0: Politikern wie Heidi Reicheneck, Ferhat Kocak, Bodo Ramelow sowie der gesamten linken Fraktion unterstützt. Zudem fordert die Linke, den Vorstoß auch auf Landesebene umzusetzen. Bei den Gebühren für die Nutzung der Stromnetze sollen Haushalte mit einer eigenen Erzeugungsanlage künftig einen höheren Grundpreis bezahlen. Dies plant die Bundesnetzagentur bei der anstehenden Reform der sogenannten Netzentgeltsystematik Strom, wie die Behörde in Bonn mitteilte. Die Neuregelung würde etwa Besitzer von Photovoltaikanlagen betreffen. Es sind zahlreiche Neuregelungen bei den Netzentgelten geplant. Sie betreffen alle Stromverbraucher und erstmals auch Stromerzeuger. Grundsätzlich wird es für alle Bürger teurer, fassen Verbraucherschützer zusammen. Wer in Köln künftig ein Straßenfest, Konzert oder eine Karnevalsveranstaltung organisieren will, könnte neben Sicherheits-, Verkehrs- und Rettungskonzepten auch ein sogenanntes Awareness-Konzept vorlegen müssen. Der Gleichstellungsausschuss hat auf Antrag von Grünen, SPD und Linken beschlossen, dass die Stadtverwaltung bis Ende 2027 verbindliche Mindeststandards für Veranstaltungen im öffentlichen Raum ausarbeiten soll. Das Festkomitee Kölner Karneval verweist darauf, dass beim Rosenmontagszug bereits mehr als 1000 private Sicherheitskräfte eingesetzt werden. Weitere Maßnahmen gegen angenommene Diskriminierung könnten aber eine Ergänzung sein. Die Polizei hat am Mittwochabend die Zentrale der spanischen Partei PSOE von Pedro Sánchez wegen illegaler Finanzierung durchsucht. Unmittelbar nach der Razzia bei Ex-Premierminister Zapatero, gegen den nun wegen Geldwäsche, Schmiergeldzahlungen und dubiosen Geschäften mit Venezuela ermittelt wird. Sánchez' Frau, sein Bruder und seine engsten Vertrauten stecken alle ebenfalls in Korruptionsfällen, die untersucht werden. Die Zeitung El País meint dazu: Das ist Sozialismus. Öffentliche Gelder plündern, den eigenen Kreis bereichern, der Welt Vorträge halten. Spanien hat genug davon. Sánchez muss zurücktreten. 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

0: 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Nach Insider-Informationen haben mächtige Männer in der CDU eine Intrige gegen Friedrich Merz geplant. Im Falle einer absoluten Mehrheit der AfD in Sachsen-Anhalt bei der Landtagswahl am 6. September soll der Kanzler gestürzt und NRW-Ministerpräsident Hendrik Wüst sein Nachfolger werden. Die Nervosität steigt, die Unzufriedenheit kocht. Viele Abgeordnete fürchten um ihre Mandate und in der Führung bricht tiefe Sorge über den Fortbestand der CDU als Volkspartei aus. Angeblich aber geht es bei der Merz-Verschwörung darum, Deutschland zu retten und nicht nur die eigenen Pfründe. Der Staat will durch Public Value bestimmen, was wir im Internet sehen und hören. Was 2020 als harmlose Regelung zur sogenannten Sicherung von Vielfalt begann, könnte sich zu einem massiven Eingriff in die Meinungs- und Pressefreiheit entwickeln. Unter dem Deckmantel des Public Value wird der Staat künftig die angezeigten Internetinhalte von Millionen deutscher Bürger mitbestimmen. Dieser Eingriff wird durch ein hochkompliziertes und für Außenstehende kaum durchschaubares System realisiert. Freie Medien wie Trigger FM werden so weiter benachteiligt und könnten komplett ausgeblendet werden, meint Programmdirektor Charlie. Die deutschen Beiträge zum EU-Haushalt könnten ab 2028 um 75-80% steigen. Davor warnt Deutschlands Botschafter bei der EU, Thomas Ossowski. Doch angesichts von Deutschlands Haushaltssituation sei das schlicht nicht leistbar, sagte er am Montag bei der EU-Ratssitzung. Für dieses Jahr sind 33 Milliarden Euro Steuergeld vorgesehen, die Deutschland für den EU-Haushalt bereitstellen muss. Sollte es zu der Erhöhung kommen, würde der Betrag auf etwa 60 Milliarden Euro steigen. Die Ukraine erwartet vom NATO-Gipfel Gespräche über weitere finanzielle Unterstützung. Die Ukraine wolle erreichen, dass die NATO-Mitglieder ihre Unterstützung für einen späteren Beitritt des Landes zum Militärbündnis erneut bekräftigen. Zugleich dränge Kiew auf ein Finanzierungsmodell, bei dem jedes NATO-Mitglied einen kleinen Teil seines Budgets zur Stärkung der ukrainischen Verteidigungsfähigkeit beiträgt. Der Vorschlag hatte bislang innerhalb der Allianz nur begrenzte Unterstützung gefunden. NATO-Generalsekretär Mark Rutte hatte zuletzt erklärt, er glaube nicht, dass eine solche Regelung akzeptiert werde. 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

0: 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Die Bundestagsfraktion Die Linke hat einen Antrag eingebracht, der das Wahlrecht für Ausländer fordert. Demnach sollen alle in Deutschland rechtmäßig lebenden Menschen mit mindestens 5-jährigem Aufenthalt unabhängig von ihrer Staatsangehörigkeit das Wahlrecht auf Bundesebene erhalten. Der Antrag wird von führenden linken Politikern wie Heidi Reichineck, Ferhat Kocak, Bodo Ramelow sowie der gesamten linken Fraktion unterstützt. Zudem fordert Die Linke, den Vorstoß auch auf Landesebene umzusetzen. Wer in Köln künftig ein Straßenfest, Konzert oder eine Karnevalsveranstaltung organisieren will, könnte neben Sicherheits-, Verkehrs- und Rettungskonzepten auch ein sogenanntes Awareness-Konzept vorlegen müssen. Der Gleichstellungsausschuss hat auf Antrag von Grünen, SPD und Linken beschlossen, dass die Stadtverwaltung bis Ende 2027 verbindliche Mindeststandards für Veranstaltungen im öffentlichen Raum ausarbeiten soll. Das Festkomitee Kölner Karneval verweist darauf, dass beim Rosenmontagszug bereits mehr als 1000 private Sicherheitskräfte eingesetzt werden. Weitere Maßnahmen gegen angenommene Diskriminierung könnten aber eine Ergänzung sein. Bei den Gebühren für die Nutzung der Stromnetze sollen Haushalte mit einer eigenen Erzeugungsanlage künftig einen höheren Grundpreis bezahlen. Dies plant die Bundesnetzagentur bei der anstehenden Reform der sogenannten Netzentgeltsystematik Strom, wie die Behörde in Bonn mitteilte. Die Neuregelung würde etwa Besitzer von Photovoltaikanlagen betreffen. Es sind zahlreiche Neuregelungen bei den Netzentgelten geplant. Sie betreffen alle Stromverbraucher und erstmals auch Stromerzeuger. Grundsätzlich wird es für alle Bürger teurer, fassen Verbraucherschützer zusammen. Die Polizei hat am Mittwochabend die Zentrale der spanischen Partei PSOE von Pedro Sánchez wegen illegaler Finanzierung durchsucht. Unmittelbar nach der Razzia bei Ex-Premierminister Zapatero, gegen den nun wegen Geldwäsche, Schmiergeldzahlungen und dubiosen Geschäften mit Venezuela ermittelt wird. Sánchez' Frau, sein Bruder und seine engsten Vertrauten stecken alle ebenfalls in Korruptionsfällen, die untersucht werden. Die Zeitung El País meint dazu: Das ist Sozialismus. Öffentliche Gelder plündern, den eigenen Kreis bereichern, der Welt Vorträge halten. Spanien hat genug davon. Sánchez muss zurücktreten. 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

0: 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Die deutschen Beiträge zum EU-Haushalt könnten ab 2028 um 75-80% steigen. Davor warnt Deutschlands Botschafter bei der EU, Thomas Ossowski. Doch angesichts von Deutschlands Haushaltssituation sei das schlicht nicht leistbar, sagte er am Montag bei der EU-Ratssitzung. Für dieses Jahr sind 33 Milliarden Euro Steuergeld vorgesehen, die Deutschland für den EU-Haushalt bereitstellen muss. Sollte es zu der Erhöhung kommen, würde der Betrag auf etwa 60 Milliarden Euro steigen. Der Präsident des Bundesamtes für Verfassungsschutz, Sinan Selin, warnt in einem Gespräch mit der Süddeutschen Zeitung vor einer wachsenden Gefahr für die Demokratie. Seiner Behörde möchte er deshalb mehr Befugnisse geben. Wir müssen in Zukunft operativer arbeiten. Dafür brauchen wir neue und erweiterte Fähigkeiten. Demnach plant die Behörde im Umgang mit sogenannten extremistischen Gruppen, Zugriff auf deren Daten zu erlangen. Konzentrieren wolle man sich neben Spionen und Terroristen auch auf sogenannte gewaltbereite Verfassungsfeinde. Der Verfassungsschutz dürfe unter anderem heimlich in Computer und Handys von Zielpersonen eindringen, um sie zu bespitzeln. Eine Methode, die fachintern auch Online-Durchsuchung genannt wird. Nach Insider-Informationen haben mächtige Männer in der CDU eine Intrige gegen Friedrich Merz geplant. Im Falle einer absoluten Mehrheit der AfD in Sachsen-Anhalt bei der Landtagswahl am 6. September soll der Kanzler gestürzt und NRW-Ministerpräsident Hendrik Wüst sein Nachfolger werden. Die Nervosität steigt, die Unzufriedenheit kocht. Viele Abgeordnete fürchten um ihre Mandate und in der Führung bricht tiefe Sorge über den Fortbestand der CDU als Volkspartei aus. Angeblich aber geht es bei der Merz-Verschwörung darum, Deutschland zu retten und nicht nur die eigenen Pfründe. Die Ukraine erwartet vom NATO-Gipfel Gespräche über weitere finanzielle Unterstützung. Die Ukraine wolle erreichen, dass die NATO-Mitglieder ihre Unterstützung für einen späteren Beitritt des Landes zum Militärbündnis erneut bekräftigen. Zugleich dränge Kiew auf ein Finanzierungsmodell, bei dem jedes NATO-Mitglied einen kleinen Teil seines Budgets zur Stärkung der ukrainischen Verteidigungsfähigkeit beiträgt. Der Vorschlag hatte bislang innerhalb der Allianz nur begrenzte Unterstützung gefunden. NATO-Generalsekretär Mark Rutte hatte zuletzt erklärt, er glaube nicht, dass eine solche Regelung akzeptiert werde. 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

0: 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Das US-Verteidigungsministerium hat die NATO-Verbündeten über eine erhebliche Kürzung jener Streitkräfte informiert, die Washington im Krisen- oder Konfliktfall für das Bündnis bereitstellen würde. Die Vorsitzenden der Streitkräfteausschüsse im US-Kongress, der republikanische Senator Roger Wicker und der republikanische Abgeordnete Mike Rogers, warnten in einer gemeinsamen Erklärung, ein verfrühter Abbau US-amerikanischer Fähigkeiten in Europa sende das falsche Signal an Wladimir Putin. Die Bundestagsfraktion Die Linke hat einen Antrag eingebracht, der das Wahlrecht für Ausländer fordert. Demnach sollen alle in Deutschland rechtmäßig lebenden Menschen mit mindestens 5-jährigem Aufenthalt unabhängig von ihrer Staatsangehörigkeit das Wahlrecht auf Bundesebene erhalten. Der Antrag wird von führenden linken Politikern wie Heidi Reichinek, Ferhat Kocak, Bodo Ramelow sowie der gesamten linken Fraktion unterstützt. Zudem fordert Die Linke, den Vorstoß auch auf Landesebene umzusetzen. Bei den Gebühren für die Nutzung der Stromnetze sollen Haushalte mit einer eigenen Erzeugungsanlage künftig einen höheren Grundpreis bezahlen. Dies plant die Bundesnetzagentur bei der anstehenden Reform der sogenannten Netzentgeltsystematik Strom, wie die Behörde in Bonn mitteilte. Die Neuregelung würde etwa Besitzer von Photovoltaikanlagen betreffen. Es sind zahlreiche Neuregelungen bei den Netzentgelten geplant. Sie betreffen alle Stromverbraucher und erstmals auch Stromerzeuger. Grundsätzlich wird es für alle Bürger teurer, fassen Verbraucherschützer zusammen. Die Ukraine erwartet vom NATO-Gipfel Gespräche über weitere finanzielle Unterstützung. Die Ukraine wolle erreichen, dass die NATO-Mitglieder ihre Unterstützung für einen späteren Beitritt des Landes zum Militärbündnis erneut bekräftigen. Zugleich dränge Kiew auf ein Finanzierungsmodell, bei dem jedes NATO-Mitglied einen kleinen Teil seines Budgets zur Stärkung der ukrainischen Verteidigungsfähigkeit beiträgt. Der Vorschlag hatte bislang innerhalb der Allianz nur begrenzte Unterstützung gefunden. NATO-Generalsekretär Mark Rutte hatte zuletzt erklärt, er glaube nicht, dass eine solche Regelung akzeptiert werde. 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

0: 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Das US-Verteidigungsministerium hat die NATO-Verbündeten über eine erhebliche Kürzung jener Streitkräfte informiert, die Washington im Krisen- oder Konfliktfall für das Bündnis bereitstellen würde. Die Vorsitzenden der Streitkräfteausschüsse im US-Kongress, der republikanische Senator Roger Wicker und der republikanische Abgeordnete Mike Rogers, warnten in einer gemeinsamen Erklärung, ein verfrühter Abbau US-amerikanischer Fähigkeiten in Europa sende das falsche Signal an Wladimir Putin. Die Bundestagsfraktion Die Linke hat einen Antrag eingebracht, der das Wahlrecht für Ausländer fordert. Demnach sollen alle in Deutschland rechtmäßig lebenden Menschen mit mindestens 5-jährigem Aufenthalt unabhängig von ihrer Staatsangehörigkeit das Wahlrecht auf Bundesebene erhalten. Der Antrag wird von führenden linken Politikern wie Heidi Reichineck, Ferhat Kocak, Bodo Ramelow sowie der gesamten linken Fraktion unterstützt. Zudem fordert Die Linke, den Vorstoß auch auf Landesebene umzusetzen. Bei den Gebühren für die Nutzung der Stromnetze sollen Haushalte mit einer eigenen Erzeugungsanlage künftig einen höheren Grundpreis bezahlen. Dies plant die Bundesnetzagentur bei der anstehenden Reform der sogenannten Netzentgeltsystematik Strom, wie die Behörde in Bonn mitteilte. Die Neuregelung würde etwa Besitzer von Photovoltaikanlagen betreffen. Es sind zahlreiche Neuregelungen bei den Netzentgelten geplant. Sie betreffen alle Stromverbraucher und erstmals auch Stromerzeuger. Grundsätzlich wird es für alle Bürger teurer, fassen Verbraucherschützer zusammen. Die Ukraine erwartet vom NATO-Gipfel Gespräche über weitere finanzielle Unterstützung. Die Ukraine wolle erreichen, dass die NATO-Mitglieder ihre Unterstützung für einen späteren Beitritt des Landes zum Militärbündnis erneut bekräftigen. Zugleich dränge Kiew auf ein Finanzierungsmodell, bei dem jedes NATO-Mitglied einen kleinen Teil seines Budgets zur Stärkung der ukrainischen Verteidigungsfähigkeit beiträgt. Der Vorschlag hatte bislang innerhalb der Allianz nur begrenzte Unterstützung gefunden. NATO-Generalsekretär Mark Rutte hatte zuletzt erklärt, er glaube nicht, dass eine solche Regelung akzeptiert werde. 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

0: 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Das US-Verteidigungsministerium hat die NATO-Verbündeten über eine erhebliche Kürzung jener Streitkräfte informiert, die Washington im Krisen- oder Konfliktfall für das Bündnis bereitstellen würde. Die Vorsitzenden der Streitkräfteausschüsse im US-Kongress, der republikanische Senator Roger Wicker und der republikanische Abgeordnete Mike Rogers, warnten in einer gemeinsamen Erklärung, ein verfrühter Abbau US-amerikanischer Fähigkeiten in Europa sende das falsche Signal an Wladimir Putin. Die Bundestagsfraktion Die Linke hat einen Antrag eingebracht, der das Wahlrecht für Ausländer fordert. Demnach sollen alle in Deutschland rechtmäßig lebenden Menschen mit mindestens 5-jährigem Aufenthalt unabhängig von ihrer Staatsangehörigkeit das Wahlrecht auf Bundesebene erhalten. Der Antrag wird von führenden linken Politikern wie Heidi Reichineck, Ferhat Kocak, Bodo Ramelow sowie der gesamten linken Fraktion unterstützt. Zudem fordert Die Linke, den Vorstoß auch auf Landesebene umzusetzen. Bei den Gebühren für die Nutzung der Stromnetze sollen Haushalte mit einer eigenen Erzeugungsanlage künftig einen höheren Grundpreis bezahlen. Dies plant die Bundesnetzagentur bei der anstehenden Reform der sogenannten Netzentgeltsystematik Strom, wie die Behörde in Bonn mitteilte. Die Neuregelung würde etwa Besitzer von Photovoltaikanlagen betreffen. Es sind zahlreiche Neuregelungen bei den Netzentgelten geplant. Sie betreffen alle Stromverbraucher und erstmals auch Stromerzeuger. Grundsätzlich wird es für alle Bürger teurer, fassen Verbraucherschützer zusammen. Die Ukraine erwartet vom NATO-Gipfel Gespräche über weitere finanzielle Unterstützung. Die Ukraine wolle erreichen, dass die NATO-Mitglieder ihre Unterstützung für einen späteren Beitritt des Landes zum Militärbündnis erneut bekräftigen. Zugleich dränge Kiew auf ein Finanzierungsmodell, bei dem jedes NATO-Mitglied einen kleinen Teil seines Budgets zur Stärkung der ukrainischen Verteidigungsfähigkeit beiträgt. Der Vorschlag hatte bislang innerhalb der Allianz nur begrenzte Unterstützung gefunden. NATO-Generalsekretär Mark Rutte hatte zuletzt erklärt, er glaube nicht, dass eine solche Regelung akzeptiert werde. 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

0: 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Nach Insider-Informationen haben mächtige Männer in der CDU eine Intrige gegen Friedrich Merz geplant. Im Falle einer absoluten Mehrheit der AfD in Sachsen-Anhalt bei der Landtagswahl am 6. September soll der Kanzler gestürzt und NRW-Ministerpräsident Hendrik Wüst sein Nachfolger werden. Die Nervosität steigt, die Unzufriedenheit kocht. Viele Abgeordnete fürchten um ihre Mandate und in der Führung bricht tiefe Sorge über den Fortbestand der CDU als Volkspartei aus. Angeblich aber geht es bei der Merz-Verschwörung darum, Deutschland zu retten und nicht nur die eigenen Pfründe. Die deutschen Beiträge zum EU-Haushalt könnten ab 2028 um 75-80% steigen. Davor warnt Deutschlands Botschafter bei der EU, Thomas Ossowski. Doch angesichts von Deutschlands Haushaltssituation sei das schlicht nicht leistbar, sagte er am Montag bei der EU-Ratssitzung. Für dieses Jahr sind 33 Milliarden Euro Steuergeld vorgesehen, die Deutschland für den EU-Haushalt bereitstellen muss. Sollte es zu der Erhöhung kommen, würde der Betrag auf etwa 60 Milliarden Euro steigen. Der Präsident des Bundesamtes für Verfassungsschutz, Sinan Selin, warnt in einem Gespräch mit der Süddeutschen Zeitung vor einer wachsenden Gefahr für die Demokratie. Seiner Behörde möchte er deshalb mehr Befugnisse geben. Wir müssen in Zukunft operativer arbeiten. Dafür brauchen wir neue und erweiterte Fähigkeiten. Demnach plant die Behörde im Umgang mit sogenannten extremistischen Gruppen, Zugriff auf deren Daten zu erlangen. Konzentrieren wolle man sich neben Spionen und Terroristen auch auf sogenannte gewaltbereite Verfassungsfeinde. Der Verfassungsschutz dürfe unter anderem heimlich in Computer und Handys von Zielpersonen eindringen, um sie zu bespitzeln. Eine Methode, die fachintern auch Online-Durchsuchung genannt wird. Der Staat will durch Public Value bestimmen, was wir im Internet sehen und hören. Was 2020 als harmlose Regelung zur sogenannten Sicherung von Vielfalt begann, könnte sich zu einem massiven Eingriff in die Meinungs- und Pressefreiheit entwickeln. Unter dem Deckmantel des Public Value wird der Staat künftig die angezeigten Internetinhalte von Millionen deutscher Bürger mitbestimmen. Dieser Eingriff wird durch ein hochkompliziertes und für Außenstehende kaum durchschaubares System realisiert. Freie Medien wie Trigger FM werden so weiter benachteiligt und könnten komplett ausgeblendet werden, meint Programmdirektor Charlie. 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

0: 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Nach Insider-Informationen haben mächtige Männer in der CDU eine Intrige gegen Friedrich Merz geplant. Im Falle einer absoluten Mehrheit der AfD in Sachsen-Anhalt bei der Landtagswahl am 6. September soll der Kanzler gestürzt und NRW-Ministerpräsident Hendrik Wüst sein Nachfolger werden. Die Nervosität steigt, die Unzufriedenheit kocht. Viele Abgeordnete fürchten um ihre Mandate und in der Führung bricht tiefe Sorge über den Fortbestand der CDU als Volkspartei aus. Angeblich aber geht es bei der Merz-Verschwörung darum, Deutschland zu retten und nicht nur die eigenen Pfründe. Die deutschen Beiträge zum EU-Haushalt könnten ab 2028 um 75-80% steigen. Davor warnt Deutschlands Botschafter bei der EU, Thomas Ossowski. Doch angesichts von Deutschlands Haushaltssituation sei das schlicht nicht leistbar, sagte er am Montag bei der EU-Ratssitzung. Für dieses Jahr sind 33 Milliarden Euro Steuergeld vorgesehen, die Deutschland für den EU-Haushalt bereitstellen muss. Sollte es zu der Erhöhung kommen, würde der Betrag auf etwa 60 Milliarden Euro steigen. Der Präsident des Bundesamtes für Verfassungsschutz, Sinan Selin, warnt in einem Gespräch mit der Süddeutschen Zeitung vor einer wachsenden Gefahr für die Demokratie. Seiner Behörde möchte er deshalb mehr Befugnisse geben. Wir müssen in Zukunft operativer arbeiten. Dafür brauchen wir neue und erweiterte Fähigkeiten. Demnach plant die Behörde im Umgang mit sogenannten extremistischen Gruppen, Zugriff auf deren Daten zu erlangen. Konzentrieren wolle man sich neben Spionen und Terroristen auch auf sogenannte gewaltbereite Verfassungsfeinde. Der Verfassungsschutz dürfe unter anderem heimlich in Computer und Handys von Zielpersonen eindringen, um sie zu bespitzeln. Eine Methode, die fachintern auch Online-Durchsuchung genannt wird. Der Staat will durch Public Value bestimmen, was wir im Internet sehen und hören. Was 2020 als harmlose Regelung zur sogenannten Sicherung von Vielfalt begann, könnte sich zu einem massiven Eingriff in die Meinungs- und Pressefreiheit entwickeln. Unter dem Deckmantel des Public Value wird der Staat künftig die angezeigten Internetinhalte von Millionen deutscher Bürger mitbestimmen. Dieser Eingriff wird durch ein hochkompliziertes und für Außenstehende kaum durchschaubares System realisiert. Freie Medien wie Trigger FM werden so weiter benachteiligt und könnten komplett ausgeblendet werden, meint Programmdirektor Charlie. 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

0: 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Nach Insider-Informationen haben mächtige Männer in der CDU eine Intrige gegen Friedrich Merz geplant. Im Falle einer absoluten Mehrheit der AfD in Sachsen-Anhalt bei der Landtagswahl am 6. September soll der Kanzler gestürzt und NRW-Ministerpräsident Hendrik Wüst sein Nachfolger werden. Die Nervosität steigt, die Unzufriedenheit kocht. Viele Abgeordnete fürchten um ihre Mandate und in der Führung bricht tiefe Sorge über den Fortbestand der CDU als Volkspartei aus. Angeblich aber geht es bei der Merz-Verschwörung darum, Deutschland zu retten und nicht nur die eigenen Pfründe. Die deutschen Beiträge zum EU-Haushalt könnten ab 2028 um 75-80% steigen. Davor warnt Deutschlands Botschafter bei der EU, Thomas Ossowski. Doch angesichts von Deutschlands Haushaltssituation sei das schlicht nicht leistbar, sagte er am Montag bei der EU-Ratssitzung. Für dieses Jahr sind 33 Milliarden Euro Steuergeld vorgesehen, die Deutschland für den EU-Haushalt bereitstellen muss. Sollte es zu der Erhöhung kommen, würde der Betrag auf etwa 60 Milliarden Euro steigen. Der Präsident des Bundesamtes für Verfassungsschutz, Sinan Selin, warnt in einem Gespräch mit der Süddeutschen Zeitung vor einer wachsenden Gefahr für die Demokratie. Seiner Behörde möchte er deshalb mehr Befugnisse geben. Wir müssen in Zukunft operativer arbeiten. Dafür brauchen wir neue und erweiterte Fähigkeiten. Demnach plant die Behörde im Umgang mit sogenannten extremistischen Gruppen, Zugriff auf deren Daten zu erlangen. Konzentrieren wolle man sich neben Spionen und Terroristen auch auf sogenannte gewaltbereite Verfassungsfeinde. Der Verfassungsschutz dürfe unter anderem heimlich in Computer und Handys von Zielpersonen eindringen, um sie zu bespitzeln. Eine Methode, die fachintern auch Online-Durchsuchung genannt wird. Der Staat will durch Public Value bestimmen, was wir im Internet sehen und hören. Was 2020 als harmlose Regelung zur sogenannten Sicherung von Vielfalt begann, könnte sich zu einem massiven Eingriff in die Meinungs- und Pressefreiheit entwickeln. Unter dem Deckmantel des Public Value wird der Staat künftig die angezeigten Internetinhalte von Millionen deutscher Bürger mitbestimmen. Dieser Eingriff wird durch ein hochkompliziertes und für Außenstehende kaum durchschaubares System realisiert. Freie Medien wie Trigger FM werden so weiter benachteiligt und könnten komplett ausgeblendet werden, meint Programmdirektor Charlie. 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

0: 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Nach Insider-Informationen haben mächtige Männer in der CDU eine Intrige gegen Friedrich Merz geplant. Im Falle einer absoluten Mehrheit der AfD in Sachsen-Anhalt bei der Landtagswahl am 6. September soll der Kanzler gestürzt und NRW-Ministerpräsident Hendrik Wüst sein Nachfolger werden. Die Nervosität steigt, die Unzufriedenheit kocht. Viele Abgeordnete fürchten um ihre Mandate und in der Führung bricht tiefe Sorge über den Fortbestand der CDU als Volkspartei aus. Angeblich aber geht es bei der Merz-Verschwörung darum, Deutschland zu retten und nicht nur die eigenen Pfründe. Die deutschen Beiträge zum EU-Haushalt könnten ab 2028 um 75-80% steigen. Davor warnt Deutschlands Botschafter bei der EU, Thomas Ossowski. Doch angesichts von Deutschlands Haushaltssituation sei das schlicht nicht leistbar, sagte er am Montag bei der EU-Ratssitzung. Für dieses Jahr sind 33 Milliarden Euro Steuergeld vorgesehen, die Deutschland für den EU-Haushalt bereitstellen muss. Sollte es zu der Erhöhung kommen, würde der Betrag auf etwa 60 Milliarden Euro steigen. Der Präsident des Bundesamtes für Verfassungsschutz, Sinan Selin, warnt in einem Gespräch mit der Süddeutschen Zeitung vor einer wachsenden Gefahr für die Demokratie. Seiner Behörde möchte er deshalb mehr Befugnisse geben. Wir müssen in Zukunft operativer arbeiten. Dafür brauchen wir neue und erweiterte Fähigkeiten. Demnach plant die Behörde im Umgang mit sogenannten extremistischen Gruppen, Zugriff auf deren Daten zu erlangen. Konzentrieren wolle man sich neben Spionen und Terroristen auch auf sogenannte gewaltbereite Verfassungsfeinde. Der Verfassungsschutz dürfe unter anderem heimlich in Computer und Handys von Zielpersonen eindringen, um sie zu bespitzeln. Eine Methode, die fachintern auch Online-Durchsuchung genannt wird. Der Staat will durch Public Value bestimmen, was wir im Internet sehen und hören. Was 2020 als harmlose Regelung zur sogenannten Sicherung von Vielfalt begann, könnte sich zu einem massiven Eingriff in die Meinungs- und Pressefreiheit entwickeln. Unter dem Deckmantel des Public Value wird der Staat künftig die angezeigten Internetinhalte von Millionen deutscher Bürger mitbestimmen. Dieser Eingriff wird durch ein hochkompliziertes und für Außenstehende kaum durchschaubares System realisiert. Freie Medien wie Trigger FM werden so weiter benachteiligt und könnten komplett ausgeblendet werden, meint Programmdirektor Charlie. 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

0: 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Nach Insider-Informationen haben mächtige Männer in der CDU eine Intrige gegen Friedrich Merz geplant. Im Falle einer absoluten Mehrheit der AfD in Sachsen-Anhalt bei der Landtagswahl am 6. September soll der Kanzler gestürzt und NRW-Ministerpräsident Hendrik Wüst sein Nachfolger werden. Die Nervosität steigt, die Unzufriedenheit kocht. Viele Abgeordnete fürchten um ihre Mandate und in der Führung bricht tiefe Sorge über den Fortbestand der CDU als Volkspartei aus. Angeblich aber geht es bei der Merz-Verschwörung darum, Deutschland zu retten und nicht nur die eigenen Pfründe. Die deutschen Beiträge zum EU-Haushalt könnten ab 2028 um 75-80% steigen. Davor warnt Deutschlands Botschafter bei der EU, Thomas Ossowski. Doch angesichts von Deutschlands Haushaltssituation sei das schlicht nicht leistbar, sagte er am Montag bei der EU-Ratssitzung. Für dieses Jahr sind 33 Milliarden Euro Steuergeld vorgesehen, die Deutschland für den EU-Haushalt bereitstellen muss. Sollte es zu der Erhöhung kommen, würde der Betrag auf etwa 60 Milliarden Euro steigen. Der Präsident des Bundesamtes für Verfassungsschutz, Sinan Selin, warnt in einem Gespräch mit der Süddeutschen Zeitung vor einer wachsenden Gefahr für die Demokratie. Seiner Behörde möchte er deshalb mehr Befugnisse geben. Wir müssen in Zukunft operativer arbeiten. Dafür brauchen wir neue und erweiterte Fähigkeiten. Demnach plant die Behörde im Umgang mit sogenannten extremistischen Gruppen, Zugriff auf deren Daten zu erlangen. Konzentrieren wolle man sich neben Spionen und Terroristen auch auf sogenannte gewaltbereite Verfassungsfeinde. Der Verfassungsschutz dürfe unter anderem heimlich in Computer und Handys von Zielpersonen eindringen, um sie zu bespitzeln. Eine Methode, die fachintern auch Online-Durchsuchung genannt wird. Der Staat will durch Public Value bestimmen, was wir im Internet sehen und hören. Was 2020 als harmlose Regelung zur sogenannten Sicherung von Vielfalt begann, könnte sich zu einem massiven Eingriff in die Meinungs- und Pressefreiheit entwickeln. Unter dem Deckmantel des Public Value wird der Staat künftig die angezeigten Internetinhalte von Millionen deutscher Bürger mitbestimmen. Dieser Eingriff wird durch ein hochkompliziertes und für Außenstehende kaum durchschaubares System realisiert. Freie Medien wie Trigger FM werden so weiter benachteiligt und könnten komplett ausgeblendet werden, meint Programmdirektor Charlie. 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

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Die Polizei hat am Mittwochabend die Zentrale der spanischen Partei PSOE von Pedro Sánchez wegen illegaler Finanzierung durchsucht. Unmittelbar nach der Razzia bei Ex-Premierminister Zapatero, gegen den nun wegen Geldwäsche, Schmiergeldzahlungen und dubiosen Geschäften mit Venezuela ermittelt wird. Sánchez' Frau, sein Bruder und seine engsten Vertrauten stecken alle ebenfalls in Korruptionsfällen, die untersucht werden. Die Zeitung El País meint dazu: Das ist Sozialismus. Öffentliche Gelder plündern, den eigenen Kreis bereichern, der Welt Vorträge halten. Spanien hat genug davon. Sánchez muss zurücktreten. Wer in Köln künftig ein Straßenfest, Konzert oder eine Karnevalsveranstaltung organisieren will, könnte neben Sicherheits-, Verkehrs- und Rettungskonzepten auch ein sogenanntes Awareness-Konzept vorlegen müssen. Der Gleichstellungsausschuss hat auf Antrag von Grünen, SPD und Linken beschlossen, dass die Stadtverwaltung bis Ende 2027 verbindliche Mindeststandards für Veranstaltungen im öffentlichen Raum ausarbeiten soll. Das Festkomitee Kölner Karneval

0: Budgets zur Stärkung der ukrainischen Verteidigungsfähigkeit beiträgt. Der Vorschlag hatte bislang innerhalb der Allianz nur begrenzte Unterstützung gefunden. NATO-Generalsekretär Mark Rutte hatte zuletzt erklärt, er glaube nicht, dass eine solche Regelung akzeptiert werde. Das US-Verteidigungsministerium hat die NATO-Verbündeten über eine erhebliche Kürzung jener Streitkräfte informiert, die Washington im Krisen- oder Konfliktfall für das Bündnis bereitstellen würde. Die Vorsitzenden der Streitkräfteausschüsse im US-Kongress, der republikanische Senator Roger Wicker und der republikanische Abgeordnete Mike Rogers, warnten in einer gemeinsamen Erklärung, ein verfrühter Abbau US-amerikanischer Fähigkeiten in Europa sende das falsche Signal an Wladimir Putin. 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

0: 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Die Polizei hat am Mittwochabend die Zentrale der spanischen Partei PSOE von Pedro Sánchez wegen illegaler Finanzierung durchsucht. Unmittelbar nach der Razzia bei Ex-Premierminister Zapatero, gegen den nun wegen Geldwäsche, Schmiergeldzahlungen und dubiosen Geschäften mit Venezuela ermittelt wird. Sánchez' Frau, sein Bruder und seine engsten Vertrauten stecken alle ebenfalls in Korruptionsfällen, die untersucht werden. Die Zeitung El País meint dazu: Das ist Sozialismus. Öffentliche Gelder plündern, den eigenen Kreis bereichern, der Welt Vorträge halten. Spanien hat genug davon. Sánchez muss zurücktreten. Wer in Köln künftig ein Straßenfest, Konzert oder eine Karnevalsveranstaltung organisieren will, könnte neben Sicherheits-, Verkehrs- und Rettungskonzepten auch ein sogenanntes Awareness-Konzept vorlegen müssen. Der Gleichstellungsausschuss hat auf Antrag von Grünen, SPD und Linken beschlossen, dass die Stadtverwaltung bis Ende 2027 verbindliche Mindeststandards für Veranstaltungen im öffentlichen Raum ausarbeiten soll. Das Festkomitee Kölner Karneval verweist darauf, dass beim Rosenmontagszug bereits mehr als 1000 private Sicherheitskräfte eingesetzt werden. Weitere Maßnahmen gegen angenommene Diskriminierung könnten aber eine Ergänzung sein. Die Ukraine erwartet vom NATO-Gipfel Gespräche über weitere finanzielle Unterstützung. Die Ukraine wolle erreichen, dass die NATO-Mitglieder ihre Unterstützung für einen späteren Beitritt des Landes zum Militärbündnis erneut bekräftigen. Zugleich dränge Kiew auf ein Finanzierungsmodell, bei dem jedes NATO-Mitglied einen kleinen Teil seines Budgets zur Stärkung der ukrainischen Verteidigungsfähigkeit beiträgt. Der Vorschlag hatte bislang innerhalb der Allianz nur begrenzte Unterstützung gefunden. NATO-Generalsekretär Mark Rutte hatte zuletzt erklärt, er glaube nicht, dass eine solche Regelung akzeptiert werde. Das US-Verteidigungsministerium hat die NATO-Verbündeten über eine erhebliche Kürzung jener Streitkräfte informiert, die Washington im Krisen- oder Konfliktfall für das Bündnis bereitstellen würde. Die Vorsitzenden der Streitkräfteausschüsse im US-Kongress, der republikanische Senator Roger Wicker und der republikanische Abgeordnete Mike Rogers, warnten in einer gemeinsamen Erklärung, ein verfrühter Abbau US-amerikanischer Fähigkeiten in Europa sende das falsche Signal an Wladimir Putin. 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

0: Hallo Matthias.
1: Hallo Sven. Sind das nicht endlich mal beruhigende Nachrichten aktuell?
0: Ja, nur. Also welche meinst du jetzt konkret?
1: Ich meine die Entspannungspolitik in Nahost. Man muss ja wirklich mal sagen, es hat selten militärische Maßnahmen der Friedenssicherung gegeben, die so viel Zutrauen stiften in die diplomatischen Möglichkeiten der Menschen, Konflikte zu lösen, wie das aktuell passiert. Diese Deeskalation zwischen Israel und dem Iran, ich finde es fantastisch.
0: Ja, da wird doch wahrscheinlich ein Friedensnobelpreis fällig für irgendjemanden, vielleicht für alle Seiten. Wir werden das weiter beobachten, aber ja.
1: Wobei ich zwei Fragen noch habe. Das eine ist, ist das nicht auch ein bisschen queerfeindlich?
0: Was Krieg zu führen zwischen Israel und Iran?
1: Ja. Du weißt, dass heute in Tel Aviv am Freitag der Christopher Street Day geplant war und der musste abgesagt werden. Wegen dieser friedenssichernden Maßnahme, ich finde das einen ziemlich hohen Preis.
0: Ja, dann haben die vielleicht nicht dran gedacht oder man ist das für Absicht? Man weiß ja,
1: das
0: nicht.
1: Weiß man halt nicht.
0: Lass uns mal lieber weiter an das Gute glauben. Sie wussten das einfach nicht. Da waren nun.
1: Und dann haben die das, ich weiß nicht, ob das nicht auch ein Akt von Wissenschaftsfeindlichkeit ist, dass da einige iranische Genderforscher auch getötet wurden aus Versehen.
0: Ja.
1: Das ist ja so. Ja.
0: Ja, ja.
1: Die haben ja diese großen Genderforschungsanlagen gegründet, wollen ja so eine.
0: Ja. Ja, ja.
1: Eine Sexbombe wollten die, glaube ich, bauen.
0: Ja, ja, ja. Die hatten ja auch so eine Gender-Brigade, Generäle und so heißen die dann,
1: genau.
0: Die sie dann so aus Versehen getroffen haben. Also
1: ja.
0: Gut passiert, also für den Friedensnobelpreis.
1: Ein bisschen du meinst, gehobelt wird, da fallen Späne und wenn es den Friedensnobelpreis geben soll, dann kann man auf Kleinigkeiten keine Rücksicht nehmen.
0: Ah, das ist ja gleich mitten im Thema. Aber gut, das bietet sich an bei der Nachrichtenlage. Wir wollten ja eigentlich erst später über den Krieg sprechen. Aber
1: über welchen Krieg? Ich habe jetzt über Frieden gesprochen.
0: Aber ja, gut. Entschuldigung, rausschneiden. Wir wollten ja erst später über den Frieden sprechen. Da gab es ja auch noch ein paar Friedensaufrufe von sowohl Talzi, meiner Freundin Talzi, und als auch von meiner Freundin der SPD. Da bist du im Bilde.
1: Möchtest du da jetzt schon drüber sprechen?
0: Wenn du jetzt so anfängst mit Frieden, dann können wir doch gleich den ganzen positiven Friedensprozess oder nicht vorneweg machen.
1: Ja, den Talzi-Teil, den musst du machen, den SPD-Teil, den kann ich dir erklären.
0: Der Talzi-Teil war ja nur, das war ja nur ein dubioses Video der irgendwie Geheimdienstkoordinatorin-Chefin der USA, Talzi Gabbard. Das ist ja auch als dubios. Ich weiß auch gar nicht, ob das echt war. Ich habe das so verstanden, als wie die Friedensmaßnahme im Nahen Osten, als Warnung, dass wir uns jetzt alle an die Hand nehmen und Frieden machen sollen, weil wir am Rande der Auslöschung stehen.
1: Ja, im Unterschied zu Leuten, die das noch robuster betreiben wollen, sind wir nicht hinreichend mit Schutzräumen versorgt. Darauf hat uns Talzi auch hingewiesen. Mhm. Fand ich schon ganz bemerkenswert. Ja. Aber was soll das?
0: Wie, was soll das? Das ist doch.
1: Ja, warum wird uns das gesagt? Das ist doch nichts Neues.
0: Dass wir Frieden machen sollen? Doch, das ist doch neu, also nicht.
1: Nein, aber dass es keine Schutzräume für uns gibt, also das war doch klar.
0: Ja, na gut, also hier sowieso nicht. Also. Nein, aber das ist doch also die gleiche Linie, deswegen bin ich ja so optimistisch, dass wir eben doch nicht auf einen Krieg zusteuern, sondern auf weltweiten Frieden. Wie auch dann können wir die SPD ergänzen. Da gibt es einen Friedenskreis, von dem ich bisher noch nie was gehört habe, der jetzt ja auch quasi beschlossen hat, dass wir uns dass wir abrüsten, oder?
1: Habe ich das falsch? Mittel der Diplomatie suchen. Ich habe dann Gespräche mit dem, Michael Müller, glaube ich, gehört. Da ist ja der Stegner dabei, Borjans, Mütze nicht sogar, glaube ich, oder? Mhm. Und was die schreiben, das klingt ja auf den ersten Blick gar nicht mal so ganz schlecht. Es gibt ja viele Unterzeichner, Christoph Butterwege, mein Kollege und fast Bundespräsident.
0: Mhm. Ja, und wieso auf den ersten Blick? Das ist doch, wieso auf den ersten Blick klingt das?
1: Ja, weil man sich ja fragt, in welcher Rolle wird hier eigentlich gesprochen? Die SPD tut ja so, als wäre sie außerparlamentarische Opposition und keine Regierungspartei. Also wäre es nicht sinnvoller, anstatt so ein Papierchen zu verfertigen, im Rahmen ihrer Regierungsverantwortung diese Position wirklich werden zu lassen?
0: Ach, das war jetzt gar nicht
1: von mir.
0: Nein, ich habe das nicht verstanden. Das war gar nicht die SPD, sondern nur ein. Deswegen war auf dem Logo der SPD auch so eine kleine Friedenstaube, oder?
1: Ach so.
0: Also ich dachte, war so, das war so ganz hübsch gemacht und das war jetzt, ich dachte, die SPD, unsere Regierungs-SPD hat ihr Logo geändert und will jetzt Frieden. Das ist gar nicht so gemeint.
1: Nee, das ist nicht so gemeint, sondern das war ein... Und trotzdem finde ich das ein bisschen scheinheilig, wenn man jetzt so tut, als wäre man nicht in der Regierung. Also dieselben Akteure könnten doch jetzt auch auf dem Rahmen einer parteiinternen demokratischen Diskussion, die ja in Deutschland im Unterschied zu anderen totalitären Staaten ja gegeben und möglich ist, weil wir eine demokratische Grundordnung haben und Meinungsfreiheit, könnte man doch eigentlich auf dem Wege der Diskussion eigentlich das übersetzen in Politik. Also warum machen Sie das denn nicht?
0: Ja, wir geben die Frage dann weiter an die SPD, aber wir beide wissen das nicht.
1: Nee.
0: Also es hat keine Bedeutung, mit anderen Worten, dieses Friedenszeichen.
1: Naja, es ist schon ein schönes Zeichen, aber ich glaube, es ist so ein bisschen wie wenn die CDU sich erkundigt nach NGOs, die Demokratieförderung betreiben. Also es ist...
0: Es steht denn, ich habe das nicht alles gelesen, ich habe nur die Friedenstaube die ganze Zeit begeistert angeguckt. Steht denn da auch was drin? Also eine Forderung vom SPD-Friedenskreis, dass wir vielleicht abrücken von diesem 5% Rüstungsziel?
1: Schon, ja, ja. Also das ist so schlecht ist das nicht. Also ich nehme es den Leuten noch ab, aber ich finde das den Ansatz ein bisschen fraglich.
0: Wir wollen nochmal in Klammer dran erinnern, falls das jemand nicht mitbekommen hat, 5% Rüstungsziel heißt der halbe Haushalt.
1: Genau, 5% des Bruttoinlandsproduktes und nicht 5% des Haushalts.
0: Sind 50% des Bundeshaushaltes und der Bund ist zuständig für die Verteidigung. Also 220.
1: Wobei, ehrlich gesagt, ich finde das auch gefährlich von der SPD, weil wenn ich jetzt Putin wäre, ne?
0: Ja.
1: Und bin kurz davor, die Ukraine zu unterwerfen, bevor ich meine imperialistischen Strebungen weiter gegen den Westen treiben werde, würde ich doch sagen, haha, wunderbar, guck mal, was für ein Zeichen der Schwäche.
0: Aha.
1: Ja. Warum soll ich verhandeln, wenn die sagen, sie wollen verhandeln?
0: Warum soll ich Frieden wollen, wenn die auch Frieden wollen?
1: Genau, ist doch klar. Also ist doch klar, dass der dann Krieg will.
0: Dann bleibt uns nichts weiter übrig, als auch weiter Krieg zu wollen.
1: Ja. Weil das ist das, was wir lernen aus der Befriedung des Nahostkonfliktes, dass wir einfach nur Frieden durch Stärke erreichen können.
0: Gut. Dann halt 250 Milliarden für Panzer und nichts mehr für die anderen.
1: Nein.
0: Wollen wir noch ein paar bunte Dinge erwähnen?
1: Also ja.
0: Würde ich gern, ich habe nicht viel diese Woche. Also ich habe immer ein paar Sachen, die mir zumindest aufgefallen sind bei den herrschenden 60 Grad letzte Woche. Ich weiß auch nicht, wie es bei dir und bei euch war.
1: 80 gestern. Grad.
0: 80 Grad, ja.
1: Niedriggarmethode, du kennst das.
0: Ja, wahnsinnig heiß. Ne? Da stockt einem ja das ganze Eiweiß im Gehirn, wie Herr Lauterbach uns mal erklärt hat, ab 40 Grad. Also gestern war ja in Deutschland gar kein Gehirn mehr vorhanden. Ich wollte da nur zwei Hinweise geben, also weil ich weiß, Klima ist jetzt nicht so ein Thema gerade, es ist ja mehr so Krieg und so. Es entsteht in Schleswig-Holstein eine Batteriespeicherwerk. Das fand ich sehr spannend.
1: Da kann man Batterien speichern.
0: Ne? Da kann man seine Batterien in einen Safe legen und dann sind die gespeichert. Für die Kinder.
1: Auf eine Memory-Karte.
0: Für die Kinder. Ja, ach so, ja. Nein, das, was wir immer gesagt haben, was fehlt, ist ja so ein Speicher. Wenn man diesen vielen Ökostrom hat, dass man sagt, den müssen wir doch irgendwo auch mal ablegen.
1: Ich dachte immer, der Netz ist der Speicher, aber gut.
0: Ja, du und Annalena. Ohne Scheiß, ja, es heißt EcoStore und ich fahre da mal hin und gucke mir das mal an, weil ich habe den Businessplan nicht so ganz verstanden. Die sagen, dass sie das jetzt ganz toll können und die Spitzen abfangen können, wenn mal so Strom fehlt. Aber mir fehlen dazu alle Zahlen. Sie wollen auch kein Geld vom Bund. Da muss ich, glaube ich, mal vorbeigucken, weil ich nirgendwo gefunden habe, was der Spaß kostet. So, das wäre das.
1: Die wollen so eine Art Gigafabrik für Speicher bauen. Das heißt, wenn es zu viel Strom ist, nehmen die den und wenn es zu wenig gibt,
0: geben sie wieder her, genau.
1: Und angeblich, das ist doch brillant.
0: Ja, eigentlich schon. Aber mir fehlen so ein bisschen ich habe den Businessplan nicht gesehen, wo man dann sagt, ja, müssen sie ja auch nicht. Müssen sie mir ja nicht zeigen. Vielleicht tun sie das. Ich fahre da mal hin. Das andere ist, was ich ja seit Wochen mal verlinken wollte, mache ich jetzt auch, ist diese schöne finnische Studie. Ich erwähnte das. Du weißt, jetzt hat es Herr Fahrenheit auch mal gemacht. Unser Klima.
1: Nimmst du mir den Gag weg?
0: Ja, wollte ich jetzt. Wie heißt er wirklich?
1: Er heißt wirklich
0: Fahrenheit. Und er ist der Fahrenhold und den werde ich verlinken. Und die Studie aus Finnland von einem Mann mit dem typisch finnischen Namen Micho, weil ich das so bestechend fand, wie viel Kupfer wir brauchen als Deutsche, um unsere ins Grundgesetz geschriebene Energie- und Net-Zero-Wende hinzukriegen. Mhm. Ich nehme den Zahlen, dass wir als Menschheit bisher 6.000 Millionen Tonnen Kupfer gefördert haben im Laufe der letzten 10.000 Jahre und die gleiche Menge jetzt nochmal fördern müssen in den nächsten 20 Jahren, wenn wir die Pläne vor allem der Deutschen umsetzen möchten. Das heißt, wir brauchen jetzt 15% der Weltproduktion an Kupfer. Das meiste davon kommt aus China und es ist einfach ganz lustig, das zu lesen. Also kurz gesagt, das ist alles völlig illusorisch, was wir da machen. Und ich gehe davon aus, dass alle, die da was entscheiden, wie ich diese 230 Seiten gelesen haben. Ich verlinke sie mal. Das war es auch schon dazu.
1: Ich habe diese Seiten gelesen und ich muss sagen, da wird hier ein Popanz aufgebaut um ein Scheinproblem, als ob es einen Kupfermangel gäbe und dieser wunderbare Gedanke aus technischen oder materiellen Ressourcengründen scheitern müsste. Mhm. Wir haben mehr als genug Kupfer, das sollte jedem klar sein. Du musst nur mal in dein Portemonnaie gucken. Ja, das ganze, ich sage jetzt mal politisch inkorrekt, Indianergeld, was darin rum...
0: Ja, ich bin ganz klein mit Hut, wie du siehst. Ja, mein
1: ja.
0: Ich vergessen, dass ich versuche dir...
1: Und ich denke... Da können wir gleich zwei Fliegen mit einer Klappe abschneiden.
0: Ja.
1: Durch die Bargeldabschaffung und die Energiewende auf dem Wege des kleinen Kupfergeldes natürlich.
0: Ach so.
1: Ja, wie viele 5-Cent-Stücke hast du ungenutzt in der Ecke rumliegen, wenn du die alle zur Verfügung stellen würdest, wäre das überhaupt kein Problem mit der Energiewende. Da kann der Fahrenheit sagen, was er will.
0: Ach, der alte Schlaumeier. Verstehe. Ach, du willst mein ganzes Kleingeld jetzt und damit unseren Kupferbedarf decken?
1: Ja, natürlich.
0: Moment, warte, 104 Millionen Tonnen brauchen wir.
1: Hab ja, du hast 50 Tonnen.
0: In der Hosentasche.
1: 50 Millionen, wie viel Tonnen?
0: Das ist gut. Mann, das ist ja fast so schön wie die Moonpipeline. Du hast ja immer diese tollen Ideen.
1: Immer, ich, ne?
0: 104 Millionen Tonnen Kleingeld. Und dann haben wir ja auch noch 193 Millionen ungenutzte Smartphones rumliegen.
1: Ja.
0: Das ist ja, das reicht ja, du hast ja völlig recht. Also okay, ich nehme alles zurück.
1: Recycling.
0: Studie muss keiner lesen.
1: Nachhaltigkeit.
0: Kein
1: Thema.
0: Das
1: sind noch meine Themen.
0: Ja, 104 Millionen Tonnen haben wir alle in der Tasche.
1: Ich habe noch eine schöne Lösung. Du weißt ja, politische Probleme werden ja oft überdramatisiert, weil die einfachen Lösungen den Leuten nicht einfallen. Mhm. Du hast vielleicht diese schrecklichen Ereignisse in Graz mitbekommen.
0: Ja.
1: Ja. Und auch da kann man von Deutschland lernen. Ich bin für Amok-Verbotsschulen.
0: Ja, das ist...
1: Findest du nicht?
0: Doch, und da schreibe ich sofort. Eine einfache Lösung.
1: Ja, eben.
0: Warum ist dann... Gab es das nicht schon bisher? Nein.
1: Nein.
0: Ausdrücklich.
1: Nein.
0: Ja. Okay, dann machen wir.
1: Mhm. Oder, ich meine, was ein bisschen aufwendiger wäre, man könnte mal über die Not von Kindern nachdenken,
0: die
1: man
0: machen.
1: Noch erheblich seelisch zusetzt, ob man dann vielleicht doch noch mal... Aber das wäre vielleicht zu aufwendig. Dann lieber Amok-Verbotsschulen, oder?
0: Ich glaube, das andere ist wieder ein Nachdenken und vielleicht auch mal so Positionen austauschen, das ist Quatsch. Also Amokverbot. Ja, zu den Schulen habe ich eine Frage oder so. Da gab es dann, glaube ich, eine, die Forderung getrennt, den Abiball nach Geschlecht zu trennen. Hast du auch mitbekommen in Essen.
1: Das war vorgeschlagen worden vom queeren Schülerverband.
0: Ach so, das wollte ich gerade fragen.
1: Die wollten ja aus Gründen der gleichgeschlechtlichen Liebe die heteronormative Aufladung dieses Balles in Frage stellen.
0: Ach so.
1: Das ist ja so, dass diese Bälle, die waren ja immer so mit Zeremonie und Pärchen, die sich bilden mussten. Und das war halt im hohen Maße schwulen- und lesbenfeindlich, auch queerfeindlich. Und deshalb haben die jetzt für Gleichgeschlechtliche.
0: Das wäre meine Frage gewesen. Haben das jetzt die Muslime in Deutschland gefordert, dass man das trennt nach Geschlechtern? Oder haben es die jungen deutschen Frauen oder auch Frauen gefordert, dass die Jungs ihre eigene Party feiern? Also aus der Erfahrung.
1: Ach so.
0: Weil es ja dann nur noch... Aber du sagst, das war eine queere Forderung. Okay.
1: Gut. Und die wurde ja nur von einzelnen SchülerInnen erhoben und von der Schule insgesamt auch nicht weitergetragen. Warum wollen wir nicht überdramatisieren?
0: Nein, ich will das eigentlich...
1: Man muss auch mal innovative Ideen diskutieren dürfen, ohne Denkverbote und ohne, dass man sofort dann moralisch irgendwie unter Druck gesetzt wird, finde ich.
0: Ja, ich bin doch genauso liberal und so wie du. Ich wollte das jetzt gar nicht so hochhängen. Ich mache doch hier nur mal meine paar Stichworte, die mir in der Woche aufgefallen sind. Entschuldige. Also
1: ja, nee, ich habe das vielleicht ein bisschen den falschen Hals bekommen. Sorry.
0: Ja, diese Woche, es war ja auch, das fand ich auch wiederum vielleicht bin ich da zu kleinlich, aber es war die Verwandtenehe, war so in der Kritik diese Woche. Und da habe ich auch gedacht, das würde ich nicht so in Bausch und Bogen machen wollen und nicht so pauschal. Also weil du weißt ja nicht, ob nicht auch, du weißt ja nicht, ob das für alle Politiker gilt. Es gibt ja vielleicht auch Einzelne, vielleicht mit unserem verästelten Stammbaum, also wo auch andere Familien reingekommen sind im Lauf der Jahre.
1: Jahrzehnte. Ach, du meinst, dass man diese Bevorzugung des eigenen Clans durch Nepotismus, glaube ich, nennt man das dann politisch. Ja. Also die Sexualpraxis heißt, glaube ich, Inzest und die politische Praxis heißt Nepotismus.
0: Ja, aber also Inzest, ich meine, ich finde es unredlich, jetzt sämtlichen Politikern zu unterstellen, dass sie einfach aus generationenweise verwandten Ehen stammen. Das finde ich falsch.
1: Ja.
0: Da glaube ich, das kann man nicht jetzt einfach nur an dem Verhalten allein ableiten, dass man sagt, dass der muss ja aus einer viel, viel Generation verwandten Ehe stammen. Also immer wieder. So wollte ich nur mal gesagt haben. Also
1: das, war das der Kernpunkt dieser Diskussion?
0: Bestimmt. Ja. Ja, was sonst?
1: Meinst du den Greichenclan und so, ne?
0: Ja, das ist einfach unfair. Das muss man ja nicht, kann sein, dass sie die meinen. Ich finde, das kann man nun nicht irgendwie pauschal machen. Nur weil die sich so.
1: Und wer hat was gegen verwandte Ehen? Wo leben wir denn? Ich dachte, wir leben in einer liberalen, offenen Gesellschaft. Wer ist denn da dagegen? Verstehe ich gar nicht.
0: Ja, du hast völlig recht. Ja. Gut, machen wir mal was Sinnvolles. Was haben wir denn noch? Haben wir noch was Buntes aus der Woche oder nur noch ernste Themen?
1: Ja, ich habe noch ein bisschen was zu Kalifornien. Erstmal muss ich wieder mal Zellers Zeitung zitieren. Bernd Zeller fordert völlig zu Recht, dass Merz endlich den Taurus nach Kalifornien schickt. Zur Unterstützung der dort...
0: Für welche Seite?
1: Völkerrechtswidrig angegriffenen, ja, zugunsten des kalifornischen, der kalifornischen Regierung, oder? Wie heißt das? Governor, glaube ich, ne?
0: Mhm. Und dann gegen Trump oder gegen die Demonstranten, wo soll es denn eingesetzt werden, das Taurus?
1: Ja, je nach Bedarf. Das können wir denen da nicht vorschreiben, nein, was die richtig damit machen. Was hast du denn wieder für Ideen?
0: Ja, gut.
1: Hast du gesehen die Bilder da? Das war schockierend, oder? Boah. Was? Die da auf den Autos rumgesprungen sind und Steine geworfen und die Polizisten haben dann auch so mit Gummi geschossen auf Reporterinnen geschossen und so.
0: Mhm.
1: Hast du gesehen?
0: Nö, habe ich nicht. Das ist so weit weg. Ich gucke mir das alles nicht mehr an, aber ich habe ja dich für sowas, dass du mir das dann...
1: Ich gucke mir den ganzen Kram ja auf Telegram an, ne?
0: Ja, und hast gesehen, dass also Kalifornien brennt an allen Ecken und Enden.
1: Ja, ich war ein bisschen enttäuscht. Das war so, das wirkte so ein bisschen singulär. Es waren so 7 Polizisten, 30 Demonstranten und ich glaube 200 Journalisten, die dann so von der Seite Anweisungen gaben. Und also mir ging es tatsächlich eher, glaube ich, um die Bilder. Hatte ich das Gefühl, als ob da dieser Konflikt selber den Leuten gar nicht so ernst wäre.
0: Schon wieder so eine Verschwörungstheorie, was du da aufstellst, dass du so eine mediale, oder?
1: Das ist so nee, weiß ich gar nicht, ob das. Jedenfalls habe ich ganz viele Journalisten gesehen. Normalerweise würde ich ja sagen, wenn es da gefährlich ist, geht man als Journalist ja gar nicht hin, aber. Oder?
0: Ja, also ich gucke mir das nicht mehr an aus den USA, weil ich bin ja Egoist, wie du weißt. Und ich beschäftige mich jetzt nur noch mit der Frage, ob ich denn noch vielleicht auswandern soll oder nicht. Und da kommen die USA nicht in Frage. Ich komme auch nur drauf, weil meine dänische Frau mir mitteilte, und das war tatsächlich beim RND, Redaktionsnetzwerk Deutschland heißt das, glaube ich, ist 48.
1: Für mehr SPD nahe.
0: Ja, ich weiß, aber das 48% der Deutschen mit dem Auswandern liebäugeln, fand ich eine sehr hohe, überraschend hohe Zahl, oder? Und habe mich dann eben auch gefragt, wo wollen die denn jetzt alle hin? Oder warum wollen die denn überhaupt weg? Weil ich, weißt du ja, ne? Also meine Frau ist in Dänemark, ich bleibe ja in Deutschland, um das mal vorneweg zu sagen.
1: Eben,
0: also ich bleibe in einem der 4 Deutschländer, die demnächst dann übrig bleiben und werde helfen, das mit wieder aufzubauen, versprochen. Oder zumindest werde ich das versuchen. Weil ja auch die Frage wäre, wo können wir denn hin? Also wo wollen diese anderen Leute hin? Nach Ungarn oder nach Russland oder nach Dubai, USA. Zypern? Ich finde eigentlich einen Slogan für mittendrin statt nur da Dubai. Okay. So mein Motto ab jetzt, bleib hier. Nein, man versucht ja diese Ausreisewilligen, das hat ja die SPD sicherlich zur Kenntnis genommen, auch die CDU, wenn es schon im RND steht, man versucht ja die zurückzuhalten, diese Drückeberge.
1: Indem man Deutschland wieder attraktiver macht für sie.
0: Ja, nicht unbedingt. Also,
1: nein.
0: sondern ich weiß nicht, ob dir das auffällt, du willst ja gar nicht weg und nein. Ich ja auch nicht, wir beschäftigen uns ja nicht so damit, aber und dann sagt die, es wird einem ja nicht leicht gemacht, ne? Und ich finde das richtig.
1: Wieder kommt dann keiner und sagt so, danke, dass Sie auswandern, hier sind Ihre Tickets, wir bringen Sie jetzt zu Ihrem Flughafen.
0: Ich finde die Beschwerden so falsch von allen, dass man sagt, warum wird es den Leuten jetzt erschwert? Also für
1: wie wird es denn erschwert?
0: Ach, naja, für Unternehmer und Freie gilt ja ganz generell schon irgendwie gern mal eine Wegzugsbesteuerung. Also wenn man das Land verlassen möchte, dann muss man erstmal erklären, was man in Zukunft alles noch verdient hätte und das vorweg versteuern. Jetzt wird ja diskutiert, ob man auch die Renten kürzt, wenn jemand das Land verlässt, also im Rentenalter.
1: Selbst im europäischen Ausland?
0: Mhm, genau.
1: Ich dachte, hier herrscht Freizügigkeit. War das nicht eines dieser Argumente für diese, wie hieß es, EU?
0: Ja, aber wir können uns das natürlich nicht leisten, dass die Leute jetzt einfach das Land verlassen und all das mitnehmen, was wir ihnen geschenkt haben auf dem Weg. Also wird man ihnen auch die Kapitalerträge noch aus der Tasche steuern und sagen, am Ende, du kannst ja gerne gehen, aber dann mit leeren Händen. Und wir sind doch dafür.
1: Das letzte klar? Hemd hat keine Taschen.
0: Das Auswanderhemd hat keine Taschen. Ich denke nur, man kann das verstehen, oder?
1: Ja, sicher. Das sind Fahnenflüchtlinge, das sind Deserteure. Das sind
0: Defetisten und Fahnenflüchtlinge.
1: Wenn der Putin das hört, dass die nicht mehr bereit sind, den Krieg zu finanzieren, dann fängt er erst recht nicht an zu verhandeln.
0: Ja, und deswegen ist da doch jede Methode recht, um das zu verhindern. Also wir haben, du erinnerst dich, Frau Grimm, die Wirtschaftsweise hatte ja auch die Abschaffung von irgendwelchen Witwenrenten sowieso gefordert. Wenn du dann ins Ausland gehst, kriegst du die natürlich auch nicht. Also wir müssen einfach gucken. Wir brauchen Geld in Deutschland und wenn Leute abhauen wollen, dann holen wir uns das von denen und den Rest holen wir uns von denen, die hier bleiben.
1: Aber es ist für einen guten Zweck.
0: Natürlich ist es für darf man nicht so sagen, aber für dieses Land.
1: Natürlich.
0: Für uns alle.
1: Alles für dieses Land.
0: Ja, das darf man sagen, oder?
1: Ja.
0: Ich finde, am schönsten finde ich die Wohnflächenabgabe. So wie auch schon, hat man schon bei dir. Du musst aufpassen mit deinem Staubsauger. Wenn du zu viel Wohnraum hast, dann werden da demnächst Abgaben fällig. Ich würde dann einen genauen Blick auf deinen Robo-Staubsauger im Wohnzimmer werfen, ob der Daten übermittelt.
1: So. Der hat ja so einen Schlitz, wo man Geld reinwerfen kann.
0: Deiner?
1: Ja, da kann man diese Steuer schon direkt entrichten.
0: Ach so. Ne, die wissen das ja. Also meiner nicht. Meiner ist doof, aber...
1: Ich bin gerade ein bisschen schockiert nochmal zum Thema, also wir umkreisen es ja immer wieder, weil es einfach im Raum steht. Krieg.
0: Mhm.
1: Erinnerst du dich noch an Joschka Fischer?
0: Hm.
1: Das war ja dieser pazifistische Basisdemokrat aus Frankfurt.
0: Hat Frieden gestiftet in Jugoslawien.
1: Der
0: in
1: Jugoslawien Frieden gestiftet hat, der sich jetzt irgendwie völlig überraschend nochmal stark macht für die Wehrpflicht.
0: Mhm.
1: Und auch Pistolius, glaube ich, oder wer war das, wollte die Wehrpflicht jetzt und zwar in so einem gestaffelten Modell, dass man sie erstmal freiwillig macht und wenn es nicht genügend Freiwillige gibt, dann wird sie als Pflicht eingeführt. Erinnert mich ein bisschen an die Impfpflicht.
0: Ja.
1: Oder?
0: Ja. War doch auch Lauterbach war das, oder?
1: Genau. Klingt nach demselben. Und jetzt muss man sich, glaube ich, keine Sorge machen, dass die Wehrpflicht kommt, weil, das hat mir meine Tochter berichtet, die hatten jetzt Besuch von einem Bundeswehroffizier, der die Attraktivität des Arbeitsplatzes Bundeswehr für den jungen Leuten klar gemacht hat und auch die friedenspolitische Notwendigkeit einer robusten Militarisierung von Außenpolitik. Und was meine Tochter sehr überraschend oder vielleicht gar nicht so überraschend berichtet, dass die meisten der jungen Männer voller Begeisterung jetzt bereit sind, ihr Leben für Deutschland zu lassen.
0: Ernsthaft?
1: Ja. Es ist also nicht so, dass sie von ihren Eltern dahin gezwungen werden müssen, so nach dem Motto, ja, entweder räumst du jetzt dein Zimmer auf oder ich schicke dich in die Ukraine. Also so ist es heutzutage nicht.
0: Starker Satz. Okay, das ist ja, empfinden die dann ja gar nicht als Drohung, aber sonst wäre.
1: Nein, eben. Die sagen, ach gut, dann brauche ich mein Zimmer auch nicht mehr aufzuräumen, sondern dann will ich direkt sterben.
0: Ja.
1: Und jetzt mal ernsthaft, also offensichtlich haben die da Bock drauf. Und ich habe mal darüber nachgedacht, woran könnte das eigentlich liegen? Also jetzt mal ernsthaft, ist ja eine Generation, der wir wenig Gelegenheit gegeben haben, Anerkennung von uns zu bekommen. Und der wir auch sehr viele Perspektiven und Hoffnung geraubt haben durch unsere Maßnahmen. Und wenn dein Leben sowieso keinen Sinn hat und du die Chance hast, durch den Heldentod für das Vaterland deine Eltern stolz zu machen, also da muss man ja doof sein, wenn man nach dieser Möglichkeit nicht greift.
0: Ja, klingt total logisch. Ja. Verstehe ich.
1: Hättest du auch gemacht, oder nicht?
0: Na, aber selbstverständlich. Also man hätte nicht mal auffordern müssen, mein.
1: Ja, gut, ich will jetzt nichts verraten, aber ich glaube, dein Verhältnis zu deinen Vorfahren ist nicht ganz ungetrübt und das könnte alles anders aussehen, wenn du damals mal anständig gedient hättest.
0: Ja, das wohl wahr. Ich muss mal ganz kurz den Schritt zurück doch nochmal machen. Also das ist aber jetzt, das finden jetzt die Jungen gut, die wollen jetzt für Deutschland sterben. Habe ich das richtig verstanden? Nee,
1: ich glaube, sie wollen eher für Deutschland töten. Das ist, man hat ihnen sozusagen die Wahrheit über den Krieg verraten, aber nur die eine Hälfte.
0: Ja, die denken, das ist Call of Duty und man macht da ein Reset und ist an der gleichen Stelle wieder. Und
1: wieder respawned, genau.
0: Und, ah, okay. Ja, sonst wäre es ja auch, würde ich in meinem Kopf nicht zusammenbekommen, dass plötzlich die jungen deutschen Männer irgendwie mit ganz viel Nationalstolz Deutschland verteidigen. Das ist ja alles doch, das klingt ja alles sehr rechts offen gestanden, aber.
1: Nee, die verteidigen nicht Deutschland. Also die verteidigen die westlichen Werte und die Souveränität der Ukraine.
0: Ach so, und unsere Demokratie.
1: Und vor allem kämpfen sie gegen Putin, den wirklich wahnsinnigen Aggressor mit seiner imperialistischen Agenda.
0: Mhm. Ja. Okay. Ja, gut, darf ich noch ein paar Kurznachrichten da einfach sinnlos reinschmeißen?
1: Ja, das war ja auch nur eine sinnlose Kurznachricht.
0: Ja, sind wir heute wieder konzentriert, ne? Das ist ja das, was uns auszeichnet seit vielen Jahren. Das ist alles überhaupt nicht. Ja, nee, ich habe einfach nur, das ist nur mein Zettel, den kennst du ja inzwischen. Ich habe mich sehr gefreut, dass jetzt die STIKO einen neuen Chef hat, nämlich Bodo Schiffmann. Das hast du ja sicher gehört. Ach nee, das war Robert Malone wird Chef von der amerikanischen STIKO. Habe ich mich verlesen. Aber es ist ein bisschen untergegangen im deutschen Mainstream, was da jetzt gerade passiert mit Kennedy, der ja auch...
1: Macht der nicht schlecht, der...
0: Ich weiß nicht genau, warum er das macht. Das ist ja alles so schön, um wahr zu sein. Aber das ist ja in der Tat so, als würde man jetzt auch noch, also auch die ganzen CDC, also das ist das Center für Disease Control, die Mitarbeiter sind alle gefeuert worden. Dann gibt es nochmal hohen Druck auf den Herrn Fauci, die Älteren werden sich erinnern, der ja seine Immunität von Herrn Biden oder einem Unterschriftsautomaten bekommen hat. Und es gibt sogar ein bisschen Druck auf Frau Fauci, die ja die Ethik-Zuständige im National Institute of Health war. Also so. Ja. Ja, ich wundere mich dann nur. Ich habe nur in dem Kleingedruckten dann zur Kenntnis genommen, dass die Daten dann jetzt alle bei Palantir landen. Aber das haben wir ja letzte Woche besprochen.
1: Das haben wir schon gemacht.
0: Ja, aber die Gesundheitsdaten, also wenn Kennedy das durchsetzt, so, dann spielt das wiederum in diese Richtung.
1: Man kann nicht alles haben.
0: Nein, eben. Außer man ist Palantir.
1: Aber wenn Wolfgang Wodak das RKI übernimmt,
0: ja,
1: das wäre auch nicht verkehrt, oder? Aber wo ich jetzt noch nachhänge, ein bisschen in Gedanken ist, dieser Autopen von Biden hat eine gesundheitspolitische Relevanz, weil er Menschen immun machen kann? Ja. Das hast du gerade erzählt.
0: Ja.
1: Dann bräuchten wir doch gar keine Impfung.
0: Das stimmt. Wir müssten uns alle nur einmal mit dem Autopen von Biden unterschreiben lassen. So auf der Schulter.
1: Nicht so eine Generalimmunität für die Weltbevölkerung oder so.
0: Ja, da kommst ja aber nur du drauf, dass man sowas... Also wieder so eine technische Lösung, oder?
1: Ja.
0: Also warum sind wir denn nicht da gleich drauf gekommen? Warum haben wir 350 Milliarden Masken gekauft und unser ganzes Steuergeld verplempert, Herr Spahn? Warum haben wir nicht den Autopen von Biden genommen?
1: Siehst du? Hätte man uns mal gefragt.
0: Ja,
1: das mit den Masken, das scheint ja auch nicht alles so ganz sauber gelaufen zu sein, oder?
0: Doch,
1: da hört man ja Dinge.
0: Stimmt, das wird ja auch deshalb unter Verschluss gehalten, weil es eben alles so sauber gelaufen ist.
1: Ach so.
0: Frau Warken heißt sie, glaube ich, ne? Unsere neue.
1: Ja.
0: Ja. Na, ich lese das und denke immer, was soll das Genörgel? Also es war und ist so, wir brauchten diese Masken.
1: Eben.
0: Wir brauchten Milliarden Masken und zwar über Nacht und das zu einem Zeitpunkt, als noch gar kein Deutscher gestorben war, zumindest mit
1: Gott sei Dank.
0: Mit Covid. Also schon bevor
1: hättest du lieber gehabt, dass eine Million Menschen tot ist und dann erst die Masken?
0: Ja, sage ich doch. Ja. Deswegen war das ja alles richtig und was soll das Genörgel jetzt? Also mussten wir so machen, alles. Alle Maßnahmen und es hat auch nicht hinterfragt zu werden. Es hat auch bis heute nicht hinterfragt zu werden. Und das ist tatsächlich eine Überleitung zu dem Punkt, der mir am allerwichtigsten ist. Du hast gelesen. Und zwar ganz viel. Den Verfassungsschutzbericht, der mir nur, ich fänge mich da gern an dich dran, mir erscheint das notwendig und macht die Lage noch viel rosiger, als ich sie eingeschätzt hatte.
1: Das ist das eine. Und das andere ist, man denkt ja immer, dass sie so ein bisschen auch so blinde Flecken haben. Das stimmt nicht. Hier gibt es zum Beispiel eine wunderbare Definition für diese verfassungsschutzrelevante Delegitimierung des Staates. Da denkt man ja immer, damit wären so Menschen wie wir gemeint, die manchmal ein paar kritische Fragen stellen. Aber das stimmt nicht. Es sind die Regierungsinstitutionen selbst und die höchsten Repräsentanten in Staatsämtern selber werden dieses Deliktes für potenziell schuldig erachtet. Ja, guck mal, ich sag dir mal, worum es nämlich geht. Die relevanten, ich zitiere seit 134 und 35 vor allem, ne, die relevanten Akteure zielen darauf ab, wesentliche Verfassungsgrundsätze, Meinungsfreiheit, Unversehrtheit der Wohnung, Unversehrtheit des Leibes und so weiter, diese ganzen Maßnahmen, du erinnerst dich, ja, also wesentliche Verfassungsgrundsätze außer Kraft zu setzen und die Funktionsfähigkeit des Staates oder seiner Einrichtung zu beeinträchtigen.
0: Das, und du meinst, damit meint der Verfassungsschutz unsere Politiker?
1: Die Politiker der letzten 5 Jahre.
0: Ach so.
1: Oder?
0: Ja, das, bis hierher würde ich das auch so lesen, aber dann kommt bestimmt jetzt ein Zusatz, wen sie genau meinen. Das kann doch nicht sein.
1: Ja, das hat mich dann auch gewundert. Und zwar wird das nicht geschrieben durch politisches Handeln, das Dysfunktionalität und Lobbyinteressen und internationale Agenda vor das Wohl des deutschen Volkes stellt, sondern hier steht es darum, also diese verfassungsschutzrelevanten Delegitimierer machen demokratische Entscheidungsprozesse und Institutionen verächtlich oder rufen dazu auf, behördliche und gerichtliche Anordnungen und Entscheidungen zu ignorieren. Diese Form der Delegitimierung erfolgt oft nicht über eine offene Ablehnung der Demokratie als solcher. Also diese die Schweine berufen sich noch auf die Demokratie. Ja, die versuchen gewissermaßen die Demokratie zur Waffe gegen den Staat zu machen.
0: Aber spätestens hier ist doch jetzt klar, dass nicht die Politiker gemeint sind, oder?
1: Ach so.
0: Sag du mal. Also ich versuche zu folgen. Das klingt jetzt mehr so ein bisschen, als würden sie andere Leute meinen. So.
1: Ich lese mal weiter.
0: Ja.
1: Ja, also es geht nicht um die Ablehnung der Demokratie als solche, sondern die Inanspruchnahme der Demokratie für demokratische Zwecke. Sondern über eine ständige Verächtlichmachung von und Agitation gegen demokratisch legitimierte Repräsentantinnen und Repräsentanten sowie Institutioninnen und Institutionen des Staates.
0: Ja, siehst du, da hast du dich nämlich jetzt getäuscht mit deinem ersten Eindruck.
1: Stimmt.
0: Also die meinen dann schon, und so soll es ja auch sein, kurz gesagt, also Staatsdelegitimierung ist neu definiert als Kritik an temporär Herrschenden.
1: Ja, weil, nämlich, und jetzt kommt es, hier wird eingestanden, dieses Vorgehen geht weit über die rechtlich zulässige Kritik an Politik und Staat hinaus. Also offensichtlich ist es rechtlich in gewissen Ausnahmefällen gestattet, Staat und Politiker zu kritisieren, aber wenn das dazu führt, dass du die demokratische Ordnung und die demokratische Unordnung untergräbst, indem du das Vertrauen in das staatliche System insgesamt erschütterst und dessen Funktionsfähigkeit gefährdest, ist das nicht okay.
0: Und wie mache ich das im Einzelnen? Ja, also
1: das frage ich mich auch. Guck mal, es gibt kaum was Intakteres als den deutschen Rechtsstaat und kaum was Integres als dessen Repräsentantinnen. Und wenn du jetzt über Desinformation zum Beispiel so sagst, so ja, da gibt es gewisse Probleme, untergräbst du das Vertrauen in eine an sich sehr vertrauenswürdige Institution.
0: Ja.
1: Und zwar wird das nochmal beschrieben in verschiedenen Deliktbereichen. Da kann ich jetzt nochmal zusammenfassen. Also wenn du zum Beispiel die Aufarbeitung der Corona-Zeit forderst. Ja. Oder wenn du sagst, es gibt die staatliche Klimapolitik wäre vielleicht nicht notwendig oder falsch. Oder der Ukraine-Krieg wäre problematisch. Oder du sagst, dass möglicherweise eine Totalüberwachung seitens des Staates droht, dann ist das staatsdelegitimierend.
0: Ja, aber das heißt ja im Grunde nicht nur jede Kritik, sondern war es nicht auch so, dass man das allein das in Frage stellen und das Mutmaßen, es könnte dann vielleicht ein bisschen zu viel überwacht werden, ist das nicht auch schon Staatsdelegitimierung dann? Ja.
1: Ja,
0: gut, so ist richtig. Gut, dann habe ich das richtig verstanden. Dann sind wir doch eigentlich endlich sicher, oder?
1: Ja, insbesondere, weil der Verfassungsschutz ja auch feststellt, dass eigentlich von dieser Gruppe von Verfassungsfeinden kaum eine Gefahr ausgeht, weil ihnen die Mobilisierungsquote zu gering ist und weil die sich nicht finanzieren können.
0: Mhm. Deswegen muss man das machen. So mit so einer großen Keule draufschlagen, ja.
1: Ja, ja.
0: Weil wir zu klein sind und zu arm?
1: Ja.
0: Ja, okay. Gut, umso mehr muss man uns hauen. Soll ich jetzt mal was zu klein und arm sagen? Darf ich das kurz nutzen, die Gelegenheit?
1: Ich dachte, das passt jetzt ganz gut. Dann kann ja. Ich mich auch mal ein bisschen räuspern währenddessen.
0: Ja, räusper dich doch mal irgendwo hin. Das müssen wir ja dann doch mal ganz kurz erwähnen, weil ich habe ja ein bisschen nachgedacht. Ich versuche, mich wieder kurz zu fassen. Weil das ja jetzt erstmal unsere letzte B&B-Sendung ist. Ich bedauere das ein bisschen, aber, oder sehr. Aber da unsere Zuschauer wissen, wofür ich und wir stehen, also sowohl jeder tut, was er kann, als auch bedingungsloses Grundvertrauen. Ich denke, das haben auch alle mitbekommen in den letzten 4 Jahren. Und wir, trotz der gelegentlichen Hinweise mit, also 2-3% unserer Zuschauenden, Schauerinnen, Schauer uns unterstützen, ist die logische Schlussfolgerung, dass die anderen das nicht können. Das ist für mich einerseits bedauerlich und auch ein bisschen schockierend, aber ich will das mal ernst nehmen. Also, dass wir sagen müssen, konstatieren müssen nach 4 Jahren, es können nur 2% unserer Zuschauer mithelfen, dass es dieses Format gab oder gibt. Das heißt für mich nur, weil das haut nicht hin, das reicht nicht. Und wir haben, glaube ich, inhaltlich ein ganz gutes Niveau, wir haben technisch ein ganz gutes Niveau. Ich mache das jetzt seit einem Jahr wegen des ständig weiter zurücklaufenden Budgets alleine, weitgehend. Sodass ich jetzt die Idee habe, korrigiere mich, zu sagen, wenn das so ist, dass nur 3% das können, materiell, dann brauchen wir eine größere Zahl von Menschen, die uns kennen. Das ist mir zwar sehr unangenehm, aber dann muss ich halt sagen, jetzt brauche ich, ich kann ja keine Anzeigen in der Bahn schalten, sondern dass wir versuchen müssen, irgendwie auf über die Social Medias und sonst wie eine viel, viel größere Basis zu finden, weil sonst funktioniert es nicht. Ja? Also, dass man sagt, wenn wir dann 150.000 oder 200.000 Menschen uns wahrnehmen und davon 3% in der Lage sind, mitzuhelfen, dann könnte es ja vielleicht klappen. So, das heißt, ich werde jetzt die nächste Zeit nutzen mit anständig bezahlten Social-Media-Menschen, Jungen, von versuchen, uns eine Basis zu verschaffen, dass wir weitermachen können. Jetzt habe ich viel zu viel geredet, aber ich wollte es nur erklären. Damit hier nicht der Eindruck entsteht, ich wäre irgendwie, es wäre mir egal. Ich finde das gut und fand das gut, was wir gemacht haben. Aber mit den 2-3% haut es leider nicht hin. Den Zusatz erlaube ich mir, falls jetzt jemandem einfällt, dass es die letzten 4 Jahre vergessen hat, immer gern noch die Unterstützung hierher. Ich werde mich nicht hinlegen die nächsten Monate, sondern mich bemühen, das Ganze auf eine richtige Basis zu stellen. Und das Geld ist auch nicht weg. Es hat nur ein anderer, nämlich ich. Und ich mache damit was Vernünftiges für die Gruppe. So, Entschuldigung, den langen Vortrag.
1: Ist mir gut, dass du es mal gesagt hast.
0: Das ist, weil das war im letzten Jahr halt ein großes Thema und wir haben es ja noch nicht verschwiegen. Es steht ja auch jedes Mal unter den Videos und in unseren Folgen. Ich muss das ernst nehmen. Und wenn das so ist, dann ist es dramatisch, dass nur 2-3% unserer Freunde und Fans irgendwie das auch nur mit 1 Euro im Jahr unterstützen können. Dann ist das so.
1: Ja, manche haben sich vielleicht vorgenommen und gedacht, dann mache ich nächste Woche oder so und vielleicht.
0: Ja, aber.
1: Machen Sie es dann jetzt?
0: Ja, vielleicht auch nicht. Also doch, wir werden es bemühen. Wir bemühen uns, wir haben es bemüht, wir waren fleißig, Matthias, wir haben es, glaube ich, ganz gut gemacht. Oder? Ein kurzes Selbstlob. Wir haben doch eigentlich ganz gut abgeliefert und ich muss jetzt auch mal ganz kurz so ein Detail dazu sprechen. Wir haben echt einen ganz guten Ton. Also nicht nur haben wir den richtigen Ton. Fällt da nicht irgendjemand auf, dass man unsere Mikros nicht sieht? Ich muss das einmal sagen. Alle anderen,
1: nicht diese dicken,
0: diese alle anderen Podcaster spielen ja immer dieses Spiel. Ne? Wer hat das dickste Mikro? Und wenn ihr wüsstet, wie schön diese Mikros sind. Aber das war Absicht, dass man die nicht sieht von Anfang an.
1: Meins kann man ja auch als Rasierer verwenden.
0: Ja,
1: kannst du mir zeigen?
0: Nee, ja doch, kannst du machen. Zeig mir deinen Rasierer. Ich kann meins nicht zeigen. Ja, guck mal. Das ist gut, weg damit. Wie gesagt, vielen Dank für die Unterstützung derer, die es gemacht haben. Wenn noch jemand was für rückwirkend Wertschätzung hat, immer gerne her damit. Wir werden es nicht verjuxen, sondern gucken, dass wir hoffentlich im Herbst eine Idee haben, wie es weitergehen kann. So, jetzt machen wir noch ein bisschen Prognose, oder?
1: Ja.
0: Finde ich.
1: Weil ich räusper mich nochmal.
0: Ja, weil wenn's, das bleibt dann jetzt für die Ewigkeit hier stehen, diese Folge. Das muss ja jetzt, na, jetzt setze ich dich mal unter Druck. Das muss ja hier so richtig nochmal krachen, die letzten 10 Minuten.
1: Ja, wir hatten uns ja Gedanken gemacht über die Frage, wer soll es denn richten? Es gibt ja viele politische gute Ideen. Mhm. Und was uns aufgefallen ist, dass jede politische Grundströmung ein Phantasma und eine Ausrede dafür hat, sich nicht engagieren zu müssen.
0: Mhm.
1: Oder?
0: Ja, das klingt ja so ein bisschen wie nach, ja, wie nach so vielen, ja. Okay. Welche denn jetzt? Alle Richtungen.
1: Der Liberalismus, der Kommunismus und der Faschismus.
0: Die müssen sich nicht engagieren?
1: Nee.
0: Wie jetzt? Tun die doch. Oder gerade oder nicht.
1: Nee, die haben immer jemanden, der es dann macht für sie.
0: Ja, das hatte ich dir gesagt, das will ich auch mal teilen gerne, diese. Ne? Das heißt, im Deutschen ist Team eine Abkürzung. Ich wollte das mal loswerden, ich fand das so schön. Ja. Toll, ein anderer macht, heißt das.
1: Ja.
0: Das hat auch für mich die Idee des Team Mensch ein bisschen besser erklärt, als ich sie vorher selbst verstanden habe.
1: Team. Und der Teamgedanke ist ganz groß geschrieben, ja, auch in der Politik. Ja. Mhm. Also zum Beispiel, wie ist es bei den Kommunisten? Mhm. Wer soll es da richten?
0: Mhm.
1: Die Arbeiterklasse.
0: Ja, am Ende der Staat. Die Arbeiterklasse soll aufstehen und dann die einige Vertreter in die Ämter setzen und ja, okay.
1: Der Arbeiter, das war ein Lehrer meiner Tochter. Und dessen Klasse, ich fand die ein bisschen überfordert, das war ein 5. Schuljahr. Mhm. Und denen zu sagen, okay, ihr müsst jetzt gegen die Ausbeutung aufstehen und alles, alle Gerechtigkeit im Internationalen, also das fand ich echt eine Überforderung. Wobei, ehrlich gesagt, die hatten ein bisschen Geld über.

0: Ja, das passt ja zu, ganz kurz, das passt ja zu einer Bemerkung. Diese Arbeiterklasse, das schrieb uns ja auch jemand nach unserem Lob der Reichen. Na, Lob wollen wir nicht sagen. Also wir haben ja die Reichen ein bisschen und die Wohlhabenderen ein bisschen in Schutz genommen vor einigen Wochen. Und man hat uns ja daraufhin erklärt, per Zuschrift, dass die Unternehmer, von denen wir gesagt haben, das ist eigentlich ganz gut, wenn jemand so Risiken eingeht, die wären ja alle nichts ohne die Arbeiter. Das ist ja auch ein Punkt.
1: Was ja nicht falsch ist.
0: Nein, das ist nicht falsch, aber ich habe mich dann nur gefragt, wer und wo sind denn diese Arbeiter? Und sind das die Arbeiter bei Goldman Sachs oder bei MAGA, also Microsoft, Apple, Google, Amazon? Oder wer sind denn die? Vielleicht habe ich da einfach ein.
1: Ach, das ist gar nicht die Klasse von den Arbeitern.
0: Nee, das sind die Arbeiter. So, das war ja auch dann die Idee, die verelendeten Arbeiter, die stehen dann irgendwann auf und gründen dann den Kommunismus oder irgendwas.
1: Ja.
0: Ja. Wo sind die? Gibt's die?
1: Also meinst du, diese Arbeiter selbst sind schon ein Phantasma? Dienstleister, Angestellte, Beamte.
0: Ja, ich will jetzt nicht gehauen werden. Also 70% Staatsquote oder 50% offiziell. Die meisten sind angestellt oder abhängig vom Staat. Also haben wir noch in dem Sinne Arbeiter.
1: Du meinst, der kapitalistische Staat hat die Revolution durch eine Deproletarisierung der Arbeiterschaft geleistet.
0: Ich kann und will das
1: nicht. Wie perfide.
0: Ja, aber dann immer noch zu sagen, wir bauen jetzt auf die Arbeiterklasse, die dann jetzt die herrschenden Verhältnisse stürzt, da wüsste ich nicht, das sind wahrscheinlich wirklich nicht mehr als die 25 Schüler von Herrn Arbeiter.
1: Wahrscheinlich.
0: Die werden doch dann nicht das System verändern oder stürzen.
1: Doch, das ist historisch notwendig, das habe ich bei Marx gelesen.
0: Ja.
1: Das Zweite, was ich ja auch als Phantasma bezeichnen würde, ist dieser Klassenbegriff. Ich glaube, es gibt keine Klasse. Es gibt den Klassenbegriff. Das ist eine politikwissenschaftliche Kategorie, die eine ganz vielfältige Gruppe von Menschen, die zusammenfasst unter einem einzigen Merkmal. Aber diese Menschen, die kennen sich ja nicht. Die haben nichts miteinander zu tun. Deshalb muss diese Klasse erst durch Mobilisierung geschaffen werden.
0: Mhm.
1: Und das ist, finde ich, auch sehr problematisch. Dann im Kommunismus, weil natürlich die faktischen Beziehungen, also die Eingebettung in die Familie, Nachbarschaft, Regionalität oder sonstige Zusammenhänge, die werden alle marginalisiert und als Klassenkampfhindernisse diffamiert. Das heißt, das politische Subjekt der Arbeiterklasse existiert nicht, sondern muss sozial konstruiert werden unter der Inkaufnahme der Zerstörung realer Beziehungen. Und deshalb halte ich als Konservativer den Kommunismus nicht für besonders realitätsnah oder auch politisch geeignet. Also ich würde dem die soziale Frage tatsächlich nicht anvertrauen wollen.
0: Wem dann?
1: Wollen wir mal weitermachen oder wolltest du den Linken noch was sagen? Oder da haben wir uns, glaube ich, genug unbeliebt gemacht. Ich würde den Liberalen jetzt gerne noch ein bisschen was mitgeben.
0: Ja, nur zu. Weil ich würde gerade fragen, wer soll es denn dann machen, wenn nicht die Linken? Die wollen ja zumindest soziale Gerechtigkeit. Das muss man ihnen ja zumindest als Wunsch abkaufen, für wen auch immer. Oder?
1: Ist so ein Marketingversprechen.
0: Okay, wer soll es denn dann richten? Die Liberalen. Gut.
1: Die haben auch eine super Ausrede dafür. Da richtet es ja nicht die Klasse von der Arbeiter, sondern der Markt.
0: Mhm.
1: Das heißt, der individuelle Egoismus der einzelnen Personen schlägt um in Allgemeinwohl über die Kräfte, die unsichtbare Hand des Marktes.
0: Mhm.
1: Oder?
0: Das wäre dann das,
1: was jetzt... Du kannst es besser als ich. Aber habe ich das richtig verstanden?
0: Ich habe ja nicht aufgepasst, aber das ist dann jetzt die Linie von unseren Doge und Staatsabschaffern.
1: Oder? Milley.
0: Ja, Milley und Musk und so weiter und so fort. Die dann also nach den Hayeks dieser Erde und das ist dann diese, heißt es Wiener Schule, nicht Neue Frankfurter Schule, sondern Wiener, ja, die sollen es richten. Das heißt,
1: Der Markt ist ein säkularer Erlösungsmythos, dass man sagt, also wenn man den Markt nur entfesselt, dann wird alles gut.
0: Ja, ganz kurz mal einen Schritt zurück, was haben wir jetzt im Moment? Haben wir keine Marktverhältnisse, ne?
1: Wir haben Staatskapitalismus, oder?
0: Du merkst sogar, wir geraten auf ganz dünnes Eis. Ist das jetzt was Linkes ohne Arbeiterschaft und also eine
1: Terror? Das ist, wenn ein Politbüro aus der Klasse von einem Arbeiter überall anderen bestimmt.
0: Ja, also von daher verstehen wir schon auch die Kritik von Herrn Milley und von Herrn Poschardt,
1: genau,
0: dass man sagt, wir haben ja hier so einen Staatskapitalismus mit einem wahnsinnig aufgeblähten Beamtenverwaltungskopf,

0: Das müssen wir mal mit einer Motorsäge runterfahren ein bisschen oder kürzen. Aber du sagst, das ist auch keine Lösung.
1: Ich glaube, dass das als Heilmittel nicht schlecht ist, aber es ist nicht die Vision meiner Zukunft. Und ich glaube auch nicht, dass der Markt alleine es hinkriegt. Das ist ja eine, sozusagen wie die Politisierung der Arbeiterschaft eine ökonomische Frage zum politischen Motor einer Revolution machen will, versucht jetzt der Liberalismus eine politische Frage zum Thema einer ökonomischen Entfesselung des Marktes zu machen. Das heißt, also es kann sein, dass der entfesselte Markt den Staatskapitalismus nur ein bisschen kurieren kann, aber ich glaube nicht, dass er ein tragfähiges Modell ist, wenn er nicht eingerahmt ist in Regelungen, die selber nicht marktorientiert sind. Also ich würde schon sagen, wir brauchen sowas wie einen staatlich eingebetteten Markt und nicht einen markteingebetteten Staat.
0: Mhm.
1: Aber
0: das ist aber jetzt, das klingt so ein bisschen nach zwei weise alte Männer erinnern sich an ihre Jugend und
1: Machen wir gleich. Noch nicht, okay. Ich will gerade die dritte Lösung noch machen.
0: Ja, okay, ist der Kaiser, nee, der Tyrann, oder?
1: Die dritte genau, Lösung. Das ist im Faschismus, da muss man auch nichts tun. Das ist so geil. Also alte, diese drei, also der eine muss nichts tun, weil die Klasse von einem Arbeiter das alles macht.
0: Mhm.
1: Bei Männern muss man nichts tun, weil der Markt das alles macht. Man darf sogar egoistisch sein und von Gier und so weiter getrieben sein. Die soziale Frage wird durch den Markt automatisch gelöst. Auch alle anderen Fragen. Und der Faschismus, ja, wer löst es da? Muss man auch nichts machen. Der Führer.
0: Ja. Ja.
1: Weißt du, das einzige Problem ist, der weiß ja nicht von allem. Aber wenn der Führer das wüsste, hätte er schon längst was dagegen gemacht. Das heißt, du hast in jedem Fall eine Erlösungsinstanz, die dich davon befreit, selbstpolitisch aktiv werden zu müssen.
0: Ja, das verbindet diese drei Dinge und kommt ja den Menschen sehr entgegen. Aber was spricht denn gegen jetzt den Tyrannenführer oder Kaiser?
1: Ja, das ist so ein bisschen so eine Lotterie.
0: Also wer da so sitzt, ne?
1: Bitte?
0: Wer da so hingesetzt wird oder sich
1: ja,
0: hinsetzt.
1: Ja, da kann man hat mal Glück, man hat mal Pech, man hat mal Gandhi, du kennst das.
0: Mhm, ja, ja.
1: Und
0: also das ist unser einziges Problem, diesen gütigen Kaiser und Anführer würden wir ja gerne nehmen, der uns alle Entscheidungen abnimmt.
1: Ja,
0: aber die Trefferquote ist historisch nicht so hoch wie sie.
1: Nein, da hat man auch oft ein bisschen daneben gegriffen.
0: Ja, aber sonst.
1: Ich glaube, die Idee ist auch wiederum die, dass man, also Platon hat sich ja noch stark gemacht für diesen Philosophenherrscher.
0: Mhm.
1: Das konnte er auch, weil er davon ausgehen durfte, dass jemand zur Einsicht in die Idee des Guten befähigt ist und damit die Geschicke des Staates selbstlos zum Guten führen kann.
0: Ja.
1: In dem Moment, wo diese menschliche Vernunft nicht mehr uneingeschränkt Einsicht in das Gute nehmen kann, sondern auf dem Wege des Diskurses sich vor Fehlern schützen muss, hat es eigentlich schon Sinn, Herrschaft zu koppeln an eine Vielstimmigkeit auf demokratischem Wege. Um das jetzt mal dem Verfassungsschutz ganz explizit zu sagen, wir spielen jetzt Modelle durch, mit einer gewissen Ironie und mit Nachteilen, aber wir fordern natürlich jetzt weder die Einführung des Kommunismus, noch die Einführung des Liberalismus, noch die Einführung des Faschismus. Mhm. Davon sind wir ganz weit entfernt. Für die Doofen unter den Verfassungsschützern, die jetzt gerade zuschauen.
0: Ja, und für die Doofen oder die lieben Doofen vom Verfassungsschutz, die zuschauen, auch nochmal die Ergänzung, dass wir hier nur über, glaube ich, Verfassungskreisläufe reden, von Aristoteles bis Polybios. Wir sprachen häufiger mal darüber, dass in diesem Verfassungskreislauf jetzt eigentlich auf die sogenannte Demokratie Tyrannei folgt, ne?
1: Ja, aber nur theoretisch.
0: Ja, ja, also na gut, also historisch, theoretisch von diesen ahnungslosen Polybiosen.
1: Ja. Ja, was ich damit sagen wollte, ist natürlich, dass es, wenn wir Demokratie und Rechtsstaat wollen und diese drei anderen Optionen ablehnen, dieser Staat immer nur genauso gut ist wie unser eigenes Engagement für ihn.
0: Ja, das machen wir ja alle zu.
1: 97%
0: von uns setzen uns ja ein dafür, dass es sich für den Staat und interessieren sich auch, und das so jetzt Demokratie gesagt, das waren ja ein paar Sätze.
1: Ja.
0: Demokratie und Rechtsstaatlichkeit, wenn wir das wollen, also als gäbe es einen Weg dahin zurück, oder wolltest du das damit sagen?
1: Ich fände das nicht verkehrt und ich würde auch, und da habe ich ja gerade unterbrochen, auch zu einem Wirtschaftssystem zurückkehren wollen, zumindest zu dem Leitbegriff, nicht unbedingt nach der Ausgestaltung dessen. Und du hast das so schön genannt als, wie hieß das nochmal bei Erhard? Heinz Erhardt hat er.
0: Heinz Erhardt und die soziale Marktwirtschaft, meinst du, oder?
1: Genau.
0: Ja, für die Jüngeren, Heinz Erhardt war
1: Komiker.
0: Komiker. Und hat deswegen diesen Scherz gemacht mit der, es wäre doch schön, wenn es eine soziale Marktwirtschaft gäbe. Also auf Deutsch basierend auf so Werten wie Familie, Ehrlichkeit und Anstand und Blick auf die anderen. Verbunden also mit einem Wirtschaftssystem, dass man da durchaus vieles machen kann. Freie Hand des Marktes aber wiederum eine Bremse einbaut und aufpasst, dass die, dass dabei die Armen auch geschützt werden. Gebe ich das richtig wieder? Also das war der Scherz von Heinz Erhardt.
1: Genau.
0: Vielleicht hat er auch einen Bruder, der Ludwig ist, und der hat den Scherz gemacht. Wir wissen das nicht genau. Also das wollen wir jetzt mal so dahingestellt sein lassen. Aber mal kurz, ganz kurz mal ernsthaft. Da ist doch vieles unter die Räder gekommen, als wir noch jünger waren. Zu Zeiten von Heinz Erhardt, war das selbstverständlich, was wir hier gerade beschreiben. Und das Lustige...
1: Und es war Erfahrungsrealität für die meisten, wenn du mal an die 70er Jahre denkst.
0: Mhm. Ja, und wie ist dein Aphorismus dazu? Nur weil es funktioniert, muss man es nicht weitermachen? Nee.
1: Jetzt hast du mich aus dem Konzept gebracht.
0: Ja, entschuldige. Also Schritt zurück. Das war in unserer Jugend selbstverständliche Realität. Dass sich das so gehört, oder? Dass der Kapitalismus
1: sich in den Dienst des volkswirtschaftlichen Allgemeinwohls stellt.
0: Genau. So.
1: Ja.
0: Und die Frage, dass er eigentlich nochmal ein Selbstgänger ist, dass man sagt, das muss ja so sein. Also gerade wenn man die Möglichkeiten hat, dann sagt er, das darf doch nicht in Frage gestellt werden, weder die Mensch, die Humanität, noch dass wir irgendwie irgendwas erwirtschaften müssen. Das ist ja alles weg.
1: Ja. Darf ich mal was von Hannah Arendt zitieren? Das wollte ich letztes Mal schon machen, aus der Vita Activa. Oh Gott, jetzt habe ich die Seite verschlagen. Hoffentlich finde ich das nochmal. Ich glaube, ich kriege das wörtliche Zitat nicht hin, aber ich kriege es systematisch hin. Da geht es eigentlich darum, dass Eigentum als Gewähr für politische Freiheit betrachtet wird. Das heißt also, ein gewisser Wohlstand und Unabhängigkeit gewährleistet, dass du dich politisch engagieren kannst, ohne aus Angst vor Repressionen oder aus Gier Kompromisse eingehen zu müssen. Mhm. Das heißt, wenn jede Familie ein Eigentum hat und nicht zur Miete wohnt und zur Not auf ihrem eigenen Land sich selbst versorgen kann, ist die politische Erpressbarkeit geringer, als wenn du befürchten musst, dass du in die existenzielle Not vertrieben wirst.
0: Das sagt Hannah Arendt.
1: Ja, soll ich nochmal? Ich gucke mal, vielleicht bin ich.
0: Hier, guck mal, ich halte mal ein Buch hoch.
1: Ja, die Vita Activa.
0: Ich halte mal den hier hoch. Du bist nämlich eigentlich gar nicht Traditionalist, du bist Sozialist.
1: Ich bin kein Sozialist.
0: Ich bin konservativ. Entschuldige, wenn du mal den Oberst Gaddafi liest.
1: Also, ich hab das Zitat.
0: Mach du mal erstmal Frau Arendt, ja, okay.
1: Also es geht um das Privateigentum. In einer Gesellschaft von Eigentümern steht immer noch die Welt und nicht das nackte Überleben im Mittelpunkt menschlicher Pflege und Sorge. Erst eine Gesellschaft von Arbeitern und Jobinhabern wird sich für nichts anderes interessieren als für die drohende Knappheit oder den möglichen Überfluss dessen, was das Leben für seine Lebendigsein braucht. Das heißt, die Interessenverlagerung der Lebenssicherung in die Sphäre der Politik raubt den Menschen die politische Freiheit und macht sie zu Abhängigen.
0: Mhm.
1: Eigentum ist notwendig. Und Träger des Eigentums ist nicht das Individuum, sondern die Familie. Der Oikos ist der Bereich des Hauses und die Polis ist der Bereich des Staates und der Oikos gehört der Familie.
0: Gut, deswegen habe ich aber eben, weil du, bevor du Arendt dann komplett zitiert hast, hast du den schönen Satz zusammengefasst, eigentlich, oder den Sachverhalt so zusammengefasst, dass wir durch Eigentum, glaube ich, aus dieser Angst und Not rauskommen.
1: Genau.
0: Gebe ich das richtig wieder?
1: Ja.
0: Deswegen ist es wichtig. Deswegen habe ich den Herrn Gaddafi eben hochgehalten, den ja auch nur noch die alten Menschen kennen. Weil ich das bestechend fand an dieser Idee dieses dritten Weges zwischen den anderen Wegen, den Menschen diese Angst zu nehmen. Das hat ja Gaddafi gemacht in Libyen, dass man sagt, also jeder hat seine Parzelle und seine Ziege und zahlt. Niemand muss niemand Miete zahlen, ja, und kann sich selbst ernähren. Weil du damit ja den Menschen diese Urangst nimmst, die wir alle haben. Das halte ich für wesentlich, um dann überhaupt die Basis zu schaffen für irgendeine Form von demokratischen Verhältnissen.
1: Genau. In dem Moment, wo du das nicht hast, bist du erpressbar.
0: Ja, also wenn du...
1: Und verführbar.
0: Ja, wenn du irgendwo arbeiten musst oder Miete zahlen musst, und das war der Kerngedanke in Libyen, dann bist du nicht frei, dann bist du erpressbar und kannst dann auch keine freien Entscheidungen treffen. Der zweite Gedanke war natürlich dann so eine wirkliche Basisdemokratie, die man hier nicht fordern darf, weil, nochmal Gaddafi zitierend, unsere Form von Demokratie ist Diktatur, weil das ist einfach eine Diktatur der Mehrheit, der 51% gegen die 49%. Das kann so nicht
1: sein. Und das ist schon ein Euphemismus.
0: Was ist ein Euphemismus?
1: Dass diese 51% irgendwas beschließen könnten, was die 49% dann schadet.
0: Inwiefern?
1: Ja, es kann ja auch sein, dass diese 51% jemanden wählen, der nicht das tut, was die 51% wollen, sondern nochmal was
0: ganz anderes. Ach so, ja, noch wieder eine Ebene weiter. Aber die Grundidee ist ja für mich zumindest richtig, dass man sagt, das muss man eigentlich von ganz unten aufbauen. Mhm. Aber da sind wir wieder an einem Punkt. Das setzt natürlich auch ein Interesse des Einzelnen voraus und sich mit den Dingen zu beschäftigen, die einen angehen. Mhm. Das ist vielleicht nicht unbedingt gegeben heute.
1: Ja, weil ja auch der Bezug zwischen Wahlentscheidung und Lebenswelt nicht mehr gegeben ist, zwangsläufig. Also wenn ich das richtig verstanden habe, wie du mir dafür erklärt hast, baut er das ja von unten auf über verschiedene Gestaltungs- und Abstimmungsebenen und dann hast du natürlich einen hohen Teil an Expertise vor Ort von den Leuten, die dann auch das beschließen und bestimmen, was sie selber angeht.
0: Ja, das ist natürlich etwas, was man auch hier nicht vorschlagen darf. Wir tun das ja auch nur als Kunstfiguren, aber dass man sagt, in einer vielleicht wäre das mal eine Überlegung wert, zu sagen, ich kenne ja denjenigen, den ich gewählt habe aus meinem Dorf, der dann wiederum in der Stadt irgendwie das Dorf vertritt. Das heißt, ich habe direkte Wege. Ja, ich habe einen Ansprechpartner, ich habe auch Menschen, die in der Verantwortung sind. Ist dir das mal aufgefallen, dass niemand mehr in die Verantwortung geht?
1: Nein, aber wir müssen alle mehr Verantwortung übernehmen.
0: Wer? Wir?
1: Ja.
0: Ja, ich glaube...
1: Militärisch vor
0: allem. Nein, aber ich glaube, Herr Gebauer,
1: den ich schätze,
0: der hat immer gesagt, es müsste doch mal einer in die Politik gehen und nicht irgendwelche Gesetze dann erlassen, dass er nicht belangt werden kann wegen Immunität mit Joe Bidens Autopen, sondern dass man sagt, wenn einer sich hinstellt und sagt, ich übernehme die Verantwortung für das, was ich hier entscheide, ob das jetzt Northvolt ist oder Masken, dann wären doch alle anderen genötigt und gezwungen, das auszutun. Mhm. Finde ich ganz spannend. Haben wir nicht heute. Also wenn man machen kann, was man will und straffrei durchkommt damit, dann hast du die Zustände, die wir jetzt haben. Ich will nur mal ganz kurz den Kreis schließen dürfen mit dir, weil mir das aufgefallen ist auf dem Weg. Die soziale Marktwirtschaft und die komischen Ideen von Herrn Gaddafi. Und dazu lese ich dann die ganz linken Kampfblätter, As Adbusters heißt das, aus Kanada, hat man Occupy Wall Street veranstaltet. Und lese da so komische Sätze wie, dass wir die konservativen und die linken Positionen gut vereinen können und müssen. Also eine Rückbesinnung.
1: Meine Rede.
0: Deine Rückbesinnung auf das, was du vertrittst, also Familie und Ehrlichkeit und das Regionale verbinden können mit dem, dass wir auf die Armen Schutz, dass wir die Armen beschützen. So. Ja, das ist in deren Lesart, der Linken, ist das eine linke Position. Und das anders die rechte Position. Das ist leicht zu vereinbaren.
1: Eben, also die konservative Position hat ja auch eine Antwort auf die soziale Frage. Die erfolgt ja nur nicht über die Arbeiterklasse.
0: Mhm. Tja, das Gleiche
1: eben. Wir hätten doch die Lösung.
0: Merkst du übrigens auch, wenn du dann mal Frau Weidel zuhörst oder liest oder von dann daneben Frau Wagenknecht liest. Da steht das Gleiche im Grunde. Da haben wir zwei konservativ-linke Positionen, die ganz hervorragend zusammenpassen. Komisch, dass da so... Irgendjemand scheint das anders zu wollen.
1: Hm.
0: Wer könnte das sein? Wollen wir nicht spekulieren?
1: Was? Ich habe keine Ahnung.
0: Nein, ich auch nicht.
1: Der Wähler darf das entscheiden.
0: Ja, der macht das schon.
1: Gut. Ja, genau, das ist sozusagen das Phantasma der Demokratie, dass ich ja nichts tun muss, weil es der Wähler ja macht für mich.
0: Dass du nichts tun musst, weil es der Wähler macht? Also niemand.
1: Der Wähler, ja genau. Der Markt, die Arbeiterklasse, der Führer und in der Demokratie ist man der Wähler macht.
0: Ja. Willst du damit sagen, dass wir vielleicht uns doch ein bisschen mehr engagieren sollen, jeder Einzelne, oder? Nee.
1: Nein, weil man ja auch an den Leuten, die das getan haben, sieht, wie schädlich das ist.
0: Was, wenn man sie engagiert?
1: Ja, das ist total schädlich.
0: Ach so. Ja, das ist nicht so bei uns.
1: Dann taucht man in welchen Verfassungsschutzberichten auf oder wird irgendwie verliert seinen Job oder
0: ja, das
1: wird krank.
0: Ja, oder stirbt. Und das haben wir haben Kreisen das ja gelegentlich, das Thema.
1: Ja.
0: Sind wir regelrecht offen als Kunstfiguren, damit, dass man sich dann hier fragt, ja, das wollte ich auch nochmal sagen zu meiner reichen und Kaiserrechtfertigung, wenn das so klang, das war natürlich reiner Egoismus. Also, du weißt jetzt, warum ich das gesagt habe.
1: Weil du auf klassische Musik stehst.
0: Ja, nee, weil ich dann aufgrund dieser Erfahrung und des, sagen wir mal, nicht vollständig hundertprozentigen Engagements und des Interesses der vielen, dann denke, ja gut, wenn wir auf diese in dem Verfassungskreislauf jetzt eh zusteuern auf den Kaiser, ja, dann bewerbe ich mich, dann wanze ich mich halt lieber beim Kaiser an, so wie Mozart das gemacht hat. Der hat ja auch nicht auf dem Elternabend gefragt, ob er dann jetzt mal komponieren darf. Ja, da muss man sich halt einen Kaiser oder einen Fürsten suchen, der sagt, ach, mach mal hier mal den Hofnarren, um zu überleben. Weil das
1: die Künste gedeihen unter dem Mäzenatentum des Feudalismus, das stimmt.
0: Ja, da habe ich noch Hoffnung, meinst du? Aber der Feudalismus kommt ja erst nach der Diktatur, ne? Also nach dem Tyrannen, oder?
1: Ja.
0: Verfassungskreislauf. Muss ich ein bisschen warten.
1: Kennst du dich besser aus als ich?
0: Ja.
1: Aber Elternabend ist schon was Grausames, oder? Wenn das
0: ja, das müssen wir jetzt auch noch verurteilen. Komm, wir machen uns zu Ende beliebt jetzt, ja. Elternabend, der Abstand,
1: ob Mozart komponieren beim Kinderzeugen, darf. Dass man später noch zum Elternabend muss, also ich... Ich wäre kinderlos geblieben.
0: Ja, ach nein. Das kann man ja so nicht sagen. Unsere Kinder sind so, so toll.
1: Ja, oder ich wäre nicht mehr zum Elternabend gegangen. Kann man ja auch.
0: Haben wir was für einen Shop, den es bis heute nicht gibt, oder?
1: So was denn?
0: Verhütungsmittel. So eine Puppe, die irgendwie was vom Elternabend erzählt. Und das gehst du doch sofort nicht hin zu dem anstehenden Date. Ja, das lasse ich lieber. Auf ganz klein.
1: Vielleicht haben unsere Zuschauer da in der richtigen Zielgruppe unterwegs sind. Ich glaube, die haben die Elternabende schon glücklicherweise hinter sich.
0: Ja, aber wenn du dir das vorstellst, dass dir dann so eine Puppenstimme irgendwie sagt, du wirst demnächst 4 Stunden lang von 8 bis 12 auf ganz kleinen Stühlen sitzen und mit Frau Meier darüber diskutieren müssen, ob in der veganen Gulaschkanone Würstchen sein dürfen. Das ist doch, wenn das kein Verhütungsmittel ist.
1: Nehmen wir sofort auf den Shop.
0: Ja, machen wir. Der Shop ist auch nicht so richtig fertig geworden. So, jetzt hast du noch einen Literaturtipp für mich, hast du gesagt.
1: Ach so, oh, das Buch, das habe ich natürlich jetzt nicht dabei. Oh Gott.
0: Muss ich jetzt gucken, wo mein Zettel ist, auf dem der Titel jetzt, steht?
1: Also es ist, ich darf ich gerade aufstehen und das holen? Wir machen mal kurz.
0: Wir machen mal kurz einen komischen Schnitt. Und schon ist der komische Schnitt vorbei.
1: Ja, und ich bin wieder da.
0: Und Matthias hat inzwischen noch ganz lange Arme. Ja, bitte.
1: Hier. Ich habe gerade erst begonnen, ich bin so im ersten Viertel. Es ist von Yoko Ogawa, Die Insel der verlorenen Erinnerung. Und was mich als Konservativen daran so begeistert, ist, er erzählt vom Verschwinden der Dinge. Es ist also so, dass Parfum, Vögel, Rosen von einem Moment auf den anderen verschwinden, wobei das mit dem Verschwinden gar nicht so ganz einfach ist, weil die gibt's dann zum Teil sogar noch und die Menschen werfen dann aber alles, was davon noch über ist, in einen Fluss und sorgen dafür, dass es nicht nur in der Existenz nicht mehr verfügbar ist, sondern dass man auch nicht mehr drüber spricht und nicht mehr daran denkt. Es gibt jetzt dummerweise einige Menschen, die dann noch Erinnerungen kultivieren und darüber sprechen wollen. Mhm. Und um denen die Erinnerungen auszutreiben, gibt es die Erinnerungspolizei, die dann Hausdurchsuchungen vornimmt und eventuell zurückgehaltene Sachen entfernt und gegebenenfalls Menschen auch aus dem Verkehr zieht, damit sie nicht den Schaden der Erinnerung anrichten. Ich weiß nicht, wie es weiter verläuft. Es klingt ganz spannend. Es ist sehr poetisch. Es gibt einem den Wert der Dinge. Andererseits hat es auch so einen leicht bedrohlichen Unterton. Das könnte auch ein bisschen nach Zeitkritik klingen. Aber den Kontext möchte ich natürlich gar nicht aufmachen.
0: Den hast du jetzt gerade aufgemacht und ich möchte, dass du das Buch bitte nochmal hochhältst, weil ich das eben nicht sehen konnte, aber nur, weil ich ein bisschen kurzsichtig bin oder deine Kamera nicht richtig scharf zieht. Da, ja, guck, okay. Also wir schreiben das auch in die Videobeschreibung. Du liest einfach noch weiter und ich habe mir das schon notiert. Ich will das auch lesen. Gaddafi habe ich nämlich schon durch. Und auch schon zum zweiten Mal. Okay, gut, dann machen wir jetzt ein bisschen Sommer, oder?
1: Ja.
0: Und hoffen, drücken uns gegenseitig die Daumen, dass mir und den jungen Leuten was einfällt, wie wir alles so stabil auf die irgendwelche Füße stellen, dass wir weitermachen können im Herbst, oder?
1: Also wir werden uns auf jeden Fall weiter unterhalten. Die Frage ist, ob es gesendet wird, ne?
0: Die Frage ist, ja, wir werden, das haben wir ja schon mal gesagt, wir werden auch mit dem bestehenden Freundeskreis nochmal das diskutieren und verhandeln und überlegen, wie wir was machen. Das ist ja, glaube ich, bekannt, dass es das gibt. Aber jetzt haben wir den ganzen Quatsch nicht gemacht, Matthias.
1: Welchen denn nicht?
0: Ja, den Quatsch, den Buchhaltungsquatsch. Komm, da können wir wieder unter einen Abspann packen. Ich wollte dir das doch noch erzählen vom Dings, wie gut ich das finde, dieses, wie heißt das?
1: Das Bundesreisekostengesetz?
0: Ja, wir waren doch neulich in, das ist jetzt schon unter dem Abspann, oder als wir irgendwie uns getroffen haben in Hamburg. Das ist ja dann geht man ins Hotel und geht dann nochmal Abendessen und hat noch ein Frühstück. Und
1: du hattest diesen Kaffee mit doppeltem Koffein drin, ich hatte den mit dem halben.
0: Ja, du hattest den einfachen Cappuccino mit einem Espresso und ich hatte den doppelten und du musstest 7% Mehrwertsteuer zahlen und ich 19%.
1: Genau.
0: Und warum?
1: Ja, weil der Milchanteil über 50% war. Bei mir und bei dir nicht, weil das gehört dann zur Grundernährung. Also bei mir, ich wurde vom Verhungern gerettet, du hast Luxus genossen.
0: Richtig, du hast also Grundnahrungsmittel gegessen, das getrunken, das kostet nur 7% Mehrwertsteuer und ich Luxus. Ja. Mhm. Das war ja nur ein Beispiel von vielen schönen Beispielen und ich habe dieses Bundesreisekostengesetz nur deshalb angeguckt. Ich dachte, es ist ja ganz einfach, ich bezahle ein Frühstück für uns beide und dann setze ich das von der Steuer ab. Aber so einfach ist das nicht.
1: Nee.
0: Und dann habe ich dieses Wunderwerk zur Kenntnis genommen zum ersten Mal, mich so gefreut, dass es das überhaupt gibt, ein Bundesreisekostengesetz. Und dass es so genau ist, dass du sagst, es ist abhängig davon, wie lange du wohin reist.
1: Wie war das mit Brunei zum Beispiel?
0: Ja, wie hoch die Pauschale ist, die du dann als Reisender an diesem Tag ansetzen darfst. Das hängt davon ab, wie lange du von. Also wenn du 11,5 Stunden in Helgoland bist, dann darfst du nur 17 Euro absetzen. Und wenn du 12,5 Stunden in Brunei bist, dann darfst du 27 Euro Pauschale absetzen. Und diese Regelung gibt es für ganz viele, also für jedes Land der Erde natürlich und in vielen Ländern auch für die einzelnen Provinzen in China. Mhm. Das heißt, du hast dann große Unterschiede, musst du genau gucken, welcher
1: Provinz leistet. Das heißt, es gibt keine Regelungslücken, sondern...
0: Nein, überhaupt gar nicht.
1: Und das ist doch Vertrauensbild.
0: Ja, eben. Das ist doch fantastisch, das führt doch alles nur zu hoher Gerechtigkeit. Es gibt dann extra Regeln für Beamte und Richter wiederum. Dann gibt es für Sportvereine wieder noch Sonderverwaltungsregeln innerhalb der Bundesreisekostengesetze. Und innerhalb, nicht vergessen, 16 Bundesländer, haben wir so viele. Es gibt in jedem Bundesland wieder noch ein eigenes Landesreisekostengesetz mit eigenen Verordnungen. Ja, wo man dann
1: was ist daran jetzt schlimm?
0: Nichts, mich belügt das doch nur alles. Es ist toll, wenn man auch sagt, es muss natürlich auch Unterschiede geben in der Pauschalansatzfähigkeitshöhe von unterschiedlichen Ländern wie Schleswig-Holstein, wenn es dann um Ausflüge von Sportvereinen geht. Ja, das kann man doch nicht einfach so regeln im Sinne von, setzt einfach eure Spritrechnung ab. Und eure
1: Aber das zeigt doch einfach noch, wie effektiv, effizient und volksnah unsere Repräsentantinnen zur Regelung unseres Lebens beitragen.
0: Das sage ich doch, Matthias. Ich finde das toll, weil es ist ja auch so, ich kann das, ich habe, glaube ich, habe ich ja schon mal erzählt, seit meinem 12. Lebensjahr dann irgendwelche Akten in Schredder getragen, aber Akten, die da auch rein durften beim Steuerberater und dann dafür gesorgt, dass die dann im Hof entsorgt wurden, um mir ein bisschen Geld dazu zu verdienen. Ich bin also vom Fach, habe das sogar studiert, dieses BWL, und ich kann das nicht mehr, auch viele Steuerberater können das nicht mehr. Das ist ja gut, dass man dann dafür wieder noch Spezialisten einstellen muss und der Staat auch Spezialisten einstellen muss, um das Ganze wirklich gerecht zu gestalten und zum Sinne des Bruttoinlandsprodukts. Ich bin dafür. Da kann man noch viel, viel mehr machen. Viel, viel mehr Verordnung.
1: Ja, da hat ja jede neue Regierung auch nochmal ein Projekt, was es vorantreiben muss. Also du bemisst jetzt irgendwie die Qualität unserer PolitikerInnen und Politiker am völlig falschen Kriterium. Du denkst, dass deren Aufgabe darin besteht, das Wohl des deutschen Volkes zu mehren.
0: Tun sie doch.
1: Ja, was sie im Moment machen, sie mehren eher die Instrumente, die man bräuchte, um das Wohl des deutschen Volkes zu mehren. Und was sie dabei nicht ganz im Blick haben, ob diese Instrumente alle zielführend sind oder möglicherweise dem Wohl des deutschen Volkes eher im Wege stehen.
0: Ja, aber sie meinen es gut.
1: Da bin ich mir ganz sicher.
0: Ja.
1: Es geht um Gerechtigkeit.
0: Ja, sie werden das schon hinkriegen und wenn es dann doch nicht ganz so klappt, wie sich das vorstellen und wir dann vier Länder haben, dann werden wir eins davon mitgestalten, oder?
1: Ja.
0: Gut. So lange gehen wir jetzt an Baggersee, wir zwei, treffen uns nochmal irgendwo und setzen den Kaffee einfach nicht ab von der Steuer, sondern trinken ihn einfach und bezahlen ihn einfach selbst, so wie man das halt macht. Ja. Und dann machen wir uns mal ein neues Steuergesetz auf dem Bierdeckel. Was hältst du davon?
1: Ja. auf der Kaffeeserviette.
0: Ja, das muss reichen. Wir schreiben auch ganz groß. Gut, ihr habt bitte einen schönen Sommer und ihr da draußen auch alle. Wir mit im Freundeskreis sehen wir uns sicherlich nochmal. Wir machen dann nochmal so zwei, drei thematisch abwegige Dinge.
1: Herrliche Dinge.
0: Ja, freue mich drauf. Gut, passt auf euch auf und pass auf dich auf. Bis dann.
1: Ciao. Tschüss.
2: 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Nach Insider-Informationen haben mächtige Männer in der CDU eine Intrige gegen Friedrich Merz geplant. Im Falle einer absoluten Mehrheit der AfD in Sachsen-Anhalt bei der Landtagswahl am 6. September soll der Kanzler gestürzt und NRW-Ministerpräsident Hendrik Wüst sein Nachfolger werden. Die Nervosität steigt, die Unzufriedenheit kocht. Viele Abgeordnete fürchten um ihre Mandate und in der Führung bricht tiefe Sorge über den Fortbestand der CDU als Volkspartei aus. Angeblich aber geht es bei der Merz-Verschwörung darum, Deutschland zu retten und nicht nur die eigenen Pfründe. Der Präsident des Bundesamtes für Verfassungsschutz, Sinan Selin, warnt in einem Gespräch mit der Süddeutschen Zeitung vor einer wachsenden Gefahr für die Demokratie. Seiner Behörde möchte er deshalb mehr Befugnisse geben. Wir müssen in Zukunft operativer arbeiten. Dafür brauchen wir neue und erweiterte Fähigkeiten. Demnach plant die Behörde im Umgang mit sogenannten extremistischen Gruppen, Zugriff auf deren Daten zu erlangen. Konzentrieren wolle man sich neben Spionen und Terroristen auch auf sogenannte gewaltbereite Verfassungsfeinde. Der Verfassungsschutz dürfe unter anderem heimlich in Computer und Handys von Zielpersonen eindringen, um sie zu bespitzeln. Eine Methode, die fachintern auch Online-Durchsuchung genannt wird. Die Bundestagsfraktion Die Linke hat einen Antrag eingebracht, der das Wahlrecht für Ausländer fordert. Demnach sollen alle in Deutschland rechtmäßig lebenden Menschen mit mindestens 5-jährigem Aufenthalt unabhängig von ihrer Staatsangehörigkeit das Wahlrecht auf Bundesebene erhalten. Der Antrag wird von führenden linken Politikern wie Heidi Reichineck, Ferhat Kocak, Bodo Ramelow sowie der gesamten linken Fraktion unterstützt. Zudem fordert die Linke, den Vorstoß auch auf Landesebene umzusetzen. Bei den Gebühren für die Nutzung der Stromnetze sollen Haushalte mit einer eigenen Erzeugungsanlage künftig einen höheren Grundpreis bezahlen. Dies plant die Bundesnetzagentur bei der anstehenden Reform der sogenannten Netzentgeltsystematik Strom, wie die Behörde in Bonn mitteilte. Die Neuregelung würde etwa Besitzer von Photovoltaikanlagen betreffen. Es sind zahlreiche Neuregelungen bei den Netzentgelten geplant. Sie betreffen alle Stromverbraucher und erstmals auch Stromerzeuger. Grundsätzlich wird es für alle Bürger teurer, fassen Verbraucherschützer zusammen. 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
5: Unser Motto hier bei Fairtalk: Es kommt auf jeden Einzelnen an. Und so wie ich das immer sage, so meine ich das auch. Ja, es geht darum, dass jeder Einzelne in seine Kraft kommt, jeder Einzelne seine Potenziale findet, um damit dazu beizutragen, eine neue, eine bessere Welt zu bauen. Und mein erstes Buch, wirklich Leben aus der Illusion in die Selbstermächtigung, ist meine persönliche Geschichte, die genau diesen Weg beschreibt. Und ich habe von euch schon so viele tolle Feedbacks zu diesem Buch bekommen, von Menschen, die sagen, ja, das hat mir dabei geholfen, meinen ersten Schritt in eine neue, in eine bessere Richtung zu gehen. Es ist auf der Bestsellerliste eingestiegen und ich danke euch sehr dafür, wenn ihr es noch nicht kennt, wenn ihr es jetzt lest und wenn ihr es dann weiterempfehlt, wenn es euch gefällt. Also vielen, vielen Dank an alle, die es unterstützen und ich hoffe, dass noch viele Menschen hiervon profitieren. Dankeschön.

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1: Liebe Community, herzlich willkommen zu Fair Talk heute Abend aus Dortmund. Schön, dass ihr da seid. Hallo. Ja. Es ist unsere Sommerstaffel. 1., 2., 3. Juli haben wir die Sendung dieses Mal produziert. Heute ist der 3. Juli und ich würde gerne zum Ende dieser Sendung noch eine kleine Ankündigung machen. Denn diese Staffel war etwas anders als die anderen Staffeln. Warum das so ist, dazu später mehr. Jetzt aber erstmal unser Thema heute, der Streisand-Effekt, wenn Zensur nach hinten losgeht. Und für all diejenigen, die nicht wissen, was ist der Streisand-Effekt, ich habe es einfach hier mal so kurz zusammengetragen. Der Begriff stammt von einem Vorfall im Jahr 2003, als die Sängerin Barbara Streisand versuchte, ein Luftbild ihres Hauses in Kalifornien aus einer öffentlichen Umweltstudie entfernen zu lassen. Durch die Klage wurde das Bild, das zuvor kaum jemand beachtet hatte, plötzlich weltweit bekannt. Und genau das Gegenteil ihres Ziels wurde erreicht. Und der Streisand-Effekt ist ein Kind des Internets, sagt man. Aber was, wenn es ihn schon vor 2000 Jahren gab? Also was, wenn der Versuch, eine unbequeme Stimme zum Schweigen zu bringen, genau das Gegenteil bewirkt? Zum Beispiel die Kreuzigung Jesu war möglicherweise das erste dokumentierte Streisand-Effekt der Menschheitsgeschichte. Über das Thema Streisand-Effekt spreche ich heute mit meinen Gästen. Herzlich willkommen, Jeanette Fischer. Hallo Jeanette, schön, dass du da bist.
2: Danke für die Einladung.
1: Ich habe es eben schon dem Publikum erzählt, du warst damals auch in Düsseldorf bei unserer allerersten Sendung mit Publikum dabei und von daher umso schöner, dass du auch zu diesem Thema als Psychoanalytikerin was beitragen wirst, sehr viel Interessantes beitragen wirst. Und wenn ich das jetzt so mit Jesus am Anfang erzähle, das klingt erstmal so ein bisschen absurd, aber auf der anderen Seite wäre meine Einstiegsfrage, was macht es eigentlich psychologisch mit einer Gruppe, wenn ihr Anführer getötet wird und sie das nicht als Niederlage, sondern als Auftrag begreifen?
2: Ja, das finde ich eine schwierige Frage. Ich würde das Ganze eigentlich lieber von der anderen Seite her aufziehen. Also was macht es aus, dass wir uns wie auf eine Beute stürzen? Oder, also ich möchte wie einen Schritt vorher noch anfangen. Als du mich eingeladen hast und das mit dem Streisand-Effekt geschrieben hast, dass das Thema wäre, dann habe ich natürlich, zuerst habe ich gedacht, das ist ein Tippfehler, das heißt sicher Streusand. Und dann habe ich aber gesehen, Streusand-Effekt ist wahrscheinlich auch so komisch. Also auf jeden Fall habe ich herausgefunden, dass das mit Barbara Streisand war. Und dann habe ich mich eigentlich beobachtet, was passiert jetzt mit mir, oder? Also gehe ich jetzt und schaue, was die für ein Haus da gekauft hat. Und das habe ich gemacht. Obwohl mich das überhaupt nicht interessiert. Und dann habe ich mich gefragt, ja, warum mache ich genau das, oder? Und das hat dann bei mir so einen ganzen Sermon an Ideen und Gedanken nach sich gezogen. Und die fand ich dann eigentlich wahnsinnig spannend, oder? Also es ist wie mich auf eine Beute zu werfen. Und gleichzeitig merke ich aber, es interessiert mich die Bohne. Und was ist es, was mich da von meiner eigenen Entscheidung wegbringt? Und das fand ich interessant. Mhm.
1: Darüber werden wir heute Abend noch eine Menge erfahren. Ich grüße ganz herzlich bei uns zum ersten Mal am Tisch Marc Lengert. Guten Abend, Marc. Schön, dass du da bist. Hallo. Ja.
3: Freunde. Ja. Ja, schön da zu sein.
1: Ja, vielen bekannt als Clownswelt und das ist ja zu einer ziemlich großen Nummer eskaliert, könnte man sagen, in den vergangenen Monaten und Wochen. Aber an dich zunächst die Frage, das Thema Streisand-Effekt, ist dir das erst dadurch bewusst geworden oder kanntest du das schon vorher?
3: Ich kannte den Effekt schon vorher. Ja, natürlich, natürlich. Keine Fotos von meinem Haus, bitte. Ja, bitte nicht verbreiten und alle verbreiten das Foto. Keine Chance. Ja, also jede Nachricht, die man mit Gewalt unterdrücken möchte, wird dadurch dann auch gerne mal größer. Oder halt der Kanal, der sich dann verdoppelt.
1: Ja. Ja. Wie es dir heute geht und ob du eher davon profitiert hast oder im Nachhinein sagst, es wäre dir lieber gewesen, dass das alles nicht passiert wäre, Darüber werden wir heute Abend sprechen. Ich grüße ganz herzlich bei unserem Tisch ein alter Bekannter, Holger Krallmeier. Guten Abend, Holger. Freue mich sehr, dass du da bist.
0: Gerne.
1: Du bist Journalist und Medienunternehmer und meine erste Frage an dich, kannst du dir vorstellen, dass Machtmechanismen damals wie heute oft gegen sich selbst arbeiten?
0: Oh Gott, was für eine tiefgründige Frage. Wahrscheinlich schon, ja, kann ich mir sehr gut vorstellen. Ja, gibt da sicherlich auch genug Beispiele dafür. Mhm. Beim Streisand-Effekt übrigens noch witzig, auch im Wikipedia-Artikel ist das Foto abgebildet von ihrem Haus. Also es ist sehr lustig.
1: Mhm. Ja. War dir dieser Effekt vorher bekannt?
0: Ja, ja, sicherlich. Ich habe das ja auch zigmal erlebt in verschiedener Form. Ich bin ja auch mehrmals verklagt worden von RTL, von Super Nanny und was weiß ich. Und das hat ja immer im Grunde den Effekt gehabt, dass es für die eigentlich eher ein Schaden war, als dass es wirklich ihnen genützt hat.
1: Ist das denn was, wo du sagst, da würde man auch aktiv mitarbeiten? Also sprich, dass man weiß, genau das passiert, also absichtsvoller Streisand-Effekt?
0: Also es gibt sicherlich welche, denen klar ist, wenn sie tatsächlich verklagt werden, wenn sie vor Gericht gezogen werden, kann man da eine große Nummer draus machen. Das ist richtig, ja. Und das ist einigen Medienkonzernen nicht klar, das, was sie damit anrichten teilweise. Das kann Boris sicherlich auch bestätigen.
1: Ja, da haben wir schon eine schöne Überleitung. Herzlich willkommen, Boris Brandt. Guten Abend. Hallo Boris,
4: hallo. Schön, dass du da bist.
1: Du bist Fernsehmacher. Da frage ich mich natürlich in Zeiten des Internets, was macht denn ein Fernsehmacher den ganzen Tag?
4: Der macht Internet. Ja, ich habe ehrlich gesagt auch viel zu spät damit angefangen. Also ich bin ja einer von diesen Menschen, die alles Mögliche gemacht haben, aber eigentlich nicht drauf geachtet haben. Und nebenbei hat sich da bei YouTube was entwickelt. Während der Holger schon hardcore dabei war, habe ich gar nichts gemacht und habe eigentlich erst im letzten Jahr mich drum gekümmert. Der Streisand-Effekt allerdings, das muss ich sagen, den kenne ich vor allem deswegen, weil ich ja mit dabei war, als so Reality entstanden ist. Mhm. Und damals war, je mehr Reality-Stars es gibt, desto weniger kann man sie unterscheiden, weil sie irgendwie dann doch sich auch mal doppeln. Und dann haben sich natürlich die ersten Leute gedacht, wo kann ich mich wild und wichtig machen, mit irgendeiner Geschichte, dass mich jemand verklagt oder dass ich jemand verklage oder so, um auf überhaupt nur stattzufinden, weil es letztlich dann immer nur um eins geht, und zwar heute mehr als noch vor 10, 15 Jahren, es geht um Aufmerksamkeit. Und wie man hier sieht bei ihm, ich gönne ihm übrigens diese Aufmerksamkeit auf der einen Seite nicht, weil er tatsächlich, weil es wirklich, also ich finde es wirklich asozial, was da passiert ist. Auf der anderen Seite gönne ich ihm 100% das, was hinterher passiert ist. Und ich muss ehrlich sagen, man sitzt dann schon da und guckt sich das an und sagt Edge Badge, und das gefällt mir gut.
1: Mhm. Du bist ja Programmdirektor bei ProSieben gewesen. Unter anderem haben wir dir viele Formate und auch Moderatoren wie zum Beispiel Stefan Raab auch zu verdanken. Ja. Und auch Big Brother ist, glaube ich, deine Idee gewesen, ist hierher. Nee.
0: Ich war bei John de Mol und ich habe gefragt, ich brauche ein Format, weil ich brauche so noch ein bisschen Quote, um eine große Prämie zu kriegen. Und dann habe ich gefragt, hast du irgendwas, was ich keiner traut zu machen? Und er hat gesagt, ja, die Idee, 10 Leute, 100 Tage irgendwie einsperren und beobachten, das ist sicher was funktionieren könnte, aber traut sich keiner. Und da habe ich gedacht, wir hatten damals gerade Galileo an den Start gebracht, und da habe ich gedacht, Mensch, stell mal vor, man nennt das nicht Big Brother, sondern Galileo das Experiment. 10 Leute, 100 Tage, 1 Million, so eine Idee hatte ich. Und so hat das angefangen. Ich bin aber auch gleich rausgeflogen, ehrlich gesagt, weil Herr Dr. Kofler, der Chef, ist dann gegangen. Dann kam ein anderer Programmdirektor, der hat gesagt, Reality will keine Sau sehen. Und da habe ich rausgeschmissen, aber ich beende wohl. Und da hat es dann doch funktioniert halbwegs. Wobei, muss man auch sagen, Big Brother, ich verstehe jeden, der sagt, dass ihm das nicht gefällt und dass er das doof findet, weil es gibt, wie immer im Fernsehen, gut produziert und schlecht produziert. Und ich würde mal sagen, die Staffel 5 war richtig gut produziert und war auch eine richtig gute Idee. Die Staffel 8, 9 und 10, 12, 14, 17, 25 waren nicht so gut produziert.
1: Auf den Fall Clownswelt kommen wir heute zu sprechen, aber es gibt noch einen anderen Fall, der ist noch nicht ganz so bekannt, aber der zieht auch gerade Kreise, nämlich der Fall Holger Krallmeier und Quotenmeter. Mhm. Ich habe vor ein paar Tagen von dir, mehr zufällig eigentlich in der Vorbereitung zu dieser Sendung, ein Statement gehört, wo ich gedacht habe, was ist denn da los, Holger? Vielleicht kannst du das Publikum mal kurz aufklären, für die, die das noch nicht mitbekommen haben, was da genau passiert ist.
0: Ja, Quotenmeter, das ist ja quasi DWDL bei Temu bestellt sozusagen, so ein Medienportal. Wird fast von einem alleine gemacht, der heißt Fabian Riedner, der war auch bei uns mal Abonnent, und der hat in der Tat einen sehr bösartigen Text über mich veröffentlicht, der mich in eine sehr
5: also eine Nazi-Ecke im Grunde fast schon stellt und mit sehr merkwürdigen Begriffen, völkisch und was da alles drin vorkam. Es ist eine Unverschämtheit, weil ich mich da überhaupt nicht sehe. Und ich habe auch tatsächlich Rückmeldungen bekommen von Leuten, die normalerweise mit mir nicht so viel anfangen können, die sagen, das geht natürlich viel zu weit, das ist Quatsch, was der da geschrieben hat. Was da genau dahinter steckt, weiß ich nicht. Ich habe auch seine Telefonnummer, ich habe ihn über WhatsApp angeschrieben, er hat nicht geantwortet. Also er hat auch nicht Stellung dazu genommen, was das sollte. Nun ist der Text in der Welt, das ist halt so.
1: Aber ist das dann schon auch der Streisand-Effekt? Also wenn du sagst, da kommen dann Leute und sagen irgendwie, Mensch, eigentlich Leute, die, mit denen du, also die dich nicht so auf dem Schirm haben oder dich nicht so mögen, und dann plötzlich sagen, also da geht jemand zu weit?
5: Ja, das kann durchaus sein.
1: Also gewinnst du dadurch dann Publikum, merkst du das so unmittelbar? Also bei Clownswelt war es ja sehr deutlich, aber jetzt hier...
5: Naja, ich war selber auch vielleicht in der Rolle von Barbara Streisand im Moment, weil ich gedacht habe, mache ich jetzt ein Video dazu. Ich habe dann ein Video gemacht, wo ich den Text komplett durchgegangen bin, von Satz für Satz. Oder mache ich das nicht? Lasse ich es auf sich beruhen? Das war für mich halt die Frage, weil ich dachte, mache ich den jetzt groß? Weil dieses YouTube-Video haben dann über 30.000 Leute geguckt, die natürlich wiederum von dem Text dann erst erfahren haben. Das ist dann immer die Gefahr. Aber ich glaube, dass es richtig war, es zu machen. Hm. Weil im Großen und Ganzen ging es doch eher zu meinen Gunsten aus. Aber viele Leute, die mich nicht mögen und die mich haten, die werden natürlich jetzt immer gerne mit Freude das als Kommentar posten, wenn ich irgendwo erwähnt werde. Leute, das ist doch der und der wird Quotenmeter wahrscheinlich verlinkt. Aber da muss ich halt mit leben.
1: Mhm. An Jeanette die Frage, ich hatte auch im Vorwege der Sendung mal ChatGPT gefragt, und zwar, ob es jemals in der Geschichte, ob es da Erkenntnisse darüber gibt, gelungen ist, durch die Kontrolle von Meinung, also durch Zensur tatsächlich die Meinungsfreiheit einzuschränken oder klein zu kriegen auf Dauer. Und die Antwort war, in vielen Fällen hat der Versuch, Meinungen zu kontrollieren, langfristig genau das Gegenteil bewirkt. Eine Stärkung von Bewusstsein, Widerstand und letztendlich einer höher entwickelten Form der Meinungsfreiheit. Warum aus deiner Sicht als Psychoanalytikerin wird diese Methode immer noch so gerne eingesetzt, um Menschen klein zu machen, denen man nicht zuhören soll?
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2: Stimmt das, was die KI da schreibt?
1: Das wäre jetzt mal sozusagen...
2: Also das finde ich eigentlich, also das kann ich mir gar nicht vorstellen. Das ist ja fürchterlich, oder? Also dass man, das ist wie Nietzsche, der gesagt hat, was mich nicht kaputt macht, das macht mich stark, oder? Oder so, das ist so darwinistisch, oder? Mhm. Aber das glaube ich gar nicht.
1: Naja, aber die Tatsache, und das ist ja schon jetzt zu sehen, wenn wir uns den Fall von Mark anschauen, also das Ergebnis ist ja schon erstaunlich. Also wenn jemand, ich weiß nicht, du hattest vorher so um die 230.000 Abonnenten, glaube ich.
3: Ja, ungefähr, genau.
1: Und jetzt sind es wie viele?
3: Jetzt sind es 498.000 ungefähr, ja.
1: Ja, und das ja in unglaublich kurzer Zeit. Ja. Da muss man ja sagen, und ich habe mal so auch mir Kommentare bei dir unter dem Video angeschaut, da sind ja viele auch, die geschrieben haben, ich kannte dich vorher nicht, aber dank Jan Böhmermann kenne ich dich jetzt und ich bleibe auch bei dir. Also das ist ja das, was, so habe ich das zumindest interpretiert, dass letztendlich dadurch immer mehr Menschen aufwachen und es ein höheres Bewusstsein bewirkt. Das wäre ja in diesem Fall so.
2: Ja, ich weiß nicht, wer diese Masse ist, diese 250.000, die neu dazugekommen sind. Also ich mag dir das auch gönnen, oder? Mhm. Ich weiß nicht, wer diese Masse ist. Ich bin da immer so skeptisch, wenn so Massenbewegungen sind oder so Massenempörungen oder so Massenidentifikationen, oder? Man identifiziert sich jetzt mit dem, was man meint, dass du meinst, oder? Mhm. Und dann eines Tages wird man vielleicht enttäuscht sein von dir und dann wendet man sich wieder ab. Also du bist wie eine variable Masse auch, oder? Und davon, also davor graut mir. Mhm. Davor graut mir. Ja.
1: Aber die Frage, also.
2: Ja, und vor allem graut es mir davor, weil dem.
1: Aber wovor genau? Entschuldigung, wenn ich dich da unterbreche, aber wo genau, wovor graut es dir? Weil, aber das ist gut, dass wir mal zu Beginn der Sendung da auch gleich einsteigen, weil meine Wahrnehmung des Streisand-Effektes ist eher eine positive Wahrnehmung, weil für mich bringt der ja so eine gewisse Gerechtigkeit rein. Also jemand, also die Situation, da müssen wir nicht drüber reden. Ich würde mir auch wünschen, dass all das, was die Kolleginnen und Kollegen und auch alle, die hier am Tisch sitzen und auch Holger, man sieht es an seinem Statement und du kennst es auch und jeder kennt, dass der so angeschossen wird, das fühlt sich natürlich überhaupt nicht schön an, das fühlt sich sogar schrecklich an und das ist auch etwas, das wünscht man eigentlich, dass das niemandem passiert. Aber wenn es passiert, hat es am Ende einen Effekt, dass mehr Leute zu jemandem kommen, die sagen, so kann es nicht gehen, also ist das Ganze doch ein Teil einer positiven Entwicklung.
2: Ja, also da bin ich ganz anderer Meinung.
1: Ja, das ist auch gut, weil dafür haben wir ja diese Diskussionsrunde.
2: Dafür hast du mich geholt.
1: Ja, unter anderem.
2: Nein, weil ich gehe davon aus, es ist, also wenn ich mich selber anschaue, wie ich dann dieses Foto suchen gehe, auch wenn es auf Wikipedia ist, ich habe das gar nicht gemerkt, aber dann ist es, ich gehe aus der Eigenmächtigkeit, ich nenne das jetzt mal so, raus, oder? Also ich lasse mich verführen, zu etwas hin verführen und ich habe quasi die Entscheidungsgewalt abgegeben. Ich habe dann nicht mehr gefragt, eigentlich hat es mich nicht interessiert, aber im Hinblick auf die Sendung und doch ein bisschen voyeuristisch und so, bin ich da reingegangen. Aber eigentlich ist die Frage, ich entscheide mich plötzlich nicht mehr. Also mich saugt da rein, oder? Ich entscheide mich nicht mehr, wenn da irgend so dieser Effekt hingestellt wird. Mhm. Dieses Foto von diesem Palazzo, das ist ja ein riesiges, ein Schloss, oder? Ich habe, wie die Entscheidungsgewalt gebe ich aus den Händen. Mich hat es erinnert, wenn du jetzt mit dem Neuen Testament kommst, ich komme mit dem Alten Testament, hat es mich erinnert an die Genesis, also an die Paradiesgeschichte. Und dort ist ja Adam und Eva und dann kommt die Schlange und die streut Zwietracht. Die macht ja eigentlich nichts anderes als Zwietracht streuen. Und das ist doch das, was, wenn man auf so etwas aufspringt und ein Teil von dieser Masse wird, dann geht man in dieses Narrativ der Zwietracht rein. Und das, glaube ich, das ist für uns verführerisch. Ich finde das ein bisschen voradoleszent, oder? Also, dass wir wie die Entscheidungsgewalt, was will ich eigentlich oder was will ich nicht, aus der Hand gibt. Dasselbe ist mit den Serienfilmen, oder? Also, warum schaue ich immer wieder diese nächste Sequenz, habe ich mich gefragt. Warum? Was zieht mich da rein, oder? Aber wobei, ich will nicht den ganzen Abend sprechen.
4: Wobei, ich möchte dazu sagen, dass der Vorteil, den die beiden Kollegen haben bei dem Fall, ist, dass die Menschen, die da jetzt reingeraten, sozusagen in den Sog, in seinen Sog reingeraten, die finden da was vor, was einfach handwerklich super gut gemacht ist. Punkt. Der macht das seit Jahren, der hat seinen eigenen Stil gefunden in einer Zeit, wo alle Menschen alles nachmachen. Holger hat vor, wann hast du angefangen?
5: Mit Massengeschmack,
4: ja, vor zwölf Jahren. Vor 12 Jahren hat Holger was gemacht, was ich seit einem Jahr mache sozusagen und dann auch noch in einer anderen Art und Weise. Da ist eine Qualität dahinter. Da sind Menschen, die sich was überlegt haben, die eine Identität haben und die eigentlich etwas Positives bringen. Die Vögel, die da meinen, sie müssten anschwärzen, die Vögel, die da meinen, sie müssten irgendwas raussuchen, erreichen deswegen vor allen Dingen nichts, weil da Qualität sitzt. Also ich meine, wenn man sich anhört, was Clowny macht, und ich nehme jetzt mal die Hupe ist übrigens auch in USP und so, das sind alles Sachen, die handwerklich unglaublich sauber sind, ja, aber die man sich merken kann. Und das, was er macht seit Jahren, ist einfach handwerklich gut. Deswegen glaube ich, dass das sogar eine große Gerechtigkeit ist. Ich habe die
2: persönlich... Das streite ich überhaupt nicht ab. Also dann würde ich falsch verstanden werden. Das meine ich überhaupt nicht. Ich kritisiere nichts an dem.
4: Also nur
2: an uns.
4: Ja, bei der Streisand-Geschichte kann ich das genau nachvollziehen, was du sagst, weil das ist ja eine völlig sinnlose, also das ist ein Bild von einem Haus und das haben, glaube ich, wie war das? 7 Leute haben es gesehen, davon waren 2 die Anwälte von Barbara Streisand. Ne?
1: Ja.
4: Genau. Und danach haben es wie viel? Tausende sich angeguckt.
1: Millionen am Ende.
4: Ja, genau.
1: Ja, klar.
4: Und da ist ja nichts dahinter, muss man jetzt mal ehrlich sagen. Also da ist eher der Treiber vielleicht Neid, Neugier und sowas alles. Und ich finde es schon einen Unterschied, ob durch solche Sachen, sag mal, auch gute Sachen nach vorne gebracht
1: werden. Ja, und das ist genau der Punkt, weil da ja auch, es entstehen dadurch ja neue Resonanzfelder, also mit denen ich in Resonanz gehen kann, wo ich plötzlich für mich auch etwas entdecke und sage, irgendwie cool. Und es macht mir auch das Gefühl, dass quasi im Universum oder im Leben oder auch wie immer man das, also wie man das betrachtet, es irgendwie so eine übergeordnete Gerechtigkeit gibt am Ende. Also dass natürlich dieser Schmerz, der erstmal da ist, und darauf würde ich gerne gleich mal zu sprechen kommen, wie geht es dir damit und wie ist es dir in den Wochen ergangen, als das passiert ist? Ja, aber dass dieser Schmerz am Ende wieder auf einer anderen Ebene zu etwas geführt hat, dass mehr Menschen plötzlich Inhalte sehen, die sie vorher nicht kannten und die möglicherweise für sie ein wichtiger Baustein für ich sage mal, eine eigene Meinungsbildung sind.
5: Ja, aber der Punkt ganz kurz ist ja der, du bist ja ein Einzelkämpfer im Grunde genommen, aber die Geschichte mit deiner Band zum Beispiel, die ist ja auch davon mit betroffen worden und die können ja gar nichts dafür zum Beispiel.
3: Eltern auch nicht.
5: Deine Eltern, genau. Bei mir ist es so, ich habe ein Team von ungefähr 15 Leuten hinter mir, die sich natürlich auch angegriffen fühlen und die teilweise nicht so gut damit umgehen können. Ich bin derjenige, ich habe ein dickes Fell mir angeeignet in mittlerweile fast 20 Jahren, wo ich das mache, aber es sind halt Leute dabei, die damit nicht so gut umgehen können. Das ist dann eben schon ein bisschen schwieriger dann, ne?
1: Ich will es auch bitte nicht falsch verstanden werden. Es geht mir nicht darum, das zu glorifizieren. Es geht mir nur darum, zu erkennen, inwieweit es hier eine ausgleichende Gerechtigkeit gibt. Aber jetzt, Marc, zu deiner Geschichte. Wie geht es dir persönlich? Wie geht es deiner Familie und all den Menschen, die davon betroffen sind?
3: Also im ersten Moment, wo die Sache rauskam, wo ich davon erfahren habe, wo ich die ersten Anrufe von den Journos bekommen habe, da lagen natürlich die Nerven blank. Ich denke, das ist nachvollziehbar. Ich hatte mich gut getarnt, würde ich behaupten. Ich bin mittlerweile der Meinung, also zu 98% Wahrscheinlichkeit haben mich Leute verraten. Von daher schiebe ich mir jetzt erstmal selber nicht die Schuld zu, dass ich an diese Leute rangeraten bin, wider Willen. Und natürlich ist man dann im ersten Moment ein bisschen eingefroren, zumindest mal für einen halben Tag. Und dann macht man sich klar, okay, jetzt ist der Moment gekommen für die Flucht nach vorne. Ja, also es geht nicht anders. Du kannst jetzt halt das machen, was sie von dir wollen. Das wäre im Idealfall gewesen, einfach die Tätigkeit aufzugeben. Ja, also du wurdest da praktisch für deine Meinungsäußerungen bestraft, vom politisch-medialen Komplex, in dem Fall dann durch das ZDF. Und

0: es wird halt nicht versucht, also nicht noch nicht mal vom Böhmermann an dieser Stelle. Man hat so lange recherchiert, geht so tief ins Privatleben. Man hätte ein paar mehr Videos schauen können und mehr inhaltlich vorgehen können. Das hätte propagandistisch, glaube ich, einen besseren Effekt für die gezeitigt. Jetzt war es einfach nur plump. Und wir haben ja gerade drüber gesprochen mit diesem Gerechtigkeitsaspekt. Das ist natürlich aus meiner Warte, kann man das leicht sagen. Ne? Gerechtigkeit ist wiederhergestellt, Abonnenten verdoppelt. Das ist super. Ne? Aber von außen ist es, glaube ich, so gewesen für viele Leute, dass die gesehen haben, okay, der wird jetzt markiert als Feind mit den klassischen Feindesmarkierungsbegriffen. Da muss ich nachschauen, wie ist dieser Feind eigentlich? Was sagt er denn eigentlich? Dadurch, dass man die inhaltliche Ebene fast gänzlich weggelassen hat, blieb es dann ja den Leuten überlassen, sich selber eine Meinung zu bilden. Deswegen glaube ich, die Leute, die jetzt dazugekommen sind, ist natürlich klar, dass ich das sage, aber ich glaube das tatsächlich, dass sie auch davon überzeugt sind, dass sie da was Gutes sehen und auch mit dem einen oder anderen mitgehen können und eben nicht die Bestätigung bekommen haben, da wären rechtsextremistische Inhalte geteilt. Inwiefern das überhaupt auf YouTube möglich wäre, richtig und freundlich, wage ich auch mal anzuzweifeln, ja. Aber sie müssen da durchgehen, ne? Es ist eine Art Feuertaufe und jetzt sitze ich hier. Ja. Aber wenn ich vielleicht noch eins hinzufügen möchte, also es ist natürlich klar, also berühmt ist jeder gern, bekannt eher weniger. Also wenn ich jetzt sagen könnte, unterm Strich ist es gut, dass das passiert ist. Das sage ich. Es war für mich gut. Es war für die Familie wahrscheinlich eher so mittelgut. Also wir haben da gerade in Form meiner Eltern normale zivile Menschen, die auch nicht wirklich politisiert sind. Und da stehen Journalisten vom Öffentlich-Rechtlichen, unter anderem auch von der Zeit, vor der Tür. Und die Leute wurden dadurch eingeschüchtert, nachhaltig. Ja, das ist so. Mittlerweile hat man das ein bisschen verdaut. Ich plaudere da ein bisschen aus dem Nähkästchen, ne? Aber es ist immer wieder Thema. Und man merkt das gerade bei so zivilen Leuten. Der Vertrauensvorschuss, den man Leuten gibt, die vor der Tür stehen, einen Ausweis zeigen und irgendwas studiert haben, der ist maßlos. Also manchmal so weit, dass man sogar dazu tendiert, zu hinterfragen, ist das eigentlich mein Sohn? Ja, also dieses Autoritätsargument und genau dieses Autoritätsargument anzugreifen, ist ja eben auch Teil meiner Arbeit, was wahrscheinlich dann wiederum der Grund war, weswegen sie da mit ihrem Autoritätsargument vor der Tür standen. Ne? Mhm. Das muss ich sagen. Insofern hätte ich mich entscheiden können, dann hätte ich wahrscheinlich genauso weitergemacht wie vorher. Und hätte ich mich jetzt dafür entscheiden können, komme ich jetzt mit dem Gesicht raus oder nicht, auch wenn es das Richtige gewesen wäre, mit dem Gesicht rauszukommen, hätte ich wahrscheinlich gesagt, vielleicht erst in ein paar Jahren. Ne? Jetzt wurde mir die Entscheidung abgenommen. Jetzt müssen wir das so spielen, wie es wie die Karten ausgeteilt worden sind. Ja. Genau.
1: Ich finde es auch gut, weil ich tatsächlich finde, dass man mit seinem Gesicht auch dazu stehen sollte, mit dem, was man tut. Ich weiß, das ist nicht immer ganz einfach. Und deswegen richtige Entscheidung von dir. Und hast du denn irgendeinen Schaden davon getragen? Hat dich mal jemand auf der Straße angepöbelt oder kannst du ein ganz normales Leben führen?
0: Noch kann ich mir einen...
1: Ändert sich ab heute.
0: Naja, ich hatte ja jetzt zwei Interviews gegeben, weil mir an der Stelle... Also ich wollte nicht in diesem Siechtum leben, in dem Leute als Provokation deinen Namen in die Kommentare schreiben und irgendwelche alten Bilder von dir. Ja, dann sollen sie wenigstens neue Bilder posten. Die werden hier unter anderem produziert. Und das ist dann auch ein wesentlich entspannterer Umgang. Ich gehe jetzt nicht in Angst durch die Straßen. Ich wurde auch ein, zweimal erkannt. Das waren immer positive Erfahrungen. Da muss man natürlich an der Stelle sagen, wie groß ist die Wahrscheinlichkeit, dass du an dem Tag den aggressiven Antifa triffst, der dich erkennt, da wo du gerade bist, und der hat seinen Teleskopschlagstock dabei. Und dann will er ihn benutzen. Also die Wahrscheinlichkeit ist nicht groß. Ja, aber klar, Böhmermann hat, muss hier die Worte vorsichtig wählen, ja. Aber zumindest hat man dort in der Redaktion in Kauf genommen, dass das auch massive Konsequenzen für mich im Privatleben haben kann. Mhm. Und das geht auch in Richtung Gewalt. Wir sind in einem Land, in dem man auch mal gerne verprügelt wird für die falsche politische Einstellung, wo plakatiert wird, hier wohnt derjenige in dieser Straße, wo Fenster eingeworfen werden, Autos angezündet werden. Und man hat das damit wahrscheinlicher gemacht. Und ich weiß nicht, wie die ethische Abwägung da aussah. Also, okay, wir machen das jetzt wahrscheinlicher, aber dafür haben wir eine Sendung produziert. Dann machen wir die Sendung. Ja, das war dann deren Entscheidungsfindung. Und die war falsch. Ja, das haben die Leute ihnen heimgezahlt, allein durch das Abo. Genau.
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2: Ja, ein weiterer Fall war ja in der Sendung natürlich Schlomo von der Honigwabe, der ja in der Zeit im Gefängnis gesessen hat. Man kann über ihn streiten, man kann alles kritisieren, was er gemacht hat in der Vergangenheit, irgendwie einen Koran auf dem Grill angezündet und so. Aber seinen Namen zu nennen in einem, und der sitzt in einem Gefängnis, was überwiegend von muslimischen Mitgefangenen frequentiert wird sozusagen, das bringt ihn in Lebensgefahr. Also er hätte auch an den Falschen geraten können, weil er kommt da ja nicht raus aus dem Gefängnis. Wenn die ein paar sich da zusammenrotten und sagen, habt ihr gestern das ZDF-Magazin gesehen? Die gucken ja Fernsehen im Gefängnis. Das ist übrigens der, das hätte sonst was passieren können. Also er hat Glück gehabt, dass da nichts passiert ist.
3: Man sollte sich das klar machen, ne? Das ist Thema Nummer 1 im Knast.
2: Ja.
3: Was ist dein Delikt?
2: Richtig.
3: Ja, und dann denkst du dir entweder eine gute Geschichte aus.
2: Und er hat mit Schwarzfahren und so, hat er sich was ausgedacht.
3: Genau.
2: Weil er genau wusste, er kann die Wahrheit hier nicht erzählen.
3: Genau. Ja. Aber das sind halt, so ein Zwiespalt unter Gefangenen oder so eine Doppelrealität. Das sind zu einem die harten Hunde, aber zum anderen sind das halt Leute, die lästern wie Waschweiber. Und die interessiert das sehr, was du gemacht hast und wer du bist. Und der Name steht unter anderem auf der Tür.
2: Richtig. Mhm.
3: Da muss sich jeder einfach auch mal zu Hause fragen, was war der Erkenntnisgewinn für den normalen Zuschauer? Ich schaue jetzt diese Sendung und ich erfahre, okay, der heißt jetzt so und so und der sitzt gerade im Knast für das und das. Was ist der Erkenntnisgewinn für den Zuschauer zu Hause? Der weiß jetzt, dass jemand, der so heißt, im Knast sitzt. Was ist der Erkenntnisgewinn für die Leute, die im Knast Fernsehen schauen? Also ein nettes Gespräch? Ich glaube nicht. Ja, und auch das hat man in Kauf genommen.
4: Das heißt, da steckt eine Absicht hinter aus deiner Sicht?
2: Nicht nur in Kauf genommen, genau, das wollte ich mir gerade sagen. Es steckt eine Absicht dahinter.
3: Ich glaube, das kann man schwer unterstellen, aber man hat es in Kauf genommen offensichtlich. Ob man es nicht bedacht hat, ich maße mir nicht an, da in die Redaktion jetzt hypnotisch reinzuschauen.
2: Da würde ich als Fernsehmacher, jetzt komme ich zum Tragen, würde ich sagen, das liegt einfach daran, dass, also vor 20 Jahren wäre das nicht möglich gewesen, bei keinem Sender. Weder ARD, ZDF noch bei Privatsender, wäre definitiv nicht möglich gewesen, gar nicht. Vor 5 Jahren, vor 8 Jahren vielleicht fing das irgendwann an. Ich glaube einfach, dass das getragen ist von ganz, ganz großer Inkompetenz auf der einen Seite, Verantwortungslosigkeit auf der anderen Seite und von diesem elenden Druck. Wir müssen irgendwas Großes erreichen. Blöderweise haben wir nichts, weil wir vielleicht keine guten Leute haben, die nicht gut recherchieren können. Wir haben auch keine Zeit, weil der Druck ist da und es muss alles immer schneller gehen. Es muss immer größer und fetter und so sein. Und dann sucht man sich was aus und dann sitzen die da im Rausch. Und ich weiß nicht, unter welchem Rausch sie sich befinden, aber sie sitzen da im Rausch und sagen, machen wir noch das und dann machen wir das und das machen wir auch noch. Und dann steigert sich das hoch und dann vergessen die komplett. Und genau die beiden Geschichten, die ihr erzählt habt, ist genau das, was es wird so lange gehen, bis eines Tages einer tot ist. Und dann werden alle dastehen und wir sagen, oh, das haben wir jetzt aber nicht gewollt. Sorry. Und dann ändert sich das vielleicht wieder. Es hat sich dieses Ganze, und das hat ja auch mit Social Media zu tun, das sehen wir jeden Tag bei Kommentaren, die bei uns allen irgendwie auch manchmal unten drunter sind, da wird mit einer Selbstverständlichkeit und mit einer Radikalität über andere Menschen geurteilt, da zieht's mir, vielleicht weil ich zu alt für den Scheiß bin oder so, aber zieht es mir wirklich die Hosen aus. Und das wird gefördert genau durch solche Formate. Ich verstehe total, dass die Redaktion von Böhmermann liefern will. Ich verstehe total, dass die gerne jeden Tag, wenn sie dann eine Sendung gemacht haben, auch irgendwo wieder auftauchen wollen, damit die YouTube-Zahlen nach oben gehen und so. Aber mich wundert, dass auch keine Landesmedienanstalt da eingreift, weil das geht überall. Das ist so weit über die Grenze des Menschlichen, auch in anderen Ländern übrigens im Vergleich in anderen Ländern ist, das wäre das nicht möglich in der Art und Weise. Und das ist schon erstaunlich. Also das der Fall bei Holger ist so ein bisschen, weil das so, ich meine, ganz ehrlich muss man auch sagen, ne, Quotenmeter und so, das sind ja alles, das sind ja Medien, die eigentlich keiner kennt. Also muss man auch sagen dazu. Aber hier war das Ganze nicht nur öffentlich-rechtlich. Ja. Auf der einen Seite, auf der anderen Seite, ich meine auch das mit der Band, die ganze, das ist eine Böswilligkeit und eine Vorsätzlichkeit, die normalerweise, also ganz ehrlich, kein normaler Mensch, dem man die Geschichte erzählen würde, würde sagen, ja, das ist okay. Und das finde ich ganz schlimm. Und ich finde es noch viel schlimmer, dass das Ganze auch noch den dann gerade von öffentlich-rechtlichen Anstalten, für die wir ja jeden Monat Feingeld überweisen, dass das von denen mitgetragen wird. Das ist völlig daneben, finde ich. Und auch ehrlich gesagt schockierend. Und da ist eine Grenze eingerissen worden. Und natürlich ist es so, dass das normale Volk dann sofort reagiert und sagt, finden wir es echt ungerecht. Das ist ein bisschen too much. Aber ich glaube schon, dass dieses Level von Gewalt in den Medien extrem hoch ist zurzeit.
4: Also von den Medien gegen die, die sie kritisieren, beziehungsweise die, die sie nicht mögen oder die, die nicht ins Narrativ reinpassen.
2: Ja, auch das, was sich Menschen trauen. Übrigens, ich bin ja gar nicht, will ja gar nicht einseitig sein, sondern auch, was sich Menschen trauen in Medien. Ich meine, wenn du bei Facebook, bei YouTube, TikTok sonst irgendwas kommentierst oder was reinschreibst oder irgendwas reinstellst oder so, dann ist das ja, dann veröffentlichst du das ja. Und was da inzwischen Menschen machen, da bin ich nie sicher, ob die noch alle beisammen haben manchmal. Und mit welcher Selbstverständlichkeit das auch passiert.
4: Jeanette?
5: Ja, darum finde ich eben auch, was du gesagt hast, ausgleichende Gerechtigkeit. Bin ich eben nicht dafür, weil man benutzt ja dieselben Mittel, oder? Also dieselbe Destruktion, dieselbe Lust auch an der Destruktion, dieselben Beuteschemas, oder? Man wirft eine Beute hin und dann springt man auf, oder? Und dann bekommt man Followers. Das ist mir einfach erstens zu langweilig, diese Art von Narrativ, und zweitens zu gewalttätig. Oder? Also ich finde, wir müssen uns neu besinnen. Also wollen wir überhaupt Teil von dieser Gewalttätigkeit werden? Möchte ich, also ich meine, du hast dir das ja nicht ausgesucht.
4: Aber das
5: oder?
4: Meine ich, das ist doch, aber genau das ist ja ein ganz wichtiger Aspekt. Wenn, also wir müssen da, glaube ich, auch nochmal differenzieren, weil auch ich nicht falsch verstanden werden möchte. Es ist ja noch was völlig anderes, ob ich das absichtlich einsetze. Das hatte ich ja eben auch schon gesagt. Es geht nicht darum, es zu glorifizieren, aber genau der Aspekt, den du jetzt gerade nennst, dass Marc sich das ja nicht ausgesucht hat, dafür aber am Ende irgendwie auch eine, wie auch immer man das formulieren möchte, Belohnung bekommt. Nämlich mehr Aufmerksamkeit.
5: Ja, ja, ja, das verstehe ich schon auch so. Ja, ja, das war ja nicht Absicht, oder?
4: Genau.
5: Nein, das war ja nicht
4: Absicht. Ich glaube, da sind wir nämlich gar nicht so weit auseinander.
5: Nein, nein, da sind wir schon derselben Meinung, ja. Er hat das ja nicht benutzt, um dann damit, ja. Oder? Aber ich sage, der Effekt bei uns ist ja derselbe, oder? Auf was springen wir denn auf? Oder dieser Streisand-Effekt kommt, wenn dieses Haus da verschwiegen werden soll, auf was springe ich dann eigentlich auf? Auf die Destruktion, oder? Also dann kann ich sagen, wow, ich nehme jetzt dieses Haus, oder? Wow, dieses Haus, wie bezahlt die das überhaupt? Wie viele Angestellte hat sie? Wie viele Partys macht sie da drin? Und so weiter, oder? Ja. Also es ist immer mit Neid oder Destruktion oder was auch verbunden.
3: Ja, das ist Politik. Ja, das ist Politik, ja.
5: Ja, aber will ich das? Oder will ich, wenn ich werde ja
3: ich
5: Teil von dem.
4: Ja, aber das ist gut.
5: Ich werde ja Teil von dem. Also ich jetzt als Leserin oder Zuschauerin oder
3: Teil von wem?
5: Ich kann mich doch entscheiden. Das interessiert mich nicht.
3: Ja, klar.
5: Oder? Also weißt du, ich kritisiere nicht euch, also ich kritisiere nur von der Seite der Zuschauer dieses voyeuristische Element, was bewegt mich da aufzuspringen? Also was für eine quasi Gewaltgeilheit habe ich doch in mir drin, um da an diesem Narrativ teilzunehmen und sei es nur, dass ich jetzt Follower bin.
4: Also für dich ist das so ein bisschen so wie am Unfall vorbeifahren, langsamer werden und sich das genau anschauen. Also das das kritisierst du, dass Menschen da in dem Punkt neugierig sind.
5: Ja, ich würde natürlich helfen, also wenn da ein Unfall ist.
4: Klar.
5: Oder?
4: Ja. Aber das ist ja,
5: ja
4: aber das ist ja,
5: ja klar,
4: aber
5: guck mal,
4: aber
5: das ist,
4: aber ja, genau, ja. Ja, aber das ist ja die Frage, ohne zu gucken, was los ist, komme ich ja vielleicht auch nicht auf die Idee zu helfen. Also das bedeutet, das ist ja so immer dieser kleine Stein, der ins Wasser geworfen wird, der dann Kreise zieht, weil dann daraus was Größeres entsteht. Ich möchte nicht wissen, also es wäre zumindest meine Vermutung, wie sehr bei allen hier am Tisch auch dieser Effekt eintritt, dass Menschen uns zuschauen und sagen, okay, da die auch irgendwie mutig bleiben, nehme ich mir jetzt auch mal vor, im Alltag mutiger zu sein. Und damit hat es einen positiven Effekt.
5: Ich weiß nicht, ob das Mut ist. Entschuldigung.
4: Ja, aber was ist es dann in diesen Zeiten, wo, sage ich mal, ich kenne die genauen Zahlen nicht, aber ich glaube 70% in Deutschland, ich müsste jetzt nachgucken, vielleicht kann Spock mir das kurz aufs Ohr geben, wie viele Menschen sich nicht mehr trauen, offen ihre Meinung zu sagen.
5: Ja, aber da gibt's noch eine andere Möglichkeit, oder? Entweder ich gehe in den Kampf, also wie du das gemacht hast, Flucht nach vorn, oder?
3: Ja,
5: also das leuchtet mir ein, das hätte ich auch gemacht, oder?
3: Ja.
5: ziemlich sicher, also ich weiß nicht, ziemlich sicher, aber es ist ja eine Einladung in eine Kampfsituation, wenn ich da aufspringe als Hörerin oder Zuschauerin. Es ist eine Einladung in einen Kampf, es ist eine Kriegssituation. Also da muss ich mir doch die Frage stellen, will ich quasi in diese Art von Gewaltdiskurs rein? Will ich mir nicht lieber, dass ich Lust an etwas habe, das keinen Destruktionsfaktor hat.
4: Ja, das setzt aber ein großes, ich sage mal, eine große Selbstreflexion, ein großes Bewusstsein voraus. Ich höre gerade übers Ohr, dass also 40% der Menschen in Deutschland sich nur noch trauen, die Meinung zu sagen. Das heißt also, es waren nicht 70%, die sich nicht mehr trauen, sondern 60%, aber doch eine immens hohe Zahl. Boris.
2: Ich würde mal was, also mal einen ganz anderen Aspekt, der aber in die gleiche Richtung geht. Und zwar, wir alle kennen, nehmen wir mal vor 20, 30 Jahren, dieses schöne Wort rechts. Rechts vor links, Rechtssicherheit, Rechtsprechung, alles das. Wenn man sich anguckt, wie sich dieses Wort entwickelt hat und mit welcher Selbstverständlichkeit große Mengen des Volkes inzwischen einem ganz normalen deutschen Wort eine andere Bedeutung geben, das Aufladen mit allem Möglichen, das ist ein Albtraum, finde ich. Was mir gerade... Danke. Ich habe das für mich, also ich mache eine ganz kleine Sendung, also das ist weit entfernt von allem dem, was die Kollegen machen.
4: Naja, noch, ne? Es wächst ja. Ich habe ja gesehen, die Zuschauerzahl geht ja aktiv. Ja. Ich schaue mir das ja auch immer an, wenn ich Zeit habe und du bist mal irgendwie mit.
2: Du musst das.
4: Ja, genau. Bist mal mit 200 oder so da, und nach ein paar Wochen waren es schon 500, jetzt sind 700. Also man weiß ja, da, also das
2: läuft. Ich gebe mir morgens Mühe, ein bisschen in die Bildzeitung zu gucken, ein bisschen Quatsch zu erzählen. Ja, das stimmt. Aber ich weiß nicht, du hast es ja auch länger angeguckt. Ich mache nichts, was irgendwie darauf hindeutet, dass ich irgendwo abseits der Mitte bin. Das, was ich mache, ist, ich kritisiere Zustände. Und wenn da ein Wirtschaftsminister von einer bestimmten Partei ist, der mal nachweislich der schlechteste der Nachkriegsgeschichte ist, und zwar nur Bottomline, ja, dann haue ich darauf rum, fertig aus. Das würde jeder andere machen, das hat auch vorher jeder andere gemacht. Deswegen bin ich weder rechts, noch bin ich irgendwie, keine Ahnung, irgendwas Populistisches. Ich sage einfach, da geht alles in die Hose, das Ergebnis sehen wir heute und das will ich auch gerne bitte kritisieren. Weil was mir gerade passiert aktuell, Dankeschön, Was mir gerade passiert, ist Folgendes. Und ich habe das nicht ernst genommen. Deswegen sage ich das Beispiel mit diesem Rechts. Dass tatsächlich, ich mache da gerade so einen Lokalsender in Hamburg, Regionalsender in Hamburg. Und da gibt es jemand, der möchte mir jetzt gerade im Moment ein bisschen schaden. Und der verbreitet einfach, dieser Sender hätte angeblich einen rechten Approach, was er gar nicht hat. Hat es denn nichts? Es gibt nichts irgendwie weder in meinem Kanal noch auf dem Kanal, was irgendwas mit Rechts zu tun hat. Allein das dritte und vierte ein Wort in den Mund nehmen, was völlig normal ist und das inzwischen eine große Bedeutung hat, ja. In Hamburg 250.000 Menschen demonstrieren gegen rechts. Ich mit der Kamera und dem Mikrofon mittendrin und frage die Leute, warum seid ihr hier und gegen was seid ihr? Wir sind gegen rechts. Ich sag, gegen wen denn ganz genau? Ja, gegen rechts. Ja, aber wie? Also wie? Ja, da, CDU, FDP, AfD, alle gegen die bin ich. Ja. Und dann stehst du da und denkst, bist du dir sicher, dass du hier richtig aufgehoben bist? Bist du vielleicht hier wegen rechtsextrem? Kann ja sein, dass das deswegen vielleicht ist. Und dann gucken die dich an und du siehst in den hilflosen Gesichtern irgendwie, denken sie, ja stimmt, könnte sein, dass ich wegen rechtsextrem hier bin. In der gleichen Demonstration haben wir gefilmt, wie Menschen, die für mich gelesen, muss man heute vorsichtig sein, ne? Gelesene Hippies, würde ich mal sagen, also friedliche Menschen mit etwas längeren Haaren, so sahen die aus, ne? Die hatten einen Planwagen dabei. Auf diesem Planwagen waren Kinder, gelesen zwischen 3 und 14. Und sie haben alle gesungen zusammen. Ist das nicht herrlich? Weißt du, was sie gesungen haben? Ganz Hamburg hasst die AfD. Der eine Hippie-Vater stand da und hat mit der Kamera das Ganze gefilmt. Seine Kinder gefilmt, wie sie das singen. Und dann haben sie gesungen, wir sind alle gegen rechts, stramm gegen rechts. Und da habe ich gedacht, diesen Gesang von Kindern in dieser Situation, den kenne ich aus einer ganz anderen Zeit, ein bisschen in einer anderen Verbindung. Aber ich finde das äußerst, äußerst, äußerst bedrohlich, wie sich die Welt entwickelt. Und mit welcher Selbstverständlichkeit das, was du sagst, sich Menschen plötzlich einreihen und dazugehören wollen und zu dieser Herde dazugehören wollen, die eine Meinung hat und sich anfasst dabei und dann ruft, gegen wen sie sind, ohne überhaupt zu schnallen, was sie anrichten. Also uns allen eigentlich antun damit, weil es falsch ist.
5: Ja, ich tendiere...
4: Olga, Entschuldigung. Sofort, Eva, einmal dann Jeanette. Ja. Du wolltest was sagen?
6: Ja, ich stimme ihm weitgehend zu. Klar, natürlich. Das ist ja im Quotenmeter-Text genauso. Der bringt ja andauernd rechts- und rechtsextremistisch durcheinander. Also ich weiß gar nicht, wie er das im Einzelnen immer meinte. Plötzlich spricht er wieder von rechts, dann wieder von rechtsextrem. Also es ist offenbar mittlerweile das Gleiche.
2: Charakter. Auch der rechte Rand ist ja was ganz Neues. Es gibt einen rechten Rand.
6: Den rechten
2: mein Käse Rand, hat einen linken und einen rechten Rand. Der rechte Rand, da darfst du nicht beigehen. Du musst immer einen linken Rand essen. Ich schneide den Käse nur noch von links an.
3: Ja.
4: Ja, das ist... Ich habe das schon mal in einer anderen Sendung gesagt. Es gab wirklich eine Zeit, wenn das Navi gesagt hat, rechts abbiegen, bin ich so... Oh. Dann bin ich halt viermal links abgebogen, bin auch da rausgekommen, wo ich ja nicht mehr sagen darf, dass ich rausgekommen bin, weil dann wäre es ja auch rechts gewesen. Also von daher. Und auch einen Rechtsanwalt habe ich nicht mehr, sondern einen Linksanwalt.
6: Aber
4: und ich fand spannend,
6: Boris, dass du sagtest, du bist nicht populistisch. Das kannst du doch ruhig sein. Das ist doch gar nicht so schlimm.
2: Warum? Sowieso.
6: Ja,
2: aber wie die es definieren, ich bin ehrlich gesagt, ich wäre heilsfroh, muss ich ganz ehrlich sagen. Ich hätte auch, wenn ich das zu meinem Beruf machen könnte, wenn ich nur das machen müsste, was ich morgens mache, ne, das wäre für mich ein Traum. Und dafür bin ich gerne populistisch. Ich mache auch gerne, wenn die Leute mich mögen. Ich finde das total toll. Insofern finde ich populistisch nicht schlimm. Nur in der heutigen Sicht, das war ja auch bei dem Artikel so, steht da immer Populismus, ich meine, frag mal die Rolling Stones, ob die was gegen Populismus haben, ist doch Quatsch.
6: Also, man kann auch versuchen, Begriffe wieder ins Positive zu drehen und sagen, ja, ich bin Populist. Das ist populistisch, es ist daran schlimm. So what? So kann man es ja auch machen vielleicht.
3: So würde ich mit dem Rechtsvorwurf umgehen.
6: Ja, genau. Zum Beispiel.
3: Ja, bin ich halt rechts.
4: Ja, aber das ist ja dieser
3: Recht, falsch?
4: Dieser Rechtsvorwurf ist ja komplett absurd. Das ist ja auch, ich meine, ich bin ja nun auch schon länger in der alternativen Szene unterwegs und wer da alles rechts oder rechtsextrem sein soll und ich erlebe nur Menschen, die eine Meinung haben, die auch vielleicht eine andere Meinung haben oder oftmals auch eine andere Meinung haben, als ich sie habe, aber die trotzdem das friedlich auf eine teilweise sehr brillante Art und Weise kommunizieren, die aber weit davon entfernt sind von dem, wofür für mich mal dieser Begriff stand, nämlich, dass ich irgendwie Angst haben muss, dass ich die Straßenseite wechseln muss, weil mir irgendwelche Glatzköpfe mit einem Knüppel den Schädel einschlagen. Diese Menschen sind da nicht. Ich habe in den vergangenen 5 Jahren nicht einen gesehen. Ja, es gibt einfach, ja, und das muss man einfach auch mal sagen, für all diejenigen, die immer ein Bild zeichnen von, das sind die bösen Rechten, und da gebe ich dir total recht, weil ich auch sage, ich lasse mir das auch nicht sagen. Also das geht an mir, das prallt an mir ab, weil ich es nicht bin. Ich bin Mensch und ich weiß, dass ich Menschen mag und dass ich keiner Fliege was zuleide tue, ja. Und von daher, ich bin nicht rechts und schon gar nicht rechtsextrem. Und das muss man immer wieder auch mal sich klarstellen. Nein, damit gehe ich nicht in Verbindung. Und von daher ist die Frage, Holger, da hatten wir ja auch kurz vor der Sendung, wir hatten uns vorm Hotel kurz getroffen, so dieses, das war ja auch so deine Abwägung, ne? Dieses mit Quotenmeter, gehst du da jetzt drauf ein
6: oder gehst du da nicht drauf ein,
4: gibst du dem Energie, gibst du dem gar keine Energie?
6: Ja.
4: Gut, aber das ist ja bei allem so, auch diese Sendung könnte man sagen, warum macht ihr das dann, ja, um ein Resonanzfeld zu schaffen, um Menschen davon nicht irgendwie aktiv zu belehren oder zu überzeugen, dass wir die richtige Meinung haben, weil die haben wir nämlich gar nicht, sondern sie einfach davon zu überzeugen, dass es Sinn macht, sich heutzutage möglichst viele Angebote anzuschauen, um sich daraus eine eigene Meinung bilden zu können. Eigenverantwortung.
6: Ja. Und nochmal Böhmermann betreffend, das ist ja nicht ein einmaliger Ausrutscher gewesen, diese Sendung. Das ist ja ein System in dieser Sendung. Ja. Ich habe einen Imker interviewt, der von ihm total niedergemacht wurde. Der hat dann am Ende den Prozess gewonnen gegen Böhmermann. Der hat sich nämlich einen Gag erlaubt. Der hat ein Fake-Plakat, ein Fake-Werbeplakat mit seinem Honig, mit dem Konterfei von Böhmermann aufgestellt, im Supermarkt. Und das fand Böhmermann nicht witzig. Da hat er dagegen geklagt, obwohl er den vorher in seiner Sendung so vorgeführt hat. Und er hat dann zum Glück verloren. Und es gab noch viele weitere Beispiele. Diese ganze Recherche da mit auf Ibiza, mit Strache da in Österreich, wäre fast kaputt gegangen wegen Böhmermann, weil der sein Maul nicht halten konnte. Also das ist unglaublich.
3: Ich glaube,
6: im ZDF vor 20 Jahren, weil wir von mal sagt, das ist vor 20 Jahren, der wäre doch längst gefeuert worden, oder nicht? Oder wie meinst du?
2: Also ich bin befreundet gewesen mit Günter Struve, das war der Chef von der ARD.
6: Ja.
2: Der Typ war ein super Fernsehmann, ein ganz feiner Mensch und so, ein bisschen rustikale Ausdrucksweise manchmal. Aber wir haben uns unterhalten, als wir Galileo zum Beispiel gemacht haben, haben wir uns unterhalten, was für eine Art von Moderator muss man da reintun. Ne? Und da hat er gesagt, ganz selbstverständlich, also so ein Moderator mit dunkler Hautfarbe am Vorabend, das funktioniert in Deutschland nicht. Das kann man den Deutschen nicht zumuten. Da stehe ich da und denke, oh, aber das war vor 20 Jahren, vor 25 Jahren. Hm. Gleichzeitig aber hat der jede Sendung, Monitor, Panorama, wie heißt es,
6: Kontraste.
2: Kontraste, genau, jede Sendung gesehen. Und er hat sich hingesetzt und hat zu jedem Kommentar, zu jedem kritischen Kommentar was gesagt und hat gesagt, pass auf, wir müssen immer aufpassen. Entweder ihr seid richtig vorbereitet und seid richtig, habt ein Ziel, habt etwas, was das Publikum, wie du vorhin gesagt hast, wirklich interessiert, dann ist es okay. Dann seid aber sicher, dass ihr hinterher da auch das Echo vertragt und dass es nicht auf uns alle zurückfällt und so. Das gab eine richtige, ernsthafte Auseinandersetzung von der Leitung der gesamten ARD mit solchen Themen. Und die Redakteure da unten haben genau das Gleiche gemacht. Das Handwerk gibt es heute nicht mehr. Ich habe einen kleinen Handyfilm zugespielt bekommen von der Redaktion der Tagesschau, als damals diese Krawalle in Frankreich waren. Und da gab es Bilder, wo in Bordeaux, glaube ich, die Holztür des Rathauses brannte. Da haben die Gelbwesten irgendwas gemacht. Und da gab es einen Film von. Und da war die Frage in der Redaktion, sag mal, da müssen wir drüber berichten. Wir müssen doch, also in Frankreich, da brennen und da sind die sind auf den Barrikaden, da müssen wir doch irgendwie was tun. Und da hat die Redaktionsleiterin, und das gibt's auf dem Film eben drauf, da steht sie da und sagt, bestimmt werden wir das nicht zeigen, wir wollen die ja nicht auf Ideen bringen. Und der Satz, also die meisten Leute haben sofort reagiert darauf, die das gesehen haben, gesagt, ja, das ist ja scheiße, dass man das nicht zeigt, das ist doch die Aufgabe, sowas zu zeigen. Ich gehe auf den Satz los, wie kommt die auf die Idee zu sagen, wir wollen die, also uns alle, die wir Gebühren zahlen, wir wollen die nicht auf Ideen bringen. Das ist eine Haltung gegenüber den Menschen, die überhaupt nicht mehr geht.
3: Ich glaube schon, dass sie die Leute auf Ideen bringen wollen.
2: Ja, auf andere aber.
3: Auf andere, ja. Ja.
4: Jeanette, ich hoffe, jetzt passt das noch, was du eben sagen wolltest.
5: Ja, also wir finden uns hier ein bisschen in der gemeinsamen Empörung wieder. Das stört mich ein bisschen, weil wir uns dann quasi als Gruppe so konstituieren können, dass wir die Richtigen sind und wir wissen genau, wer dann die Falschen sind. Also die rechts und links verschieben und was auch immer, oder? Also das denke ich, sollten wir aufmerksam sein, also ich inklusive, nicht in dasselbe Narrativ zu schlüpfen wie quasi die anderen auch, mhm. oder? Die wir eigentlich kritisieren, weil wir bilden auch dann unsere Sündenböcke und ich würde mir eigentlich wünschen, dass wir quasi dieses Narrativ von Opfer und Täter oder diese Projektion auf einen Sündenbock. In der Psychoanalyse gehen wir ja davon aus, dass ein Sündenbock hat ja nie etwas mit dem zu tun, mit was er behaftet wird, oder? Also früher, man hat ja, dieser Begriff kommt ja von einem Schafsbock, der mit Sünden behaftet in die Wüste geschickt wurde und da verendete mitsamt meinen Sünden. Also es sind immer unsere aggressiven, also ich inklusive, unsere aggressiven Projektionen, immer aggressiv.
4: Die wir im anderen erkennen.
5: Die wir auf einen Sündenbock projizieren. Mhm. Oder? Und wir finden uns jetzt hier auch ein bisschen in dieser Rolle, dass wir wissen, wer sind die Falschen und wir sind dann natürlich im Gegenzug dazu die Richtigen. Also diese Empörung finde ich ein bisschen, bin ich da ein bisschen skeptisch. Oder?
4: Darf ich dazu ganz kurz sagen, Jeanette, dass es ja, also ich empfinde es mehr als auch eine Art Analyse, die wir machen, weil wir gar nicht hier sitzen und sagen, wir sind so toll und wir haben alle recht und wir wissen, dass wir auf der richtigen Seite stehen und die anderen alle falsch sind, sondern es geht ja schon darum, auch Ungerechtigkeiten zu benennen. Und wenn man sich jetzt mal überlegt, dass irgendwie, so wie Boris das eben gesagt hat, jeden Monat abverlangt wird, dass die Menschen Gebühren bezahlen für ein öffentlich-rechtliches Medium und dieses öffentlich-rechtliche Medium so weit geht, zu versuchen, Menschen zu zerstören, finde ich, darf man darüber reden müssen. Und also niemand hier am Tisch, also zumindest meine Wahrnehmung, erhebt sich und sagt irgendwie, aber ich bin hier, ich stehe jetzt über allem oder ich bin der Erleuchtete oder so.
5: Nein, das machen wir ja nicht, oder? Aber wir finden einen gemeinsamen Nenner der Empörung.
4: Ja.
5: Und da wissen, und da bin ich eben schon skeptisch, oder? Weil ich sage dann, wir sind dann in diesem Sadomasochismus Narrativ drin, oder? Mit dem Sündenbock und so weiter.
3: Ich möchte
5: fertig sprechen.
3: In die Ohnmacht.
5: Mir geht es darum, eigentlich einen Paradigmenwechsel aus diesem Diskurs raus, oder? Mhm. Und das ist für mich eigentlich das Wagnis und der Mut und das Risiko. Was machen wir, wenn wir aus diesem Diskurs rausgehen? Das ist für mich der Paradigmenwechsel. Und für mich, ich bin freudsche Psychoanalytikerin, ist natürlich immer die Libido oder die Lust an am Leben. Also das, dass wir immer wieder darüber reflektieren, also wie bringen wir uns zurück aus der Empörung, aus der Destruktion, auch wir hier am Tisch, in diese Lust am Leben.
4: Mhm. Punkt. Mhm. Das ist sozusagen für also die letzte halbe Stunde dieser Sendung, soweit sind wir noch nicht wirklich, dieses, was du ja auch immer sagst, und auch deswegen haben wir dich ja eingeladen, weil ich das sehr schön finde, die Anerkennung der Differenz geht einher mit dem Aushalten dieser Differenz, also in dem anderen sozusagen die Andersartigkeit anzuerkennen und eben nicht in die Empörung zu gehen.
5: Ja, die anzuerkennen nicht im Sinn, dass ich das toleriere oder gut finde, oder? Sondern einfach im Sinn, ich verorte mich dann im Unterschied, in der Unterscheidung zum anderen. Und das muss ich aushalten, weil ich dann alleine bin. Aber in der Empörung sind wir nicht mehr alleine. Also dann haben wir eine Community, wir haben Symbiose, wir sind, ja,
3: aber ist das nicht
5: eine nette Gesellschaft.
3: Aber ist das nicht menschlich? Also ich persönlich erkenne zum Beispiel den Kulturkampf als solchen an. Und deswegen kämpfe ich ihn. Hä? Also ich wurde vom Kulturkampf-Output des Öffentlich-Rechtlichen angegriffen, das ist Jan Böhmermann. Also der Öffentlich-Rechtliche kann Klugscheißer-Dokumentation machen, wo da so ein Experte sitzt, irgendwie vom Zentrum für Demokratieforschung, was auch immer. Der hat dann irgendwas studiert und er sagt ihnen dann, das ist schon sehr rechtsextrem gerade. Das ist die eine Art, auf der sie das machen können. Dann gibt's den Zerstörer, das ist Böhmermann. Und es ist dann doch an der Stelle gut, dass sich die Leute empören. Er sorgt ja gerade durch seine offen totalitären Methoden dafür, dass sich die Leute empören. Und Leute, die sich empören, wachen dann ja auch in der Regel irgendwie auf. Also eigentlich liebe ich die Empörung, eigentlich liebt jeder die Empörung, solange sie ihm selber nutzt. Das ist klar, das ist realistisch. Ja, aber ich sehe da jetzt gerade, ich möchte auch nicht missinterpretieren mutwillig, aber ich sehe da ein Eskapismus zu einem gewissen Grad bei Ihnen, der da sich durch diese Worte ausdrückt, der darin besteht, dass man, während einer einen bekämpft, gar nicht anerkennen möchte, dass es einen Kampf gibt kulturell. Und wenn man den nicht wahrnimmt, hat man ihn bereits verloren.
4: Ja, ich Boris und dann Jeanette.
2: Ja, ich würde eins noch. Also zu meiner Motivation. Ich finde das gut, was du sagst. Ich finde auch diese Endempörung sozusagen einen schönen Gedanken zwischendurch mal.
3: Da will ich auch gar nicht, Entschuldigung, genau, da will ich gar nicht widersprechen. Ja. Also klar, es gibt da ja auch einen moralischen Unterschied. Es gibt den, der das Unrecht initial erzeugt hat, der das Empörungsklima als politische Strategie etabliert hat. Und es gibt den anderen, der es aufnimmt und dann besser spielt als sie selber. Und dafür ist aber der es aufnimmt, nicht in derselben Art und Weise zu echten moralisch wie der andere. Natürlich wäre es schön, wenn unser Diskurs aus etwas anderem bestehen würde, als aus, sie sind jetzt ein Faschist in meinen Augen, weil sie nicht meiner Meinung entsprechen. Das ist natürlich vollkommen klar, dass wir davon wegkommen müssen. Aber vorher muss in meinen Augen der andere insoweit auch in die Schranken gewiesen werden. Auch wenn es so weit geht, dass er dann eben seine öffentlich-rechtliche Plattform, um eben die Leute in der Art und Weise zu steuern, wie man sich das nun selber vorstellt, auch dann final verliert. Das ist ja meine Meinung. Also an sich kann der ÖRR in meinen Augen weg, spätestens nach so einer Nummer.
5: Ja, ja.
3: Wir müssen. Aber ich bin da parteiisch. Ne? Tut mir leid.
5: Wir müssen. Das ist ja die Anerkennung der Differenz. Wir müssen ja nicht derselben Meinung sein, oder? Also ich vertrete einfach ganz ein anderes Narrativ. Und das kommt sicher auch von meinem Beruf her und ja, mein Alter und ich glaube auch mein Geschlecht, oder? Das muss man alles mit einbeziehen. Oder?
3: Was ist denn überhaupt eine Frau? Das ist eine andere Frage, ne? Ja. Was ist denn überhaupt eine Frau?
5: Was ist denn?
3: Eine Frau, was ist das?
6: Kennt sie nicht.
5: Eine was?
6: Ach so, nein. Eine Frau.
2: Das ist ein deutsches Thema.
4: Was ist überhaupt eine Frau?
3: Sie haben im positiven Sinne die Debatte in Deutschland nicht so mitbekommen, wie viele von uns, glaube ich, zum Glück.
5: Ja, man kann sich nur über das Du definieren.
2: Ich würde noch gerne was fragen. Und zwar, ich finde die Idee grundsätzlich der Entkrampfung oder wie man es immer auch bezeichnet, finde ich wichtig und finde ich gut. Was meine Motivation ist, das zu machen, was ich mache, und das habe ich ja relativ spät angefangen, ist Folgendes. Ich erinnere mich dran und das ist mir jetzt erst ab zur Corona-Zeit eigentlich wieder hochgekommen. Im Geschichtsunterricht haben wir in der Schule, ich habe 5-mal die ganze Nazi-Zeit durchgenommen, ne? Also wirklich mit allem, was dazu gehört. Unter anderem mussten wir dann zu unseren Großeltern gehen und mussten die Großeltern fragen, was sie denn damals getan haben. Und ich war bei meinen Großeltern. Ich habe meine Großeltern gefragt, was habt ihr damals gemacht? Mein Opa hat gesagt, ich war Flieger, ich wollte nur eins fliegen. Und als die Nazis kamen, gab es so viel Kohle für Fliegen, ich konnte die ganze Zeit fliegen. Der ist das erste Raketenflugzeug der Welt geflogen, die Me-163, der ist die Me-262 geflogen. Da gibt es Bilder, da war er total stolz drauf, das war sein Leben. Was da am Rande passiert ist, sagt er selber, das hat ihn schockiert. Er hat irgendwas auch geahnt, aber gewusst, so richtig habe ich es ja auch nicht. Meine Großmutter hat gesagt, ja, diese Rosenbaums, die waren irgendwann weg, aber das waren auch unangenehme Menschen irgendwie. Wir wissen das nicht mehr genau, wie das war, aber es hat keiner richtig registriert. Das war für mich im Gespräch, in der Erkenntnis mit meinen Großeltern eine furchtbare Zeit. So, ich habe 4 Kinder und dann kam diese Corona-Zeit und da habe ich gedacht, wenn mich meine Kinder in 10 Jahren, 15 Jahren, 20 Jahren mal fragen, wenn es aus dem Geschichtsbuch dann rauskommt, was da vielleicht schiefgelaufen ist oder so. Weil ich wusste, ich bin kein Virologe, 80 Millionen Virologen, ich habe keine Ahnung gehabt, ehrlich gesagt. Aber ich habe mir gedacht, wenn ich da jetzt nicht kritisch bin und wenn ich da nicht gegenhalte und wenn ich da nicht zumindest Fragen stelle und wenn ich das alles nicht mache, was ich das absolute Recht habe zu machen, also Recht im Sinne von Gerechtigkeit vor allen Dingen auch, ne, also ein Gerechtigkeitsgefühl, dann mache ich den gleichen Fehler wie meine Großeltern. Und mich treibt diese Gerechtigkeit. Ich weiß, dass die Definition von Gerechtigkeit vielleicht ein philosophischer, komplexer Fall ist in den verschiedenen Gruppen, aber mich treibt nur eins. Mich treibt die Gerechtigkeit beziehungsweise die Ungerechtigkeit. Ich habe das hier von dir, habe ich das ja gehört, und wir haben davor jetzt nicht so viel zusammen zu tun gehabt, aber ich habe in meiner Sendung sofort morgens davon geredet, weil das wirklich ungerecht ist. Eine Unverschämtheit und ungerecht. Das Gleiche, was dir auch passiert ist. Und mich treibt keine Partei, keine Politik, keine Politik, ist mir alles wurscht, egal. Was mich treibt, ist die Ungerechtigkeit, dass nicht geklärt wird.
5: Ja, da bin ich.
2: Und ich möchte mich nicht, ich empöre mich so, ich gebe mir Mühe, ich mache mir auch echt lustig und mache manchmal auch Quatsch und so, aber ich möchte mich nicht empören, aber ich möchte ehrlich gesagt, dass meine Kinder, klingt jetzt ein bisschen pathetisch vielleicht, aber dass meine Kinder eines Tages stolz sind, dass ich das Maul aufgemacht habe, als es nötig war.
5: Das, ja. Ich muss. Also bei mir ist es auch so, die Ungerechtigkeit, die geht bei mir immer an die Schmerzgrenze. Auch Corona, auch Ukraine oder sowas. Oder das geht, wenn ich das auch bei anderen anschaue, dann geht das bei mir auch an die Schmerzgrenze und ist fast unerträglich, obwohl es mich gar nichts angeht, oder? Und dennoch, Sigmund Freud hat gesagt, das war, glaube ich, 1930 oder so, hat gesagt, die Revolution seien bis jetzt alle gescheitert, weil es sich um Vatermorde handelte. Also das heißt, in den Revolution, das bin ich eigentlich heute noch 100 Jahre später sehr mit ihm einverstanden in meiner Einschätzung, dass die Revolutionen eigentlich, dass es darum ging, die Autorität zu beseitigen und die eigene Autorität hinzustellen, ohne eigentlich einen Systemwechsel, einen grundsätzlichen Systemwechsel an den Tag, also zu riskieren. Und daher sagt der Vatermord, also im symbolischen Sinne, oder? Einfach quasi die Autorität weg und dann geht man anstelle dieser Autorität, übernimmt man diesen Posten, oder? Und das glaube ich auch, weil bis jetzt die Revolutionen haben kein neues Narrativ gebracht. Und ich finde, jetzt haben wir eben die Chance, auch dieses neue Narrativ auch aufzugleisen, oder? Also außerhalb von diesem Diskurs sich anfangen zu bewegen in Richtung das, was Freud gesagt hat, Libido und Lust, oder? Er sagt, die Libido ist, also die Lebensenergie, die Lust, auch die sexuelle Lust, die erotische Lust, ist eigentlich das, was den Lebenszweck setzt. Und doch, sagt er, 1930, ist sie im Hader mit der ganzen Welt, oder? Und von mir aus, entweder hader ich da, oder? Und gehe in diese Kampfsituation, oder ich sage, also, ich ziehe mein Ding durch, oder? Also, ich versuche, das Narrativ zu verlassen. Und suche quasi diese Lustebene, auch in meinem Privatleben, diese Lustebene quasi zu erweitern und zu schauen, dass der Destruktionsfaktor keine große Rolle mehr spielt.
4: Das heißt, wenn ich das richtig verstehe, meinst du, du gibst keine Energie mehr in Empörung oder im Abarbeiten an irgendwelchen Menschen, die dir nicht gefallen, sondern du nimmst deine Energie, um quasi das aufzubauen, was dir Freude macht, was dir Lebensfreude macht. Als Rezept, aber auch für jeden, eben nicht mehr seine Energie zu verschwenden im Destruktiven.
5: Ja, genau. Genau. So, oder zum Beispiel mit meinen 4 Enkelkindern und so weiter, oder? Also da, und das mache ich nicht einfach, weil ich zu feil bin, quasi am anderen Ort zu kämpfen, sondern ich bin wahrscheinlich schon auch müde von diesem Kampf. Ich bin in 60er, 70er Jahre sozialisiert und wir haben alles gemacht, was man da machte, oder? Also politisch und so, Häuser besetzt, Leibout und AKW verhindert und so. Ich glaube, es ist auch meine Generation oder mein Alter, wo auf diese Art, wo ich müde bin und wo ich auch mehr, ich bin nicht mehr darauf angewiesen, Geld zu verdienen. Also ich habe da meine Rente und so. Also ich habe auch nichts mehr zu verlieren. Und dann wäre, das macht mich mutiger auch, oder?
4: Ja, du bist ja Du bist ja sozusagen da auch deswegen bei Fairtalk genau richtig, weil das ist ja auch das, also am Ende sage ich es nur mit anderen Worten, ich habe das halt nicht studiert, sondern ich habe es aus meiner Lebenserfahrung heraus, dass ich immer mehr feststelle, es hat keinen Sinn, meine Energie in etwas zu geben, was ich ablehne, weil ich dann mehr von dem bekomme, was ich gar nicht haben möchte, sondern meine Energie dafür zu nehmen, um was Neues aufzubauen, nämlich das, was mir Freude macht. Aber auf der anderen Seite ist ja, und das hat Marc, fand ich eben auch so schön gesagt, die Empörung ein Teil unserer Kultur und auch wichtig. Also wichtig, damit Menschen erkennen, es läuft irgendwie was falsch. Und da ist natürlich auch, also jeder braucht da irgendwie auch eine andere Dosis. Mir geht es auch so, dass ich insgesamt finde, da haben wir beide uns ja auch mal bei dir in der Sendung drüber unterhalten, so zu viel Empörung ist kontraproduktiv.
2: Ja, stimmt, absolut. Es nichts zu empören gibt. Aber ja, und das Schlimme ist nur das, ich finde im Moment gerade ist mein Lebensgefühl, ne, also ich finde das total toll, was du sagst, und ich würde so gerne sofort einschlagen und sagen, möchte ich auch gerne machen. Aber ich finde, uns wird im Moment, zumindest hier in Deutschland, systematisch auch Lebenslust genommen. Und zwar, wir wachen alle auf und haben die Schultern schon zusammengezogen. Es gibt immer wieder neue Probleme, neue Hysterie, neue Panik. Und es ist halt unheimlich schwer, da an dieser Lebenslust so teilzunehmen und sich um Libido zu kümmern, wenn...
4: Aber, ja, das ist aber eine Kernfrage, Boris. Wird uns genommen oder lassen wir sie uns nehmen?
2: Korrekt. Und vor allem ist es systematisch. Das ist ein komischer Begriff in dem Zusammenhang, finde ich. Warum systematisch? Weil ich, also ich sage deswegen systematisch, und ich weiß auch, dass das schräg rüberkommen könnte, wenn man es so auslegen wollte, aber ich sage es deswegen, weil ich den Eindruck habe, dass in den letzten, ich sage jetzt mal 5 Jahren, tatsächlich in der Nachrichtenlage im Prinzip immer Drama inszeniert wird. Und zwar so, dass wir alle permanent, es kommt die nächste Katastrophe ist, glaube ich, jetzt Wasserknappheit. Ne? Jetzt kommt ja die Hitze. In Hamburg haben sie das ja jetzt Wasserknappheit. Mhm. Das ist Bullshit. Das Gleiche ist für zu sagen, also man muss jetzt alle Kraftwerke abschalten und alles das. So, jetzt ist plötzlich das Problem. Haben sie ganz allen Ernstes neulich im Bundestag, eine grüne Kollegin hat gesagt, die Franzosen, auf die ist kein Verlass, die liefern keine Atomkraft. Ich meine, da muss doch irgendjemand sagen, Freunde, Moment mal, ist da noch Licht an im Gehirn? Und tatsächlich ist es für mich so, aber dass das für mich ist es so, dass es diese Angst, also ich lese jeden Morgen, deswegen mache ich das ja. Ich lese jeden Morgen in meiner Sendung eine halbe Stunde, mache ich die Bildzeitung auf. Ich habe sie vorher nicht gelesen. Ich reagiere, ich mache Reaction auf Bildzeitung.
4: Und ja. Du machst es live.
2: Und ich mache es live, genau, immer live. Mhm. Und wenn man das, da ist so viel Panikmache. Auch mit jetzt neulich gab es eine Phase, 2 Wochen lang jeden Tag eine seltene Krankheit. Wer will das wissen, die Scheiße? Das ist an jeden Tag eine Krankheit, wo man sagt, ganz gefährliche Krankheit, aber die gibt's nur ganz selten. Aber dann steht drin, wie man sie merken. Vielleicht wenn es im Bauch ein bisschen zwackt. Also das ist so, das ist für mich, es ist vielleicht nicht, ich soll es nicht so ernst sagen, vielleicht und in Anführungsstriche setzen, aber für mich hat das System, Panikmache hat System, und ja, ich weiß auch, dass sich in den Medien schlechte Nachrichten besser verkaufen als gute und so, klar, aber es ist so viel, ne, also es ist 36 Grad in der Schweiz, habe ich gesehen, Wetterkarte, schön orange, bei uns deutlich dunkelrot. Auf der Wetterkarte, es gibt eine neue Wetterkarte, und zwar ist das Meer, weil das Meer ist ja zuständig dafür, dass wenn es da heiß wird im Meer, ne, dann gibt es dollere Unwetter. Jetzt haben sie gestern eine Wetterkarte gehabt, da waren die Länder grau und da war das Mittelmeer schwarz, praktisch schwarz-rot. Wie getrocknetes Blut sah das aus. Und dann haben sie uns erzählt, dass es jetzt so heiß,
4: dass... deswegen hast du heute auch schwarz-rot an in der Kombi.
3: Ja, ja, ja, ja. Das war das Heute-Journal, glaube ich.
2: Ja, Heute-Journal war das, genau. Ja.
3: Da steht, es gibt so einen Moderatoren beim Heute-Journal, der bringt immer so richtig schön diesen Klimaspin mit rein. Den schaue ich am liebsten tatsächlich. Und der hat dann immer... Naja, weil da die politische Botschaft hier gar nicht mehr versteckt. Und dann sehen Sie diese Karte, ich habe die in meinem neuesten Video, glaube ich, auch drin. Das ist die Landmassen wie Asche.
2: Ja, verbrannt.
3: Wie Asche. Und die Meertemperatur, da gibt's auf der Skala unten gar nicht mehr den grünen Bereich.
2: Nein. Ja,
3: also der fängt halt schon bei Orange an.
2: Ja.
3: Und der geht dann in so ein Rot und dann Bordeaux und dann ist es schwarz.
2: Ja.
3: Ja. Also, den grünen Bereich gibt es eigentlich gar nicht mehr.
4: Ja. Vor allem das Verrückte ist ja dabei, das ist das, was ich mich in diesem Sommer besonders gefragt habe. Also ich lebe ja in Hamburg. Holger auch, du auch und alle, die Hamburg nicht kennen, kann ich nur sagen, schöne Stadt. Aber das Wetter ist eine Katastrophe. Ne? Also ich würde mal sagen, ja, doch schon so mehr als die Hälfte des Jahres grau in grau, Nieselregen. Siehst du das anders?
2: Gibt nur schlechte Kleidung, sagst du.
4: Ja, das stimmt. Ja, das, so kann man sich genau, so kann man sich's schönreden. Aber dann sind mal 30, 35, 36 Grad. Ja, und ich denke, geil, es ist Sommer. Ich freue mich total. Und alle Menschen, die mir begegnen, sind nur in, boah, ist das heiß und wie schrecklich und wir müssen uns verbarrikadieren und so. Und ich denke, Leute, dafür gebt ihr doch jedes Jahr Tausende von Euros aus, um mit dem Flugzeug nach Mallorca zu fliegen.
2: Ja.
4: Ja. Entschuldigung, dass ich mich da kurz empören
2: darf. Da arbeiten sie ja nicht.
4: Ja, aber was denn? Ich meine, da ist
7: ich unter, die
4: aber
7: Lose, de,
4: ja, deswegen ist das doch eine das ist doch eine Krise des Bewusstseins.
2: Ja, ja.
3: Ja.
7: Ich weiß
4: aber
7: nicht.
4: Einmal Holger bitte und dann Jeanette, ja.
6: Also das mit den Wetterkarten, ich habe mich ja auch mal damit beschäftigt, weil ich gedacht habe, ist das denn tatsächlich so, weil gesagt wird, vor 30 Jahren Tagesschau, da war das alles grün bis gelb und jetzt ist es alles dunkelrot. Man muss da natürlich sehr aufpassen, wenn man das so raushaut, ne? Da geht's um welchen Monat, um welchen Tag, weil die Tagesschau argumentiert damit, es ist halt im Juni ungewöhnlich, wenn es 35 Grad sind, als wenn es im August passiert. Und deswegen sind die Farbgebungen halt andere. Das finde ich auch nachvollziehbar durchaus. Man hat mal so einen Normalbereich, in dem man sich bewegt zu der Jahreszeit. Ne? Also so mal als ein Beispiel. Ich will jetzt hier nicht alles verteidigen, was die machen. Ich habe Tagesschau.
3: Ich kenne die Faktenchecks. Die Faktenchecks. Also es gab damals auch einen Faktencheck, ich glaube Korrektiv natürlich, wer denn sonst. Da ging es dann
6: mit denen habe ich nichts zu tun, um das gleich zu sagen.
3: Noch nicht? Ja, aber da war ja dann auch so ein Ich glaube, das Video heißt die Sache mit den Wetterkarten oder so. Und da geht es darum, dass ja auch das kam, ne? Also je nach Jahreszeit ist die Temperatur ungewöhnlich, da machen wir es dunkler, um das zu zeigen, das ist jetzt ungewöhnlich. Dann haben sie aber in dem Faktencheck selber Karten aus demselben Monat übereinander gelegt, also gegenübergestellt. Einmal aus dem Jahr, ich war irgendwie in den 2000ern, ja 2003 so die Richtung und dann eine aktuelle und dann aus demselben Monat. Und dann siehst du immer noch die Farbunterschiede. Die Farben sind kräftiger bei dem einen, bei dem anderen weniger. Du schaust, okay, hier ist 20 Grad Orange, hier ist 20 Grad dann schon eher Richtung Rot. Und dann steht da drunter Folgendes. Das liegt daran, weil die technischen, also paraphrasiert, ich will mich jetzt hier nicht in irgendeine Bredouille reiten, das Video ist schon älter. Da steht dann paraphrasiert als Argument so etwas wie, ja, aber die technologischen Gegebenheiten, die haben jetzt eine andere Farbgebung auch hervorgebracht.
6: Das ist aber auch nicht ganz falsch. Es gab mal noch kein HD-Fernsehen damals. Also ganz falsch ist es auch nicht.
3: Aber meine Frage ist, ist es jetzt dunkler oder heller? Und es ist dunkler.
6: Ja, also aber es ist nicht so viel Drama da drin, wie daraus immer gemacht wird.
3: Man kann sich, also ich finde, über Wetterkarten empören, es gibt da bessere Themen.
4: Ja, nee, das ist klar. Vor allem kann man ja, der Punkt ist ja der, jetzt egal, also ich will gar nicht diese Klimadiskussion aufmachen, weil man kann da der oder der Meinung sein, wir haben darüber ja auch bei Fairtalk schon kontroverse Sendungen an diesem Tisch geführt. Und dennoch, da sind wir wieder bei Jeanette, dieses, wenn ich den ganzen Tag in Angst gehalten werde, beziehungsweise anders formuliert, wenn ich mich den ganzen Tag in Angst halten lasse vor, es kommt ein dritter Weltkrieg, das Klima bringt uns alle um, es gibt einen Wassermangel, bald ist irgendwie, keine Ahnung, wieder das Klopapier alle und was noch alles irgendwie Wildes passiert. So, wie soll ich dann jemals ein Leben in Freude führen? Und ich glaube, das Leben in Freude ist aber genau das, was dabei hilft, um ein friedliches Miteinander zu erzeugen. Weil Menschen, die in Freude leben, sind nicht aggressiv, sondern die sind ja in Freude so. Das bedeutet, diese Freude lassen wir uns irgendwie kollektiv gerade über diese Themen, also wir in Anführungsstrichen, war ich nicht, aber viele andere vielleicht doch noch schon, sich einfach aus ihrem System rausziehen und merken gar nicht, wie ihnen die Energie geraubt wird. Und deswegen wäre, Marc, an dich meine Frage, was ist der Sinn deiner Arbeit, die du tust? Hast du auch irgendwie da eine spirituelle Ebene drin oder ist das für dich wirklich nur dieses Kulturkampfding? Machst du dir da überhaupt Gedanken drüber oder machst du einfach das, was du richtig empfindest und fühlst?
3: Das sind viele gute Antwortmöglichkeiten. Ich nehme alle. Ja. Also klar, also es ist Kulturkampf, klar. Auf der anderen Seite kommt das auch aus einem tiefen, aus einem Gerechtigkeitsgefühl heraus, weil ich habe ja die Öffentlich-Rechtlichen auch sehr lange konsumiert und sie sind, jedes zweite Video hat etwas mit einem öffentlich-rechtlichen Beitrag zu tun in der Regel. Das ist so der Prozentsatz ungefähr. Und du merkst irgendwann selber, dass du es ja auch nicht mehr drin behalten kannst. Und du hast Freunde, mit denen kannst du darüber reden, aber die haben irgendwann auch genug. Und ich will das Ganze jetzt auch nicht als eine Art Vendetta-Akt oder so verkaufen. Aber es gab natürlich im Vorfeld der Kanalgründung gab es auch so einige Schälungen im privaten Umfeld. Ja, das kennt jeder vielleicht, der mal das Narrativ ein bisschen zu hart angezweifelt hat vor Leuten, die man dachte als Freunde damals gewonnen zu haben. Ja. Und ja, hier, ich höre es von da hinten auch schon. Ja, also es kennen wahrscheinlich ganz viele.
4: Ich glaube, wenn man das jetzt fragen würde, im Publikum hat jeder hier jemanden, oder meldet euch gerne mal. Schon mal irgendwie diese Erfahrung gemacht hat,
3: viele durch Hände irgendwie gehen
4: hoch. Durch die falsche, in Anführungsstrichen, Meinung jemanden.
3: Bis zum Kontaktabbruch.
4: Zu haben.
3: Ja, also da reicht eine falsche Meinung. Und natürlich ist das ungerecht. Ja. Ja, man muss es auch aushalten können. Das ist, denke ich, klar. Ich konnte es aushalten, jahrelang. Genauso wie auch mit meiner Band habe ich es auch offensichtlich mit politisch anders denkenden Leuten sehr lange ausgehalten. Ja, es war gar nicht so schlimm, weil es ja um Musik ging und bei den Freunden um Freundschaft und nicht um Politik. Ja. Aber wenn Ihnen das widerfährt oder wenn euch das widerfährt, vielleicht sind wir hier schon beim Du, ich denke schon, dann sitzt du da am Ende und du musst es... Ich will es nicht als Rache verkaufen, aber spätestens da denkst du dir, okay, ich muss dieses Ventil jetzt öffnen und die Dinge, so wie ich sie wahrnehme, auch einfach mal so ausformulieren. Und ich meine, die Resonanz der Zuschauer selber spricht ja auch für sich. Ich glaube, viele Leute brauchen das auch einfach zu sehen, okay, irgendjemand sieht das auch so ähnlich wie ich. Ich wusste, dass mich da irgendetwas stört, nur jetzt sagt mir auch jemand noch 3-4 Sätze mehr darüber, warum mich das vielleicht stört. Man kann ja gerne am Ende selber entscheiden, ob die Begründungsfindung richtig ist, aber ich glaube, viele Leute haben dann in mir auf eine gewisse parasoziale Art auch jemanden gefunden, der ihnen dann so ein bisschen aus der Seele auch hilft zu sprechen, sage ich jetzt mal, genau. Und vielleicht noch zu Ihnen. Also ich wollte Sie da jetzt vorhin auch nicht so konfrontieren. Ich glaube, Sie haben ja schon einen Punkt, was die Diskursentwicklung angeht. Natürlich gehört Empörung zu der Medienwelt dazu. Natürlich arbeite ich mit Empörung, genauso wie es ein Böhmermann wahrscheinlich dann auch.
6: Ich auch, klar.
3: Ne, natürlich. Holger, natürlich, klar, man braucht ja einen Anlass. Aber das, wovon wir wegkommen müssen, ist, dass es in einer Art und Weise eskaliert, in der dem anderen eigentlich alles andere abgesprochen wird, er ist dann nur noch diese abweichende Meinung. Ja, und da geht es dann an der Stelle zu weit. Wir sehen es in England. Das war der Fall, nachdem die drei kleinen Mädchen, mittlerweile rausgekommen, islamistischer Täter damals, die drei kleinen Mädchen beim Taylor Swift-Kurs getötet worden sind von ihm. Und das Resultat war, also die Spannungen waren vorher schon so stark, dass aber an dem Punkt die Proteste danach von allen Seiten gewalttätig geworden sind. Da waren Muslime auf der Straße, die haben einfach Weiße angegriffen. Da waren Weiße auf der Straße, die Asylheime angegriffen haben. Da waren dann Linke auf der Straße, die sagen, wir müssen den Faschisten die Kehle durchschneiden. Das war, glaube ich, ein linker Politiker in Großbritannien. Und das war der Punkt, wo es bürgerkriegsähnlich wird. Aber davor waren so viele kleine Vorstufen, die damit zu tun hatten, dass man die Gegenposition nur noch verschlagwortet hat, seine eigene Position nur noch verschlagwortet hat und dieses Potenzial, was brodelt, auch einfach irgendwann ausbricht. Und wir müssen auch, ich bin jetzt rechts, viele hier sind links, wir müssen trotzdem am Ende des Tages auch eine funktionale Gesellschaft bilden und hier werden nicht alle Leute auf magische Art und Weise links oder rechts werden. Das ist klar. Und deswegen, also ich möchte da nochmal auf Sie referenzieren. Es gibt einen gewissen Grad an Empörung, den wir irgendwann nicht mehr überschreiten sollten. Ja, es kann auf der einen Seite abstumpfen. Also mir persönlich ist das, also ich kann die Bild lesen und zucke nicht mit der Wimper mittlerweile, weil es mich aufgrund der Empörung einfach nicht mehr berührt irgendwann. Ja, sie stumpfen halt ab. Aber die Verschlagwortung des anderen als Faschist, als Nazi. Ich glaube tatsächlich, dass man zum Beispiel Trump die ganze Zeit als praktisch Reinkarnation Hitlers dargestellt hat, so wie man es hier mit einem Herrn Höcke macht. Das war mit Grundlage dafür, dass es stochastisch wahrscheinlich wird, dass irgendjemand zur Waffe greift und dann den Stauffenberg macht. Und das war in den Vereinigten Staaten so der Fall. Und in meinen Augen haben da die Medien mitgeschossen. Und das könnte hier genauso passieren. Und deswegen müssen wir schon irgendwann davon weg. Aber ich glaube, der Kampf läuft bis dahin noch.
4: Ist dann, um das nochmal kurz auf diese Ebene Streisand-Effekt zu holen, weil du gerade das Stichwort Trump nennst, ist das dann auch Streisand-Effekt?
3: Trump?
4: Naja, dass er Präsident geworden ist und also er hat ja unfassbar viel Gegenwind gehabt, also weltweit, wie du es schon gesagt hast. Er wurde ja dargestellt als der schlimmste Mensch der Welt. Also ich kenne ihn nicht, ich weiß es nicht, aber auf jeden Fall.
3: Das passiert jedem, der die Medien offen als Feind angreift, als Politiker. Also wer die Medienkaste
4: als Fake News beleidigt, das hat er ja immer wieder getan.
3: Wer die Medienkaste als politischen Player und damit als politischen Gegner auch wahrnimmt, der wird von denen attackiert, so hart es wie es nur
4: geht. Aber er ist ja, wie gesagt, dann doch mit relativ klar Präsident geworden ist das dann eben möglicherweise auch Streisand-Effekt, ja.
3: Das kann sein zu einem gewissen Grad. Trump ist halt ein bisschen geil auf eine gewisse Art. Also es gibt viel Kritik an Trump, die es begründet, viele dumme Aktionen auch. Aber das Trumpistische an ihm, das nimmt, glaube ich, viele Leute auch einfach begründeter Art und Weise mit, weil bei Trump ein authentisches "Ich werde da jetzt aufräumen" immer mitgespielt hat in Bezug auf den Deep State, auf USAID, also USAID. Aid ist da eine begriffliche Irrführung. Ja, da geht es nicht unbedingt um Hilfe, da geht es um Finanzieren von Medien, unter anderem in der Ukraine, sodass sie vielleicht doch ein bisschen mehr auf der eigenen Linie sind. Ja, das aufzuräumen, da reinzugehen, ich glaube, das hat ihm viel gebracht. Und natürlich, je mehr man ihn hasst, desto mehr Leute werden ihn lieben, ne? Das ist klar.
6: Aufmerksamkeit.
3: Also spielt mit
6: rein. Er hatte auch zweimal Glück. Einmal hat er eine völlig unsympathische, unbeliebte Hillary Clinton als Gegnerin gehabt. Und dann kam der debile Biden halt. Und seine Nachfolgerin konnte nicht mehr groß was tun als Kandidatin. Er hat auch viel Glück gehabt. Also wenn er da irgendwie einen Bill Clinton oder jemanden als Gegner gehabt hätte, das wäre vielleicht anders ausgegangen.
4: Hm. Holger, auch an dich nochmal die Frage. Der Sinn deiner Arbeit. Hast du für dich eine Metaebene?
6: Oh Gott.
4: Also eine Mission?
6: Ja, schon Aufklärung natürlich. Das ist mir ganz wichtig. Also die Öffentlich-Rechtlichen waren ja früher gar nicht mal so stark im Fokus bei mir, als ich noch Fernsehkritik-TV gemacht habe. Das habe ich von 2007 bis 2018 gemacht. Da habe ich mich lustig gemacht übers Fernsehen. Zum Beispiel Big Brother oder solche Sachen. Was waren mehr meine Themen damals? Aber nicht, weil ich jetzt gesagt habe, schlimm, schlimm, schlimm, sondern ich habe es eher unter dem unfreiwillig komischen Aspekt oft betrachtet. Aber als Journalist kommt man natürlich schnell an den Punkt, wo man denkt, das ist eigentlich gar nicht lustig, was hier passiert. Vor allem, wenn wir alle eben zwanghaft dafür Geld bezahlen müssen. Und dann gerät man doch in diesen Strudel hinein. Es ist eine Mischung. Es ist eine Mischung aus Unterhaltung, aus Empörung, aber auch Aufklärung, ja, würde ich sagen.
4: Aber es ist sozusagen deine Mission, ja, aufzuklären, zu bewerten. Also gibt es da für dich noch eine andere Ebene?
6: Dann müsstest du mir mal
4: Möchtest du zum Beispiel Menschen auch dazu bewegen, selbst in die Aktion zu gehen? Oder ist es tatsächlich, also sagst du nein, mein Job ist es, mit meiner Kommentierung des Geschehens sozusagen einen Impuls zu setzen, aber am Ende, ob jetzt jemand sich dadurch motiviert fühlt, auch was in die Welt zu tragen, das ist gar nicht deine Absicht.
6: Ja, das kritischere Denken natürlich. Und das erlebe ich übrigens auch. Mittlerweile ist es ja so, dass ich schon Menschen treffe, die mittlerweile als Redakteure arbeiten und voll im Beruf stehen, die zu mir sagen, ich bin mit dir aufgewachsen, wo ich denke, um Gottes Willen, so lange mache ich das schon. Ja, aber die sagen, ich bin durch dich in den Journalismus gekommen, weil mich das interessiert hat. Oder du hast mich davon abgebracht, RTL2 zu gucken, diesen ganzen Trash und solche, sowas erlebe ich ja manchmal, dass Leute mir sowas sagen. Das ist natürlich toll, wenn man sowas erlebt, natürlich, ja.
3: Ja, ich habe das Holger heute auch gesagt.
6: Genau, du hast ja in einem Podcast gesagt, Holger ist an allem schuld, genau.
3: Du bist damit drin, du steckst damit drin. Also er hat mir zumindest am Anfang.
6: So wird man dann.
3: Ja, also die Supernanny-Sache sowieso, die hat eine grundlegend, also dass du dir klar machst, dass diese Leute authentisch bösartig sind, unter anderem, dass das möglich ist, dass man dem nicht mehr so bedingungslos vertraut, weil der Mann im Fernseher sagt das, dann kannst du ja, die prüfen ja alles und so, das muss schon, es kann ja nur seriös sein, wenn es im Fernsehen läuft, ja, das hast du mir eingeimpft, das zu hinterfragen. und die öffentlich-rechtliche Kritik natürlich, die bei mir wahrscheinlich mehr auf die Spitze getrieben wird als bei Holger. Das ist klar. Ja, also Holger ist da wesentlich weniger vehement als ich, glaube ich.
6: Da denke ich so, um Gottes Willen, was habe ich denn angerichtet?
3: Ja. Das stimmt, aber er hat den kritischen Geist in mich hineingelegt. Ja. Das muss ich sagen.
4: Doch, ja, aber ist doch schön. Also schon, ja. Deswegen also freue ich mich, dass die Frage sogar noch zu diesem direkten...
6: Das ist wieder Futter für meine Gegner.
3: Die Kontaktschuld wird.
6: Aber da stehen wir ja drüber.
4: Ja, die Kontaktschuld ist ja sowieso Kontaktschuld. Ist also wie hat das mal hier die ehemalige ZDF-Kollegin Katrin Seibold, die hat mal so einen schönen Satz gesagt, die hat gesagt, Kontaktschuld verhindert Journalismus.

0: Und Anja Reschke hat gesagt in einem Podcast, du kannst jeden Tag deine Meinung sagen, du kannst sagen, ich finde den Kanzler scheiße und dir passiert gar nichts. Wo sonst ist das so? Du kannst Leute beschimpfen und diesen Wert sieht gar keiner mehr. Ich höre nur noch, wie schlimm alles geworden ist. Das sagt Anja Reschke. Und dann hat ein Kollege von mir gesagt, ja, das ist die eine Seite und die andere Seite ist, und zuletzt hat sich der Staat damit gebrüstet, dass er bei 180 Leuten wegen Postings eingeritten ist und offen zugibt, dass es nur der Abschreckung dienen soll. Das heißt also, das sind diese beiden unterschiedlichen Blasen, hat man das Gefühl, die irgendwie nicht zueinander finden. Aber ist das, wenn du das so hörst, jetzt Anja Reschke, die ja seit vielen Jahren irgendwie angeblich eine der bekanntesten Journalistinnen Deutschlands sein soll, wenn du das hörst, Boris, hast du dann das Gefühl, die weiß mehr und die verkauft es nur, weil sie weiß, dass sie sonst kritisiert würde? Oder ist das wirklich tatsächlich in ihrer Welt genauso, wie sie sagt?
1: Das ist schwer zu beantworten, weil ich weiß nicht mehr. Also ich kenne Journalisten lange und ich weiß, wessen Geisteskind die sind. Und die sind privat anders als vor der Kamera. Und auf die Frage, warum, das ist jetzt eher, also aus der Corona-Zeit meine Erfahrung, aber auf die Frage, warum, ist immer, naja, also in der heutigen Zeit, ich kann mir das nicht erlauben, da auch alles so zu sagen. Und was Menschen betrifft, also Einladung zum Beispiel, ich kenne ja die Herrschaften hier, die Lanz machen ganz gut, das ist Senderwunsch und die kriegen alle Geld dafür. Und es ist eben heute so, dass das nicht mehr so frei ist, wie das mal war. Das ist traurig, aber das ist so. Und ich glaube, dass wir sehr wohl, also es war ja, hat ja auch mal auch welche spöttisch gesagt, ne? Du kannst ja sagen, was du willst, und du kannst ja alles kritisieren, und wie toll ist das denn?
0: Ja, aber das hat ja die Konsequenz. Ich meine, auch dieser Dame wird ja nicht entgangen sein, dass irgendwie es dazu geführt hat, dass dieser eine Rentner da morgens von einem Kommando überfallen wurde, weil er ein Posting von, keine Ahnung, was war das, ein Meme von...
2: Das war ein Retweet mit Schwachkopf.
0: Habeck. Genau, Habeck. Dankeschön, ja.
1: Aber also da ist es, das ist, ich glaube, was hat meine, jetzt muss ich mich an meine Großeltern erinnern, ne? Ja, das die schon irgendwie mitbekommen haben. Aber auf der anderen Seite wird das ja wohl verdient haben. Irgendwie ist da was gewesen, weiß ich aber so richtig. Und da geht auch nicht tiefer rein, das interessiert mich eigentlich nicht so. Ich weiß ich nicht, ich möchte auch nicht über die anderen so schlecht urteilen. Was ich weiß, ist aber, dass in dem Zustand, in dem die freie Meinungsäußerung heute ist, oder wenn wir über Zensur sprechen, ja, der Zustand der Zensur, ich glaube, dass wir abgekommen sind von der Grundidee, die es mal nach dem Krieg gab. Nämlich die Grundidee nach dem Krieg war, wir machen irgendwie eine Verfassung und Gesetze und da sind die Gewalt, also Gewalten sind irgendwie aufgeteilt, und am Ende gucken auch die Presse und die Künstler, die gucken den Mächtigen auf die Finger, und das ist alles ausgeglichen und da ist Diskussion drin. Das war ja mal die Idee, und das ganze System der Verfassung und sowas alles ist so gemacht, dass das Volk, also dass die Regierungen nicht übergriffig werden können zum Volk.
0: Genau, ich habe einen Satz gefunden, in der BRD wurde die Meinungsfreiheit bewusst als Abwehrrecht gegen Staatsangriffe im Grundgesetz verankert, Artikel 5 des Grundgesetzes.
1: Und dann war es so, dass noch vor einem Jahr, ich weiß die Zahl nicht mehr ganz genau, 3.800 Anzeigen rausgegangen sind von der Regierung an das Volk. Mit Sicherheit manche davon völlig gerechtfertigt. Man muss auch sagen, alles muss man sich nicht bieten lassen, verstehe ich alles. Aber grundsätzlich, was hat Helmut Kohl ausgehalten? Also und ich war mit dabei, ich habe auch gesagt, Birne Kohl. Was hat der, aber das hat der Mann, wenn man sich anguckt, was damals war, die haben einfach, ich weiß nicht, ganz ehrlich, die haben als Politiker gesagt, wir sind in einer besonderen Position, und da gehört das mit dazu, dass du kritisiert wirst. Und da hat er ja gesagt, ich spreche nicht mit dem Spiegel. Der hat auch solche Sachen gesagt, die vielleicht nicht ganz okay waren oder so. Aber grundsätzlich ist es so, dass systematisch die Regierung das Volk anzeigt, weil die was sagen, was ihr nicht gefällt. Das geht überhaupt nicht. Und das hat nichts mit dem zu tun, was sie vielleicht denkt, wie es mal hätte sein können, gewesen sein müsste eigentlich. Und ich weiß auch nicht so genau.
2: Ja.
3: Ich möchte auch etwas dazu sagen. Wir unterscheiden in der Psychoanalyse, und das, was du sagst, das ist ja, das kann man übersetzen ins Schulsystem, in Kindergarten, in die Familie, alles, oder? Also wir unterscheiden, ich möchte da zwei Begriffe definieren. Wir unterscheiden in der Psychoanalyse zwischen Aggression im Dienste des Ich, also das ist diejenige Kraft, die wir haben, um uns zu wehren, um ehrgeizig zu sein, oder für die Männer, um zu penetrieren. Das ist einfach diese diese Kraft, das ist wie unsere Muskulatur, die brauchen wir. Wenn in diesem Narrativ wie jetzt, dass immer mehr gespiegelt wird, dass die schädlich

0: ist. Oder? Also dann sind wir wirklich komplett in der Soße drin. Und das ist genau das, was du sagst. Und das zieht sich durch alle Ebenen, durch alle Berufe, durch alle Institutionen. Dass, wenn ich diese Aggression im Dienste von mir einsetze, dann ist das für andere vielleicht enttäuschend oder unbequem oder was auch immer, oder? Aber es ist nicht schädlich, aber es wird als schädlich gespiegelt. Wenn du mich auf der Schulter anfasst, dann kann ich sagen, sexueller Übergriff. Oder? Also es ist auch das ganze Begehren, das ganze, ich bin ja Freudsche Psychoanalyse, das ganze sexuelle Begehren kommt auch in diese Schädlichkeit rein. Oder? Es gibt gar nichts mehr, es gibt gar keine potenten und eigenständigen und diese eigenmächtigen Handlungen mehr, wo der andere auch sagen kann, nein, lass mich in Ruhe, oder? Geht mich nichts an, oder du interessierst mich nicht. Also diese Aggression, das finde ich eben ganz verrückt, dass diese Aggression im Dienste des Ich als destruktiv gespiegelt wird, und dann bekommen wir Angst. Und das ist der zweite Begriff, den ich schnell definieren möchte, nämlich die Angst. Die Angst heißt nichts anderes. Die Angst ist ein ohnmächtiger Zustand, also ein Zustand, wo ich die Macht nicht mehr habe. Und das heißt, dass ich werde genau von dieser Aggression im Dienste des Ich, werde ich enteignet. Oder? Also ich kann die nicht mehr nutzen, um mich durchzusetzen, um quasi Fluch nach vorn zu machen, sondern sie ist schädlich, also nutze ich sie nicht mehr, und wenn ich diese Kraft nicht mehr nutzen kann, dann bekomme ich Angst. Aber erst dann, und darum habe ich ausgehend gesagt, oder? Wer springt dann auf diesen Streisand-Effekt auf, oder? Also da gehe ich bereits schon von mir weg, wenn ich denke, das interessiert mich eigentlich gar nicht, aber ich schaue doch noch, oder? Vielleicht ist es noch ein bisschen geil da, was die da machen. Also da gehe ich schon von mir weg, und dann bin ich quasi, dann bin ich ausgeliefert. Also ich reguliere mich nicht mehr selbst.
1: Aber das ist ja die Frage, gehe ich vielleicht erst weg und komme dann aber zu mir wieder, weil ich eben das Weggehen erst brauchte, um dann wieder zu mir zu finden.
0: Also ja, es fragt sich, aus welchem Grund gehst du weg? Gehst du jetzt, weil du Informationen willst? Oder gehst du weg, weil du diesen Skandal obergeil findest?
1: Ja, oder weil ich einfach irgendwie das Gefühl habe, ich drehe durch, wenn ich so sehe, was um mich herum passiert, und ich suche nach Informationen und anderen Menschen, wo ich das Gefühl habe, mit denen gehe ich in Resonanz.
0: Ja gut, das finde ich, da bin ich ein bisschen kritisch, oder?
1: Also das darfst du auch sein. Nochmal, das ist ja auch, es geht ja nicht darum, dass wir hier alle einer Meinung sind. Ich finde es sehr spannend, was du sagst. Es ist nur für mich, ich versuche es jetzt für mich zu reflektieren und denke so.
0: Weil ich finde, ja gut, also es hat.
2: Vielleicht können wir es ja leichter machen. Jetzt einfach mal, um es auf das konkrete Beispiel anzuwenden. Also wie hätte sich jetzt in Ihrer Welt die Menschheit oder zumindest erstmal Deutschland, das reicht ja schon mal, im Hinblick auf meine Causa verhalten?
0: Ja, also ich muss sagen.
1: Finde ich eine spannende Frage.
0: Ja.
2: Also hätten die dann alle gesagt, okay, ich habe jetzt die Böhmermann-Sendung gesehen, schön, das war's.
0: Na, ich würde mir diese Sendungen gar nicht anschauen.
2: Na, das ist das kann man machen, ja?
3: Na gut, das ist das Beste. Ja.
0: Weil, warum würde ich das anschauen? Das geilt mich quasi in der Destruktion auf.
2: Wir sind uns beide einig, oder? Dass in einer perfekten Welt keine Böhmermann schauen würde.
0: Und es geilt mich nicht in der Lust auf, oder?
1: Ja, aber wir haben den Sonderfall, dass wir gezwungen werden, das zu finanzieren. Von daher ist da ja auch irgendwie schon auch vielleicht ein größeres Interesse.
0: Also wie was heißt das?
1: Naja, durch die Rundfunkgebühren.
0: Das verpflichtet dich ja nicht, da die Gebühren einzulösen.
1: Ne, du meinst also, ich zahle sie, aber gut, ich habe den Fernseher 2006 rausgeschmissen, und von daher, das stimmt schon, ich muss es mir nicht angucken. Ja, aber ich frage mich natürlich trotzdem, ja, das ist eine gute Frage. Also
0: ja,
1: die Frage ist
0: 1991 bei Desert Storm auf die Straße gestellt, gratis zu verschenken.
1: 1991?
0: Okay. 1991.
1: Ich 2006, okay.
0: Ja, ich bin auch ein bisschen älter. Und ja, und seither nichts, und ich lasse mich immer mahnen, wenn die Dings kommt, da die Rechnung von dem öffentlichen Rundfunk. Das ist bei uns jetzt auch obligatorisch im Gesetz verankert, dass man das bezahlen muss, auch wenn man das nicht konsumiert. Dann lasse ich mich halt einfach mahnen, dann habe ich meine winzig kleine Genugtuung.
1: Und gut, auch da gibt's ja mittlerweile auch hier in Deutschland Initiativen, die einem dabei helfen, wenn man sich weigert, dann dementsprechend erstmal relativ glimpflich rauszukommen. Natürlich nicht in jedem Fall, das kann man jetzt auch nicht pauschal sagen, aber es gibt auf jeden Fall diese Möglichkeiten, ja, Holger?
0: Ja, ja, aber es verpflichtet mich nicht, das zu konsumieren, was ich bezahle. Das ist ja auch wieder meine eigene Entscheidung.
2: Aber wie ist
0: und ich denke,
2: bezahlen?
0: Wenn wir, das ist ja eben auch Krieg. Also ich habe letztens gesehen, dass in Polen werden die 13-, 14-Jährigen werden jetzt mit Waffen ausgerüstet und haben in der Schule Waffenunterricht, also Schießübungen. Und dann hat man Fotos gesehen, wo die sagen, das finden die Affen geil, oder? So ein Maschinengewehr. Das kann ich mir noch vorstellen, oder? Und das finde ich eben, ja, da fängt es schon an. Also, wo das Ich quasi vom Ich entfremdet wird. Oder wenn ich im Supermarkt, wenn ich einkaufen gehe und die Musik läuft. Oder? Ich kann mich nicht mehr konzentrieren, was ich eigentlich einkaufen will, weil die Musik da läuft.
3: Aber das ist der Trick.
0: Ja, aber so eben, das meine ich. Oder? Das nimmt mir, die Musik nimmt mir meine Eigenständigkeit oder meine eigene Idee oder meinen Vorsatz, was ich jetzt einkaufen will, nimmt das mir weg. Oder? Und dann entsteht eine Lücke und in diese Lücke wird etwas hineingetan. Werbung oder was auch immer, oder Skandal. Es ist diese Lücke, ich denke auch, es ist diese Lücke, was es ausmacht, dass man Serienfilme immer wieder schaut, oder? Obwohl man sie eigentlich stupid findet zum Teil und so weiter, aber immer wieder schaut. Zuerst enteignen die mich meiner eigenen Referenz, dass ich nämlich sage, nein, jetzt gehe ich vielleicht eine rauchen auf dem Balkon oder so. Und diese Lücke, die wird dann gefüllt, oder? Und dann, da sind wir ein bisschen wie zu träge, quasi diese Lücke nicht mehr entstehen zu lassen. Dann kann sie gar nicht mehr gefüllt werden, weil wir haben diese Leere nicht. Die wird zuerst hergestellt.
1: Holger, du wolltest was sagen?
3: Das ist jetzt wieder drei Themen her, weil wir sprechen aber, ja so.
1: Ja, ja, ja.
3: Noch zu den Öffentlich-Rechtlichen, ja, also ich bin ja schon dafür, dass es das im Prinzip gibt. Mhm. Weil ich finde, es gibt Themen, die kann man über den freien Markt nicht regeln. Also Hochkultur. Ich finde auch das Kinderfernsehen, wenn es pädagogisch wertvoll gemacht ist und sowas. Das finde ich alles, ja, ja. Ja gut, soll das alles...
2: Na, wer entscheidet, was pädagogisch wertvoll ist?
3: Ja, da geht's ja schon los, natürlich. Also, ja,
4: aber
3: ja,
4: was er meint, ist das Korrekte. Also was er meint, ist das Richtige. Nämlich, dass Kinder, ich sag mal so...
3: Mit dem wir aufgewachsen sind.
4: Ganz normales, lustige Sachen.
2: Lach- und Sachgeschichten haben ausgereicht.
3: So. Ja, genau. Ja. Die Märchenbraut. Oder was? Pantau. Der Held meiner Kindheit, genau. Weil ich hatte den wunderbaren Helmut Thoma mal zu Gast, schon 11 Jahre, der ist ja mittlerweile verstorben, der ja damals schon gesagt hat, warum haben wir das nicht beim Fernsehen ähnlich wie bei
1: RTL, bei Helmut Thoma.
3: RTL-Chef, ja. Wie bei der Kulturförderung. Man kann Geld beantragen, wenn man Bewegtbild macht. Also RTL kann zum Beispiel einen Antrag stellen, pass mal auf, wir machen jetzt ein Literaturmagazin zur besten Sendezeit, da hätten wir aber ein bisschen Staatskredit gern dafür, weil wir das mit Werbung nicht ausgleichen können. Ist doch wunderbar, da würde ja das ganze Privatfernsehen automatisch höherwertiger werden, vielleicht auf die Art und Weise. Dieser pauschale Beitrag, den alle zahlen müssen und der viel zu hoch ist und der ein riesiges verkrustetes System hinter sich hat, das ist ja das Problem. Aber die Idee an sich ist ja nicht falsch.
4: Hm. Weißt du zufällig eigentlich, wer Böhmermann guckt, von der Zielgruppe her im Moment? Ist das? Ich dachte immer, es sind eher die jüngeren Mädchen. Ich weiß nicht, wie ich drauf komme. Aber ich habe es mal irgendwo gelesen. Ist kein Witz.
3: Ach so? Echt?
4: Ja, ich habe irgendwie das sind irgendwie die 14 bis 25-jährigen Mädchen sind auf jeden Fall. Ich habe keine Ahnung, warum.
2: Der
4: aber
2: hat die jüngere Zielgruppe als ich.
4: Der hat die jüngere Zielgruppe. Ich weiß es nicht. Deswegen frage ich. Ich weiß nicht, wie der aktuelle Stand jetzt
3: ist. Ich glaube eher so eine linksprogressive Gruppe zwischen 30 und 50, würde ich vermuten.
4: Kann sich verändert haben. Ich wie gesagt, ja? Kenne das.
3: Aber warum? Früher. Warum gucken junge Mädchen denn Böhmermann?
4: Ja, aus den gleichen Gründen, warum sie auch Pocher geguckt haben. Immer Herr Pocher hat auch immer so eine junge Mädchen-Zielgruppe, weil
3: ja, der war ja noch nicht, der war ja auch noch und in deren Alter, der war ja damals noch jung, aber wenn man
4: auch schon als er älter war, weil das ist irgendwie, ist es anscheinend psychologisch so, dass dieses Revoluzzerhafte und ein bisschen nach vorne und krasse, dass das Mädchen in jungen Jahren gerne, also ich bin auch kein Experte, ich habe es nur gelesen.
3: Höre ich zum ersten Mal.
4: Ja, wir sollen das recherchieren vielleicht mal, wie das tatsächlich ist, weil es ist ja spannend. Die Frage ist ja richtig, warum guckt man eigentlich den Scheiß?
3: Ich wollte noch einen Punkt nochmal aufgreifen, das Thema Beleidigungen, weil du vorhin sagtest, Kohl hätte das nicht gemacht. Das wissen wir natürlich nicht, weil wir Social Media damals ja nicht hatten. Wer weiß, wie er heute reagiert hätte. Er war ja zu Journalisten sehr schroff und so weiter.
4: Ich finde auch richtig, dass man, wenn man beleidigt wird, persönlich beleidigt wird und das auch mitbekommt, dass man auch ein Recht hat, dagegen Anzeige zu erstatten. Warum denn nicht? Man muss sich ja nicht alles gefallen lassen. Das Problem ist, es ist ja ein Geschäftsmodell daraus gemacht worden. Es gibt Agenturen, die per KI nach Beleidigungen suchen. Frau Strack-Zimmermann stellt 100 Beleidigungen pro Monat, von denen sie eine vielleicht, wenn überhaupt, persönlich überhaupt mitbekommen hat. Und das ist ja eher das Problem, ne? Also ja. Jetzt nicht unbedingt, dass man sich nicht beleidigen lassen muss, finde ich richtig. Und da bin ich auch froh, dass es da entsprechende Gesetze gibt.
2: Es glaubt auch keiner, dass sich jetzt Strack-Zimmermann wirklich persönlich beleidigt fühlt. So tief im Herzen. Oder Habeck.
4: Ja, das kommt dazu.
2: Also, ich glaube, die wirkliche persönliche Kränkung, die hat da nicht stattgefunden in großen Teilen. Wenn man es überhaupt gesehen hat, das ist ja richtig gerade gesagt.
1: Ja, wenn ihr euch darüber so unterhaltet, ich frage mich dann auch, kann ein gesprochenes Wort wirklich justiziabel sein? Also dieses, das ist ja wieder so dieses, ja, es ist gut, natürlich kann ich mich dagegen wehren, aber die Frage ist ja, ich kann ja theoretisch dem auch wieder die Energie entziehen und damit gar nicht in Resonanz gehen. Und möglicherweise fahre ich damit besser. Also
2: Der Gedanke ist nicht falsch, ne?
1: Also, ja, wir haben ja, ich, weißt du, wir haben
2: bring,
1: ja.
2: Bring mir das Genugtuung? Also,
1: das ist die Frage.
2: Wir du beleidigst ja mich jetzt und ja. Dann zeige ich dich an.
1: Ja.
2: Und dann sitze ich zu Hause und denke mir, oh, ich habe ihn angezeigt.
1: Genau, das ist
2: aber meine persönliche
4: Kränkung ja
2: ist dadurch
4: ja
2: immer noch
4: ja,
2: da.
4: Kommt ja
0: nein, aber
4: Beleidigung
0: das ist genau das, oder? Wenn du ihn kränkst und ja. Er zeigt dich an, dann holt man eine Drittinstanz rein. Ja. Ihr könntet euch ja einmal schlagen oder streiten oder
2: zum
0: eine
2: Beispiel.
0: Heftige. Oder ihr könnt das unter euch lösen. Warum diese Drittinstanz? Warum die Aggressivität delegieren?
2: Mir wäre es ja auch.
0: Es wäre
2: ja.
0: Beiden von euch nicht wohler, oder?
2: Nein, dann kannst du dir einen Anwalt holen, der kostet 400 Euro, damit er überhaupt erstmal was schreibt.
0: Und das ist genau das, die Aggression im Dienste der Sicht, die muss nämlich dann zwischen euch sein und ihr müsst euch die Köpfe einhauen oder was auch immer.
1: Ja, nun ist Marc.
2: Jetzt habe ich sie verstanden.
1: Jetzt ist Marc aber ein Kopf größer als ich.
4: Jetzt ist aber die Frage, es ist ja so schön, wenn man Gemeinschaft um sich hat. Also zum Beispiel, ich weiß nicht, wer LinkedIn kennt, ne? LinkedIn war früher mal ein Portal, wo Menschen sich, sagen wir mal, beruflich ausgetauscht haben. So. LinkedIn ist heute etwas völlig Irres zum großen Teil. Und zwar, da sind Menschen, die posten irgendwas, was jetzt meinetwegen zum Beispiel also für irgendwelche Gruppen politisch korrekt ist. Dann liken das 80 Leute. So, dann posten die wieder was und es liken wieder 80 Leute. Und eigentlich ist es so, dass man was postet, damit 80 Leute liken. Und ich glaube auch, die kontrollieren das, ob alle geliked haben. Und wenn jemand nicht liked, sag mal, warum liked er jetzt eigentlich heute nicht? Der hat doch die letzten Male auch geliked. Was stimmt denn da nicht? Das ist ein sich im Kreis drehen. Da sind Menschen, die heute noch permanent irgendwas über Frau Baerbock zum Beispiel posten, was für eine tolle Frau das ist, wie adäquat die ist und so. Wo man sagt, jetzt ist doch mal irgendwann auch gut. Nein, man kann das gucken. Es sind immer dann die gleichen Leute, die liken. Und deswegen habe ich den Verdacht, dass es einfach so auch ganz toll ist, wenn die beiden sich zanken. Wenn die sich auf den Kopf hauen, kriegt ja gar keiner mit. Aber wenn hier 80 sind und da 80, dann haben 80 Leute ein Gruppengefühl. Und die fühlen sich alle plötzlich richtig gut. Und wir sind für ihn, weil er der feine Kerl ist. Und wir sind für ihn, weil er der feine Kerl ist und so. Das hat, glaube ich, was mit so einem mit so einer Herdensehnsucht zu tun irgendwie.
2: Ja, aber das ist menschlich, oder? So ein gewisses tribalistisches Element ist ja in jedem von uns.
1: Was für ein Element
2: einträgt? Was Tribalistisches.
1: Habe ich den Begriff, kenne ich nicht, Entschuldigung. Tribalistisch.
2: So, ja, wie ein Stamm.
0: Härte.
2: Praktisch.
0: Wie eine Härte.
2: Okay. Genau, richtig, wie eine Härte. Aber ich glaube, das ist menschlich. Das wird man nie ganz ablegen können.
4: Aber dass es zum System wird, ne? Also normalerweise ist es so, dass wenn ich gerne hier geliebt werden will, dann mache ich irgendwas Gutes. Ja. Aber immer den gleichen Scheiß zu posten, damit immer die gleichen Leute wieder sagen, das ist toll, was du machst. Und es ist immer das Gleiche. Das ist ja irgendwie nur so eine...
2: Ich fahre doch auch gut damit. das war jetzt ein bisschen Selbstironie. Ist ja nicht immer genau das Gleiche. Ja. Aber die Standpunkte sind ja irgendwann auserzählt. Ne? Das ist natürlich so. Ich vielleicht noch zur Beleidigung. Du kannst mich gar nicht beleidigen eigentlich. Also nur wenn du mich wirklich persönlich kennst, meine wirklich ganz intimen privaten Unzulänglichkeiten und da dann reingehst und überhaupt reingehen kannst, weil du irgendetwas weißt, dann kannst du mich wirklich beleidigen. Aber alles andere ist für mich dann tatsächlich einfach nur irgendein Wort und du kennst mich gar nicht. Und dann ist meine nächste Frage, wo liege ich falsch? Und das war's dann. Also deswegen kann ich kann das auch schwer nachvollziehen, Beleidigungen anzuzeigen. Deswegen, also der Gedanke ist, kann das gesprochene Wort... Also wenn es um eine Bedrohungslage geht, eine ausformulierte Bedrohung, eine Gewaltandrohung, von mir aus.
4: Aber
2: von
4: mir aus soll das eine Straftat sein. War der Habeck denn jetzt tatsächlich durch den Schwachkopf, weil das in seinem Inneren, weil er das weiß?
2: Nein, das war eine Agentur. Ja, klar. Also in dem Moment, es ist ein perfider Kreislauf. Holger hat das schon gesagt. Also es ist ein Geschäftsmodell zum einen. Zum anderen hat es einen Zensureffekt. Ja, weil jedem wird klar, okay, mit KI wird hier agenturmäßig professionell das Internet durchsucht. Dann werden erstmal Abmahnungen rausgeschickt. Da ist ja noch gar nicht klar, würde ich jetzt einen Prozess gewinnen oder nicht. Wir mahnen jetzt einfach erstmal ab und viele Leute sagen, okay, ich zahle jetzt lieber, bevor ich mir jetzt selber den Anwalt hole und dann in die Auseinandersetzung gehe mit einem von Steuergeld hochbezahlten Anwalt. Viel Spaß, das zu gewinnen. Ja, oder selbst wenn man es gewinnt, war es teurer als die Abmahnung, dann zahlen die Leute die Abmahnung. Und gleichzeitig haben sie noch wunderbar die Leute erzogen, dass sie selbst in der kleinsten Kommentarsektion lieber aufpassen sollten, was sie über Habeck oder so sagen. Ja, also die Nummer muss natürlich aufhören, das ist klar.
1: Ja, ich finde diesen Aspekt von dem sich beleidigen lassen oder damit überhaupt in Resonanz gehen, also das ist ein Gedanke, den ich auch schon ganz oft hatte, dass wenn mich jemand beleidigt und ich damit in Resonanz gehe, dass ich mich dann immer fragen muss, mit welchem Anteil hat er recht, also dass er das gesagt hat. Also wenn mich jemand als Arschloch beleidigt und ich mich nicht als Arschloch fühle, da muss ich darauf auch nicht sauer sein, weil dann gehe ich damit gar nicht in Resonanz. Wenn ich aber in mir trotzdem getriggert werde, müsste ich mich fragen, welchen Arschlochanteil habe ich in mir und dann hat der andere doch irgendwie sozusagen also ein Stück weit vielleicht recht gehabt.
4: Und wenn der öffentlich mit großem Publikum sagt, du bist ein Rechtsextremist, was ist dann?
1: Ja, natürlich. Aber das habe ich ja gerade gesagt. Ich nehme das nicht an.
4: Ja, gut, aber
1: die Frage,
4: der Effekt kann ja trotzdem sein, dass viele das ab sofort glauben.
1: Natürlich, ja, natürlich, klar.
4: Und dann, so einfach ist es
1: ja. Ich sag ja auch überhaupt gar nicht, dass dann nicht der Punkt erreicht wäre, also dass es eine Grenze gibt, wo dann es so schädigend wird, dass es natürlich nur über den juristischen Weg läuft. Das ist dann, ja.
2: Aber das ist das, wo man halt hinkommen muss, ne? Also mir persönlich wäre die Bezeichnung vollkommen egal, also auch wenn sie nicht zutrifft. Weil dann immer noch die Frage ist, okay, und welche Begründung? Wo ist die Begründung dafür? Also Sie sagen das jetzt einfach, also Sie haben mich jetzt markiert und was folgt?
4: Ja, und
2: also
4: wenn du die Möglichkeit hast, zurückzufragen, die hast du ja manchmal.
2: Ich hatte das Glück, ich hatte die Plattform, dann zu sagen, okay, wo liege ich jetzt klar, falsch nach der Bezeichnung? Das stimmt natürlich.
4: Ja, klar.
2: Ich verstehe das, aber gleichzeitig durch die inflationäre Verwendung dieser Bezeichnung entwertet sich ja, also ich glaube, das ist mittlerweile schon im Volksmund angekommen, dass eigentlich rechts von der CDU ist eigentlich alles rechtsextrem.
4: Das war jetzt nur ein Beispiel, oder Kinderschänder zum Beispiel, das ist ja auch so, das sind ja Ebenen, wo man sagt, so das sollte man sich nicht gefallen lassen. Ne?
1: Ja, denke ich. Definitiv. Aber das ist immer diese Abwägung am Ende. Ich glaube, da haben wir auch, ich war auch bei dir zum Interview und da haben wir auch kurz drüber gesprochen, so dieses, es ist immer die Abwendung, die Entscheidung, also wie groß machst du die Sache dadurch?
4: Ja, klar. Ne?
1: Streisandeffekt. Ja, das wäre mal ein tolles Thema für eine Sendung.
4: Ja, finde ich auch. Komm gerne.
1: Ja, schön. Machen wir aber in Dortmund, würde ich sagen. Bei Cut Talk, hast du Lust?
4: Ja.
1: Seid ihr alle dabei? Ja. Ihr im Publikum auch, seid ihr auch dabei?
4: Ja.
1: Läuft. Wir haben jetzt noch ein bisschen Zeit, um darüber zu sprechen. Vielleicht dieser Gedanke von Jeanette, der schön ist, diese Anerkennung der Differenz. Und wie kommen wir da raus, beziehungsweise wie verlieren wir nicht so viel Lebensenergie?
0: Ja, ich denke schon, ja, die Anerkennung der Differenz. Ich sage immer, das einzig Verbindende zwischen Menschen ist nicht die Liebe oder die Toleranz oder so, sondern die Anerkennung der Differenz. Also, dass du anders bist als ich, dass du nicht ich bist. Und wir haben ja die Tendenz eigentlich immer Gemeinschaften zu bilden und so von Gleichen, oder? Wir empören uns über dasselbe und so. Dann machen wir sofort einen Kurzschluss mit anderen und haben dann eine Community und sind nicht mehr alleine. Und dem sagen wir auch, dass man sucht die Symbiose. Das würde ich nicht. Du hast das gern. Du sagst gern, das ist naturgegeben oder menschlich. Ja. Da bin ich nicht so sicher. Das ist vielleicht auch faul oder träge oder vorpubertär. Oder also, dass wir immer wieder diese Gemeinschaften suchen und gleichzeitig wie einen Selbstanteil von uns aufgeben. Und die Anerkennung der Differenz heißt in meinen Augen einfach, ja, ich anerkenne, dass du anders bist als ich, nicht ich, und damit habe ich diese Community nicht mehr, oder? Aber ich verbleibe gleichzeitig auch in meiner Kraft oder in meiner Eigenständigkeit.
2: Ist man jetzt nicht mehr eigenständig, wenn man eine Community hat, oder?
0: Ja, also wenn wir dazugehören, heißt immer etwas ausschließen.
2: Ja klar, die anderen.
0: Zum Beispiel.
2: Ja.
0: Das meine ich.
2: Aber ist das nicht menschlich?
0: Also das ist. Also
2: kann man sich dagegen verwehren?
0: Was ist menschlich? Was ist natürlich? Was ist kulturell? Was ist unkulturell? Also das finde ich Begriffe. Da möchte ich mich. Das ist imperialistisch. Das sind imperialistische Begriffe, kolonialistische Begriffe. Da möchte ich mich nicht hervorwagen.
2: Kolonialistische Begriffe.
0: Ja, imperialistische Begriffe, ja. Aber nein, bleiben wir doch nochmal bei dem, was jetzt du gesagt hast.
2: Ja.
0: Bevor du das mit dem menschlich gesagt hast.
2: Entschuldigung, jetzt habe ich den Faden.
1: Nein, die Frage ist ja so, also ich versuche das jetzt mal zusammenzuführen, ja, so wie ich es verstanden habe, dass du hast gefragt irgendwie, wenn man eine Community hat.
2: Nein, also das war natürlich provokant gefragt.
1: Ist schon klar.
2: Ja.
1: Aber man hat ja immer eine Community. Also wenn ich irgendwie mich für etwas.
2: Oh, Sie glauben gar nicht, was wir für Differenzen haben.
1: Nein,
2: unter den YouTubern auch.
1: Ja, aber es ist doch, ich sag mal so, du hast ja schon eine Community, wenn du dich für irgendwas interessierst. Keine Ahnung, ich interessiere mich für Tennis, dann habe ich da eine Community. Das sind die Leute, mit denen ich Tennis spiele. Also und da findet irgendwie auf einer bestimmten Basis mit einem gleichen Interesse etwas statt, worüber man sich austauschen kann. Aber ich glaube, das meinst du nicht, oder doch?
0: Nein, nein.
2: Nee, ich möchte auch nicht mutwillig missinterpretieren.
1: Nee, und ich möchte es verstehen.
2: Ja. Ich auch.
0: Eine Community bilden heißt ja meistens, heißt eigentlich immer, jemand ist ausgeschlossen.
1: Ja.
0: Also wenn ich Tennis spiele, dann bilde ich keine Community. Ich spiele einfach mit jemandem, kennt Tennis oder mit zwei, ja, oder mit drei.
1: Und da sind aber dann schon viele Leute. Man hat eine Mannschaft,
0: ja, man
1: dazu
0: gehört. Ein Spiel
2: alle
0: gemeinsam.
2: Reden über Tennis.
0: Man macht ein Spiel gemeinsam. Man unterwirft sich den gleichen Regeln, oder beim, ja, Tennis oder so.
1: Ja.
0: Aber das ist ein gemeinsames Spiel, wo man sich auf die Spielart geeinigt hat. Aber einen Zusammenschluss hat immer. Denn Ausschluss trägt immer einen Ausschluss mit sich.
1: Aber was ist die Konsequenz daraus? Das habe ich noch nicht verstanden. Ich soll mich nicht mehr zusammenschließen, oder?
0: Ja, ich finde, nur Räuberbanden schließen sich zusammen, weil sie gehen irgendetwas stehlen oder.
2: Und dann stehen wir alle einzeln und erreichen nichts, oder wie?
0: Wie bitte?
2: Also ich habe das jetzt noch nicht. Also wir sollen uns nicht zusammenschließen, oder wie? Oder wie verstehe ich das?
0: Ja, grundsätzlich finde ich. Wir müssen das aushalten, dass jeder anders ist als ich.
4: Ja, ja, das ist klar. Ja.
0: Punkt,
2: ja,
0: oder?
2: Punkt, ja.
4: Aber Räuberbanden sind schon okay. Ja. Ich finde meine Räuberbande morgens zum Beispiel finde ich total toll. Ich habe eine ganz klasse Räuberbande. Die sind untereinander sehr friedlich tatsächlich. Wobei ich dir recht geben muss, YouTube ist ein... Also manchmal wirklich ein schräges Pflaster, was die Menschen angeht. Das muss
0: die
4: Unordnungen
0: sind auch.
4: Aber ich finde so Community eigentlich, also diesen Zusammenschluss zu Banden, finde ich eigentlich gut. Und ich schließe auch ehrlich gesagt, glaube ich, keinen aus.
5: Ja, eben, ich wollte auch gerade sagen, also ich gründe die ja nicht, indem ich sage, du bist dabei und du bist dabei und du bist nicht dabei. Die kommen ja alle von selber. Ich mache ja irgendwann Anfang an mit Bewegtbild im Netz und dann kommen die Leute irgendwann, weil sie auf mich auch aufmerksam werden. Das ist ja nicht, also ich gründe ja nicht mit denen einen Verein.
0: Ja, aber wir müssen uns bewusst sein, darum habe ich auch gesagt, die Masse von 250.000, die du jetzt neu hast als Followers, dass wir wissen ja nicht, was das für eine Masse ist. Oder? Die meinen ja nicht dasselbe, was du meinst. Die meinen ja immer noch etwas anderes.
2: Ja, ich gehe davon aus. Also ich folge auch sehr vielen Leuten auf Twitter, bei denen ich immer das Gegenteil denke von dem, was sie schreiben, ja?
0: Ja, klar. Aber es ist deine Community, so habt ihr das bezeichnet, oder?
2: Ja, auch die gehören wahrscheinlich zur Community dazu.
1: Ja. Aber die folgen ja all den Kanälen.
2: Leute, die mir widersprechen, schauen nicht regelmäßig meine Inhalte.
0: Ja, aber mir ist es einfach, ich glaube, wir müssen von der anderen Seite herkommen. Ich glaube, mir ist es wahnsinnig wichtig, dass dass ich mich nicht mit anderen zusammentue, zum Beispiel, dass wir sagen, wir haben denselben Feind oder denselben Gegner oder denselben Sündenbock.
2: Aber dann verlieren
0: oder so.
2: Sie.
0: Oder mir geht es darum, dass wir unterscheiden können zwischen du und ich. Und das ist immer getrennt, immer. immer, immer, es gibt nur ein Verschmelzungsmoment und das ist der Orgasmus. Sonst gibt's keinen. Aber wir tun manchmal so, wie wären wir in einem chronischen Orgasmus.
5: Selbst das würden viele bestreiten, oder? Wahrscheinlich.
0: Ja. Was sagst du?
5: Selbst das würden viele bestreiten.
0: Also, und das finde ich eben, dass die Heterogenität, das ist ja das Potenzial von der Mensch, vom Mensch, oder? Diese Heterogenität. Und wenn wir diese Heterogenität in der Anerkennung, dass der andere immer anders ist, wenn wir da diesen Diskurs aufspulen würden, das gibt dann Streit, das gibt Streit, das gibt Auseinandersetzung, vielleicht gibt es Schlägereien, aber das ist auch Begehren, das ist auch Lust, das ist auch Neugierde. Und das finde ich, für mich ist das eigentlich die grundsätzliche, das wäre der Paradigmenwechsel, das wäre die neue Basis, oder? Und mit dieser Aggression im Dienste der Sich, ich sage nicht, das ist Friede, Freude, Eierkuchen, aber gerade gar nicht, oder? Eben nicht, weil jeder anders ist als ich, oder? Aber dieses Zusammenkommen, das ist doch das wahnsinnig Spannende.
5: Ich habe einen Standardspruch, der heißt immer, ich trenne Gesinnung und Charakter. Das ist das Entscheidende für mich. Also ich kann jemanden sympathisch finden, auch wenn er eine völlig bescheuerte Meinung hat. Und jemanden, der vielleicht genauso tickt wie ich, kann aber trotzdem charakterlich nicht meine Kragenweite sein. So ist das halt. Mhm. So ist das Leben. Ne?
3: Ja, was soll ich sagen? Ich habe mit meiner Frau zusammen, läuft es ganz gut, muss ich jetzt sagen. Also, obwohl wir tatsächlich uns noch unterscheiden, also weder denke ich, dass ich eine Frau bin, wobei ich gut in Handtaschen kaufen bin, muss ich sagen.
1: In Handtaschen
3: kaufen? Handtaschen kaufen kenne ich mich besser aus als meine Frau und mit Schuhen auch.
1: Aber in Damenhandtaschen oder Herrenhandtaschen?
3: Achso, ich bin in dem Modesektor, bin ich ein bisschen Frau und dafür ist sie aber in ihrer Rabialität manchmal ist mehr Mann, das passt gut zusammen. Also nicht nur in dem Moment, sondern...
0: Ja. Und das finde ich eben das Spannende, oder? Also es gibt diese Differenz, gibt es immer auszuhalten, weil immer diese Differenz da ist. Aber dann ist auch immer Neugierde da oder ist auch Begehren da, oder? Aber das geht nur mit dieser Differenz. Und das finde ich eben das Coole. Und das finde ich aber auch das Schwierigste. Das merke ich auch bei mir, also die seit 40 Jahren darüber arbeitet. Diese Differenz auszuhalten, obwohl ich das andere doch viel lieber hätte, dass wir jetzt alle zusammen Bier trinken und derselben Meinung sind und so.
1: Ich denke aber, es kommt ja am Ende immer auch auf ein gesundes Mischverhältnis an, oder? Also es sind ja alle Aspekte im Leben. Also ich stelle mir jetzt gerade, ja, das ist ein Idealzustand, der klingt erstmal so, dass ich denke, es wird sich toll anfühlen. Ich wache morgens auf und bin erstmal mit diesen ganzen Differenzen irgendwie für mich im Einklang und fühle mich dann
0: nein,
1: nicht mehr.
0: Eben nicht, das bist du nie. Du bist ja nicht der Differenz.
1: Aber der Optimalfall wäre doch ich wär's. Nein.
0: Nein.
1: Nee, das da habe ich die ganze Sendung nicht verstanden. Ne? Jeanette, wir müssen noch mal dringend After Dark machen. 200 Stunden. Also das kriegen wir heute Abend nicht mehr eingeholt. Und ich komme jetzt rüber wie der doofe Moderator, der nichts verstanden hat.
0: Nein, das möchte ich nicht. Nein.
5: Das klingt aber auch komisch. Mit Differenzen im Einklang sein, bin ich auch nicht. Also würde ich mal so sagen. Klingt
3: komisch. Ich fühle mich jetzt auch, muss sagen, ich bin so ganz harmonisch.
1: Nein, es geht nicht mit der Differenz, es geht um die Anerkennung der Differenz.
5: Ignoriert dich mal nicht raus.
1: Gib mir doch eine Chance, Holger. Marc, wie sehen deine nächsten Schritte aus?
2: Ich mache genauso weiter. Ja?
1: Das heißt, der Clown ist mal fröhlich und mal traurig. Alle Aspekte des Lebens.
2: Ja, klar. Also das gehört dazu. Ne? Also natürlich kann man sich jetzt hier auch so ein bisschen exponieren, sage ich jetzt mal. Da wurde einem ja auch Freiheit geschenkt. Also auch wider Willen erstmal. Aber man muss die Dinge ja auch... Ein sehr weiser Mann hat mal einen sehr weisen Mann zitiert. Und der weise Mann, der diesen weisen Mann zitiert hat, das ist Gunnar Kaiser. Und er möge in Frieden ruhen. Ich glaube, der hat uns allen sehr viel Kraft gegeben in einer sehr schweren Zeit. Und... Vielleicht hört er uns zu. Ja,
1: und ganz sicher.
2: Was Gunnar, es gibt so ein Video, wo Gunnar einfach so ein Video macht als One-Take, wo er den Berg hochsteigt und dann mit diesem Paraglider in so einem Tandemflug runter fliegt. Und er sagt dort, dass Bedeutsames der Mensch eigentlich im Sprung ins Ungewisse erst überhaupt erreichen kann. Ja, und es gibt diese Zäsurmomente im Leben, die man auch einfach willkommen heißen muss, vor dem man sich nicht fürchten muss, weil es vielleicht gar keinen Grund gibt, weil eigentlich die Furcht darin besteht, okay, was kommt da jetzt? Und das war einer dieser Momente, wo man dann auch einfach sich fallen lassen darf und das einfach mal auf sich einprasseln lässt und am Ende rauskommt, so schlimm ist eigentlich gar nicht. Aber du musstest erst diesen Sprung machen, auch wenn man dich jetzt an der Stelle ein bisschen von der Klippe geschubst hat, ja. Aber ich bin gut gelandet und das ist hier. Also erstmal danke dafür nochmal.
6: Ja. Ich danke dir, Marc. Boris?
4: Ich sag mal so, wenn ich das wüsste. Ich habe mir im letzten Jahr was Schönes aufgebaut und ich merke gerade, dass ich mir zum ersten Mal in meinem Leben Streisand-Effekt wünsche, weil ich tatsächlich auch Opfer bin von, also Opfer jetzt im nicht so schlimmen Sinne, aber tatsächlich unter Einordnung zu leiden habe, die völlig ungerechtfertigt sind, aus der Luft gegriffen sind und mit keiner Realität was zu tun haben und die eigentlich nur von Leuten benutzt werden, die im Zweifel einen loswerden wollen oder so. Also es geht tatsächlich um solche Sachen. Ich bin gespannt, wie ich da rauskomme. Vielleicht ist der Streisand-Effekt ja mal auf meiner Seite. Ansonsten bin ich gut gelaunt und werde morgens zwischen 8 und 9 ja. weiter jeden Tag gute Laune verbreiten. Und am Ende zählt für mich ehrlich gesagt, also das ist das Wichtigste, glaube ich, im Leben. Also ich habe ja immer Entertainment gemacht, mein ganzes Leben und so. Für mich war immer wichtig, wie viele Menschen am Ende machst du glücklich? Und das sind, ob das jetzt 500 am Morgen sind, die da zugucken, ob das 4000 sind, die so ein Video angucken, oder ob das ist, dass ich einen Film produziert habe, eine Sendung produziert habe, die 2 Millionen geguckt haben. Aber am Ende, wenn du Menschen ein bisschen schöne Zeit bereitest, dann ist es das Größte, was, also zumindest für mich das Größte, was ich machen kann. Das mache ich weiter.
6: Schön. Holger, an dich auch noch die Frage.
4: Bitte nochmal.
1: Der Blick so in die nächste Zeit bei dir.
4: Ach, ich bin ja in so einem Hamsterrad, ne? Das ist ja das Problem. Ich bin als Geschäftsführer von diesem Sender, muss man ja immer irgendwie weitermachen. Ich versuche immer mal so Dinge zu machen, die so ein bisschen mich rausreißen. Ich habe mal einen Roman zum Beispiel geschrieben, was mal was anderes war. Wir waren vor 2 Jahren mit einer
6: Gruppe. Wie heißt der Roman?
4: Hashtag DDR. Es geht um ein Szenario, dass es die DDR und die BRD heutzutage noch gäbe. Also es kann nie eine Wiedervereinigung gegeben. Ja. Und vor 2 Jahren waren wir zum Beispiel mal auf Tournee mit unserem Team durch 5 Städte, was mir wahnsinnig viel Spaß gemacht hat, vor Live-Publikum 2 Stunden auf so einer Bühne mal zu agieren, eben nicht nur vor so einer Kamera, was ich vielleicht nächstes Jahr mal wieder machen werde. Das sind so Sachen, das braucht man denn mal, dass man mal so ein bisschen rauskommt aus dem Trott. Mhm.
6: Dankeschön.
4: Bitte.
1: Jeanette, du bist optimistisch für die Zukunft oder machst du dir große Sorgen?
0: Ja, ich gehe nicht in diesen Bedrohungsmodus rein.
1: In den was?
0: Ich gehe nicht in den Bedrohungsmodus rein. Und da fühle ich mich eigentlich ganz wohl dabei. Und ich koche im Gegensatz zu euch auf kleiner Flamme. Ich habe da einzelne Patienten oder eine kleine Praxis und schreibe da meine Bücher. Ich schreibe gerade eine Enzyklopädie der Schuldgefühle und ich lerne ja in der Praxis und auch im Privatleben und auch ich selbst quasi diese Dynamiken, die spielen sich auf der gesellschaftlichen, politischen Ebene genau dieselben ab, oder? Und das ist das, was mir dann gefällt. Das holt mich aus der Praxis und lässt mich diese Bücher schreiben. Und das mache ich weiterhin. Da habe ich immer größeres Echo. Und das Schreiben und das Nachdenken macht mir Spaß. Und ich bin unwahrscheinlich dankbar, dass ich das noch kann, dass ich genug gesund bin und auch im Kopf im Moment noch so ein bisschen klar. Und was du gesagt hast mit dem Ungewissen, das finde ich eben sehr schön, oder? Also du bist da von der Klippe geschubst worden. Und ich versuche auch, mit dieser Anerkennung der Differenz bist du ja eigentlich immer alleine in Gemeinschaft, oder? Also nicht einsam, aber alleine in Gemeinschaft. Und dann ist alles immer ungewiss. Und ich versuche das auszuhalten. Und das auszuhalten, das finde ich jetzt eben geiler, als in solche Geschichten einzusteigen. Weil das gibt auch Lust und das gibt Kraft und das gibt neue schöpferische Kräfte.
1: Dankeschön. Ich hatte es ja angekündigt zu Beginn der Sendung ein paar persönliche Worte noch kurz sprechen zu wollen, weil ihr werdet euch vielleicht wundern, dass in den kommenden Wochen, wir produzieren ja während so einer Fairtalk-Woche hier in Dortmund immer insgesamt 6 Sendungen, also 3 Hauptsendungen und dann jeweiligen Fragen- und Antwortrunden, hier an dieser Stelle 2 andere Moderatoren sitzen werden. Ich werde noch nicht verraten, wer es ist. Bei mir war es so, dass ich am Montag Nacht hier angereist bin in Dortmund und ich hatte mich gerade hingelegt ins Bett und dann rief meine Frau an und wir hatten zu Hause einen medizinischen Notfall im engsten Familienkreis. Das bedeutete dann, dass ich die Nacht noch wieder nach Hamburg zurückgefahren bin, um bei der Familie zu sein und habe in dieser Zeit, und da sind wir wieder bei diesen Zäsurmomenten oder bei dem, wie du es gerade so schön gesagt hast, Jeanette, es ist immer alles ungewiss, da habe ich einfach auch erlebt, was es bedeutet, ein großartiges Team zu haben. Alle haben hier alles getan, damit diese Produktion stattfinden konnte. Ich habe mir das nicht leicht gemacht, das könnt ihr euch vorstellen, wenn man sieht, was für ein tolles Team das hier ist und wie viel auch dahinter steckt, dann sagt man als Moderator natürlich ungerne, ich fahre wieder nach Hause. In dem Moment war das aber notwendig und ich möchte mich ganz, ganz herzlich wirklich bei allen bedanken, die das möglich gemacht haben. Möchte euch einladen, die beiden Moderatoren, die die Sendung moderieren werden, auch sehr willkommen zu heißen. Möchte mich, wie gesagt, an dieser Stelle für das Vertrauen bedanken hier im gesamten Team, auch bei der Location, bei einfach allen Menschen, die das hier ermöglichen, nicht zuletzt auch bei euch, die uns unterstützen, damit wir dieses Projekt in die Zukunft führen können. In diesem Sinne, alles Gute, Dankeschön an die Runde. Wir erleben jetzt hier gleich noch die Fragen- und Antwortrunde. Ich sage an dieser Stelle gute Nacht. Bis ganz bald an dieser Stelle. Tschüss. Dankeschön. Vielen Dank. Danke.
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0: 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Die deutschen Beiträge zum EU-Haushalt könnten ab 2028 um 75-80% steigen. Davor warnt Deutschlands Botschafter bei der EU, Thomas Ossowski. Doch angesichts von Deutschlands Haushaltssituation sei das schlicht nicht leistbar, sagte er am Montag bei der EU-Ratssitzung. Für dieses Jahr sind 33 Milliarden Euro Steuergeld vorgesehen, die Deutschland für den EU-Haushalt bereitstellen muss. Sollte es zu der Erhöhung kommen, würde der Betrag auf etwa 60 Milliarden Euro steigen. Das US-Verteidigungsministerium hat die NATO-Verbündeten über eine erhebliche Kürzung jener Streitkräfte informiert, die Washington im Krisen- oder Konfliktfall für das Bündnis bereitstellen würde. Die Vorsitzenden der Streitkräfteausschüsse im US-Kongress, der republikanische Senator Roger Wicker und der republikanische Abgeordnete Mike Rogers, warnten in einer gemeinsamen Erklärung, ein verfrühter Abbau US-amerikanischer Fähigkeiten in Europa sende das falsche Signal an Wladimir Putin. Der Staat will durch Public Value bestimmen, was wir im Internet sehen und hören. Was 2020 als harmlose Regelung zur sogenannten Sicherung von Vielfalt begann, könnte sich zu einem massiven Eingriff in die Meinungs- und Pressefreiheit entwickeln. Unter dem Deckmantel des Public Value wird der Staat künftig die angezeigten Internetinhalte von Millionen deutscher Bürger mitbestimmen. Dieser Eingriff wird durch ein hochkompliziertes und für Außenstehende kaum durchschaubares System realisiert. Freie Medien wie Trigger FM werden so weiter benachteiligt und könnten komplett ausgeblendet werden, meint Programmdirektor Charlie. Die Ukraine erwartet vom NATO-Gipfel Gespräche über weitere finanzielle Unterstützung. Die Ukraine wolle erreichen, dass die NATO-Mitglieder ihre Unterstützung für einen späteren Beitritt des Landes zum Militärbündnis erneut bekräftigen. Zugleich dränge Kiew auf ein Finanzierungsmodell, bei dem jedes NATO-Mitglied einen kleinen Teil seines Budgets zur Stärkung der ukrainischen Verteidigungsfähigkeit beiträgt. Der Vorschlag hatte bislang innerhalb der Allianz nur begrenzte Unterstützung gefunden. NATO-Generalsekretär Mark Rutte hatte zuletzt erklärt, er glaube nicht, dass eine solche Regelung akzeptiert werde. Die Trigger FM-Meldungen. 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
3: Heißester Juni aller Zeiten. Die Klimakatastrophe naht. Wetterkarten in Höllerot. Wir werden alle verdursten. Wir brauchen hitzefrei ab 25 Grad. Wer die Klimajünger und angeschlossene Altmedien in den letzten Wochen verfolgt hat, er konnte auf den Gedanken kommen, die Apokalypse ist da. Aber was ist dran an dieser Hysterie? Steigen die Temperaturen gerade wirklich weltweit? Nein, sagt mein Gast. Im Gegenteil, die globalen Werte sinken. Woran das liegt und welche Rolle Sonne, Wolken und natürliche Zyklen bei unserem Klima spielen, darüber sprechen wir und über globales Kopfschütteln über deutsche Energiepolitik. Jetzt den Punkt Preradovic. Hallo Professor Dr. Fritz Fahrenhold, schön Sie wiederzusehen.
4: Hallo Milena.
3: Ich stelle Sie wie immer kurz vor. Sie sind promovierter Chemiker, Wissenschaftler, Politiker, Manager, Buchautor und vor allem ausgewiesener Energieexperte. Sie waren in den 90er Jahren 6 Jahre Umweltsenator in Hamburg. Danach gingen Sie als Vorstand in Unternehmen der erneuerbaren Energiebranche. Heute sind Sie Aufsichtsratsvorsitzender des größten europäischen Kupferherstellers Aurubis AG. Seit 1999 sind sie Honorarprofessor für Chemie an der Uni Hamburg, außerdem Mitglied der Deutschen Akademie der Technikwissenschaften ACATEC. Als Buchautor haben sie 1978 mit ihrem Bestseller Seveso ist überall die Umweltbewegung vorangebracht und jetzt sind sie ein prominenter Kritiker der deutschen Energiepolitik und Klimahysterie. So, im Juni hatten wir circa 3 Wochen echten Hochsommer mit Temperaturen über 30 Grad. Laut dem EU-Klimadienst Copernicus war der Juni der heißeste aller Zeiten in Westeuropa. Solche Extremereignisse würden in einer sich erwärmenden Welt häufiger, intensiver und gefährlicher, heißt es. Wie sah und sieht es denn global mit den Temperaturen aus? Das ist ja eigentlich wichtig. Steigen die?
4: Ja, das Überraschende ist, dass Panik herrscht in Deutschland, aber die Temperaturen global sinken. Und deswegen, wenn man dann meint, das Klima verändert sich zum Schlechten, dann muss man schon die globalen Temperaturen heranziehen und nicht die Temperaturen in Süddeutschland, Norddeutschland oder in Österreich. Und das ist das Überraschende. Wir hatten in 2024 ein relativ warmes Jahr. Die Temperaturen stiegen 23 deutlich an, 24 hielten sie sich. Und jetzt ab Januar 25 sind sie weltweit um mehr als 0,5 Grad, das ist sehr, sehr viel, zurückgegangen, und zwar kontinuierlich. Das heißt, es ist völlig unplatziert, nun gerade diesen Sommer in Panik zu verfallen. Jetzt ist die Frage, warum sind sie angestiegen in den letzten Jahren und warum sind sie jetzt wieder zurückgegangen? Da gibt es mehrere Ursachen dafür. Hier aber gar nichts mit dem CO2 zu tun haben, denn das ist ja der Hintergrund dieser Panikmache. Man will die Politik dazu bewegen, die Bürger möglichst zu einem klimaneutralen Verhalten erziehen oder erzwingen. Das heißt, Auto weg, nicht Diesel und möglichst Gasheizung durch Wärmepumpe ersetzen, das will man ja damit bezwecken. Also nochmal, die Erwärmung hat einmal einen natürlichen Ursache. Es gibt alle 5-6 Jahre eine Erwärmung des Pazifiks. Die haben wir in 22, 23 auch gehabt, 24. Den nennt man El Niño, das bringt Erwärmung. Und ein zweiter Effekt, der zu verspüren war, war, dass die 2021 die internationale Schifffahrtsorganisation beschlossen hat, auf schwefelarmen Kraftstoff umzustellen. Und das ist mittlerweile weltweit anerkannt unter allen Klimawissenschaftlern, dass das nochmal die Wolken zusätzlich verdünnt hat. Dazu muss ich ein bisschen ausführen. Staub und Schwefelsäure in der Luft sind Keime für Wolken. Und wenn die Luft feucht ist und dann fehlen die Keime, dann bilden sich weniger Wolken. Und dadurch, dass jetzt massiv 10 Millionen Tonnen weniger Schwefelsäure über die Meere in die Luft gegangen sind, haben sich eben weniger Wolkenkeime gebildet. Das haben sich die Wolken wurden etwas dünner und dadurch kam mehr direkte Sonneneinstrahlung auf die Erde. Und das ist der Grund dieses wirklich sehr starken Ausreißers von 22 bis 24. Und nun ist der El Niño weg und es geht runter. Und das zeigt eben, diese Entwicklung der letzten Jahre hat überhaupt nichts mit dem CO2 zu tun. Beim CO2 hat sich nicht viel getan. Es ist um einige ppm angestiegen, aber kann dieses nicht erklären. Und insofern ist das, muss ich schon sagen, umso ärgerlicher, dass man einen leicht erklärbaren Vorgang, der mit CO2 nichts zu tun hat, aber versucht, mit CO2 in Zusammenhang zu bringen, weil man ja eine politische Agenda hat, den Bürgern möglichst das Nutzen von Öl, Gas und Kohle auszureden.
3: Ja, wenn man sich die Daten ansieht, dann gibt es ja auch einen Rückgang der Sonnenscheindauer von 1950 bis 1980 und dann einen Anstieg bis heute. Und parallel ging die Temperatur zwischen 60 und 80 in Deutschland leicht zurück. Danach wieder aufwärts. Und das hat auch mit diesen Staubpartikeln zu tun?
4: Richtig, das ist eine der Ursachen. Wir haben ja von 1950 bis 1980 Wirtschaftswachstum in Europa gehabt. Und damals waren die Umweltschutzvorschriften noch nicht vorhanden. Der Staub wurde aus den Kraftwerken und Industrieanlagen ausgeschleudert. Das heißt, Sie erinnern sich vielleicht an das Ziel von Willy Brandt, den blauen Himmel über der Ruhr. Das war 1961 der Wahlkampf von Willy Brandt, weil ich komme aus dem Ruhrgebiet, habe dort bis in diese Zeit dort gelebt und da war das wirklich so, die Mutter konnte die Wäsche kaum nach draußen hängen, weil sie eben einfach dreckig wurde.
5: Ja, wir kommen ja aus der gleichen Stadt, das war bei meiner Mutter genauso. Ne? Jeden Tag war das Fensterbrett ein bisschen schwarz damals.
4: Ja, richtig. So, und das hat sich dann, das hat dazu geführt, dass die Wolkenbildung stärker geworden ist, weniger Sonne eingestrahlt hat. Und jetzt sehen wir das schon in den Statistiken. Also zu unserer Zeit, als wir noch in der Jugend, in den 50er Jahren im Ruhrgebiet waren, da hatten wir 20 Sommertage. Denn wenn weniger Sonne einstrahlt, ist es auch weniger warm. Das heißt, wir hatten die berühmten 25 Grad, ist ja der Sommertag, wenn es über 25 ist, Sommertag, das waren nur so 20, 30. Ja? Und jetzt haben wir 30 bis 40. So, und das kann man aber erklären. Das hat mit CO2 überhaupt nichts zu tun. Und das ist das Fatale, wenn man diese Kurve, die Sie ansprechen, die ich jetzt verbreite, die kann man beim Deutschen Wetterdienst nachlesen, das kann man googeln, nicht? Anomalie der Sonnenscheindauer. Kann sich jeder beim Deutschen Wetterdienst eine wunderbare Grafik runterladen. Und der zeigt die gesamte Geschichte, sagen wir mal, der letzten 70 Jahre, wie sich sozusagen der Sonnenschein verändert. Und es geht runter, 1980 war dann ein Minimum. Und dann fing es an, 1980 kam die Umweltschutzgesetzgebung. Ich war im Umweltbundesamt, war selbst daran beteiligt, dass die Kraftwerke entschwefelt wurden. Dass der Staub rausgeholt wurde aus den Stahlfabriken und auch sogar es angefangen hat, aus den Kraftfahrzeugen den Staub herauszuholen. Heute sind die Dieselfahrzeuge, darf man doch mal wiederholen, die Auspuffgase der Dieselfahrzeuge sind sauberer als die angesaugte Luft. Da hat sich wirklich was getan. Ja, wir haben eine so saubere Luft wie seit 100 Jahren nicht mehr in Europa. So, und das fing an in Westeuropa. Die Amerikaner haben das dann gemacht, die Japaner. Dann aber Osteuropa war bis 1990 immer noch, sage ich mal, nicht? DDR-like, nicht? Kennt ja jeder noch, nicht? Die Braunkohle, den Braunkohlegeruch in der Nase. Und der Zusammenbruch des Ostblocks 89 führte eben dazu, dass nochmal ein Schub passierte in Richtung saubere Luft. So. Und dann gab es den nächsten Schub, der war ungefähr 2000, weil da fing China an, und expandierte ihre Industrie und irgendwann, ich erinnere mich auch, als ich in Peking oder Shanghai in dieser Zeit war, das war wirklich schlimm. Du hattest wirklich Smog, ja, du hattest wirklich Atemschwierigkeiten in den Großstädten. Da haben sie auch reagiert und haben ihre Kraftwerke entschwefelt, haben die Kraftwerke entstaubt. Die Autos wurden ja auch schon sauberer importiert. So, das heißt also, die Geschichte von 80 bis 2010, 15, 20 ist ein weiteres Absinken in Richtung sauberer Luft, was ja gut ist, schön, das heißt weniger Gesundheitsgefahren. Aber es hat auch die Wirkung, dass dann eben ab 80 man nennt das Solar Brightening entstand, also eine Zunahme der Sonneneinstrahlung. Weil die Wolken immer dünner wurden. Und ich habe das vor 3 Jahren publiziert in einer Fachzeitschrift. Wenn ich mir die Daten von Ceres, das sind Satelliten, die in der oberen Ende der Atmosphäre kreisen und die messen die auf die Sonne einstrahlende, von der Sonne einstrahlende Strahlung und die von den Wolken zurückgestrahlte. Und wenn man die Differenz bildet, dann ist das, was sozusagen auf die Erde durchgeht. Und da habe ich festgestellt, mit Herrn Düval zusammen, habe es publiziert, das ist ja immer stärker geworden. Das heißt, diese direkte Sonneneinstrahlung ist stärker geworden. Und das haben wir aber noch nirgendwo gehört. Haben Sie das schon mal irgendwo gehört? In der Talkshow bei Lanz oder sonst wie, dass jemand sagt, oh, wir haben ein Problem, Leute. Unser Treibhauseffekt, den kann man auch messen. Der ist aber nur etwa 20% der Erwärmung. Mit 80% kommt direkt von der Sonne. Und jetzt haben die ein Problem. Denn ihr Modell ist falsch. Das ist schon mal erstmal klar. Das Modell sagt ja, die Erwärmung findet dadurch statt, dass das CO2, die von der Erde ausgehende Wärmestrahlung, die in das Weltall geht, zurückhält und zurückspiegelt. Und dadurch ist es wärmer geworden. Jetzt stellen wir mal fest, der wahre Grund dieser Erwärmung der letzten 25 Jahre ist die erhöhte direkte Sonneneinstrahlung. Hat nichts mit dem Treibhauseffekt zu tun. Wir haben es auch ausgerechnet, sind 80% der Erwärmung kommt von der direkten Sonneneinstrahlung, also durch Wolkenverdünnung. Und nur 20% ist der CO2-Effekt. Jetzt versuchen die Klima...
5: Aber den gibt es auch, diesen CO2-Effekt?
4: Den gibt es auch. Den gibt es auch. Das ist 20%, aber das ist, ich sag mal...
5: Aber ist es nicht so, dass das CO2 der Temperatur folgt? Es gab doch diese Eisbären.
4: Ja, das... über hunderte von Jahren ist das so, weil Weltmeere wärmer werden, geben sie auch mehr CO2 frei. Aber wir reden ja hier um CO2-Steigerungen jedes Jahr, die durch zusätzliche Kohlekraftwerke in China, in Indien und auf der Welt immer noch einen leichten Anstieg der CO2-Konzentration in der Luft bewirken. Das hat also nichts mit dem Ausgasen der Ozeane zu tun. Also dieser Effekt ist größer als das, was die Ozeane ausgasen. Aber jetzt ist das Thema natürlich, eigentlich steht die Klimawissenschaft nackt da und sagt, musste eigentlich einräumen, oh, wir haben da auf das falsche Pferd gesetzt. Aber sie retten sich jetzt, indem sie sagen, ja, also dass die Wolken dünner geworden sind, das kann ja auch an dem CO2 liegen, weil wenn die Atmosphäre wärmer wird, dann steigen die Wolken höher und werden leicht dünner. Und das ist sicherlich ein Effekt, der da ist. Aber trotzdem muss man sagen, Leute, eure Grundannahme ist falsch. Die ist für ein Papierkorb. Ihr rettet euch jetzt in eine andere
5: wissenschaftliche... Ein anderes Rettungsnarrativ quasi.
4: Ja, ein anderes Narrativ, ja, sagt dann zwar, dass CO2 hat nicht diese langwellige Strahlung erhöht, sondern jetzt doch die kurzwellige Strahlung. Eigentlich müssen Sie jetzt sagen, wir müssen alles nochmal neu rechnen. Und jetzt kommt doch die entscheidende Frage, auf diesen Modellen, die diese langwellige Strahlung, also diese Wärmerückstrahlung durch CO2 bis 2100 hochrechnet, basiert die gesamte Klimapolitik Europas und Deutschlands. Deswegen machen wir Deutschland kaputt, deswegen machen wir Österreich kaputt, deswegen machen wir Europa kaputt, deindustrialisieren Deutschland, und mit diesen falschen Modellen wird Panik gemacht. Und jetzt müsste man sich zurücknehmen und sagen, oh, jetzt müssen wir neu rechnen, die Modelle sind falsch, was haben wir jetzt, zu welchem Ergebnis kommen wir? Und jetzt wird es ja spannend. Jetzt kann man zunächst mal sagen, okay, das CO2 könnte ja tatsächlich die Wolken verdünnt haben. Ich kann das auch nicht ausschließen. Aber das tut das CO2 ja nicht direkt, sondern nur durch die Wärmewirkung. Aber diese Wärmewirkung ist natürlich auch eine Wirkung, die ohne CO2 stattfinden kann. Und da kommt etwas hinein, was die Zuhörer zunächst mal ein bisschen verunsichern wird. Es gibt alle 60 Jahre eine warme atlantische Oszillation nennt man das, ja, eine Erwärmung des Atlantiks und dann wieder eine Abkühlung. Und die geht immerhin um plus minus 0,5 Grad, das ist schon ordentlich. Und wir sind von 1980 bis heute in dieser erwärmenden Phase gewesen. Das heißt auch, wir haben eine natürliche Erwärmung des Ozeans, wir haben auch eine Erwärmung durch das CO2. Und insofern müsste man jetzt mal genau untersuchen, könnte es sein, dass die Verdünnung der Wolken einmal durch die Aerosole, nicht, die Staubteilchen, die zurückgegangen sind, aber auch dadurch, dass die Ozeane jetzt in der natürlichen Erwärmungsphase sind. Und Das Schöne ist...
5: Also das heißt, warme, ganz kurz, ganz warme Ozeane verringern Wolkenbildung? Oder,
4: Ja, die machen die verringern die Wolkenbildung. Sie führen dazu, dass die Wolken ein bisschen höher getrieben werden und dadurch durchlässiger werden. Und jetzt ist ja das eine zyklische Geschichte. Das heißt, wir wissen aus der Vergangenheit seit über 200 Jahren, dass diese Ozeane und in der warmen Phase und in der kalten Phase etwa 60-jährigen Zyklus sich abwechseln. Das heißt, wir stehen jetzt vor der Abkühlung der Ozeane. Und das bedeutet, dass wir in den nächsten 3-5 Jahren vor der Tatsache stehen, dass wir, wenn die Ozeane sich wieder abkühlen, dann sie auch die Wolken wieder dicker werden. Und dadurch natürlich dann genau das eintritt, dass ein ganz großes Erstaunen da ist, warum denn jetzt auf einmal, obwohl das CO2 weiter steigt, die Temperaturen möglicherweise nicht weiter steigen, vielleicht sogar zurückgehen. Und deswegen bin ich da sehr, sehr entspannt. Das werden wir in den nächsten 5 Jahren sehen. Schlimm ist nur, dass wir in dieser Zeit einen um den anderen Arbeitsplatz in Deutschland zerstören. Ja, wir sind ja dabei, jetzt haben wir die letzte Meldung war, dass Dow Chemical in Ostdeutschland dicht macht. Nicht? Das war eine der großen Leuchttürme von Helmut Kohl, der wollte ja die blühenden Landschaften und hat da mit großer Subvention eine große Raffinerie und Chemiefabrik angeregt hinzubauen, also unterstützt,
5: subventioniert. Apropos Chemie, ja, haben wir ja auch die Bürgermeister im Ruhrgebiet, haben ja auch einen Brandbrief geschrieben, weil die Chemieindustrie auch im Ruhrgebiet, also in unserer Heimat, zu kollabieren droht. Ne?
4: Jetzt kommen die Einschläge immer härter und jetzt gerade durch diese Dow Chemical Stilllegung sind jetzt die ostdeutschen Betriebsräte auf die Barrikaden gegangen. Und ich habe jetzt da einen flammenden Aufruf der Industriegewerkschaft. Das ist ja spät, muss man schon sagen. Das hätte man vor 5 Jahren schon mal machen können. Ich meine, sie haben alle geschwiegen, als die Kernkraftwerke stillgelegt worden sind. Sie haben alle geschwiegen, als es um den Ausstieg aus der Kohle ging. Wo man sehen konnte, wenn man das macht, werden die Strompreise teurer. Und wenn man alleine auf Sonne und Wind setzt, dann kriegen wir instabile Versorgung und teurere Versorgung natürlich. Spanien lässt grüßen, je mehr wir die Solarenergie ausbauen. Aber sie sind jetzt wach geworden und haben also einen Brandbrief und haben gesagt, ganz martialisch, so geht es nicht weiter, die Energiewende ist gescheitert. Das ist schon eine neue Quantität, die man nicht so einfach in die Ecke drängt. Nicht? Wenn Milena Preradovic oder Fritz Fahnholz wird sagt, dann interessiert das die Berliner nicht. Aber jetzt, wenn die gesamte Industriegewerkschaft jetzt auf die Barrikaden geht, jetzt wünschte man sich doch nur noch, dass
5: auch... Ein bisschen spät, ne? Im Grunde.
4: Ja, ein bisschen spät. Aber man wünscht sich auch, dass die Unternehmensführer, die auch die ganze Zeit die Schnauze gehalten haben, die haben einfach klammheimlich ihre Produktion verlagert. Nicht? Die BASF ist nach China gegangen, ne? Und am Ende ist der deutsche Facharbeiter derjenige, der in die Röhre guckt. Bei der Automobilindustrie, bei der Zulieferindustrie, der Automobilindustrie, aber auch in der Chemieindustrie und in der metallverarbeitenden Industrie, in der Glasindustrie, in der Papierindustrie. Überall sehen wir den Rückgang. Wir haben einen Rückgang von 20% der energieintensiven Industrie in Deutschland. Das ist dramatisch. Das ist richtig dramatisch. IGBCE sagt, wir haben in den letzten 2 Jahren 100.000 hochqualifizierte Chemiearbeitsplätze verloren. Das sind 100.000 Schicksale, das sind 100.000 Familien, das sind 100.000 Leute, die keinen Mehrwert mehr schaffen für Deutschland.
5: Ja, und im Grunde sieht das in der Welt fast jeder, außer in Deutschland. Ich meine, der Weltenergierat hat kürzlich eine weltweite Umfrage zur deutschen Energiepolitik durchgeführt und die fiel wenig schmeichelhaft aus. Also vor allem die Nachbarn sind ausgesprochen unzufrieden. Ich möchte mal kurz vorlesen, wie Schweden kommentiert hat. Die deutsche Energiewende gelte heutzutage als ein sehr unrealistisches und erfolgloses Live-Experiment mit enormen Folgen, nicht nur für Deutschland und die deutsche Industrie, sondern auch für die Nachbarländer. Welche Probleme haben denn die Nachbarn? Also es klingt schon ziemlich sauer, was die Schweden da sagen, und da sind die ja nicht die Einzigen. Welche Probleme haben die Nachbarn durch die deutsche Energiewende?
4: Naja, die kriegen zum Beispiel dann, wenn wir zu viel Strom haben, dann verkaufen wir den Strom für einen negativen Strompreis nach Schweden oder nach Norwegen. Da kann man sagen, da sollen sie froh sein, wenn sie. Aber sie haben ja eigene Kraftwerke, die dann sozusagen zu diesen Kosten gar nicht mehr produzieren, die dann sozusagen schlapp werden. Aber das Umgekehrte ist ja noch viel schlimmer. Im November, Dezember, wenn die Sonne weg ist und wir dann auf einmal auch keinen Wind haben, dann ziehen wir natürlich Strom aus unseren Nachbarländern und treiben die Preise dort hoch. Und für die Schweden, die eigentlich auch gewohnt sind mit billiger Kernenergie und Wasserkraft, so 4 Euro Cent, dann kriegen die auf einmal einen Strompreis von 20 Euro Cent. Da haben die keinen Spaß dran. Deswegen haben die Schweden und auch die Norweger gesagt, fordern die, also im parlamentarischen Raum fordern die Regierung auf, die Leitung nach Deutschland zu kappen. Das muss ich mir vorstellen, was das bedeutet. Die wollen mit uns nichts mehr zu tun haben. Die Polen haben das gemacht. Die Polen haben gesagt, die Leitung von Deutschland nach Polen sind durch entsprechende Umrichter so gestaltet, dass der Strom aus Polen nach Deutschland rein kann, aber aus Deutschland nicht raus kann. Und die sagen, wir wollen von eurem erratischen System, dass manche Tage wir ja so viel Strom im System haben, dass der Strompreis unter Null geht. Jetzt könnte jeder sagen, ach, das ist doch toll. Aber das Problem ist, dass wir alle, wir Steuerzahler, zahlen ja trotzdem den festen EEG-Satz für diejenigen, die Wind und Sonne produzieren. Nicht das, um das nochmal zu erklären.
5: Genau, also, auch wenn sie nicht produzieren, genau.
4: Ja, sagen wir mal, der Strompreis auf 1 Euro Cent sinkt oder sogar auf minus 3 gibt es auch, minus 10, dann haben aber die Windproduzenten und die Solarproduzenten die Zusage, dass sie für 7,5 Euro Cent den Strom ins Netz pusten dürfen. Das Geld kriegen sie von dem Bundeshaushalt, von dem sogenannten Klimaschutzfonds, und das sind sage und schreibe 20 Milliarden. Jetzt im Juni waren es alleine 2 Milliarden. Und jetzt muss man sich die Frage stellen, wo kommt das Geld denn her? Dieses Geld bezahlen die Bürger über die CO2-Abgabe ihrer Gasheizung und ihrer Kraftfahrzeuge. Da wird nämlich CO2-Abgabe abgesackt, 55 Euro pro Tonne CO2, kommt in den Klimaschutzfonds und von da an wird es weitergereicht in die Subvention von Windkraftanlagen, wenn der Strompreis zu niedrig wird. Das System ist völlig kaputt. Das steigt immer weiter. Das wird jetzt auch langsam ungemütlich. 20 Milliarden, vielleicht werden es dann nochmal 25 Milliarden, die ja am Ende zeigen, dass das System aus den Fugen geraten ist. Das ist eine verdeckte Subvention, die denn von jedem Bürger bezahlt wird.
5: Genau, für einen Flatterstrom, also für eine Energieform, die Deutschland eigentlich nicht gut tut, vor allem wenn es zu viel davon gibt. Ja. Jetzt sagt in dieser Umfrage des Weltenergierates, dass die schlechteste Idee deutscher Energiewendeplaner war der Atomausstieg. Also unter den Teilnehmern aus den EU-Staaten an dieser Umfrage gibt es niemanden, also 0%, der glaubt, dass das eigene Land so etwas beschließen würde. Und die neue Regierung möchte ja auch nicht auf Atomkraft setzen. Wie erklären Sie sich eigentlich diesen komplett einsamen Weg Deutschlands?
4: Ja, es ist völlig verrückt. Es gibt natürlich noch ein weiteres verrücktes Land, das es genauso gemacht hat. Das ist mit Verlaub gesagt ihr Heimatland Österreich. Die finden das auch immer noch toll, dass sie kernenergiefrei sind.
5: Aber wir haben Berge und Pumpspeicherwerke.
4: Richtig. Sie haben natürlich eine andere Ausgangslage. Sie haben 60% Wasserkraft und da kann man dann auch schon sagen, okay, den Rest können wir noch vielleicht mit Gaskraftwerken herstellen. Das kann man machen. Aber wir haben ja eine andere Ausgangslage. Österreich hat sich entschieden damals unter Kreisky und hat es dann auch hingekriegt. Haben auch, aber wir hatten ja funktionierende preiswerte übrigens, CO2-freie Kraftwerke und haben nichts anderes gemacht, als sie auszuschalten und durch Wind und Sonne meinen ersetzen zu können. Und das hat uns über 500 Milliarden gekostet. Das Geld ist weg. Und der Effekt ist, wir haben eine instabilere und deutlich teurere Stromerzeugung. Nicht? Wenn ich mit Unternehmen rede, dann sagen die ja in Amerika 3 Euro Cent für den Industriestrom, China 3,5, Deutschland 10. Ja? Dreifacher Strompreis, das kann, damit kannst du keinen auf Dauer wettbewerbsfähigen Grundstoff machen wie Stahl oder.
5: Aber warum bleibt die deutsche, warum ist das politisch so? Warum bleibt die deutsche Politik bei diesem Weg?
4: Ja, das hat ja viel früher angefangen, das hat bei Merkel angefangen. Das war so nach dem Motto, ach, wir brauchen die Kernenergie nicht. Das war mal, damals hatte man gesagt, wir haben ja noch die Kohle. Und die Grünen haben zugeguckt und haben gesagt, das ist doch wunderbar, dass sie jetzt aus der Kernenergie aussteigen. Die Kohle machen wir ihnen dann doch demnächst kaputt mit Klimaangst. Das ist ja dann passiert. Und wir sind ja das Land, das aus beiden aussteigt. Wir steigen ja aus der Kernenergie und der preiswerten Braunkohle aus. Und das überlebt keine Industriegesellschaft. Und wenn Sie mal schauen, wir sind die Einzigen der Welt. Ja, ich halte ja jetzt Vorträge, bin auch hier jetzt in Bruchsal und das werde ich heute Abend den Leuten auch wieder sagen. Die wissen das mal nicht. Es gibt kein einziges Land, das diesen Weg Deutschlands geht. Die Schweden haben Wasserkraft und Kernenergie. Die Engländer haben Kernenergie, Gas und auch Erneuerbare. Ich habe ja nichts gegen Erneuerbare, aber 100% Erneuerbare, das ist total, und zwar nicht Wasserkraft, sondern Wind und Sonne, die kommen und gehen, wann sie wollen. Das macht kein Frankreich, das macht kein Italien, das macht kein Land, auch kein China. Ja? Und deswegen ist das ein, für mich im Nachhinein schwer erklärbarer Vorgang, dass die gesamte industrielle und politische Elite sich von diesen grünen Bullabü-Ideen hat so über den Tisch ziehen lassen. Und da muss man schon sagen, deswegen, wir haben ja gerade über die Verantwortung von Gewerkschaften, die lernen es jetzt langsam auf die harte Tour. Die Unternehmen haben verlagert und die Unternehmenslenker haben die ganze Zeit mitgemacht. Ich erinnere mich an den BASF-Vorstand, der auf dem grünen Parteitag mit Turnschuhen auf der Bühne getanzt hat. Nicht? Das war so woke, weil wir sind ja alle jetzt richtig, wir wollen ohne das Klima retten und das ist.
5: Gibt ein böses Erwachen. Aber Sie haben vorhin auch Spanien erwähnt, das heißt diesen großen Stromausfall, von dem wirklich jeder was mitbekommen hat. Es gab ja auch in anderen Ländern welche. In Deutschland gab es jetzt keinen großen, aber wie wahrscheinlich ist das?
4: Na gut, Deutschland hat eben den Vorzug gegenüber Spanien, dass wir 8 Nachbarn haben, die immer dann, wenn es bei uns flackert, dann mal einspringen können. Aber das ist eben auch begrenzt und die Geduld ist auch begrenzt der Nachbarn, weil wir reißen ja den gesamten Kontinent mit rein. Erstmal von den Preisen her. Nicht, dass Österreich jetzt auch so hohe Strompreise hat, das liegt an Deutschland. Dass die Schweiz höhere Strompreise hat, das liegt an Deutschland, weil wir verändern durch unseren teuren Strom natürlich die Preise, weil die Netze sind ja sozusagen die. Der Strom fließt immer dahin, wo der höchste Strompreis bezahlt wird, nicht wo er jetzt gerade gebraucht wird. Ja, das heißt, wir sind ein Netz, wo der Preis gestaltet dann am Ende die Stromrichtung. Und deswegen glaube ich, im Augenblick haben wir eine gute Verbindung zu den Nachbarn, aber am Ende muss man sagen, liebe Grünen, wenn uns jetzt mal wieder so etwas passieren, es könnte uns auch passieren, wie bei den Spaniern, dann können wir nur hoffen, dass der französische Kernenergiestrom uns den Hintern rettet. Das ist die Wahrheit. Und der tschechische Kohle- und Kernenergiestrom. Aber es wird ja trotz allem wild zugebaut. Wir haben jetzt mittlerweile 100.000 Megawatt Solar. Das heißt, nachts null, darf man nie vergessen. Ja? Und über Tag dann, wenn die Sonne scheint, so viel, dass wir ihn verklappen müssen, also für eine Zuzahlung, den Nachbarn andrehen. Österreich ist übrigens ein wunderbar cleveres Land. Wissen Sie, wie die das machen? Die haben Pumpspeicherwerke. Und immer dann, wenn der Strom in Deutschland unter Null geht, weil zu viel da ist, die können den Strom ja nicht in die Erde tun. Ne? Der muss ja in der Sekunde abgenommen werden. Also sagt man den Österreichern, pass mal auf, wir zahlen euch noch 15 Euro Cent pro die Kilowattstunde drauf, wenn ihr den abnehmt. Was machen die Österreicher? Die Österreicher pumpen mit diesem Negativstrom ihren Untersee auf den Obersee. Die lassen aber dann, manchmal ist er aber noch voll, aber dann lassen sie ganz schnell den Obersee ab, produzieren aber keinen Strom mit dem Wasser. Das wäre ja schlecht, weil der würde ja was kosten, weil der ist ja negativ, der Strompreis, auch dann in Österreich. Also machen sie Folgendes, sie lassen das Wasser an der Turbine vorbei runterlaufen, pumpen dann das Unterbecken in das Oberbecken und verdienen richtig klotzig Geld daran.
5: Das ist alles so wahnsinnig verrückt, dass man echt nur noch lachen kann. Professor Fahrer.
4: Bezahlen tut es der deutsche Stromkunde.
5: Ne? Ja, das ist so. Es ist unfassbar beknackt und alle rennen noch mit und schreien. Juhu, wir werden klimaneutral. Ich danke Ihnen.
4: Es wird nicht lange gut gehen und deswegen glaube ich schon, dass die. Ja. Ich verstehe die SPD nicht, dass sie nicht sozusagen, das ist ja ein Signal, wenn Gewerkschaften sagen, so geht es nicht weiter. Ja, wir können nicht zusehen, wie unsere besten Arbeitsplätze kaputt gemacht werden für eine grüne Idee von 100% Bullabü.
5: Aber die SPD ist doch nicht mehr die SPD.
4: Aber die SPD ist so weit weg von den Facharbeitern, so weit weg von der Realität, entwickelt sich zu einer Partei, ich würde mal sagen, eher der Bürgergeldempfänger. Also unter Karl Marx hätte man gesagt, das ist sozusagen die Partei des Lumpenproletariats. Nicht? Das ist, darin hat sich entwickelt, nicht der Facharbeiter. Nicht? Lassalle würde das etwas anders gesehen haben vor 150 Jahren. Nein, die SPD hat sich zur Partei des öffentlichen Dienstes und der NGOs entwickelt und deswegen steht sie da auch mit 13% und die Facharbeiter sind schon längst weg.
5: Und Tendenz ist eher nach unten, ne? Also Richtung 10% oder irgendwann vielleicht sogar einstellig.
4: Das haben wir ja jetzt gerade gesehen, Sie müssen sich mal vorstellen, die SPD hat dafür gesorgt, dass die Zusage der Koalition, dass nun die Stromsteuer gesenkt wird für alle, dass das nicht eingehalten wird. Es geht um 5 Milliarden, ja. Aber die Industrie wird jetzt entlastet, Gewerbe wird entlastet. Der Bürger, der aber abkassiert wird über CO2-Abgabe, kriegt nichts zurück davon. Ist so weit weg von der Realität.
5: Das wird ja noch teurer für den Bürger, spätestens 2027.
4: Ne? Richtig, wenn die CO2-Abgabe so richtig dann über den Markt auf 60, 70 oder wo auch immer hin, dann das ist ja gewollt. Man will am Ende den kleinen Leuten ihr Auto und ihre Gasheizung madig machen. Das ist, glaube ich, auch erklärte Politik von Habeck ja gewesen, nicht? Zumindest von seinem Staatssekretär. Die Leute müssen das spüren und dann werden sie schon sehen, was sie davon haben. Und das ist eine Politik, die wir wirklich zutiefst zuwider
5: sind. Genau, aber große Yachten und Privatflugzeuge bekommen keine CO2-Steuer aufgedrückt, weil EU-Sprech das zu viel Bürokratie bedeuten würde. Ja. Also ich meine, es ist alles sehr undurchsichtig und ich danke Ihnen recht herzlich für dieses tolle Gespräch. Es war wie immer ein Vergnügen, eine kluge Stimme gegen die Hysterie zu hören. Ja. Und dann wünsche ich Ihnen auf jeden Fall einen schönen Vortrag heute. Danke.
4: Dankeschön.
5: Tja Leute, bloß nicht Kirre machen lassen von der Propaganda. Wir wissen ja, immer wenn Kritiker, Leugner und offensichtliche Schwachstellen in der Argumentation tabu sind, dann stinkt die Chose. Im Übrigen zeigen die statistischen Zahlen des Sterberegisters Euromomo, die Meldung von Tagesschau und Co., die Hitzewelle, das war ja unser erstes Thema, die Hitzewelle hätte dreimal mehr Tote gefordert, ist nichts als gelogen. Ich wünsche euch eine gute Zeit. Denkt bitte dran, Ohne euch und eure Unterstützung gäbe es diesen Kanal nicht, kann er nicht existieren. Ich bedanke mich recht herzlich und wünsche euch eine gute Zeit. Bis bald.

0: 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Die Polizei hat am Mittwochabend die Zentrale der spanischen Partei PSOE von Pedro Sánchez wegen illegaler Finanzierung durchsucht. Unmittelbar nach der Razzia bei Ex-Premierminister Zapatero, gegen den nun wegen Geldwäsche, Schmiergeldzahlungen und dubiosen Geschäften mit Venezuela ermittelt wird. Sánchez' Frau, sein Bruder und seine engsten Vertrauten stecken alle ebenfalls in Korruptionsfällen, die untersucht werden. Die Zeitung El País meint dazu: Das ist Sozialismus. Öffentliche Gelder plündern, den eigenen Kreis bereichern, der Welt Vorträge halten. Spanien hat genug davon. Sánchez muss zurücktreten. Wer in Köln künftig ein Straßenfest, Konzert oder eine Karnevalsveranstaltung organisieren will, könnte neben Sicherheits-, Verkehrs- und Rettungskonzepten auch ein sogenanntes Awareness-Konzept vorlegen müssen. Der Gleichstellungsausschuss hat auf Antrag von Grünen, SPD und Linken beschlossen, dass die Stadtverwaltung bis Ende 2027 verbindliche Mindeststandards für Veranstaltungen im öffentlichen Raum ausarbeiten soll. Das Festkomitee Kölner Karneval verweist darauf, dass beim Rosenmontagszug bereits mehr als 1000 private Sicherheitskräfte eingesetzt werden. Weitere Maßnahmen gegen angenommene Diskriminierung könnten aber eine Ergänzung sein. Die Bundestagsfraktion Die Linke hat einen Antrag eingebracht, der das Wahlrecht für Ausländer fordert. Demnach sollen alle in Deutschland rechtmäßig lebenden Menschen mit mindestens 5-jährigem Aufenthalt unabhängig von ihrer Staatsangehörigkeit das Wahlrecht auf Bundesebene erhalten. Der Antrag wird von führenden linken Politikern wie Heidi Reichinek, Ferhat Kocak, Bodo Ramelow sowie der gesamten linken Fraktion unterstützt. Zudem fordert Die Linke, den Vorstoß auch auf Landesebene umzusetzen. Nach Insider-Informationen haben mächtige Männer in der CDU eine Intrige gegen Friedrich Merz geplant. Im Falle einer absoluten Mehrheit der AfD in Sachsen-Anhalt bei der Landtagswahl am 6. September soll der Kanzler gestürzt und NRW-Ministerpräsident Hendrik Wüst sein Nachfolger werden. Die Nervosität steigt, die Unzufriedenheit kocht. Viele Abgeordnete fürchten um ihre Mandate und in der Führung bricht tiefe Sorge über den Fortbestand der CDU als Volkspartei aus. Angeblich aber geht es bei der Merz-Verschwörung darum, Deutschland zu retten und nicht nur die eigenen Pfründe. 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

dieses Parteiensystem ist am Ende. 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Koalitionen aller Farben. Und in welchem Bereich ist es jetzt besser geworden? 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Wo ist es besser geworden? Wo genau ist es besser geworden? Kritik des Journalismus an der Regierung. Das war gestern. Heute nur noch vorbeugender Gehorsam.

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1: Nein, nein, nein, nein, nein, wir sind mitnichten despektierlich oder wollen etwa den Staat delegitimieren. Wir müssen heute darüber reden, und zwar über die Wahlen in Nordrhein-Westfalen. Kommunalwahlen sind dort angesetzt, waren dort angesetzt. Um 18 Uhr haben die Wahllokale geschlossen. Wir nehmen auf am Sonntagabend gegen 23 Uhr. Wir, das sind Ricardo Lerida, der Herausgeber und deutschsprachige Journalist, der auf den Kanaren zu Hause ist. Und ich, Christian vom Osten, erstmal schönen guten Abend allerseits. Herzlich willkommen und naja gut, scheißegal, was du wählst. Die Ergebnisse gleich hier bei Rail Watching Wahlbeobachtungen mit Ricardo Lerida, Christian vom Osten, Rika Pott und Trigger FM.
2: Grüne Schwachkopf, die Linke und keine Alternative. Nein, gar keine. Brandenmauer macht mich sauer.

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2: Schönen guten Abend, Ricardo. Bist du da? Dann können wir ja gleich starten.
3: Buenas noches. Ja, wir können. Gerade eingetrudelt vom Rickeberg-Treffen in Ronda in Andalusien und gerade eben durch die Tür. Grüß dich, wie geht's dir?
2: Eigentlich ganz gut. Ich habe mich köstlich amüsiert. Du weißt ja, Galgenhumor ist eine meiner Spezialitäten, einen ganz besonderen Humor. Dieses Wochenende auf der Deutschen Bahn, aber dazu vielleicht später. Lass uns doch vielleicht wirklich mal anfangen, falls du dir gerade einen schönen Wein aufgemacht hast, mit den Wahlen in Nordrhein-Westfalen, die ja nun dann doch die ersten Wahlen nach der Bundestagswahl sind und die aus diesem Grunde allein schon irgendwie so ein kleiner Stimmungstest auch für die aktuelle Bundesregierung sind.
3: Ja, wir haben gerade bewiesen, dass es scheißegal ist, was du wählst, oder?
2: Ja nun, also ich meine, lass uns doch mal eben einen Blick auf die Zahlen werfen. Dann können wir ja immer noch konkret werden, warum es scheißegal ist, was du wählst. Wenn wir uns die ersten Hochrechnungen, die ersten Prognosen anschauen, die sich ja inzwischen ein klein wenig verfestigt haben, dann sieht es so aus, dass die CDU in etwa gleich geblieben ist, angeblich 0, irgendwas dazu gewonnen hat, bei anderen Umfrageinstituten ein kleines bisschen verloren hat. Die SPD hat weiter verloren, ist genau wie die CDU übrigens trotzdem auf einem historischen Tiefststand, obwohl die CDU ja immer noch so um die 33% wohl hat. Und die Gewinner dieses Abends, das sind tatsächlich die Linken, die 1,7% so in dem Dreh dazu gewonnen haben sollen, auf das gesamte Land NRW bezogen, obwohl es ja wie gesagt Kommunalwahlen waren. Also man hat dort keinen Landtag gewählt, sondern eben wirklich die Kommunalparlamente, hier und da einen Bürgermeister und so. Und die AfD natürlich, die ihr Ergebnis verdreifacht hat. Das sind so die Ergebnisse oder die Prognosen für die Ergebnisse des heutigen Abends.
3: Ja, in der Summe, wir werden jetzt weiter wursteln. Ne? Das ist doch das, was dabei rauskommt. Die AfD hat 10 Prozentpunkte gewonnen ungefähr, bei 15 jetzt etwa. Und man wird jetzt weiter wursteln, irgendeine Regierung bilden gegen die AfD, ne?
2: Naja, es geht ja nicht um eine Regierung. Man muss das nochmal feinsäuberlich trennen. Das Ding ist ja, die haben ja keinen Landtag gewählt. Es geht ja nicht darum, irgendwie die Landesregierung zu wählen oder den Ministerpräsidenten, sondern in NRW ging es darum, die Bürgermeister, die Kommunalparlamente, die Kreistage und so zu wählen. Das letztendlich, was wir gesehen haben als große Prognose, ist ja so eine Querrechnung auf das ganze Land. Es gibt aber Orte oder...
3: Ja gut, ich meine, richtig. Aber ich meine, wenn du zum Beispiel siehst, in Gelsenkirchen und Duisburg, das sind ja auch ein bisschen die sozialen Brennpunkte im Ruhrgebiet immer schon gewesen, werden die Wählerinnen und Wähler in 2 Wochen zwischen Bewerbern von SPD und AfD entscheiden müssen.
2: Das war absehbar, dass es in Städten wie Gelsenkirchen genau dazu kommt. Und die Frage ist nun, es ist eigentlich keine Frage, denn es werden sich alle anderen zusammenschließen. Gelsenkirchen, glaube ich, dort gab es sogar eine Kandidatin, die also nominiert worden ist und unterstützt worden ist, sowohl von der CDU als auch von der SPD und so weiter und so fort. Das heißt, dort hat man schon vorgesorgt und von vornherein im Prinzip die Nationen, wählen sie die Kandidaten der Nationalen Front, hieß es im Osten immer. Und dass man das jetzt sozusagen wie das Ampelmännchen auch in den Westen exportieren konnte, ist eigentlich eine Ironie der Geschichte.
3: Ja, es ist wirklich, es ist scheißegal, was du wählst, wir sehen es gerade wieder in Nordrhein-Westfalen und wir werden es dann irgendwann auch wieder im Osten erleben. Wann ist übrigens die Wahl in Sachsen-Anhalt? Weißt du das?
2: Die Wahl in Sachsen-Anhalt ist im kommenden Jahr und zwar, wenn mich nicht alles täuscht, Anfang kommenden Jahres. Aber ich kann das gerne mal kurz eben recherchieren. Es gibt ja das Internet. Ich bin ja nicht bei der Deutschen Bahn in irgendeinem Zug. Da merkst du ganz, also wirklich, es ist kein Witz und es ist keine blöde Bemerkung. Du merkst einfach, wo die Grenze ist zwischen Ost und West. In dem Augenblick, wo du in den Osten reinfährst, hast du kein Internet mehr. Das ging nicht nur
3: ist
2: mir so.
3: Ja,
2: es ist tatsächlich so. So, ich schaue eben mal nach, wann die Wahl in Sachsen-Anhalt ist. Und du sagst mir eben nochmal, jetzt mal abgesehen von dem Spruch, es ist scheißegal, was du wählst, was das denn aussagt auch dazu, dass es eben der erste Stimmungstest ist nach der Bundestagswahl. Denn das ist zumindest eine Sache, die eigentlich alle Kommentatoren letztendlich konstatiert haben, nämlich, dass sie sagen, die Bundespolitik, also die Politik auf Bundesebene aus Berlin, aus diesem lustigen Mikrokosmos Berlin, hat einen großen Einfluss gehabt auf diese Kommunalwahl. Kommunalwahlen sind ja ansonsten immer eigentlich nur ein Stimmungstest. Also will ich das Schlagloch weghaben oder will ich lieber einen Schulsportplatz haben oder so?
3: Ja, genau.
2: Diesmal ist es wohl, was NRW betrifft, nicht so gewesen.
3: Ich weiß es nicht. Ich werde das den ungeheuer intellektuellen Kommentatoren und Experten der Öffentlich-Rechtlichen überlassen, wie immer. Aber man sieht auch deutlich, dass die AfD sehr im Aufwind ist, dass die SPD offensichtlich unter 60 kaum noch gewählt wird und dass die Grünen deutlich abschmieren. Das ist doch das, was man als Bilanz ziehen kann.
2: Die sozusagen. Grünen gelten als die größten Wahlverlierer übrigens dieser Wahl. Die haben im Großen und Ganzen fast 10% landesweit verloren. Das ist in einigen Städten mehr, in anderen Städten weniger, aber fast 10% wohl oder 8% im Landesdurchschnitt.
3: Ja, wobei ich sagen muss, dass ich ja immer noch verstehe, warum irgendjemand die Grünen wählt.
2: Ist das so?
3: Weil er nämlich, ja, weil er verkorkst im Kopf ist. Aber er hat doch zumindest eine Ideologie, die dahinter steht. Er möchte gern noch mehr Windräder und möglichst ein Blackout wie in Spanien, demnächst auch in Deutschland und solche Sachen. Dahinter steht ja noch irgendeine Idee. Ich frage mich immer, was denken Menschen, falls sie denken, die CDU wählen?
2: Die verkorkst im Kopf sind, wollte ich gerade sagen. Das wäre auch meine Anmerkung.
3: Das ist mir nicht erklärlich. Ich meine, da gibt es euren Bundeskanzler Friedrich Merz, der im selben Satz, wenn ich es mal zusammenziehe, sagt, wir können uns den Sozialstaat nicht mehr leisten, weil wir hunderte von Milliarden in die Ukraine schicken müssen. Das ist Wahnsinn, wirklich. Und ich frage mich, ich würde mich gerne mal in eine Runde von deutschen CDU-Wählern setzen. Also nicht Politiker, was die sagen, weiß ich. Ich würde mich gerne in eine Runde setzen mit CDU-Wählern, meinetwegen in Nordrhein-Westfalen, und sie fragen, warum sie die CDU wählen. Ich würde es gerne wissen.
2: Ja, aber nur um es ganz kurz zu korrigieren, hunderte von Milliarden sind es natürlich nicht, die wir in die Ukraine. Das ist schon noch ein bisschen weniger. Die hunderten von Milliarden, die geben wir dann irgendwann für Rüstung aus.
3: Und angeblich ja, aber es ist doch dasselbe. Ich meine, ob wir jetzt hunderte von Milliarden in die Ukraine schicken oder hunderte von Milliarden für Rüstung ausgeben, die dann in die Ukraine geschickt werden. Das ist ja letztendlich dasselbe. Ich meine, stimmt. Die Merz ist gerade dabei, Deutschland vor die Wand zu fahren.
2: Naja, nicht nur, er hat ja gute Vorbilder gehabt.
3: Wie
2: eine
3: CDU immer noch die 33% heute halten kann, ist mir völlig unerfindlich.
2: Ich könnte mir vorstellen, dass es zu einem Großteil daran liegt, dass es tatsächlich auch Rentner sind, die einfach ihren, aus Besitzstandswahrung Dinge tun, die sie eigentlich nicht tun wollen. Aber wo sie sagen, bei denen bin ich halbwegs sicher, obwohl das auch ein Trugschluss sein kann. Ne?
3: Aber glauben Sie das denn wirklich? Glauben Sie wirklich, dass Ihre Rente sicher sein kann mit der Budgetierung der Bundesrepublik Deutschland im Moment und mit Friedrich Merz als Kanzler? Das kann doch nicht wahr sein.
2: Ich glaube, die glauben das wirklich. Denn die halten sich ja auch für diejenigen, was sie ja also mit Sicherheit auch sind, gerade die Alten in den westlichen Bundesländern. Das sind ja diejenigen, die sich selber auf die Fahnen schreiben, egal für welche Partei auch immer sie ansonsten gestimmt haben früher. Wir sind diejenigen, die die Demokratie erfunden haben oder aufgebaut haben. Ja. Ja, es ist immer schwierig für Menschen, einen Fehler einzugestehen, den sie selber gemacht haben, ob nun einen praktischen Fehler oder einen gedanklichen, sei mal dahingestellt. Aber es ist immer schwierig für Leute dann zu sagen, vielleicht habe ich da vor 30 Jahren doch mal was Falsches gemacht. Ja, und insofern bleibt das dann dabei, ich muss halt dabei bleiben. Das ist die alte Geschichte, Ricardo. Du kannst eine Lüge, ob du sie nun anderen präsentierst oder dir selber irgendwas vormachst, du hast einen gewissen Zeitraum, wenn du eine Lüge in die Welt gesetzt hast, indem du, das ist zumindest meine Theorie, indem du ganz bequem sagen, warte ganz kurz, indem du ganz bequem sagen kannst, Leute, sorry, ich habe mich geirrt, ich sehe es dann doch anders und keiner nimmt es dir übel. Aber ab irgendeinem Zeitpunkt bist du einfach mal gefangen in der Lüge, weil dann geht es nicht mehr zu sagen, hey Leute, ich habe mich geirrt, sondern dann musst du weitermachen. Das hast du bei Corona gesehen. Ja? Man hat sich auf eine Sache geeinigt und letztendlich ab irgendeinem Punkt konntest du nicht mehr sagen, ich sehe, dass andere Recht haben oder ich sehe, dass es vielleicht etwas diverser ist, als ich mir das vorgestellt habe, dann musst du bei der Lüge bleiben und sie weiter fortführen.
3: Ja, passt auf Ärzte, passt auf Lehrer, passt auf Eltern, passt auf alle. Ja, stimmt.
2: Ich habe eben mal nachgeschaut, du fragtest eben, wann die Landtagswahl in Sachsen-Anhalt ist. Ich war da ein bisschen voreilig, als ich sagte, so Anfang nächsten Jahres. Die Wahl ist am 6. September 2026, das heißt in so gut wie einem Jahr. Ja. Und die aktuelle Wahlumfrage, also die vom 4. September 2025, die sagt für Sachsen-Anhalt Folgendes voraus. AfD 39%, CDU 27%, Linke 13%, SPD 7%, BSW 6%, immerhin wären sie damit im Landtag, Grüne 3% und sonstige 5%. Unter sonstige fällt damit auch die FDP.
3: Ja, dann wird es doch Zeit, dass sie jetzt alle versuchen, das AfD-Verbot nach vorne zu bringen. Ne?
2: Ich weiß das gar nicht. Ich bin mir da gar nicht so sicher wie du. Weil es inzwischen auch genug Leute gibt, die da so doch einen Schritt weiter denken und sagen, wenn wir das mit den Mitteln, die wir bisher ins Auge gefasst haben, und dazu zähle ich das AfD-Verbot, das Mögliche, wenn wir es mit den Mitteln bisher nicht geschafft haben, dann werden wir es unter Umständen auch in Zukunft mit diesen Mitteln nicht schaffen. Vielleicht auch nochmal, wenn man schaut auf NRW, wie die AfD dort zugelegt hat. Die AfD ist die einzige Partei, die wirklich gewonnen hat, die sich also verdreifacht hat.
3: Ja, vielleicht kommt Deutschland doch noch zurück zum demokratischen Diskurs, damit Boris Palmer nicht der Einzige bleibt, der sich mit einem AfD-Kandidaten auf die Bühne setzt und ich nicht ausgerechnet Boris Palmer loben muss. Also ich hoffe wirklich, man kommt zur demokratischen Praxis zurück und setzt sich politisch auseinander in Themen, anstatt weiterhin ein AfD-Verbot zu diskutieren.
2: Das Gute ist, dass wir beide, du und ich, Journalist genug sind, um eben auch, wie in deinem Fall, du magst Boris Palmer nicht aus Gründen, trotzdem anzuerkennen, dass er in dieser Sache was richtig gemacht hat. Hast du dir angeschaut am vergangenen Freitag, am 5. September, nachmittags im Livestream auch durchaus zu verfolgen, auf YouTube und so, diese Auseinandersetzung, dieses Streitgespräch, als das es ja betitelt wurde und angesetzt war, mit Markus Frohnmeier. Markus Frohnmeier, nur für all diejenigen, die es jetzt nicht wissen, von unseren Hörern, Markus Frohnmeier ist der Spitzenkandidat der AfD für die ebenfalls im nächsten Jahr stattfindende Landtagswahl in Baden-Württemberg, der dort Ministerpräsident werden will. Und Boris Palmer hatte ihn, ich weiß nicht wirklich genau, wie es wirklich dazu gekommen ist, von wem das ausging, von Frohnmeier oder von Palmer. Auf jeden Fall haben sich beide verabredet zu einem Streitgespräch in der Stadthalle in Tübingen, also der Stadt, in der Boris Palmer Oberbürgermeister ist. Und zwar schon seit 55 Jahren, übertrieben gesagt. Das ist eine Geschichte, die vorher ganz viele von unseren Gongos, von den NGOs, also den Gongos. Du kennst den Begriff Gongos, ne?
3: Nein.
2: Gongos sind die Governmental Organized Non-Governmental Organizations. Ja, die also ganz viele von denen und von den Gewerkschaften und von den Parteien und wem auch immer auf den Plan gerufen hat. Und viele von denen haben sich dann eben auch Karten gekauft für diese Veranstaltung. Ich weiß gar nicht, ob das mit Eintritt verbunden war oder nicht, keine Ahnung. Auf jeden Fall wurde die ganze Veranstaltung von vornherein massiv gestört. Die haben vorgesorgt und haben gesagt, wenn das hier zu Störungen kommt und wir das hier nicht machen können, dieses Streitgespräch zwischen AfD und dem ex-grünen Boris Palmer, dann gehen wir in einen Nebenraum und machen die ganze Sache eben ohne Publikum. Das war von vornherein die Ansage. Dann hatten sie, ich weiß nicht, hast du es gesehen?
3: Nein, ich habe nur Ausschnitte gesehen, ganz wenige.
2: Also sie hatten sich jedenfalls einen Totalausfall als Moderator eingekauft. Das ist wirklich das größte Kino dieser Welt. Es ist selten, dass ich meinen Fernseher anbrülle, aber an dem Tag habe ich es getan, weil der Mensch weder moderiert hat noch sonst irgendwas. Da beweist sich wieder mal, Leute, die es sozusagen im praktischen Leben nicht schaffen, die werden dann irgendwann Professoren und lehren das Ganze an irgendwelchen Universitäten. Der Mann war angeblich Rhetorikprofessor, davon hat er an diesem Abend nichts gezeigt. Sei es drum, es wurde massiv gestört und zwar natürlich von linker Seite ausgepfiffen wurde, in dem Augenblick, wo er das Wort ergriff oder ihm das Wort zugeteilt wurde, der AfD-Kandidat, auch Boris Palmer wurde ausgepfiffen, angegriffen, weil er die ganze Sache möglich gemacht hat, weil er diese Stadthalle dafür zur Verfügung gestellt hat, bis Palmer dann eben selbst das Wort ergriff und gesagt hat, also hört mal, ich habe hier das Hausrecht und ich werde jetzt die Polizisten bitten, die Störer hier freundlich hinaus zu geleiten und ich würde mir wünschen, dass es dabei nicht zu irgendwelchen Auseinandersetzungen kommt. Jetzt mal sehr frei wiedergegeben. Das ist nicht der Wortlaut gewesen, aber sehr frei wiedergegeben. Das klappte dann auch und dann konnte man sich tatsächlich auf die eine oder andere Frage verständigen. Welche Ausschnitte hast du gesehen? Was hat dir daran gefallen oder nicht gefallen?
3: Also ich habe ganz weniges gesehen und einmal hat sich Boris Palmer scheußlich blamiert, weil er gemeint hat, er hätte Mathematik studiert und nur er könnte Statistiken lesen. Aber es spielt auch keine Rolle. Ich muss auch das inhaltlich gar nicht sehen, weil was die beiden zu sagen haben, ist mir mehr oder weniger sowieso klar. Wichtig ist, und darauf sind wir ja eingegangen, die beiden saßen auf derselben Bühne und haben miteinander gestritten, wie das demokratisch sein muss. Und das braucht es auf allen Ebenen in Deutschland dringend.
2: Es trafen halt zwei Leute aufeinander, die natürlich unterschiedliche Ansichten haben, was normal sein sollte, wie du schon sagst, eine Demokratie. Es kamen aber auch zwei Leute aufeinander. Der eine ist Oberbürgermeister in einer Kommune und hat zu Recht gefragt, wie sieht das denn aus, wenn ihr dran seid? Was ist denn dann mit dem, was ich hier in Tübingen beispielsweise in Sachen Klimaschutzmaßnahmen, und da ist Tübingen wirklich sehr weit und es rechnet sich dort wohl angeblich auch, ja, was ist denn dann mit den Sachen, die ich jetzt hier schon angeleiert habe, fragt Boris Palmer. Und der Ministerpräsidentenkandidat Markus Frohnmeier, der antwortet natürlich etwas globaler. Der sagt dann nicht, naja gut, also die Fernwärmeanlage, die du hier hast mit Energie aus irgendwelchen, ich sag's jetzt mal wieder, ich spinne jetzt mal aus irgendwelchen Windrädern, sondern der antwortet darauf bezogen, was er für das Land will oder was er etwas übergeordnet sehen würde. Insofern haben beide zum Teil aneinander vorbei diskutiert und der Moderator hat nicht, also wirklich, das war ein Totalausfall. Also der hat dann auch nicht versucht, da irgendwie zu moderieren, was ja sein Job gewesen wäre, sondern hat eigentlich dadurch geglänzt, dass er nichts getan hat, außer dann eben zu Beginn und zum Ende doch nochmal seine eigene Meinung als Statement abzugeben. Das war so ein bisschen die Schwäche der Veranstaltung, weil Boris Palmer als OB von Tübingen natürlich halt konkret gefragt hat, was ist denn hier mit den Investitionen, die wir gemacht haben, die wir vorhaben, was eben Klimaschutz betrifft. Man muss, wie gesagt, dazu wissen, Tübingen ist in dem Punkt echt weit, weil Palmer seit 16 Jahren, glaube seit 16 Jahren etwa, nichts anderes macht, als die Stadt, sag ich mal, zum Teil auch umzustrukturieren, umzuverwalten.
3: Ja, oder? Ich muss ein bisschen einhaken, weil Okay. Ich sehe schon auch den Wert der Kontinuität. Wenn jemand lange Bürgermeister ist, kann er wirklich was bewegen. Ich habe das zum Beispiel gesehen auf der Insel Madeira. Da ist der Inselpräsident, ich glaube, jetzt seit 32 Jahren im Amt und kann natürlich sein Ding durchziehen und wird auch jedes Mal mit großer Mehrheit wieder gewählt. Damit sind aber dann natürlich auch andere Leute nicht einverstanden. Also die Kontinuität an sich hat einen Wert. Wenn man es kontinuierlich falsch macht, natürlich nicht. Ich finde es wichtig, dass er sich da hingesetzt hat und hat mit einem AfD-Kandidaten geredet. Das ist eine Menge, das sollten mehr Leute tun.
2: Gut, NRW hätten wir damit erstmal, naja, vielleicht noch nicht ganz abmoderiert oder abdiskutiert. Ich habe dir vorhin eine Frage gestellt, die ich so nicht beantwortet bekommen habe. Was resultiert denn jetzt daraus als erster Stimmungstest nach der Bundestagswahl? Was sagt das denn jetzt aus? Und vor allen Dingen, du sagtest, man wird weiter versuchen, die AfD zu verbieten. Das kann aber ja nicht das Einzige sein.
3: Ich sehe leider überhaupt keinen Paradigmenwechsel. Ich sehe überhaupt keine Tendenzänderung. Man macht doch jetzt seit 10 Jahren dasselbe. AfD ausgrenzen, man gibt ihnen keine Ausschüsse, man gibt ihnen keine Bundestagsvizepräsidenten, man beschimpft sie, man stellt sie in die Ecke als Rechtsextreme und Nazi. Und ich sehe nicht, dass sich jetzt irgendwas ändert durch eine NRW-Wahl, Stimmungstest, wie immer du das bezeichnen möchtest. Ich sehe die AfD bei 40% in Sachsen-Anhalt. 39 haben sie laut Umfragebuden, du hast Institute gesagt, das lehne ich ab. Laut Umfragebuden sind sie bei 40%. Und ich denke, sie werden in anderen Teilen Deutschlands auch auf 40% kommen.
2: Die AfD kommt, hatten wir auch eben schon in Gelsenkirchen und in Duisburg, in die Stichwahl zum Oberbürgermeister, was ja nun keine kleinen Städte sind. Ja. Dort wird die Stichwahl stattfinden, zumindest in Gelsenkirchen, zwischen AfD und SPD. Was wäre denn dein Tipp, was dabei rauskommt?
3: Ich weiß es nicht. Wahrscheinlich ist die Dämonisierung der AfD in Deutschland immer noch stark genug, damit der Gegenkandidat die Wahl gewinnt. Das werden wir ja bald erleben. Eine Lösung ist beides nicht.
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1: Information zu Abfahrt 11.28 Uhr. 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
2: Das ist eine der Ansagen, die du hörst, wann immer du mit der Deutschen Bahn unterwegs bist. Inzwischen ist es so, dass die Schweizerische Bundesbahn, die SBB, den Leuten, die weiterfahren aus der Schweiz nach Deutschland, dann auf dem deutschen Schienensystem mit deutschen Zügen, viel Glück wünschen. Viel Glück mit der Deutschen Bahn.
3: Ja, hübsch. Ich bin heute Abend zu früh losgeflogen und weitaus zu früh angekommen auf den Kanarischen Inseln von Malaga aus. Also wir haben das Gegenteil hier.
2: Ich hoffe, du hast eine entsprechende Entschädigung bekommen.
3: Ja, hätte ich verlangen sollen, ja.
2: Weißt du, ich spiele dir jetzt gerne mal eins vor, das dauert etwa eine Minute. Und das sind zusammengefasst über die Blechelse, so wird sie genannt, das Ansagesystem auf den Bahnhöfen. Das ist das, was ich in den letzten beiden Tagen zu hören bekommen habe. Und zwar als Begründung.
3: Du warst unterwegs. Ja.
2: Ich war unterwegs mit der Deutschen Bahn. Ich bin an die Küste gefahren, an die Nordseeküste. Das ist, als Geometrie in der Schule dran war, war ich krank. Insofern kann ich dir nicht sagen, wie viele Kilometer das sind. Aber es ist eine ganz schöne Menge. Das ist jeweils aufgeteilt auf zwei Züge. Und bei der Hinfahrt hatte ich so insgesamt etwa 9 Stunden Verspätung.
3: Und du hattest was, bitte?
2: 9 Stunden Verspätung. Also ich sollte eigentlich um 23.48 Uhr ankommen an dem Zielbahnhof. Und angekommen bin ich dann um 9 Uhr früh. Das war die Hinfahrt.
3: Das ist jetzt nicht wahr, oder?
2: Doch, tatsächlich. Ja, klar.
3: Und jetzt warte, das will ich jetzt genau wissen. Du bist gefahren von Berlin. Wohin?
2: Ich bin von Berlin nach Hannover gefahren und sollte dort umsteigen. Das erschien mir von vornherein kurios. Hatte eine Umsteigezeit von 5 Minuten, im Prinzip in einen anderen Zug. Und letztendlich hielt der ICE von Berlin, ein Sonderzug im Übrigen, ein doppelter ICE, ganz lang von vorne bis hinten und auch voll in der zweiten Klasse zumindest. In der ersten Klasse ging das alles. Und irgendwie gab es dann mal irgendwann eine Signalstörung, die alles durcheinander wirbelte. Ich spiele dir einfach mal zusammengeschnitten nach. Normalerweise ist das Ding.
3: Ich will das genau verstehen. Wo genau bist du hingefahren? Was war dein Endbahnhof?
2: Mein Endbahnhof war eigentlich Emden.
3: Ah, Emden, okay.
2: Genau, okay. Also Richtung Norddeich runter, ne, da wo dann die Fähren das heißt, abfahren.
3: Wir reden von einer Strecke, die 530 Kilometer lang ist und man sie im Prinzip mit 4 Stunden, 25 Minuten mit der Bahn machen können soll.
2: Genau, also die planmäßige Abfahrtzeit war 18.57 Uhr ab Berlin Hauptbahnhof. Die Ankunftszeit wäre gewesen 23.48 Uhr in Emden.
3: So. Und angekommen bist du?
2: Gegen 9 morgens.
3: Das ist ja Bananenrepublik pur.
2: Naja, aber was sich dazwischen abspielte, das, weißt du, das, auch wenn sich's erstmal nach Bahnbashing anhört, das soll es bitte nicht werden. Darum geht es mir nicht. Ich habe nachher auch sehr viel. Ich habe auch sehr viel Positives zu erwähnen. Nämlich, nein, ganz ehrlich, ich meine das wirklich überhaupt nicht ironisch, wenn ich sage, auf der Hinfahrt das Zugpersonal, also die Zugbegleiter, die haben echt einen geilen Job gemacht. Muss man einfach anerkennen, muss man sagen, die haben aus dieser Scheiße, die sie da am Arsch hatten, das Beste gemacht, wirklich das Beste gemacht. Und zwar, weißt du, normalerweise ist es, wem sage ich das, ja? Wir beide kennen ja noch Bahnfahrzeuge, wo man die Türen aufmachen konnte, wo man die Fenster aufmachen konnte, wenn es halt zu warm oder zu kalt ist, was auch immer. So, das ist ja inzwischen nicht mehr so. Und wenn ein Zugchef dann sagt, an einem Bahnsteig, ich öffne mal zumindest 2 Türen für die Raucher, damit die raus können und dann sozusagen auf dem Bahnsteig mal eine rauchen können, während man ein paar Stunden wartet, um dann umgeleitet zu werden und dann doch noch nach Hannover zu kommen, dann ist das eine Sache, die der Mensch, so wie ich das inzwischen weiß, auf eigene Kappe macht, mehr oder weniger. um ja. Leuten einen Gefallen zu tun. Nicht, weil das muss, nicht, weil es in seinen Vorschriften steht, sondern weil er sagt, ich mache das jetzt eben so. Ich spiele dir trotzdem eben mal ganz kurz vor, was ich in diesen beiden Tagen, wir kommen gleich noch zur Rückfahrt, an Begründungen gehört habe, die auch alle stimmen mögen, um Gottes Willen, ja, zu Sachen, die vorgefallen sind. Also das ist jetzt die Blechelse, ne, so wie du sie hören würdest.
0: Grund dafür sind Verzögerungen im Betriebsablauf. Grund dafür ist eine technische Störung am Zug. Grund dafür ist ein Notarzteinsatz am Gleis. Grund dafür ist eine Signalstörung. Grund dafür ist eine Stellwerksstörung. Grund dafür ist die ärztliche Versorgung eines Fahrgastes. Grund dafür ist eine Beeinträchtigung durch Vandalismus. Grund dafür sind Tiere im Gleis. Grund dafür ist eine Streckensperrung. Grund dafür ist eine technische Störung an der Strecke. Grund dafür ist eine Verspätung eines vorausfahrenden Zuges. Grund dafür ist das Warten auf einen entgegenkommenden Zug. Grund dafür ist das Warten auf freie Einfahrt. Grund dafür ist eine verspätete Bereitstellung des Zuges. Grund dafür ist ein Stellwerksausfall. Grund dafür ist die Umleitung des Zuges über eine andere Strecke. Grund dafür ist ein zusätzlicher Halt. Grund dafür ist eine technische Störung am Bahnhof. Grund dafür ist eine Umleitung.
2: Das wären sozusagen nur der kleine Ausschnitt von Begründungen, die ich in den vergangenen beiden Tagen so gehört habe oder hätte hören können.
3: Ich muss sagen, ich weiß natürlich, dass es in Deutschland Probleme mit der Bahn gibt. Das ist ja auch nicht wirklich etwas Neues. Aber das schockt mich jetzt schon. Ja, ich meine, für diese albernen 500 Kilometer 9 Stunden Verspätung ist ja Wahnsinn. Wie war die Rückfahrt?
2: Lass uns kurz noch bei der Hinfahrt bleiben. Das Schöne war ja, es wurde ja auch, das ist gar nicht erwähnt worden hier, dass die Klimaanlage dann auch irgendwann ihren Geist aufgab. Die spielt auf der Rückfahrt auch eine Rolle, sodass man einen Wagen sperren musste und in dem eh schon vollen Zug die Leute dann aufgeteilt hat auf andere Wagen. Dieser Wagen war im Übrigen der einzige mit einer angenehmen Temperatur. Ja, weil in allen anderen Wagen war es halt ziemlich kalt. Also erstmal kam der Zug zu spät, obwohl er ja gerade in Berlin eingesetzt wurde. Weil er zu spät bereitgestellt wurde. Dann, wie gesagt, die Signalstörung, die uns in Dollbergen, glaube ich, war es, über Stunden festgehalten hat. Dann hieß es, der Zug muss jetzt umgeleitet werden über, keine Ahnung, Braunschweig oder so. Kam dann also wesentlich später in Hannover an. Diese 5 Minuten waren natürlich längst vorbei, in denen ich hätte meinen Anschlusszug erreichen können. Und es stand eine Schlange dann in Hannover vom Service Point. Das ist auch so ein Euphemismus für, keine Ahnung, ich weiß nicht was. Stand eine Schlange vom Service Point bis nach Timbuktu. Und es gab dann tatsächlich jemanden, mit dem ich mich getroffen habe. Und wir haben gesagt, weißt du was, bevor wir uns hier anstellen, lass uns eben kurz ein Bier trinken gehen und dann wieder zurückkommen. Dann kamen wir zurück und dann habe ich gesagt, hier, ich war an dem Zug und ich hätte ganz gerne entweder Hotel, sonst was, weil ich komme hier nicht weg in Hannover, in Richtung Emden oder Norden, Norddeich. Und da haben die dann gesagt, na, warum kommen sie denn jetzt erst? So, weil wir zwischendurch ein Bier trinken waren, weil hier eine Stange von Service Point bis Timbuktu stand. Ja, nee, da hätten sie sich anstellen müssen, so kriegen sie nichts mehr von uns.
3: Naja, wunderbar.
2: Ja, wunderbar. Also das muss man der Bahn lassen, die waren großzügig. Die haben nachher tatsächlich 2 Gutscheine für McDonald's rausgerückt, im Werte von 4 €.
3: Um die Leute zu vergiften, sehr gut.
2: Ja, ja, genau. Also jedenfalls ging es dann weiter mit irgendeinem IC und dann, wenn niemand fahren will, dann fahren die natürlich auch und schicken den ganzen Zug für eine Person, das finde ich gut. Und kam dann halt irgendwann morgens da an. Du hast nach der Rückfahrt gefragt. Auf der Rückfahrt kam dann zuerst die Ansage, der Zug kommt 1/2 Stunde später wegen Vandalismus. Was ja erstmal total scheiße ist. Ich habe in Rheinemühl dann irgendwie was zu essen gekauft und so und habe dort ein Plakat gesehen, das musste ich auch fotografieren. Ein Plakat, da war eine Zugbegleiterin abgebildet und sagt, ich bringe dich sicher ans Ziel. Und darunter stand, und du spuckst mir ins Gesicht. Das war ein Plakat von einer Gewerkschaft, von irgendeiner Gewerkschaft letztendlich, die sich also auch darum kümmert. Und wenn du das mal so ins Verhältnis setzt, da ist also einerseits, du kriegst gerade die Ansage, wegen Vandalismus kommt der Zug 1/2 Stunde später und dann siehst du so ein Plakat, dann fragst du dich, was ist hier eigentlich kaputt in diesem Land? Was geht hier eigentlich schief?
3: Ja,
2: Ja, so, aber auch da war dann die Klimaanlage kaputt, als der Zug endlich kam. Kam dann irgendwann die Durchsage, ja, so, jetzt ist die Klimaanlage kaputt. Wir machen jetzt mal das Licht aus, damit wir die Klimaanlage wieder anmachen können. Und wir weisen alle darauf hin, dass es jetzt erstmal keinen Strom gibt über die Steckdosen, die hier im Zug verteilt sind, weil wir die Klimaanlage wieder anmachen wollen.
3: Also ich muss sagen, das schockt mich schon. Das ist ja nun ein Live-Bericht von dem, was du am Wochenende erlebt hast und nicht irgendeine Statistik von irgendwas. Ja. Sowas schockt mich wirklich.
2: Ja, dann wurde der Zug noch umgeleitet, hatte keine Einfahrt in den Bahnhof Osnabrück und musste hier nochmal freier Strecke stehen bleiben und dort noch. Letztendlich waren es dann auch wieder 2 Stunden, wie der Zug zu spät in Berlin angekommen ist.
3: Auf der Rückfahrt hattest du auch 2 Stunden Verspätung.
2: Na, nur 2 Stunden, die waren flott. Also, es hört sich nach Bahnbashing an, aber ich will es wirklich nicht als Bahnbashing stehen lassen, weil ich meine, was ist das für ein Job, wenn du dann im Intercity arbeitest als Zugbegleiter und du musst vor jeder Station verkünden, welche Anschlüsse nicht mehr erreicht werden.
3: Ja.
2: Große Lanze für die Leute, die das machen, ganz ehrlich.
3: Ja, ein Horror, wirklich. Also bei uns gibt es auch Transportprobleme, die sind aber etwas anderer Art, denn heute zum Beispiel wurde die Schlussetappe der 80. Spanien-Rundfahrt abgebrochen, vorzeitig. Das war nicht die erste Etappe, die abgebrochen wurde. Und der Grund war immer derselbe, nämlich dass pro-palästinensische Protestanten, hätte ich bald gesagt, Demonstranten, die Straße gesperrt haben und auf den Genozid in Israel hingewiesen haben. Und das muss ich sagen, finde ich hervorragend. Es gibt ein paar Leute in meinem Facebook-Account, die das nicht verstehen, die sagen, Sport hat mit Politik nichts zu tun oder man darf die Fahrer nicht gefährden. Ich halte das alles für, politisch korrekten Quatsch. Es braucht genau diese Demonstranten und genau diesen Protest, den wir in Spanien innerhalb der letzten 3 Wochen gesehen haben. Heute waren 56 Kilometer vor dem Ziel hatten die Aktivisten die Straßen besetzt. Vingegaard hat übrigens der Favorit hat diese Spanien-Rundfahrt gewonnen. Das ist das wenigste. Zusammenstöße mit der Polizei. Es gab 1500 Beamten im Einsatz. Und einige Fahrer haben versucht, um diese Gruppen herumzufahren. Hat dann nicht so funktioniert. Und man hat die Schlussetappe der Spanien-Rundfahrt vorzeitig abbrechen müssen. Ich kann den Demonstranten nur gratulieren.
2: Du kannst mich jetzt ja gerne einen Opportunisten nennen. Ich würde nicht so weit gehen zu sagen, dass Sport per se unpolitisch ist. Das wäre nicht meine Ausdrucksweise.
3: Das war noch nie so.
2: Ich behaupte es ja auch gar nicht. Das ist ja gar nicht das, worauf ich hinaus will. Ich meine nur, selbst die Fahrer bei dieser Rundfahrt, die für Israel angetreten sind, sind letztendlich ohne Landeskennzeichen auf dem Trikot gefahren.
3: Nein, es war zu Anfang der Spanien-Rundfahrt anders. Da haben sie sowohl den Trikotnamen des Equipos von Israel als auch die Flagge als auch. Zwischendurch hat man dann die Herrschaften gebeten, doch bitte abzureisen. Das haben sie abgelehnt. Und der Kompromiss war, wir nehmen unseren Namen, Flagge und alles andere vom Trikot. Das ist zwischendurch passiert.
2: Aber das ist doch gut. Ich meine, letztendlich muss ich ganz ehrlich sagen, weil die 3 Hanseln, die für Israel angetreten sind, die können doch nichts dafür, was Netanyahu macht. Da sind wir genau bei dem Punkt, ob man jetzt die Israelis an sich verteufelt oder beschuldigt oder was auch immer, oder ob man das, was ja zu Recht stattfindet, also von wenigen, aber zu Recht stattfindet, die israelische Regierung kritisiert. Die Radfahrer, damit will ich wie gesagt nicht sagen, dass Sport unpolitisch ist, aber die Radfahrer können nichts dafür.
3: Es sollte Proteste geben auf allen Ebenen und möglichst weltweit gegen diesen Genozid, gegen dieses irrwitzige Verbrechen. Und ob das nun bei der Spanien-Rundfahrt stattfindet oder in der Innenstadt von Hamburg, ist mir schon egal. Es sollte überall stattfinden. Und wenn hier ein israelisches Equipo mitfährt bei der Spanien-Rundfahrt, ist es absolut Grund genug für Proteste dieser Art. Ich bin sehr einverstanden damit.
2: Also gut, um das abzuschließen, ich habe nichts gegen die Proteste, aber ich habe was dagegen, dass die Sportler dafür verantwortlich gemacht werden. Aber gut, da wären wir uns nicht einig. Insofern, es hat noch nie was gebracht, ein ganzes Land in Sippenhaft zu nehmen für das, was die Regierung eines Landes macht. Siehe die Olympischen Spiele, die in Russland stattgefunden haben. Zum Beispiel Merkel, glaube ich, war nicht anwesend, wie es ja normalerweise üblich ist, nämlich dass Regierungschefs dorthin fahren. Das heißt, die haben sozusagen in dem Moment der Regierung gezeigt, nämlich Putin, dass sie nichts davon halten. Das mag man gut finden oder nicht, aber es war halt eine Ansage an die Regierung. Dass aber gleichzeitig auch Athleten über Jahre hinweg ausgeschlossen wurden von Wettkämpfen und so. Das hingegen finde ich nicht gut, weil, das hört sich jetzt sehr pathetisch an, aber die Lebensleistung eines Athleten, der von Kindheit auf daran gearbeitet hat, irgendwelche Dinge zu können, die andere nicht können im sportlichen Bereich. Nochmal, egal ob ich das toll finde, ich bin ja auch nicht der große Sportler, aber die dafür zu bestrafen, was eben die Regierung macht, halte ich mal per se zumindest für falsch. Was nicht heißt, dass Proteste dagegen, wie eben bei euch passiert, von Pro-Palästina-Demonstranten nicht auch gerechtfertigt sind. Aber die Athleten dafür zu bestrafen, finde ich, fand ich schon immer, finde ich auch einfach falsch.
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2: Wir müssen noch reden über Charles Kirk in den Vereinigten Staaten.
3: Ja, ich finde unbedingt, dass wir das müssen. Dieser Mann, der da gerade umgebracht worden ist, ist ja jemand, den ich für einen mutigen Mann halte, ehrlich gesagt. Also viele Leute konnten mit dem Namen nichts anfangen, weil er in Europa natürlich kaum bekannt ist, schon klar. Aber Kirk hat in den USA ganz viele Veranstaltungen gemacht, meistens innerhalb von Universitäten. Und ich habe ganz viele davon gesehen, wirklich sehr viele. Er ist Trump-Freund wie kaum irgendjemand, vertritt die Trump-Linie schlechthin und hat sich aber sämtliche Anwürfe aus dem Publikum, die Unis sind nicht selten links gerichtet, angehört und hat sie beantwortet. Er hat jeden ausreden lassen. Er hat argumentiert, sehr sachlich, sehr inhaltlich. Und ich kann nur sagen, das war jedes Mal, ob mir das gefällt oder nicht, was er gesagt hat, spielt aber gar keine Rolle. Das war jedes Mal eine demokratische Feier. Wirklich eine Feier. Dass man diesen Mann umgebracht hat, wird sich wahrscheinlich herausstellen. Ich kann mir nicht vorstellen, dass irgendein 22-jähriger Bengel angeblich mit mormonischem Hintergrund und Waffenfan hingeht und Charlie Kirk erschießt. Ich kann es mir nicht vorstellen. Ich denke, dahinter steckt wieder mal mehr. Ich weiß nicht, wer ihn bezahlt hat, wer ihn auf die Schiene gesetzt hat. Das werden wir irgendwann erfahren. Aber es ist jedenfalls kein guter Tag für die Demokratie, sicher nicht.
2: Wer auf einen Kilometer jemanden so genau an der Halsschlagader treffen kann, dass der daran stirbt, ist mit Sicherheit niemand, der das mal eben so im, weiß ich nicht, in seiner Datsche geübt hat oder so.
3: Ja, ich glaube auch nicht, dass ein 22-jähriger Bengel auf die Idee kommt, ich bringe jetzt heute mal Charlie Kirk um. Dahinter gibt es sicherlich irgendwelche Hintermänner. Wir werden es vielleicht hoffentlich noch rausfinden, ob John F. Kennedy oder Charlie Kirk, solche Sachen stinken grundsätzlich.
2: Interessant ist dabei natürlich auch wieder, wie die Medien in Europa, insbesondere in Deutschland, damit umgehen. Da wird nämlich im Großen und Ganzen gesagt, jeder Tod ist ein schlimmer Tod, aber es ist ja ein Nazi. Und damit ist es, wenn auch nicht in Ordnung, so doch okay.
3: Ja, ich habe diese Kommentare zu Dutzenden gelesen und ich finde es widerwärtig. Weil es war immer das, was du gesagt hast. Ja, natürlich darf man niemanden umbringen, aber in diesem Fall war es ein rechtsradikaler Nazi, Nazi, Nazi. Ich muss sagen, Charlie Kirk hat Veranstaltungen gemacht, die ich mir von jedem wünsche. Egal auf welcher politischen Linie er schwimmt, er hat gesellschaftspolitische Ansätze diskutiert in ganz vielen Bereichen, ob das nun Abtreibung ist oder Wirtschaft oder Verteidigung oder was auch immer. Er hat jeden ausreden lassen und er hat jedem seine Aufmerksamkeit gewidmet. Das war jedes Mal für mich ein demokratisches Fest. Und ich finde es sehr, sehr schade, dass der Mann tot ist.
2: Und er hat sich ja letztendlich auch bewusst immer wieder der Debatte gestellt, dem Diskurs, der Diskussion, wie auch immer du es sagen willst. Er ist derjenige gewesen, der an alle möglichen, wie du schon sagst, linken Universitäten gegangen ist und dort Veranstaltungen durchgeführt hat. Das scheint ja auch, und da es ja viele Universitäten auch wahrgenommen haben, gar nicht mal so schlecht angekommen zu sein. Die einzigen, die sich da schon wieder dann, die ihre Fälle haben davon schwimmen sehen, waren dann letztendlich, man muss es ja so blöd sagen, die politisch Linken.
3: Ja, weiß ich nicht. Ich, bis zu diesem Schuss fand ich alles in Ordnung. Ich fand das eher ein Vorbild im politischen Diskurs, sich dahin zu setzen. Da waren Hunderte und nicht selten Tausende von Menschen, haben Fragen gestellt, haben gesagt, hören Sie zu, Charlie Kirk, was der Trump da macht, ist nicht in Ordnung. Er hat gesagt, ich finde es in Ordnung, weil das war immer dialektische Diskussion, These, Antithese und manchmal eben keine Synthese. So sollte es öfter sein.
2: Auch da wieder die Frage, was sagt uns das für die Zukunft? Ich meine, was geht jetzt aus diesem, ja, also wie wir beide ja vermuten, sage ich jetzt mal, politischen Mord hervor für die nächste Zeit in den Vereinigten Staaten, wo die Stimmung ja, ich weiß nicht, ob genauso wie bei uns oder mehr oder weniger, doch ziemlich gespalten ist.
3: Ein gespaltenes Land, politisch total gespalten. Jetzt gibt es, wie das immer passiert bei solchen Dingen, dann wird Charlie Kirk beschimpft und seine Familie im Internet. Jetzt fordern Republikaner ein Social-Media-Verbot. Es geht immer auf Restriktionen hinaus, immer auf Verbote. Und das Ganze zeigt ja nur, wie verroht die ganze Atmosphäre ist. Ich kann mir nicht vorstellen, dass die USA zur Ruhe kommen in nächster Zeit.
2: Es zeigt vor allen Dingen nicht nur einen verrohten Diskurs oder eine verrohte Debatte oder eine Spaltung in der Gesellschaft, sondern eben auch, dass auch da wieder irgendwo der Punkt kommt, wo gesagt wird, jede Krise ist eine Chance. Wir gucken jetzt mal, ob wir da in diesem Zuge was verbieten können oder irgendwie den Rechten, der ist ja selber schuld daran, das wurde ja auch immer wieder genannt in den Social-Media-Kanälen, was daraus an Profit, an politischem Profit geschlagen wird.
3: Ja, das ist ja das, was ich bei vielen Themen sage. Die Schafe da draußen, ganz, ganz viele, lassen sich einreden, dass wir immer noch mehr Überwachung brauchen. In ganz vielen Bereichen. Und das kann man natürlich auch immer argumentieren, indem man sagt, guck mal, da ist einer erschossen worden. Guck mal, die Messerstechereien in Deutschland. Guck mal dahin und dahin. Und wir werden immer noch mehr Überwachung bekommen. Das Volk wird es abnicken, macht mir immense Sorgen.
2: Überwachung und Verbote. Ich meine, das ist genau wie ein Messerverbot nicht davor schützt, dass irgendjemand ein Messer benutzt, wird ein Waffenverbot in den Vereinigten Staaten niemanden davor schützen, dass irgendjemand anders eine Waffe benutzt und jemanden erschießt.
3: Richtig. Denn ein Messer ist ein Instrument und Social Media ist ein Medium und damit kann man Gutes tun und sehr viel Schlechtes tun. Das wissen wir alle. Verbote bringen nichts und der Überwachungsstaat bekommt jeden Tag mehr Futter.
2: Meinst du denn, dass diese Ermordung von Charlie Kirk politisch in den Vereinigten Staaten letztendlich eher den Demokraten oder eher den Republikanern?
3: Na gut, die Republikaner können sich jetzt natürlich als das Opfer hinstellen, das sie im Prinzip auch sind mit dieser Geschichte. Und die Demokraten haben dadurch keinen Vorteil, außer dass ein demokratischer Diskurs einer mehr abgewürgt worden ist.

0: Mioska, persönlich so sympathische Vorsitzende der Linken dort hatte und dann auch gefragt hat, wie denn Frau Reicheneck das so halten würde in der Debatte mit politisch Andersmeinenden, sagen wir mal. Die Antwort darauf war irgendwie auch schon so ein kleines bisschen verstörend, so nach dem Motto, ja, ich begebe mich auch mit jedem in eine Debatte. Wenn dann aber irgendwann irgendwelche Rechtsradikalen oder was auch immer Argumente kommen, na dann sage ich, dann hat das keinen Sinn. Naja, dann wird das halt nichts.
1: Ja, so ist es ganz genau. Und Deutschland muss sich überlegen, ob sie zurück zur Demokratie wollen. Denn ein demokratischer Staat ist das inzwischen nicht mehr. Und ich will jetzt gar nicht aufzählen, wie viele Ärzte man aus dem Land gejagt hat oder juristisch angeklagt hat und bestraft hat, weil sie die falsche Spritze gesetzt haben oder gar keine. Deutschland ist für mich kein demokratischer Staat mehr. Es gibt ja inzwischen etliche Länder, gar nicht so wenige, die vor Reisen nach Deutschland warnen. Und ich kann es inzwischen begreifen.
0: Ich glaube, Kanada hat eine Reisewarnung für Deutschland ausgesprochen. Allerdings wegen der vielen, vielen rechtsradikalen Umtriebe. Ich glaube, das ist die Begründung
1: dafür. Ja, ja. Und das, wenn man das mal recherchiert, ich habe das gerade nicht vorliegen, das ist eine Liste von, ich glaube, insgesamt 12 Staaten inzwischen, die vor Reisen nach Deutschland waren. Und darüber sollte man mal nachdenken.
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0: Worüber wir heute noch gar nicht geredet haben, ist ja die Ukraine.
1: Gibt es darüber irgendwas zu reden?
0: Eigentlich nur im Vergleich und im Verhältnis zu Israel. Das heißt, im Verhalten Deutschlands, der deutschen Regierung, jeweils zur Ukraine oder zu Israel. Mein Außenminister, ja, Johann Wadephul, hat ja nun auch deutlich zu verstehen gegeben, dass man kein Interesse daran habe, Israel mit Sanktionen zu belegen, weil das bringe ja nichts, während das 19. Sanktionspaket, was gegen die Ukraine in Arbeit ist, in der Europäischen Kommission, in der Europäischen Union, weiter vorangetrieben wird, weil da bringe es ja dann was.
1: Ja, wissen wir alle. Heuchelpack schlimmster Form. Wir wehren uns dagegen, Maßnahmen gegen einen Genozid zu treffen, während wir auf der anderen Seite das 19. sinnlose Sanktionspaket beschließen. Jeder weiß inzwischen, dass es der russischen Wirtschaft besser geht als jeder Wirtschaft der europäischen Staaten. Daran wird auch das 19. Sanktionspaket natürlich nichts ändern. Aber was sollen sie sonst tun? Sie sind auf ihrer Schiene und wissen nicht mehr, wie sie da rauskommen. Währenddessen räumen die Russen ein Dorf nach dem anderen ab. Je länger das dauert, desto mehr Gebietsvorteile bekommen die Russen. Und die Ukraine wird immer jeden Tag ein Stück kleiner, weil sie natürlich vergessen können, dass sie diese Gebiete jemals wieder zurückbekommen. Und so machen wir offensichtlich weiter, weil auch ein Herr Trump immer noch nicht begriffen hat, so wie viele andere, aber er wäre natürlich der Wichtigste, dass es einen kompletten Umbau der Sicherheitsarchitektur braucht, der NATO, der EU, Ukraine, Russland, China, USA, und dass wir jeden Tag mehr in eine multilaterale Welt laufen, statt einer unipolaren. Und solange sie das alle nicht einsehen wollen, sehe ich überhaupt keine Chance für eine Lösung dieses Konflikts.
0: Man könnte das auch ganz einfach formulieren und sagen, es gibt die normative Kraft des Faktischen.
1: Ja, zum Beispiel.
0: Ob man das nun mag oder ob man es nicht mag, einfach Realitäten anzuerkennen.
1: Ja, ja, richtig. Ich meine, der Sieger bestimmt die Bedingungen. Das war noch nie anders, wird sich auch nie ändern. Und in diesem Fall sind die Russen ja gar nicht diejenigen, die Gespräche verweigern. Aber sie bestehen natürlich darauf, und das würde ich an Putins Stelle auch tun, also Putins Stelle Regierung generell, eine umfassende Vereinbarung zu finden, wie man die Sicherheitsarchitektur komplett umbauen kann. Denn sonst werden wir dasselbe Theater morgen wieder erleben. Wenn die NATO weiterhin darauf besteht, als nächstes Land dann eben Georgien oder Moldawien oder sonst was zu kapern und den Russen Raketen vor die Tür zu stellen, dann werden wir dieses Thema ewig haben. Deswegen haben die Russen recht. Sie sagen, wir brauchen eine große Vereinbarung, die alle diese Punkte mit einbezieht. Und das wird auch Trump begreifen müssen, wenn er denn wirklich Frieden will und sich nicht rauszieht. Das halte ich auch noch für möglich.
0: Das Interessante und das Gute daran ist ja, ohne damit jetzt diesen konkreten Einmarsch in die Ukraine irgendwie rechtfertigen zu wollen, das

0: schlussendlich bei dem bleibt, was er vor Beginn des Einmarschs in die Ukraine auch schriftlich per Brief Herrn Biden und allen möglichen anderen, die es hören, lesen wollten oder auch nicht wollten, mitgeteilt hat, nämlich seine roten Linien. Das ist die ganze Zeit, alle drei Jahre über, dreieinhalb Jahre über, es ist nichts, was irgendwie nach rechts, nach links ausbrach, nur um sich nach dem Fähnchen im Wind zu richten, sondern er hat seine Sachen dargestellt immer wieder und bleibt dabei. Und das ist eine Sache, die muss man anerkennen.
1: Die Russen sind Regelmenschen, Regel- und Gesetzmenschen. Die definieren etwas, das war im Dezember 21, da haben sie der EU, der NATO und Washington einen Brief geschickt, haben gesagt, wir brauchen Sicherheitsgarantien und darüber müssen wir reden. Und sie haben von allen dreien die Antwort bekommen, mit euch reden wir gar nicht. Im Juni letzten Jahres hat Putin sehr genau definiert, worum es hier geht, welches seine Bedingungen sind. Und die sind seit Juni letzten Jahres und bis heute, Mitte September, unverändert gültig. Alle anderen werden darauf einsteigen müssen, wenn sie Frieden wollen in der Ukraine. Mhm.
0: Nun gut, dann lass uns an dieser Stelle für heute Schluss machen. Ich danke dir herzlich für das Gespräch. Wir gucken mal, wie es weitergeht. In Sachen Ukraine wird sich innerhalb der nächsten Woche nichts ändern. Wir schauen aber einer weiteren Wahl entgegen, die am kommenden Sonntag stattfinden wird, am 21. September. Und das ist dann die Wahl in Ludwigshafen, der Stadt, in der Frau Steinruck, die ehemalige SPD-Bürgermeisterin, die jetzt nicht mehr antritt zur Wahl, ja dafür gesorgt hat, indem sie beim Verfassungsschutz ein Pamphlet, sage ich jetzt mal, angefordert hat zum AfD-Kandidaten, diesen AfD-Kandidaten eben auszuboten, zu canceln und nicht zur Wahl zuzulassen. Die Prognosen momentan für die Wahl am kommenden Sonntag zum Oberbürgermeister in Ludwigshafen stehen so, dass es bis zu 41% ungültige Stimmen geben könnte, da die AfD, der AfD-Kandidat dazu aufgerufen hat, ja, einfach gar nichts anzukreuzen, sondern vielleicht einfach nur den Namen des AfD-Kandidaten oder einfach nur AfD, wie auch immer, drunter zu schreiben. Und wie gesagt, die Prognosen gehen darauf hinaus, dass es heißt, 41% könnten an ungültigen Stimmen diesmal dabei sein.
1: Dann verabschiede ich mich mit einer meiner neueren Ideen, die mir neulich kam. Bei jeder Wahl hast du 30 oder 40 oder sogar noch mehr Prozent von Menschen, die gar nicht wählen. Ich habe mir neulich überlegt, ich würde gerne mal mit diesen 30, 40 oder mehr Prozent an einen Tisch kommen. Davon gibt es bestimmt etliche, die sagen, ja, Politik interessiert mich nicht oder ich bin voll mit Drogen, ich brauche sowas nicht. Aber es gibt die ganz große Mehrheit dieser Menschen, die nicht wählen, sind offensichtlich nicht einverstanden mit dem, was da passiert. Und ich würde mich gerne mit denen unterhalten, um zu wissen, was die denken und ob man mit denen vielleicht sogar eine bessere Gesellschaft aufbauen kann als mit allen Wählern. Scheißegal, was du denkst.
0: Dann schauen wir mal, wie die Wahlzettelabgabe am nächsten Sonntag läuft. Wir hören uns nächsten Sonntag, lieber Ricardo, herzlichen Dank. Muchas gracias, muy buenas noches y un saludo a las Islas Canarias. Cuídate y hasta la próxima.
1: Es un placer como siempre, señor. Nos vemos. Hasta luego.
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0: Herzlichen Dank euch fürs Zuhören. Herzlichen Dank an Ricardo Lerida auf den Kanaren. Ihn und seinen Polit-Podcast findet ihr im Netz unter ricapod.com sowie bei Facebook und Telegram. Grüße gehen von mir an alle Trigger-FM-Hörer und Freunde unseres wöchentlichen Ritts durch die Politprärie in Deutschland und der Welt. Ich bin Christian vom Osten und freue mich, wenn ihr bei YouTube ein Like oder auch ein Abo dalasst. Und seit kurzem könnt ihr Kritiken, Anmerkungen und Meinungen zu Whale-Watching gerne auch wieder auf der Plattform X loswerden. Danke für euer Interesse und bis zur nächsten Ausgabe Whale-Watching in etwa einer Woche. Euer Christian vom Osten.
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5: 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Das US-Verteidigungsministerium hat die NATO-Verbündeten über eine erhebliche Kürzung jener Streitkräfte informiert, die Washington im Krisen- oder Konfliktfall für das Bündnis bereitstellen würde. Die Vorsitzenden der Streitkräfteausschüsse im US-Kongress, der republikanische Senator Roger Wicker und der republikanische Abgeordnete Mike Rogers, warnten in einer gemeinsamen Erklärung, ein verfrühter Abbau US-amerikanischer Fähigkeiten in Europa sende das falsche Signal an Wladimir Putin. Der Präsident des Bundesamtes für Verfassungsschutz, Sinan Selin, warnt in einem Gespräch mit der Süddeutschen Zeitung vor einer wachsenden Gefahr für die Demokratie. Seiner Behörde möchte er deshalb mehr Befugnisse geben. Wir müssen in Zukunft operativer arbeiten. Dafür brauchen wir neue und erweiterte Fähigkeiten. Demnach plant die Behörde im Umgang mit sogenannten extremistischen Gruppen, Zugriff auf deren Daten zu erlangen. Konzentrieren wolle man sich neben Spionen und Terroristen auch auf sogenannte gewaltbereite Verfassungsfeinde. Der Verfassungsschutz dürfe unter anderem heimlich in Computer und Handys von Zielpersonen eindringen, um sie zu bespitzeln. Eine Methode, die fachintern auch Online-Durchsuchung genannt wird. Bei den Gebühren für die Nutzung der Stromnetze sollen Haushalte mit einer eigenen Erzeugungsanlage künftig einen höheren Grundpreis bezahlen. Dies plant die Bundesnetzagentur bei der anstehenden Reform der sogenannten Netzentgeltsystematik Strom, wie die Behörde in Bonn mitteilte. Die Neuregelung würde etwa Besitzer von Photovoltaikanlagen betreffen. Es sind zahlreiche Neuregelungen bei den Netzentgelten geplant. Sie betreffen alle Stromverbraucher und erstmals auch Stromerzeuger. Grundsätzlich wird es für alle Bürger teurer, fassen Verbraucherschützer zusammen. Die Ukraine erwartet vom NATO-Gipfel Gespräche über weitere finanzielle Unterstützung. Die Ukraine wolle erreichen, dass die NATO-Mitglieder ihre Unterstützung für einen späteren Beitritt des Landes zum Militärbündnis erneut bekräftigen. Zugleich dränge Kiew auf ein Finanzierungsmodell, bei dem jedes NATO-Mitglied einen kleinen Teil seines Budgets zur Stärkung der ukrainischen Verteidigungsfähigkeit beiträgt. Der Vorschlag hatte bislang innerhalb der Allianz nur begrenzte Unterstützung gefunden. NATO-Generalsekretär Mark Rutte hatte zuletzt erklärt, er glaube nicht, dass eine solche Regelung akzeptiert werde. 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

0: Wunderschönen guten Morgen nach Deutschland und in die ganze schöne, große, weite Welt. Heute ist Dienstag, 26. August 2025. Der Sommer steht in voller Blüte. Ich habe gerade die Nachricht aus Deutschland gehört von einer guten Bekannten, dass sie ihren Holzofen heute angeworfen haben. Andreas, soweit ist es bei uns noch nicht. Einen wunderschönen guten Morgen an dich.
1: Nein, guten Morgen. Soweit ist es bei uns noch nicht. Das liegt vielleicht daran, dass wir auch auf dem Breitengrad von Südfrankreich liegen. Da ist es schon ein bisschen wärmer, auch wenn der Golfstrom einen Knick macht am Prinzip oberhalb von New York. Trotzdem ist es hier relativ warm und im Winter relativ kalt. Interessant eigentlich von der Konstellation. Letzte Nacht hat es geregnet, die Sonne ist wieder da, der lang ersehnte Regen war da. Nicht in der Masse, wie wir uns erwünscht hätten, aber doch schon ganz ordentlich. Und wir erwarten heute einen stahlblauen Himmel mit ganz viel Sonne, einen changierenden See und um die Mitte 20 Grad.
0: Und alle sind glücklich und zufrieden. Ich bin übrigens mit dem Regen-Niederschlag, den wir hatten, schon durchaus zufrieden, Andreas. Also die Erde ist doch gut durchgeweicht worden. Das ging nämlich fast anderthalb Tage.
1: Das stimmt schon, aber man muss wissen, es war auch sehr ausgetrocknet. Hätte noch ein bisschen mehr sein können aus meiner Sicht, aber wir freuen uns natürlich und sind dankbar für das, was uns die Natur hier schenkt.
0: Ja, und wir sind hier auch in vollem Einmachfieber. Ihr Lieben, nutzt diese wunderbare Zeit entweder mit eigenen Früchten oder weil sie nun gerade überall wachsen und geerntet werden und deswegen günstiger sind, mit guter Qualität vom Biobauern und macht euer Gemüse selbst ein, ob es rote Beete sind, da sind wir gerade dran, die man schön mit viel Zwiebeln einkochen kann und dann im Winter leckeren Salat hat. Wir sind am Dörren, wir sind auch wieder am Ziehen unserer besten Tomatensorten. Ich werde euch in den nächsten Tagen einige Fotos von unseren wunderschönen Tomaten, von den Gurken, die wir auch einmachen, von den Zucchini, von den Spaghetti Squash, diesen herrlichen Kürbissen, die man wie Spaghetti essen kann. Und es ist so wichtig, ihr Lieben, wir gehen in die Krisenzeiten hinein, dass wir uns üben und dass wir lernen, jetzt, wo es noch möglich ist, die Dinge zu erlernen, wie es unsere Großeltern noch konnten, nämlich wie man anpflanzt, erntet und einmacht.
1: Ja, vielleicht noch ganz kurz ein Hinweis zu den Hühnern. Ich werde immer wieder gefragt danach, wie geht's denn den Hühnern? Den Hühnern geht's fantastisch. Wir haben Nachwuchs, 6 neue Küken, die uns hier beglücken und unsere beiden Hähne sind ganz stolz, der Erwin und der Klaus. Und das ist eigentlich ganz interessant, weil wir hier Freunde haben, die auch Hühner haben und so tauscht man dann natürlich auch mal die Hähne aus, die Eier aus, sodass dann auch eine entsprechende Genmischung der Eier dann entsprechend vorhanden ist und insofern sind sie alle ganz fröhlich und die Hühner tapsen noch ganz glücklich durch das Gehege und der Winter wird ja früh genug kommen.
0: Und durch den Garten. Das sind auch freilaufende Hühner, die haben einen eigenen Garten, die Herrschaften, und sind süß. Ja, ihr Lieben, wir fangen mal an. Heute Morgen eine Meldung, die noch gar nicht so weit verbreitet zu sein scheint, hat nicht jeder gleich schon mitbekommen. US-Präsident Trump, der hat verkündet, dass er die Fed-Gouverneurin Lisa Cook entlassen habe. Und das ist also die Gouverneurin der US-Notenbank. Man fragt sich jetzt offiziell in den Medien, geht das überhaupt? Kann überhaupt ein US-Präsident eine Gouverneurin der Notenbank entlassen? Andreas, wir hatten ja vor einiger Zeit mehrere Videos hier und mehrere Aussagen von Trump, der auch den Fed-Chef Jerome Powell ziemlich bloßgestellt hat. Ich denke da an diese Szene, wo sie beide Bauhelme auf dem Kopf hatten in einem Gebäude der Fed, das überhaupt nie fertig zu werden scheint. Und er hat ihn da ziemlich niedergebügelt. Was führt Trump denn im Schilde?
1: Naja, also wir müssen natürlich sehen, dass die Federal Reserve doch nicht so unabhängig ist, wie man immer gerne sagt, sondern sie ist ja gegründet worden damals, 1913, als die Bankenlandschaft, die private Bankenlandschaft gewissermaßen eine private Bank gegründet haben, nämlich die Federal Reserve, heißt ja eigentlich föderales Gesetz, auch so soll es ja eigentlich sein. Es ist weder ein freies, noch ist es ein Gesetz, sondern es ist eine Übernahme gewissermaßen der hoheitlichen Staatlichkeit quasi auf private Organisationen. Und das haben wir natürlich in einer Gänze auch über die letzten 100 Jahre erlebt. Und ich glaube, Donald Trump will versuchen, die Geldmengenpolitik wieder in die wirklich staatlichen Hände, in die hoheitlichen Hände zurückzubekommen. Und ich glaube, das ist auch ein sinnvoller Weg, auch wenn man natürlich mit Staat etwas anderes sehen sollte als das, was wir heute darunter verstehen müssen, wenn wir sehen, wie die Fehlläufe stattfinden.
0: Andreas, Frau Cook will aber nicht zurücktreten. Die sagt, ein Präsident hat nicht die Befugnis, sie zu entlassen. Sie will also ihr Amt weiterhin ausüben. Allerdings scheint Trump etwas gegen sie in der Hand zu haben. Ja. Frau Cook sagt noch, Trump habe vorgegeben, mich aus wichtigem Grund zu entlassen, obwohl es nach dem Gesetz keinen wichtigen Grund gibt und er dazu eben nicht befugt ist. Und sie sagt, ich werde nicht zurücktreten. CNN, der amerikanische Nachrichtensender, die haben die Dinge überprüft, wie sie selber schreiben und sagen, da sind sie auf Hypothekendokumente gestoßen, die zeigen, dass Frau Cook Hypotheken für zwei Immobilien aufgenommen hat, die beide als ihr Hauptwohnsitz angegeben waren. Es sei jedoch nicht bekannt, warum sie das getan hat und was überhaupt damit zusammenhängt. Und Trump hat in seinem Brief ganz klar geschrieben, und offenbar scheint er hierauf Bezug zu nehmen, angesichts ihres betrügerischen und potenziell kriminellen Verhaltens in einer Finanzangelegenheit habe ich kein Vertrauen in ihre Integrität. Das fragliche Verhalten zeugt zumindest von grober Fahrlässigkeit bei Finanztransaktionen, was ihre Kompetenz und Vertrauenswürdigkeit als Finanzaufsichtsbehörde in Frage stellt. Ich frage dich jetzt nochmal, Andreas. Trump feuert also die Gouverneurin der Fed und stellt den Chef der Fed, also ein paar Tage vorher, bloß. Was führt er mit der Fed im Schilde? Was glaubst du?
1: Ich vermute mal, er will sie wieder in andere Hände bekommen, denn die Leute, die dort noch vorstehen, die sind ja noch aus dem alten Deep State geprägten System und die verfolgen, zumindest kann man das annehmen, nicht unbedingt die Interessen der Wirtschaft der USA, sondern eben halt bestimmter Investoren und bestimmter Elemente, die dort eben halt finanziell involviert sind von außen. Ich denke da an die Philanthropen und so weiter. Und das, was er mit Powell gemacht hat, da ging es ja darum, dass ja Unmengen an Geld dafür irgendwelche repräsentative Gebäude, quasi Königspaläste gewissermaßen gleich, die Federal Reserve sich errichtet hat auf Steuerzahlerkosten. Das fand er eben halt nicht gut. Und was Frau Cook natürlich sich gefallen lassen muss, ist, dass sie solche Fahrlässigkeiten, selbst wenn es fahrlässig war, nicht im Prinzip einfach so, dass man das durchgehen lassen kann. Sie muss mit anderen Maßstäben gemessen werden, weil sie in der Funktion der Aufsicht der gesamten Geldmengenpolitik der USA ist. Wenn sie das nicht getan hat, handelt es sich offenbar um ein kriminelles Vergehen. Und da muss man natürlich zumindest in irgendeiner Form eine rechtliche Prüfung vollziehen.
0: Mir drängt sich der Verdacht auf, dass Trump, wie du es jetzt gerade beantwortet hast, vielleicht eine Veränderung vornehmen will mit der Fed und halt sucht. Und bei Powell war es eben dieses Gebäude, das viel zu teuer wurde und einfach nicht fertig wird. Bei ihr sind es dann so eher privat wirkende Finanztransaktionen. Also wenn wir das in zwei Sätzen zusammenfassen wollen, Andreas, Trump versucht, die Fed in andere Hände zu bekommen. Welche Hände könnten das sein?
1: Naja, er versucht natürlich Einfluss zu nehmen in die Konjunkturpolitik, weil wir haben ja eine angelegte antizyklische Konjunkturpolitik. Bedeutet, wenn die Wirtschaft nach oben geht, muss man versuchen, die Wirtschaft zu bremsen, dass sie nicht zu steil nach oben geht. Das Ziel der Konjunktur ist eine monoton steigende Kurve. Das findet nicht statt, sondern es sind starke Ausschläge, Volatilität nennt man so etwas. Und da kann man natürlich etwas gegensteuern. Und da möchte er gerne mehr Einfluss haben. Das heißt, mehr staatlich interessierte Einflüsse als philanthropische interessierte Einflüsse.
0: Wäre das gut?
1: Also ich persönlich finde diese ganzen staatlichen Organisationen insgesamt nicht gut, sondern bevorzuge da ein etwas liberaleres Geldsystem. Aber im Rahmen der bestehenden Systeme ist das der richtige Weg. So denke ich, dass er gar keine andere Wahl hat, als wieder die staatlichen Belange ins Weiße Haus zurückzuziehen?
0: Er steht ja sowieso auf mehreren Beinen. Er ist US-Präsident. Er ist sozusagen der verkörperte Staat. Gleichzeitig ist er Unternehmer. Also das Thema Welthandel ist für ihn sehr, sehr wichtig. Und da kann man sich natürlich schon mal verzetteln.
1: Natürlich kann man das. Aber hier geht es um wirklich ganz elementare, fundamentale Grundlagen für die gesamte Weltökonomie, weil ja der US-Dollar zufällig auch noch die Weltleitwährung ist. Ich möchte hier nochmal verweisen auf das wunderbare Video von Peter Böhringer, der dort gerade in Bretton Woods war, in dem großen Mount Washington Hotel, wo letztlich genau diese geschichtlichen Abläufe nochmal genau erklärt wurden. Und was wir daraus erkennen, wenn wir genauer hinsehen, bedeutet, dass 1913 die privaten Banken den Staat gewissermaßen übernommen haben. Bis dato stand ja bis 1913 oben auf dem Dollar drauf United States of America. Das heißt, das ist der Emittent. Heute steht drauf immer noch Federal Reserve Note. Darunter steht zwar immer noch United States of America, aber da könnte auch stehen Aral, alles super, oder HB, wir wird gleich in die Luft gehen. Das spielt überhaupt keine Rolle. Der Emittent ist mittlerweile eine private Bankengruppierung nach wie vor und die gehört natürlich mehr wieder in die hoheitlichen Kontrollen des Weißen Hauses.
0: Also könnte es auch damit zusammenhängen, ich wollte eigentlich schon längst mit dem Thema hier beendet sein, aber ich frage jetzt aufgrund deiner Ausführung, könnte ein möglicher Eingriff Trumps in die Fed mit der Stabilisierung des US-Dollars zu tun haben?
1: Das könnte damit zu tun haben. Mich erinnert das Ganze an die Situation mit John F. Kennedy damals, 1963 war es, glaube ich, als er den Federal Reserve Dollar wieder abschaffen wollte und wollte den US-Dollar wieder einführen. Ich möchte das nochmal klar machen. Die US-Amerikaner haben keine eigene Währung. Es gibt eigentlich keinen US-Dollar mehr, sondern einen Federal Reserve Dollar. Das ist elementar wichtig, auch wenn viele diese Brisanz überhaupt nicht verstehen. Das heißt, die US-Amerikaner und damit alle anderen Länder der Welt zahlen mit einer fremden Währung, weil keine US-staatliche Währung wie der US-Dollar mehr seit 1913 vorhanden ist. Und Anfang der 60er Jahre wollte John F. Kennedy den staatlichen US-Dollar wieder einführen und den Federal Reserve Dollar eliminieren. Und zufällig wurde er dann durch einen verwirrten Einzeltäter niedergestreckt und dann wurde der Federal Reserve Dollar wieder weiter stabilisiert. Und das war eine Sache, die mich daran erinnert.
0: Wir werden sehen, wir werden es begleiten. Ihr Lieben, es gab am Sonntag einen Vorfall in Dresden in einer Stadtbahn. Da ist ein amerikanischer Bürger, ein US-Amerikaner, ein junger Mann, der in Dresden ein Jahr studiert hat, der in den USA offenbar auch modelt, der ist niedergestochen worden. Es gab einen Messerangriff, nachdem der junge Mann dazwischen gegangen war, als zwei Syrer, das darf man jetzt so sagen, weil die Medien es alle schreiben, ein junges Mädchen belästigt, angefasst und eventuell noch mehrere Dinge geplant hatten. Und dieser junge Mann ist dazwischen gegangen. Der hat sich dann geäußert, der ist also niedergeschlagen worden. Und einer dieser beiden Angreifer hat ihm mal ein ziemlich großes Messer quer durchs Gesicht gezogen. Für ein Model übrigens auch nicht so quicklich, mal abgesehen davon, dass es wirklich ein grausamer Angriff ist. Dieser junge Mann, der hat sich jetzt auch geäußert in einem Video, das er zunächst mal selber veröffentlicht hat. Dann hat News, also Julian Reichelt, ihn auch interviewt. Und wir beide, Andreas, wir hatten gleich uns schon gedacht, dass das ein Vorgang werden könnte, den die US-Regierung aufgreift. Und offenbar ist das jetzt alles passiert. Also dieser junge Mann, der zwei Frauen zur Hilfe geeilt war, der hatte dann in seinem Video gefragt, wo ist das Gesetz geblieben? Er sagte, also sein Mund und seine Nase waren mit einem dicken Verband verdeckt. Und er sagt, wenn ihr alle nicht geglaubt habt, dass Europa und insbesondere Deutschland ein Migrationsproblem hat, dann habe ich hier etwas, was ihr wissen solltet. Es ist Also hat dann die Uhrzeit gesagt und wo er ist. Er war auch im Krankenhaus. Und da kommt also der Mann, der junge Frauen belästigt hat, der wegen dieses Übergriffs festgenommen war, wieder frei. Und er sagt, er sei weder Deutscher noch EU-Staatsbürger. Er sei eben Syrer, das wissen wir inzwischen. Und der junge Mann, der sich da offenbar schon kundig gemacht hatte, auch bei der Polizei, sagte, der ist ein illegaler Migrant, ein Drogendealer und polizeibekannt. Und das hat auch die Bild dann veröffentlicht und andere Medien auch. Und der Amerikaner sagt, das ist ja auch nicht das erste Mal, dass sowas passiert. Der andere Typ hatte einfach entschieden, mit seiner 15-Zentimeter-Klinge durch mein Gesicht zu schwingen. Und wenn man so mit den Deutschen umgehe, wie könne man dann wieder auf freien Fuß kommen, sagt er. Wo ist das Gesetz? Wo ist die Ordnung?
1: Naja, der junge Amerikaner bringt es damit ganz deutlich auf den Punkt, wie es jeder normale, vernunftbegabte Mensch auch logischerweise selbst interpretieren würde. Und wir haben jetzt den Vorteil bei diesem furchtbaren Vergehen, das dort stattgefunden hat, dass hier weltweit eine Diskussion stattfinden kann, dass Europa sich komplett selbst zerlegt. Ein Selbstzerstörungsprozess, denn diese Situation, die wir in Deutschland und speziell erleben, ist so absurd und so eigenzerstörerisch und so voller Selbsthass durchgezogen, denn Drogendealer und Kriminelle gehören abgeschoben. Punkt. Das weiß jeder, der bis drei zählen kann. Das gehört sich so. Wenn ich Gäste habe, beispielsweise, die kriminell sind, schmeiß ich sie raus. Es ist doch eine ganz einfache Geschichte und das hat nichts mit Unmenschlichkeit zu tun. Die Unmenschlichkeit tritt genau dadurch ein, dass man keine konsequenten Gesetzesvorgaben einhält.
0: Ja, und die Geschichte ist dann auch noch längst nicht zu Ende. Es hat sich dann der ehemalige US-Botschafter in Deutschland, er ist heute Sondergesandter des Präsidenten für Sondermissionen, Richard Grenell, gemeldet. Der hat reagiert auf diesen Angriff auf einen US-Bürger und zwar mit deutlicher und direkter Kritik an Bundeskanzler Merz. Wörtlich, Merz muss verstehen, dass die Leute die Schnauze voll haben von schwachen, woken Reaktionen. Und ja, er meint damit wohl auch, dass der Syrer, der diesen Angriff begangen hat, wieder auf freien Fuß gesetzt wurde. Und dann ging es noch ein Stück weiter. Dann hat sich die US-Botschaft in Berlin bei X gemeldet und geäußert. Und da heißt es wörtlich, wir verurteilen den brutalen Angriff auf einen US-Bürger in Dresden aufs Schärfste. Während er mutig eingriff, um Mitreisende zu schützen, wurde er brutal angegriffen. Wir fordern die deutschen Behörden auf, die Täter rasch vor Gericht zu stellen und sie im größtmöglichen gesetzlich zulässigen Umfang zu bestrafen. Sicherheit ist eine kollektive Verantwortung. Niemand ist sicher, solange nicht alle sicher sind. Also ganz deutliche Worte von der US-Botschaft direkt, also damit von der US-Regierung. Und daraufhin hat die Bild kurze Zeit später gemeldet, dass dieser Mittäter, der auf freien Fuß gesetzt wurde, wieder verhaftet wurde, dass aber dieser Messerstecher weiterhin auf der Flucht sei. Also eventuell hat dieser Post der US-Botschaft schon gewirkt, dass man gesagt hat, oh ho ho, Andreas, könnte das eine größere Geschichte werden und vor allem ein Argument der Amerikaner, Deutschland weiter unter Druck zu setzen, was die Massenmigrationspolitik angeht?
1: Naja, ich meine, die US-Botschaft bringt es ja ganz klar auf den Punkt, indem sie sagen, Sicherheit ist eine kollektive Verantwortung. Niemand ist sicher, solange nicht alle sicher sind. Eine der Grundlagen eines Rechtsstaates, was völlig logisch ist. Natürlich gibt es auch Ausfälle, natürlich gibt es Ausnahmen, aber die Ausnahmen sind heute die Regel. Wenn ich mich heute unterhalten habe, gerade gestern wieder mit Personen, die gesagt haben, ich möchte nicht mehr, dass meine Mutter oder dass meine Bekannten oder meine Freunde oder meine Kinder in die Stadt fahren. Das heißt, man warnt davor, in Städte, in die Innenstädte zu gehen. Man warnt davor, öffentliche Verkehrsmittel zu nutzen, weil die Wahrscheinlichkeit, die Normalität mit mittlerweile eher ist, dass man tatsächlich in Gefahr kommt, abgestochen zu werden. Das ist die Realität, das wird immer deutlicher. Und wenn dann diese, Entschuldigung, Dummköpfe dieser links-grünen, woken Gesellschaft sich hinstellen und von Rechtsextremismus sprechen, dann merkt man, wie absurd die Welt mittlerweile aus den Fugen geraten ist, was in Deutschland stattfindet. Und ich glaube, das ist sehr gut, dass auch hier die Amerikaner Druck ausüben, denn die Masse hat es längst begriffen. Und die Masse traut sich nur nicht hinter der Hecke vor, weil sie Angst haben, dass sie dann als rechtsextrem abgestempelt werden. Und das ist eine Frage der Zeit. Es ist eine ultra kleine Minderheit, die immer kleiner wird, die die Medien steuern, die die Politik steuern. Und die sind auf verlorenem Posten. Wir müssen nur durchhalten. Punkt.
0: Ja, hast vollkommen recht. Ich schließe mich den Worten meines Vorredners kommentarlos an. Nächster Punkt. Ja, und daran sehen wir eben, wie viele Pfifferlinge die Zusagen und Versprechen von unseren Regierungspolitikern noch wert sind. Denn Herr Dobrindt als Innenminister hat gesagt, oh, wir machen hier alles sicher und da kommen jetzt keine mehr rein und so weiter. Und dann hieß es, ja, also diese 2000 Afghanen, die Pakistaner nicht mehr haben wollen und die unbedingt abgeschoben werden sollen aus Pakistan, die nehmen wir auf keinen Fall an, auch wenn das Lieblingsprojekt von Annalena Baerbock war. Ja, und was ist jetzt in Wirklichkeit passiert? Wir hatten in den letzten Sendungen schon darüber gesprochen, dass einige Afghanen, die schon eine Zusage gehabt hatten, die aber zu diesen rund 2000 Afghanen gehören, die alle eine sogenannte Aufnahmezusage bekommen haben, dass die sich Anwälte genommen haben. Und das sind ja meistens auch von den NGOs, die wiederum von den deutschen Steuerzahlern finanziert werden, eben von den NGOs beauftragt und auch von denen bezahlt werden, dass die diesen armen Menschen, die unbedingt nach Deutschland einreisen wollen, juristisch unter die Arme greifen. Und da wurde es jetzt schon frickelig und man hat gesagt, ja, das könnte sein, dass man da jetzt doch wieder zurückrudern muss. Es ist jetzt soweit. Es meldet Apollo News Überschrift: Deutschland hebt Blockade für 2000 Afghanen aus Pakistan auf. Und hier heißt es: beim Tag der offenen Tür der Bundesregierung letztes Wochenende erklärte Dobrindt noch, das Verfahren abzuarbeiten. Allerdings betonte er, ich werde es nur so abarbeiten, dass wir auch maximale Sicherheit haben darüber, dass wir wissen, wer da kommt, warum er kommt und ob die Aufnahme berechtigt ist, und kündigte an, dass der gesamte Prozess noch Monate dauern werde. Und jetzt zeichnet sich die Wende ab. Die Welt hat es wohl als erste veröffentlicht unter Berufung auf Regierungskreise. Die haben ja ihre Influencer da überall sitzen. Berlin hat seine seit Ende April bestehende Blockade aufgehoben. Die ersten Familien sollen jetzt in den kommenden Tagen nach Deutschland ausreisen dürfen. Natürlich unauffällig per Linienflug mit Zwischenstopp in Dubai oder Istanbul.
1: Ja, und das Interessante ist, dass diese sogenannten Gutmenschen, die dahinter stehen, die mittlerweile offenbar die Justiz durchseucht haben, nicht durchtränkt, sondern durchseucht, weil hier wird nämlich gegen jegliche Rechtsstaatlichkeit auch verstoßen. Und was das bedeutet, ist natürlich Folgendes. Wenn irgendwann eine Nachfolgeregierung kommt und tatsächlich die Trümmer wieder aufräumen muss, dann wird es unglaublich viel Leid geben, weil dann viele Menschen, die gar nicht hätten herkommen dürfen, muss man dann wieder im Prinzip zurückschicken. Und dann werden Bilder kommen, die ganz furchtbar sind, so wie Donald Trump sie hatte am Anfang, als er seine Macht übernommen hatte, als alle sagten, denn wie kann er so unmenschlich damit umgehen? Nein, die Unmenschlichkeit liegt darin, dass man genau solche Justizverfehlungen übelster Art hat, die an Totalitarismus erinnern. Ich denke an totalitäre Zeiten, da gibt es viele in dunklen Zeiten unserer Geschichte Filmsequenzen über Richter, wie sie entschieden haben und so weiter. Und mich erinnert das wirklich sehr, sehr stark in diese Richtung. Und ich will das nicht vergleichen, aber während den Anfängen, und ich sehe große Gefahren, dass die Justiz mittlerweile die Unabhängigkeit längst verloren hat, politisch gesteuert wird, sogar woke gesteuert wird, vielleicht sogar auf dem Wege der Korruption gesteuert wird und der Angstmache. Also wenn ich Richter wäre oder Staatsanwalt und meine Familie wird bedroht beispielsweise, weil dann Menschen dort im Land sind, die sagen, ich weiß, wo du wohnst und ich weiß, dass du Kinder hast, dann wird eben halt dieses Ausmaß so deutlich.
0: Ja gut, das machen ja die linksgrünen Woken-Medien auch mit dem sogenannten Doxing. Wenn irgendjemand eine unliebsame Meinung äußert, dann wird da mal über die sozialen Netzwerke schnell die Adresse und die Adresse der Familienangehörigen veröffentlicht. Da fällt mir gerade Jan Böhmermann auch vom ZDF wieder ein, der mit solchen Methoden gearbeitet hat, als das um Clownswelt ging. Aber andere tun das natürlich auch. Es ist ein Verfall unserer Moral, des Anstandes, der Tugenden. Und ihr Lieben, wir beobachten das ja hier sehr genau. Und es gibt durchaus Tage, an denen wir uns angucken und sagen, komm, jetzt trink mal einen Schnaps. Das geht so nicht. Und Becherowka wählst du ja dann immer. Und so viel Becherowka können wir hier gar nicht anschaffen. Nein, also Spaß beiseite. Aber wir wissen auch und wir sind fest davon überzeugt, dass diese dunkle, düstere Phase, wir stecken alle noch im Nadelöhr, vorbeigehen wird. Und es wird ja alles immer deutlicher erkennbar, sodass wir auch ganz klar sind darüber, dass wir hier praktisch beiwohnen einer Entwicklung, die wirklich ins Abschüssige gehen muss, damit die Verwerfungen deutlich werden. Und dann, fast kann man schon sagen, aus den Trümmern heraus kann endlich das Richtige aufgebaut werden.
1: Ich glaube auch, und wir sehen, wie der Zenit immer sichtbarer wird, dieser völligen Verwerfungen, in dem nicht nur die Ethik zusammenbricht, sondern jetzt auch noch die Justiz. Und ich glaube, das sind so die deutlichsten Zeichen. Wenn also die Justiz selbst den Eindruck vermittelt, den normalen Bürgern, dass sie als eine Art Komplizen verstrickt sind in politische Richtungen, Agenten, die beispielsweise stattfinden, dann irgendwann wird es immer deutlicher, dann kommt irgendwann der Punkt, wo überzogen wird. Wir sehen in den öffentlich-rechtlichen Medien, wie die Nachrichten permanent überzogen werden und dann merkt es auch der Dümmste.
0: Die nächste Meldung betrifft Mallorca und die Balearen. Die hast du nicht, die habe ich gerade aktuell da reingepackt noch. Die ist nämlich gerade erst veröffentlicht worden beim Mallorca Magazin. Das ist übrigens auch ganz spannend, wer so ein bisschen Beziehung zu Mallorca hat, der erfährt da immer einiges. Und Frontex schlägt jetzt Alarm. Das ist die EU-Grenzschutzagentur. Mallorca gerät immer mehr ins Zentrum der Schleuserrouten, heißt es hier. Es werden immer mehr Migrantenboote gesichtet, die auch die höheren Sicherheitsrisiken überwinden. Und hier gibt es eine Stellungnahme von Frontex. Da heißt es, die Balearen sind längst nicht mehr nur Urlaubsziel, sondern auch Teil einer der wichtigsten Migrationsrouten im westlichen Mittelmeer. Immer häufiger erreichen kleine, überfüllte Boote aus Nordafrika die Küsten von Mallorca, Ibiza und Formentera. Für die EU-Agentur Frontex ist dies kein Randphänomen mehr, sondern, wie es hier heißt, ein ernstes Sicherheitsproblem. Da gibt es eine gerade veröffentlichte jährliche Risikoanalyse 2025-26 und da warnt die Grenzschutzbehörde vor der Möglichkeit, auch ausdrücklich heißt es hier, dass Personen mit potenziell böswilligen Absichten unerkannt nach Europa gelangen könnten. Und das Mallorca-Magazin führt es so aus, gemeint sind Kriminelle, Saboteure, auch Geheimdienstagenten. Das Mittelmeer, traditionell Schauplatz von Migration, werde zunehmend zu einem Einfallstor, das auch für die Gegner der EU interessant sei. Andreas, interessant für mich ist an dieser Meldung, dass hier schon mal ganz explizit nicht mehr arme Flüchtlinge genannt werden, die aus einer schlechten in eine gute Welt wollen, sondern dass man sie hier als Personen mit potenziell böswilligen Absichten bezeichnet.
1: Ja, man macht gar keinen Hehl mehr draus. Das ist interessant und das sind natürlich nicht alle mit böswilligen Absichten, aber sie haben alle oder zu größten Teilen nicht die Rechtsansprüche auf ein Asylverfahren, weil das relativ klar geklärt ist. Und jetzt muss man an dieser Stelle natürlich erkennen, dass hier der Staat ein Totalversagen preisgibt. Das bedeutet, dass diese Menschen, die dort an den Küsten ankommen, nicht auf der Stelle ins nächste Flugzeug und wieder zurückgeflogen werden. Das ist doch die logischste Form der Welt, wenn ich mein Land schützen will. Und dass ich die entsprechenden Bootssteuerer mit entsprechenden Soldaten oder mit irgendwelchen Aufklärungsflügen dingfest mache, festnehme und vor ein Gericht stelle. Wozu zahlen die Bürger in Europa eigentlich solche unermesslichen Steuern, um nicht nur eine EU-Behörde zu finanzieren, die in Saus und Braus lebt, sondern nicht einmal die Sicherheit gewährleisten kann im eigenen Land? Das ist ein Totalausfall der europäischen, ich sag mal, EU-gesteuerten Politik, und die nationalstaatlichen Systeme, die sich dem untergeordnet haben, werden dieser Agenda dieses Angriffs auf Europa, der Zerstörung Europas Zeuge. Und die Justiz spielt mit und auch die Behörden der Polizei spielen mit.
0: Interessante Entwicklungen. Ja, wir haben vor einiger Zeit berichtet über Chikungunya. Chikungunya ist ein Fieber, das ausbrechen kann, wenn man von einer Tigermücke gestochen wird. Und China hat das ja da schon generalstabsmäßig wieder vorgemacht. Die Straßen werden hermetisch abgeriegelt. Es wird überall Pestizid und Insektizid gesprüht und gespritzt. Menschen kommen unter Hausarrest, in Isolation. Wenn einer auch nur ein Anzeichen hat in der Familie, muss die ganze Familie in Quarantäne. Und die WHO wird einfach nicht müde zu erklären, das könnte die nächste weltweite Pandemie werden. Übrigens, diese Tigermücke, die das auslöst, auch darüber hatten wir schon gesprochen. Ich möchte es nur erinnerungshalber nochmal anbringen an dieser Stelle. Diese Tigermücke wurde von Bill Gates und seinen philanthropisch selbsternannten Mittätern genmanipuliert und zu Milliarden entlassen und ist also in die Freiheit entlassen. Und niemand kann nachweisen oder behaupten, dass das hier nicht miteinander ursächlich verquickt ist. Ich würde es auch nicht behaupten, dass es so ist, aber eine Möglichkeit wäre es auf jeden Fall, dass es Zusammenhänge gibt. Und dann hatten wir auch darüber gesprochen, ja, es gibt also schon zwei große Impfunternehmen, die jetzt einen Impfstoff entwickelt haben. 2023 war der erste erschienen und ein Unternehmen ist Bavaria. Ich glaube, die sitzen in Dänemark, hatten wir berichtet. Ja, und jetzt wird einer dieser Impfstoffe von den USA, von der FDA, zurückgezogen. Die Zulassung wird entzogen. Das ist der Impfstoff X-Chick. Und es heißt hier, angeblich habe es 21 Hospitalisierungen, also Einweisungen ins Krankenhaus und sogar 3 Todesfälle gegeben, die mit einer Impfung mit diesem Impfstoff in Verbindung stehen. Der Nutzen von X-Chick sei nicht in klinischen Studien nachgewiesen worden. Das berichtet TKP, das Portal, was allerdings so ziemlich für alle Präparate zutrifft übrigens, die Kindern unter anderem verimpft werden, die gegen Grippe, Polio, HPV oder ähnliches schützen sollen. Diese klinischen Studien, da mangelt es. Und Amerika, Kennedy, der Gesundheitsminister, im Schulterschluss mit Trump, die scheinen sich also diesen ganzen Impfstoffen jetzt zuzuwenden und zu sagen, sobald sich da Gefahren zeigen, ziehen wir das zurück. Wie es hier heißt, nachdem die FDA die Zulassung für X-Chick ausgesetzt hatte, ist jetzt noch Wim Kunja von Bavarian Nordic der einzige noch in den USA verfügbare Impfstoff gegen Chikungunya. Und das Ding wurde im April von der FDA zugelassen. Könnte sein, dass das nun auch untersucht wird. Andreas, es scheint ja sowieso so zu sein, dass da einiges in den USA passiert, auch wenn man die nächste Meldung sieht, Überschrift, kommt jetzt das mRNA-Verbot in den USA, und da geht es um die Covid-Impfstoffe. Wir hatten letztes Mal schon drüber gesprochen, da hatte einer der Gesundheitschefs der indische Mitarbeiter von Kennedy, Bhatta Vayanga oder so ähnlich heißt er, angekündigt, dass die mRNA-Impfstoffe gegen Covid vom US-Markt verschwinden.
1: Na, immer mehr Menschen erkennen oder glauben zumindest zu erkennen, wie die Zusammenhänge sind. Ich hatte gestern einen kurzen Ausschnitt gesehen eines Interviews, das hast du auch veröffentlicht auf deiner Seite, in einer alten Markus-Lanz-Sendung, die ist 11 Jahre her, aus dem Jahre 2014. Da wurde Bill Gates interviewt und der sprach dann so ganz offen in diesen Zusammenhängen von einer massiven Reduktion der Menschheit. Interessant, das hat keinen so richtig interessiert. Wenn wir jetzt in dem Zusammenhang diese genmanipulierten Mücken, die er in Massenden zu Milliarden im Prinzip in die Natur entlassen hat, reingebracht haben und wenn wir dann sehen, wie dann diese Krankheiten entstanden sind, wie dann letztendlich die Impfstoffe gefordert wurden, wo dann beispielsweise diese Bill Gates und andere Organisatoren enorme Geldmengen wieder verdienen unter Mithilfe ihrer WHO, die sie ja maßgeblich selbst steuern als größte Finanziers. Das ist ja eine Lobbyvereinigung der Pharmaindustrie. Aber jetzt haben sie überzogen. Und ich glaube ganz einfach auch durch diese mRNA-Geschichte, die wir hatten, durch Corona und durch diese PCR-Testgeschichte von Herrn Drosten, der sich ja auch optisch sehr stark verändert hat, habe ich so das Gefühl, wenn man ihn mal sich anguckt vor der Corona-Krise oder vor dieser, genau genommen war das ja eine Lockdown-Krise, die da konzipiert wurde und danach, ich glaube, der macht da eine ganze Menge momentan an Erkenntnissen mit, denn er ist aufgeflogen. Das ist ja eins der ganz wichtigen Probleme, denn wir hatten gerade gesehen, in Thüringen sind ja jetzt diese ersten Befragungen haben ja stattgefunden in Sachen mit diesen ganzen Corona-Impfungen, mit den Maßnahmen, den Lockdown-Maßnahmen und so weiter und es ist ja entsetzlich und erschreckend, was da rausgekommen ist, dass die Ärzte und alle, wie sie da waren, die Verantwortlichen, eigentlich nur abwehren und sagen, ja, ich wusste nichts, ich konnte nichts, ich habe das alles nur gemacht. Das heißt, das ganze Ding fliegt ihnen jetzt um die Ohren. Spannenderweise, die Presse argumentiert natürlich nichts, gibt auch nichts darüber groß bekannt, weil sie natürlich selbst Mittäter sind dieser gesamten Entwicklung. Und ich glaube, jetzt, wenn dieses mRNA-Verbot kommt, dann ist das eine gute Entwicklung und was der Robert Kennedy dort da bringt, ist für mich eine unglaubliche Leistung und ich will mich auch nicht daran festhalten und sagen, ja, die gehören alle zusammen und so weiter. Nein, so einfach ist es nicht. Ich sehe hier unglaubliche Entwicklungen, die das System schwerstens schädigen, wo ich nicht mehr glaube, das gehört alles noch irgendwie zum Spiel.
0: Ja, also diese Pläne, dass Kennedy jetzt diese Impfstoffe mRNA gegen Covid aus dem Markt nehmen will, das ist natürlich Grund für Panik und jetzt warnen Behörden und Kritiker und Wissenschaftler, ein solcher Schritt wäre beispiellos gefährlich, könnte politische, könnte juristische Turbulenzen auslösen. Andreas, ich stelle dir die Frage, geht es jetzt um die Sicherung der Gesundheit der Menschheit oder geht es um politische und juristische Turbulenzen?
1: Genau darum geht es. Es geht nämlich genau darum, wie der Staat nämlich jetzt im Nachhinein ja ganz deutlich gemacht hat, was jetzt vielen erst bekannt wird, die gesamten Haftungsfragen sind auf den Staat und auf die Steuerzahler übergeben worden und nicht auf die Konzerne. Und das sind die juristischen Konsequenzen. Nein, der Rechtsstaat muss jetzt hergestellt werden. Dementsprechend müssen auch die Gesetze eventuell umgestellt werden. Sogar die Verfassungen müssen wieder auf richtigen Weg gebracht werden. Und dann kann man natürlich vor allem eine strafrechtliche Aufarbeitung machen. Und dann möchte ich diejenigen sehen, die strafrechtlich hinter Gittern gehören, die dann anschließend mit juristischen Mitteln dann anschließend noch drohen.
0: Der österreichische Express zitiert hier den britischen Kardiologen Asim Malhotra. Das ist ein enger Vertrauter von Kennedy und er ist Berater der Lobbygruppe Make America Healthy Again, MAHA. Und der hat im Gespräch mit dem US-Medium Daily Beast aufhorchen lassen. Da heißt es, wörtlich von ihm, dieser Schritt, also diesen Impfstoff Covid gegen Covid vom Markt zu nehmen, werde innerhalb weniger Monate erfolgen. Und laut Malhotra zweifeln viele in Kennedys Umfeld daran sie zweifeln es an, warum die mRNA-Impfstoffe überhaupt noch verschrieben werden. Ein Verbot könne zu Angst und Chaos führen, heißt es aus den Reihen der sogenannten Wissenschaftler, und sei mit erheblichen Risiken verbunden. Und Kennedy selbst hat den Kurs bereits ganz klar gemacht. Er hat vor wenigen Wochen als Gesundheitsminister $500 Millionen an Fördermitteln für die Entwicklung neuer mRNA-Impfstoffe gegen alles Mögliche, heißt ja jetzt auch gegen Turbokrebs, eben gestrichen und hat gleichzeitig das Covid-Vakzin öffentlich als festhalten, die tödlichste Impfung aller Zeiten bezeichnet und hat eben Herzmuskelentzündungen erwähnt, wie andere schwere Nebenwirkungen. Und wie es hier auch heißt, wird wohl jetzt innerhalb der Trump-Administration das Thema in höchsten Kreisen diskutiert und von Malhotra, diesem britischen Kardiologen, als historische Chance für einen radikalen Neuanfang dargestellt. Denn Trump hatte sich ja auch schon mal, als er in der ersten Amtszeit war, dafür geäußert, vielleicht, kann nur spekulieren, auch aus Unkenntnis. Und Malhotra ist überzeugt, dass er jetzt Präsident Trump auch umstimmen kann. Und das scheint, Andreas, ja das zu sein, was man im engsten Umfeld von Trump auch vorhat.
1: Ich denke mal, man wird vorhaben, den Begriff der Impfung wieder neu zu definieren und die mRNA-Behandlung, eine genetische Veränderung, eine genetische Manipulation, wieder als das zu bezeichnen, was es ist, nämlich eine Manipulation und keine Impfung. Man hat ja erst vor wenigen Jahren den Begriff Impfung durch die Pharmaindustrie vermutlich mit viel Geld dort überhaupt erstmal mit reinbekommen, damit die Impfung, die bis dato noch in einem relativ guten Ruf war. Ich glaube, durch Corona haben sie so überzogen, dass selbst diejenigen, die sich mehrfach haben impfen lassen, mittlerweile auch nicht mehr dran glauben.
0: Mhm. Na eben, und nun haben die Amerikaner diesen Chikungunya-Impfstoff wegen schwerer Nebenwirkungen ausgesetzt. Also da tut sich doch einiges. Genauso wie die US-Regierung, damit sind wir beim nächsten Thema, Andreas. Auch da haben wir schon drüber gesprochen, aber es ist wichtig, dass wir auch das immer weiter mitentwickeln, wie es sich in Echtzeit und Lebenszeit auch entwickelt. Die US-Regierung hat jetzt die Förderung komplett gestoppt für Solar- und Windkraft auf Ackerflächen. Und man argumentiert mit dem gesunden Menschenverstand. Also, die US-Regierung unterstützt künftig überhaupt keine Solar- und Windprojekte mehr auf fruchtbaren Ackerflächen. Und diese Entscheidung passt ja auch in eine Serie von Maßnahmen unter Trump, die den gesamten Ausbau der erneuerbaren Energien ausbremsen sollen. Und wir wissen ja, Trump hat Solar- und Windkraft sowieso als unzuverlässig, teuer, abhängig von chinesischen Lieferketten bezeichnet. Und jetzt hat sich eben die US-Landwirtschaftsminister Brooke Rollins geäußert und die sagt wörtlich oder hat auf ihrem sozialen Medien-Account geschrieben, Millionen Hektar besten Ackerlands bleiben unbrauchbar, damit mit Subventionen des Green New Deal Solarmodule errichtet werden können. Diese Zerstörung unserer Höfe und fruchtbaren Böden nimmt der nächsten Generation von Bauern und der Zukunft unseres Landes jede Perspektive. Und damit betont sie ja, dass aus ihrer Sicht der Erhalt der landwirtschaftlichen Basis Vorrang hat. Andreas, das würde man sich so sehr für Deutschland und Europa wünschen.
1: Ja, natürlich, aber da sind wir noch weit von weg. Man ist dann natürlich dann zutiefst auch erschüttert, denn über Jahre flossen erhebliche Summen in diese sogenannten erneuerbaren Projekte. Wo sie erneuerbar sind, das erschließt sich so ziemlich keinen, der wissenschaftlich denken kann, aber sie werden ja erneuerbar genannt. Laut Angaben der Behörde flossen über das Programm, das nennt sich Rural Energy for America, bereits mehr als $2 Milliarden in Solar- und Windkraftanlagen. Also es geht nur mit entsprechenden Subventionen, dass die Dinger sich überhaupt rechnen. Das heißt, sie rechnen sich nicht, sondern sie werden durch Steuerzahler finanziert, gewissermaßen durchfinanziert. Auch ländliche Stromgenossenschaften profitierten von dieser finanziellen Unterstützung. Und diese Entwicklung endet nun abrupt. Und der Schritt bedeutet einen Bruch mit der bisherigen Förderpolitik oder dieser bisherigen Subventionen. Insbesondere kleinere Gemeinden in ländlichen Regionen hatten von Zuschüssen profitiert. So wird das gern dargestellt. Aber in Wirklichkeit geht es natürlich darum, dass die Ackerflächen damit wiederhergestellt bzw. geschont werden und die Versorgung der Menschen mit Nahrungsmitteln weniger gefährdet wird. Und ohne neue Gelder fehlt nun natürlich ein wichtiger Impuls für den Ausbau dezentraler Versorgung. Aber es geht eben halt bei diesen Windkraftanlagen für mich wie mit den Solaranlagen, ähnlich wie in der Kriegsrüstungsindustrie, nicht darum, dass produziert wird in etwas, was Sinn macht und den Menschen Vorteile bringt, sondern was vor allem nur irgendwelche Zahlen des Bruttoinlandsprodukte nach oben treibt. Und wir sind nur auf Zahlen fixiert und nicht mehr auf die Aufgabe, dass die Wirtschaft den Menschen dienen sollte und nicht die Menschen der Wirtschaft.
0: Es sagt doch auch der gesunde Menschenverstand, dass wenn wir nur noch Solarpaneele sehen auf den Äckern, dass es irgendwann nichts mehr zu essen gibt oder viel weniger. Und mit diesen Problemen konfrontieren wir dann die nachfolgenden Generationen. Das heißt, wir werden unserer Verantwortung nicht mehr gerecht. Lebensmittelversorgung, die Sicherheit. Und ja, es heißt ja hier, das ist übrigens eine Meldung von Blackout News, das ist der Stefan, der Chiemgau-Stefan, den haben wir auch öfter in den Kongressen schon interviewt, ein wirklich fixer und schlauer Kopf, könntet ihr euch auch mal angucken, das Portal von ihm, also Webseite blackoutnews.de, weil diese Meldungen, die er da veröffentlicht, doch oft abseits des Mainstreams wichtige Dinge uns zeigen. Und da erfahren wir eben auch, dass die US-Regierung ja auch schon Programme gestoppt hatte, die Solaranlagen für einkommensschwache Haushalte fördern sollten. Außerdem plant das Weiße Haus weitere Kürzungen bei Budgets für Umwelt- und Klimaprojekte. Denn der Fokus liegt auf klassischer Landwirtschaft und fossilen Energien. Und damit signalisiert die US-Regierung von Trump, dass sie eben die Versorgungssicherheit vor den Klimaschutz stellt und die Zukunft der Energiepolitik in den USA, so schreibt jetzt hier Blackout News, hängt mit der Frage zusammen, wie stark Ackerflächen künftig für erneuerbare Energien blockiert werden. Genau. Und das betrifft übrigens auch Milliardenprojekte von Windparks,

0: eingestellt und sollte ja im kommenden Jahr in Betrieb gehen. Und nun fehlt dem Unternehmen die Aussicht auf Einnahmen, um die Investitionen wieder hereinzuholen. Und dieser weltgrößte Betreiber von Windkraftanlagen auf See gehört zu 50,1% dem Königreich Dänemark. Interessanterweise sind das ja auch die Kolonialisten gewissermaßen von Grönland. Das ist vielleicht nochmal so eine Nebenbei-Bemerkung. Schon vor dem Baustopp hatte das Unternehmen die Ausgabe neuer Aktien für 60 Milliarden dänischer Kronen, das sind ungefähr 8 Milliarden Euro, angekündigt, um sich finanziell über Wasser zu halten. Was hier klar wird, ist, Donald Trump macht einen Kampf gegen die Umweltzerstörung durch Windkraft und durch Solaranlagen. Und wenn es dann heißt, das geht zulasten des Klimaschutzes, dieser Klimaschutz ist ein absurder Begriff, es geht um Umweltschutz. Punkt.
1: Auch nichts hinzuzufügen. Und wer jetzt nach Deutschland schaut und sagt, naja, also in Deutschland, da sind die Elektrofahrzeuge auf jeden Fall steuerbefreit und da ist alles noch im grünen Bereich im wahrsten Sinne, der muss wahrscheinlich jetzt auch umdenken. Denn Lars Klingbeil, der Bundesfinanzminister, hat es deutlich gemacht, dass in Zeiten knapper Kassen, warum die knapp sind, da kommen wir gleich noch drauf, natürlich auch höhere Abgaben denkbar sein und ein Loch von 30 Milliarden Euro im Haushalt müsse bis 2027 gestopft werden. Und deswegen könnte es jetzt doch an die Steuerbefreiung für E-Autos geben. Also im Koalitionsvertrag steht zwar die Zusage, Steuerbefreiung bis 2035 zu verlängern, aber laut FAZ bleibt alles unter Finanzierungsvorbehalt. Derzeit gilt die Steuerbefreiung nur für die Fahrzeuge, die bis Ende 2025 erstmal zugelassen sind, und es gibt gar keine verbindliche Zusage aus dem Finanzministerium. Und das heißt, Andreas, das Verkehrsministerium spricht von Zahlen von 2,9 Millionen zugelassener E-Fahrzeuge, darunter sind auch Hybride und Busse. Rein elektrisch betriebene Pkw erreichten im April jedoch lediglich nur noch 1,7 Millionen. Und Experten mahnen, dass selbst diese Zahlen geschönt seien. Und der Zentralverband Deutsches Kraftfahrzeuggewerbe warnt ausdrücklich vor Scheinerfolgen durch Eigenzulassungen und Flottengeschäfte. Das heißt ja jetzt auch, dass, ich glaube, ab 2030 die Firmen nur noch E-Autos zulassen dürfen.
0: Ja, ich glaube nicht, dass es dazu noch kommen wird. Aber ich finde interessant diese Grundhaltung von einem Lars Klingbeil, wenn er sagt, in Zeiten knapper Kassen, da geht es also nicht darum, die Ausgaben zu kürzen, sondern nämlich die eigenen, zum Beispiel die gesamten Verwaltungen, die dahinter stehen, die gesamten Gebäude, wenn ich sehe, wie das Bundeskanzleramt für Milliarden jetzt aufgebaut wird und neu gemacht wird, darum geht es auf gar keinen Fall. Da muss nicht gekürzt werden, sondern wir müssen die Kosten quasi erhöhen für die Bürger, das heißt weiter in die Armut treiben. Das finde ich interessant. Und man hat die Entwicklung natürlich jetzt gerade der Automobilindustrie in diese Elektroschiene reingebracht. Und man fragt sich natürlich immer wieder, wie die Konzernchefs das haben mit sich machen lassen. Ganz einfach, weil sie sonst rausgeflogen wären. Und wir sehen hier, wie die philanthropischen Einflussnahmen auf die Regierungen letztendlich hier eine Agenda umsetzen, die die hervorragenden Vorzeigeunternehmen in Deutschland, die Automobilindustrie, regelrecht zerschossen werden. Und das finde ich ganz beeindruckend, wie offen das Ganze abläuft. Und dann steht man da in dieser völlig verstrickten Situation des Wahnsinns und versucht da mit irgendwelchen Halbwahrheiten dann Dinge zu erläutern.
1: Und damit sind wir auch bei der Art und Weise angelangt, wie die Steuergelder von der derzeitigen Bundesregierung ausgegeben werden sollen und deswegen natürlich alle möglichen Subventionen eingespart werden müssen und zurückgenommen werden müssen und vielleicht die Steuern auch weiter erhöht werden. Das hat nämlich Lars Klingbeil erzählt, nachdem er überraschend in Kiew angekommen ist, um mit Herrn Zelensky, dem Präsidenten der Ukraine, zu verhandeln, was man denn jetzt noch alles tun könne, um die Ukraine weiterhin im Kampf gegen Russland zu unterstützen. Reuters meldet, Zelensky hat also gestern wohl

0: Stellung dazu bezogen und hat gesagt, Kiew wolle monatlich, manchmal fällt mir nichts mehr ein, es steht hier wirklich monatlich und es meinte er auch, Kiew wolle monatlich mindestens 1 Milliarde Dollar von den Verbündeten für den Kauf von US-Waffen für seinen Krieg gegen Russland sichern, meldet Reuters. Und das hat er gesagt während einer gemeinsamen Pressekonferenz in Kiew mit dem norwegischen Ministerpräsidenten Jonas Gahr Støre, bei der er auch sagte, dass Norwegen auch einen Beitrag zu den Sicherheitsgarantien leisten könnte. Und wie gesagt, Finanzminister und Vizekanzler Klingbeil war ja gestern in der Ukraine angekommen, hat eine große schwarze Aktentasche getragen, ist am Bahnhof in Kiew medienwirksam ausgestiegen aus dem Zug und im Gepäck, das schreibt jedenfalls hier Euronews, hat er eben neue Unterstützungsversprechen gehabt. Und gegenüber der Presse betonte Klingbeil, dass die Bundesregierung sich nicht wegducken werde. Deutschland wird sich an Sicherheitsgarantien für die Ukraine beteiligen. Die Stärkung der ukrainischen Armee sei von entscheidender Bedeutung. Das, wörtlich sagt er, muss weitergehen.
1: Naja, das hat Zelensky natürlich ganz interessant eingestielt hier, indem er sagt, Kiew will ja mindestens 1 Milliarde Dollar haben von den Verbündeten. Damit meint er Europa. Für den Kauf von US-Waffen, damit meint er natürlich Donald Trump. Das heißt, er spielt sie hier gegeneinander aus. Die Europäer wollen natürlich die Waffen liefern und USA steht unter Druck, die Wirtschaft dringend in Gang bringen zu müssen und würde wahrscheinlich die Waffen auch noch liefern. Und über diese Schiene, das sind schon hier diese Strategien, will man versuchen, irgendwie das System im Gang zu halten. Worum es nicht geht, ist um Frieden. Worum es nicht geht, ist um Aufhören der Tötung von Menschen auf allen Seiten. Das interessiert so ziemlich gar keinen. Es geht einfach und allein um eine geopolitische, strategische Entwicklung mit unglaublichen Korruptionsgeldern. Und interessanterweise hat man in diesem Zusammenhang ja nun auch erleichtert für die grünen Fonds und die dunkelgrünen Fonds. Wir unterscheiden das. Die Green Deal Fonds, die dürfen jetzt in Zukunft auch in Rüstungsindustrie, Rheinmetall und so weiter arbeiten und eininvestieren. Und die dunkelgrünen, die ausschließlich in biologische und grüne Deals zu investieren haben, dürfen das mittlerweile auch. Und früher war es dann eben halt so, dass man nur in Konzerne investieren durfte, die maximal, ich glaube 10% oder so in Rüstung investierten. Mittlerweile ist es aufgehoben worden und diese Green Deals, die investieren jetzt auch in die Rüstung. Und das ist genau dieses Umverteilungsmechanismus-System, was zu einer Verarmung der Menschen führt auf allen Ebenen und auf der anderen Seite eben halt zu großen Reichtum der Korrupten. Politelite.
0: Also Klingbeil hat bei seinem Ukraine-Besuch auch betont, dass die Rüstungsproduktion in der Ukraine hochgefahren werden müsse. Die deutsche Regierung plane für die Ukraine in den nächsten Jahren im Haushalt 9 Milliarden Euro jährlich ein. Alleine die deutsche Regierung. Wer weiß, ob das alles ist. Ich fange da langsam an, auch an solchen Zahlen zu zweifeln, Andreas. Aber 9 Milliarden Euro jährlich, ein Geld, das wirklich an allen Ecken und Enden in Deutschland fehlt. Vor allem, wenn wir jetzt hören, dass die Rentner ja noch Pflichtjahre absolvieren sollen.
1: Naja, und die vielen kleinen Unternehmen wie Friseure oder Cafés oder kleine Unternehmer, Malermeister, die beispielsweise während der Lockdown-Krise, während des Lockdown-Skandals die Corona-Übergangsgelder bekommen haben und sie jetzt wieder zurückzuzahlen haben beispielsweise. Oder wenn beispielsweise ein anderer Politiker sagt, dass die Gelder, die investiert werden für Migranten, dass die als Darlehen umfunktioniert werden sollen und die sollen die Leute dann irgendwann zurückzahlen, wenn sie dann irgendwann eigenes Geld verdienen. Wobei wir alle wissen, das wird wahrscheinlich kaum passieren. Da geht sofort die Emotion nach oben. Aber hier an der Stelle bleibt alles ganz ruhig und das wird so durchgewunken, auch von den normalen Bürgern, Omas gegen Rechts und so weiter.
0: Also Klingbeil, der droht auch. Der sagt, Putin sollte sich keinerlei Illusionen machen, dass unsere Unterstützung für die Ukraine bröckeln könnte. Und wie wir hier lesen können in einem Beitrag von Euronews, sind es mittlerweile 50 Milliarden Euro, die Deutschland überschritten hat mit der Hilfe an die Ukraine. Etwa 25 Milliarden auf die Aufnahme von Flüchtlingen aus der Ukraine. Dazu gehört Aufnahme, Versorgung, Programme, Bürgergeld. Dann 17 Milliarden in militärische Unterstützung, das dürfte jetzt deutlich mehr werden, Waffen, Ausbildung, Instandsetzung, Satellitenkommunikation, fast 7 Milliarden für zivile Hilfen, Infrastruktur, Energie, also Ukraine, nicht in Deutschland etwa, und knapp 2 Milliarden für den ukrainischen Haushalt. Da geht es um die Gehälter von Beamten, wahrscheinlich auch von Herrn Selenskyj.
1: Naja gut, die meisten Gelder werden wahrscheinlich nicht über die Gehälter laufen bei den meisten, aber das lassen wir mal dahingestellt. Naja, ich denke mal, für einen kleinen Bruchteil würden sich wahrscheinlich in Deutschland sämtliche Schulen wieder restaurieren lassen und man könnte wieder ein vernünftiges System auch der Sicherheit und der Bildung aufbauen. Man könnte vermutlich auch das Keimproblem der großen Kliniken zum Beispiel regeln, sodass man nicht mit diesen ganzen chemischen Keulen permanent arbeiten muss unter diesen Bedingungen. Aber da geht es ja um die eigenen Bürger. Da interessiert sich niemand für.
0: Ja, und auch für die Friedensverhandlungen, weil ich meine, Klingbeil, der spricht ja darüber, ich dachte immer, dass man so ein Land wie die Ukraine, Andreas, unterstützen muss, wenn es im Krieg ist. Also, dass man sagt, okay, hier, wie Europa das jetzt will mit Waffen und was weiß ich nicht, Soldaten. Aber Klingbeil benutzt diese Argumentation jetzt auch für einen möglichen Friedensprozess und sagt, ja, auch dann müssen wir ja bestmöglich unterstützen. Das würde er in enger Abstimmung mit Bundeskanzler Merz tun. Und jetzt mal ganz ehrlich, so richtig interessiert scheinen die aber an den Friedensverhandlungen nicht zu sein, mit denen sich derzeit US-Präsident Trump und der russische Präsident Putin abmühen. Nein, Selenskyj will jetzt 1 Milliarde Euro pro Monat haben und Klingbeil hat in der Ukraine gesagt, wir müssen davon ausgehen, sagt Herr Klingbeil, ich weiß nicht, woher er das weiß, dass Putin keinen ernsthaften Frieden will und dass die Bundesregierung in diesem Fall an der Seite der Ukraine stehen will. Deswegen sind wir hier zusammengekommen.
1: Naja, und wenn man dann noch berücksichtigt, dass mit diesem Geld, welches die EU finanziert oder Europa oder Deutschland, dass damit zum Beispiel Ungarn angegriffen wird militärisch. Ungarn, ganz, also ein EU- und NATO-Mitglied, wo eigentlich sofort der Bündnisfall gegen die Ukraine ausgerufen werden müsste, indem man zum Beispiel ganz bewusst die Zulieferer-Pipelines unterbricht, die also quasi Ungarn mit Energie versorgen. Nichts dergleichen hört man und das ist spätestens so der Punkt, wo man dann sagen muss, das läuft ja komplett aus dem Ruder, nichts ist mehr logisch, sondern es ist einfach nur noch irgendwie eine nicht mehr greifbare Agenda, in der man heute hü, morgen hot sagt, man kann sich widersprechen, ununterbrochen, ob 2 und 2, 4 ist oder 300, das interessiert auch mittlerweile gar keinen mehr. Wir haben die Grenze des Irrsinns eigentlich komplett überschritten.
0: Ja, und wir bleiben ruhig noch ein bisschen beim Irrsinn, der nimmt nämlich tatsächlich von Tag zu Tag absurdere Formen an. Es gibt einen neuen Panikbooster und der kommt von einem sogenannten Militärexperten namens Gustav Gressel. Und dieser Gustav Gressel, der hat dem Bayerischen Rundfunk ein Interview gegeben. Und das ging auch ziemlich viral. Er warnt in diesem Interview vor einem russischen Angriff auf die NATO. Also bislang hieß es ja immer, Russland will europäische Länder angreifen. Jetzt ist es ein russischer Angriff auf die NATO. Europa sei indes völlig unvorbereitet. Deutschland würde dann zum Kriegsschauplatz und seine düstere Prognose lautet, Putin wird zuschlagen, wenn Europa sich nicht beeilt. Im Prinzip nichts Neues. Haben wir ja die ganze Zeit schon auch von Herrn Pistorius gehört. Dabei fällt mir auf, wo ist denn Herr Pistorius eigentlich, Andreas?
1: Keine Ahnung, der hält sich momentan auffällig zurück, aber wahrscheinlich ist er überfordert.
0: Vielleicht darf er auch nicht?
1: Das kann gut sein, aber ich denke, eine intellektuelle Überforderung erscheint mir logischer.
0: Das ist deine Meinung, okay. Also, diese ganze propagandistische Panikmache dieses angeblichen Militärexperten Gustav Gressel wird dann deutlich, wenn er die Wahrscheinlichkeit eines russischen Überfalls auf die NATO mit 100% taxiert. Mhm. Also da kann man ja selbst als Laie erkennen, dass das nicht seriös sein kann.
1: Nein, absolut nicht. Und er ist nicht der Einzige, der das tut. Aber ein bisschen gemäßigter denken wir an Carsten Breuer, den wir schon oft im Thema hatten, auch in unserem Sunrise, in unserem Operation Sunrise, ne? Die wir hatten, der Generalinspekteur der Bundeswehr und andere ranghohe europäische Militärs, die warnen ja ebenfalls vor einem möglichen russischen Angriff auf die NATO bis 2029. Hier wird zumindest nur von einer Möglichkeit gesprochen, während der Herr Gressel eigentlich quasi von vornherein sagt, das wird so sein. Und das ist natürlich so, diese Möglichkeit, als würde ich sagen, es besteht die Möglichkeit, dass Deutschland bis 2029 durch einen Meteoriteneinschlag ausgelöscht werden könnte. Das ist ja auch immer möglich, aber daran erkennt man mit Seriosität, hat das alles überhaupt nichts mehr zu tun.
0: Ja, oder dass einem ein Dachziegel auf den Kopf fällt. Das war so früher der Vergleich. Aber was hier jetzt deutlich wird, ist ja wirklich dieser auf Teufel komm raus immer wiederholte Kriegsmodus, den man für Europa regelrecht herbeifantasiert. Es fehlen ja die Fakten. Das sind ja aus der Luft gegriffene Ideen, wo Putin, wo Lavrov immer wieder dagegen halten und sagen, nein, wir haben es nicht vor. Und das werden wir auch nicht tun. Und bei diesen Fantastereien, da kommen dann diese sogenannten Militärexperten zu Wort. Gustav Gressel, Hauptlehroffizier und wie er hier beschrieben wird, Forscher an der Landesverteidigungsakademie des Bundesheeres in Wien, gilt angeblich als Kenner der russischen Militärstrategie.
1: Naja, es gibt ja mehrere diverse profilierte Experten auf dem Militärsektor und denen kann man ja auch mal zuhören. Das muss man auch ganz klar sagen. Denken wir an den deutschen General AD Harald Kujat, dem ehemaligen Generalinspekteur der Bundeswehr und der ehemalige Vorsitzende des NATO-Militärausschusses. Also nicht ein Niemand, sondern eine wichtige Persönlichkeit mit einer sehr hohen militärischen Kompetenz. Und Kujat spricht von einer gegenteiligen Planung der Russen, die niemals so dumm wären, die übermächtige NATO anzugreifen und die nach Kujats Expertise auch niemals die Ukraine angegriffen hätten, wenn die alte Deep State USA diesen Militäreinsatz nicht provoziert, ja geradezu erzwungen hätten. Und ähnlich sieht es der ehemalige Brigadegeneral Erich Fahrt, der in der Allgemeinheit vor allem durch seine Funktion als militärpolitischer Berater der Bundeskanzlerin Merkel bekannt geworden ist. Hier handelt es sich allein bei diesen beiden hochrangigen Ausnahmeexperten um Ruheständler. Und wir wissen aus der Erfahrung eines, das ist mir immer wieder deutlich geworden, man muss sich auf die geistig und verstandesmäßig hochschwingenden Pensionäre konzentrieren, wenn sie nicht mehr so leicht karrieremäßig erpressbar sind. Wenn sie eine systemabweichende Meinung kommunizieren wollen. Bei den noch in Amt und Würden befindlichen Funktionären sieht es ganz anders aus. Und der Wahrheitsgehalt deren Aussagen ist weit kritischer zu sehen. Und unter diesen Gesichtspunkten sehe ich die Aussagen von Herrn Gustav Gressel als weitaus kritischer an.
0: Ja, lass uns doch noch mal zu Herrn Gressel, diesem noch aktiven Mainstream-Experten, zurückkommen. Er geht in seinen Antworten also stringent von einem Angriff Russlands aus. Wörtliches Zitat von Gressel. Aber es wird nicht nur Spitzbergen, also die größte norwegische Insel in der Arktis, oder nur Narva, das ist eine Stadt in Estland an der russischen Grenze sein. Weiter sagt Gressel, das würde Putin nicht reichen. Die politischen Ziele Russlands sind, die europäische Sicherheitsordnung zu zerschlagen und durch eine nach Moskau ausgerichtete zu ersetzen. Dafür müsste Russland in allen drei baltischen Staaten und Ostpolen einmarschieren, die nicht russische Bevölkerung ausradieren und das vor Kameras dokumentieren. Dann einen Pflock einschlagen und sagen, hier ist der Frieden, Freundschafts- und Kooperationsvertrag mit Russland, Wenn ihr nicht unterschreibt und die NATO auflöst, dann ergeht es euch so wie den baltischen Staaten. Zitat Ende. Mal abgesehen davon, dass Putin vor wenigen Tagen müde lächelnd gesagt hat, Russland versucht nicht noch weitere Gebiete zu erobern, weil Russland genügend Gebiete hat. Was sagst du zu diesen Ausgaben von Herrn Gressel?
1: Naja, zu diesen Aussagen von Herrn Gressel kann man nur eines sagen. Hier wird eine aus meiner Sicht willkürliche Mutmaßung in den Raum geworfen. Einfach willkürlich. Ebenso könnte er sagen, dass Deutschland im nächsten Jahr von Serbien mit Langstreckenraketen angegriffen wird. Die Wahrscheinlichkeit ist auch groß. Man argumentiert natürlich damit, dass die Russen eine Kriegswirtschaft mittlerweile haben, umgestellt haben. Aber das ist erst seit 2022 der Fall, wo der Krieg überhaupt angefangen hat, den man bis dato versuchte zu verhindern von russischer Seite. So deutlich muss ich das hier mal sagen. Nein, wir müssen hier klar erst einmal hinterfragen, wer ist dieser Herr Gressel eigentlich? Mir kommt es vor wie der deutsche Außenminister Wadefuhl, der in einem Telefongespräch mit Nachdruck behauptete mit diesen russischen Comedians, dass Russland der ewige Feind Deutschlands bleibe, egal was passieren wird. Solange man in Europa solche psychopathischen Aussagen bei einem höchsten politischen Amt toleriert, das ist meine persönliche Meinung, kann man als ernster Bürger diese Figuren wie den derzeitigen Außenminister nicht mehr als seriös bezeichnen.
0: Ich habe jetzt gerade mal nachgefragt hier bei KI, Russland, ob Russland wirklich das größte Land der Erde ist. Nach Fläche erstreckt es sich über 17,1 Millionen Quadratkilometer, ist das größte Land der Erde und umfasst damit rund ein Achtel der bewohnten Landmasse des Planeten. Andreas, hat ein Land wie dieses wirklich Interesse daran, jetzt die baltischen Staaten einzunehmen?
1: Nein, und vor allem auch nicht Europa insgesamt oder Deutschland, wo im Prinzip abgerichtete, woke-linke, antirussische Aktivisten im Prinzip ihr Dasein frönen. Aus welchem Grunde sollte er sich solche Last ans Bein binden? Da gibt es auch nichts mehr zu holen. Die Wirtschaft ist auch zusammengebrochen. Es ist eine völlig lächerliche Situation. Aber man zieht das einfach durch, um nochmal die Größe sich klarzumachen. Das zweitgrößte Land der Welt ist ja Kanada. Und allein Sibirien, ein großer Part, der größte Part von Russland, der ist 30% größer als ganz Kanada, welches das zweitgrößte Land der Welt ist. Also wenn es darum geht, dass Russland seine Fläche erweitern will, also Lebensraum im Westen fordern will, da kann man wirklich nur lachen. Es ist wirklich so unfassbar dumm, was da gerade abläuft.
0: Wir kommen jetzt aber nochmal zu Herrn Gressel zurück, denn in diesem Interview mit dem Bayerischen Rundfunk geht es offenbar darum, dass man militärisch nicht gerüstet sei, wenn Russland denn nun angreifen würde. Und deswegen sagt Herr Gressel wörtlich: Der deutsche Außenminister hat bestätigt, dass alles über die deutsche Brigade in Litauen hinaus für die Bundeswehr schon eine Überforderung ist. Wir haben am Papier viel Zeug, aber es ist nicht einsatzfähig. Unsere militärischen Strukturen sind nicht gemacht für einen großen Krieg ohne amerikanische Rückendeckung. Zitat Ende. Jetzt ist die Frage, geht es denn jetzt eigentlich nur darum, um die Deutschen in die Angst zu treiben, damit sie den Krieg endlich einsehen und demnach dann auch alle Kraft und alle Söhne und Töchter einsetzen und die Rüstungsindustrie boostern lassen?
1: Das würde ich mal bejahen, ganz eindeutig aus meiner Sicht. Also Gustav Gressel, der ist genau genommen Senior Policy Fellow beim European Council on Foreign Relations. Und in dieser Funktion analysiert er Themen der europäischen Sicherheits- und Verteidigungspolitik mit einem Schwerpunkt auf Osteuropa, Russland und militärstrategischen Entwicklungen.
0: Ja, und du kannst bestimmt, so wie ich dich kenne, wenn du das hier erwähnst, uns sagen, was es mit dieser Organisation, nämlich dieser European Council on Foreign Relations, auf sich hat.
1: Ich freue mich, wenn ich das darf. Das wesentliche Merkmal ist erst einmal zu eruieren, wer die Gründung dieser Organisation, dieser European Council on Foreign Relations, ECFR, überhaupt finanziert hat, die man ja auch NGOs nennt. Die initiale Finanzierung dieses Councils kam maßgeblich durch die, wer hätte sich das gedacht, George Soros Open Society Foundation zustande. Und wir wissen ja alle, welche Ziele dieses milliardenschwere Kapitalsammelbecken politisch verfolgt. Das fand übrigens im Jahr 2007 statt, als man den Laden da organisierte. Also in der Zeit, als man aus meiner Sicht von den USA den Ukraine-Konflikt damals anfing zu orchestrieren. Wir wissen ja, dass der Ukraine-Konflikt lang angelegt war, schon ab dem Jahr 2007. Ich interpretiere bei der Gründung dieser EU-Lobbytruppe den Part der militärischen Komponente im Rahmen der hybriden Kriegsführung gegen Europa. Und das sehen wir schon an den politischen Unterstützern für die Gründung der ECFR. Joschka Fischer zum Beispiel, der fest im Rahmen der alten transatlantischen Achse unter der Deep State-Führung eingebunden war und vermutlich auch noch ist, war einer der Drahtzieher dieses Councils. Ehemalige EU-Kommissare und andere NGO-Funktionäre waren auch dabei. Linksvoke Politiker wie Cem Özdemir von den Grünen, einer der ganz großen Experten, prägen ebenfalls den Charakter dieser angeblich auf Frieden fokussierten Lobbytruppe European Council on Foreign Relations. Und ich glaube, damit ist es ziemlich gut beantwortet.
0: Du meinst also, dass sich der Kreis hier schließt, dass der sogenannte Militärexperte Gressel hier einen definierten Plan oder Part der Chaosstrategie repräsentiert? Also die Panikmache eines Angriffs der Russen gegen Europa, was gewissermaßen thematisch eingebunden gesehen werden sollte zu den anderen aktuellen Themen: Klimawandel, Migrationspolitik, Pandemiegefahren, Wokeness und so weiter.
1: Das ist, glaube ich, der entscheidende Punkt für unsere Zuhörer. Wir dürfen die Themen nicht isoliert sehen. Wir müssen immer versuchen, die Fäden wieder zusammenzubekommen, dass das zusammengehört. So wird ein Schuh raus. Die Agenda 2030 soll aus meiner Sicht in 4 Schritten ablaufen. Und so hat es der große Wissenschaftler Josef Schmelzer auch schon zusammengefasst. Ich will die mal ganz kurz angehen. Schritt 1. Die Bevölkerung wird gezielt in Armut getrieben. Die Mittelschicht verarmt, kleine Betriebe gehen zugrunde, während Inflation und Steuern alles fressen. Die Wirtschaft wird systemisch zerstört, nicht durch Inkompetenz, sondern durch Kalkül. Schritt 2. Aus dem Elend wird dann Chaos geboren. Künstlich erzeugte Notlagen, Kriege, soziale Spannungen und importierte Konflikte eskalieren zu Gewalt. Armut, Angst und Unsicherheit werden zur neuen Norm, damit dann die Kriminalität als Vorwand natürlich dienen kann. Schritt 3. Die Lösung. Ein Polizeistaat. Mehr Überwachung, mehr Befugnisse, mehr Gewalt. Das Militär wird in die Innenpolitik hineingezogen. Uniformen ersetzen dann die Diskussionen. Wer sich wehrt, riskiert nicht nur Verfolgung, sondern auch sein Leben. Schritt 4. Im Windschatten der Angst wird die Agenda installiert. Totale Digitalisierung, Sozialkreditpunkte, zentrale Kontrolle, biometrische Erfassung, robotisierte Verwaltungen, algorithmische Lebensführung. Der Mensch soll somit zum verwalteten Objekt und zum endgültigen Sklaven umprogrammiert werden.
0: Ja, und wo stehen wir jetzt deiner Meinung nach in dieser unerfreulichen Agenda?
1: Der Status ist relativ einfach ja zu erkennen und das hat Josef Schmelzer auch zusammengefasst. Militär, Polizei und andere Gewaltmonopole bilden das Rückgrat dieses unmenschlichen Systems. Sie existieren nicht, um Recht zu wahren, sondern um Widerstand im Vorfeld im Keim zu ersticken. Präventiv, flächendeckend und legitimiert durch Angst. Denn nur wer Angst hat, darf aufrüsten. Und nur wer aufrüstet, kann die Agenda 2030 durchsetzen. Die Strategie ist genauso alt wie effektiv. Erst wird die Gesellschaft destabilisiert, dann kommt das staatliche Gewaltmonopol als vermeintlicher Retter ins Spiel. Während es in Wahrheit nur die Bedingungen für den nächsten Schritt schafft. Totale Kontrolle, digitale Verwaltung, algorithmische Machtausübung. Und wir befinden uns längst mittendrin. Schritt 2 und 3 laufen parallel. Man kann jetzt kurz zurückspulen an der Stelle, wer nochmal 2 und 3 hören will. Ich will das nicht wiederholen. Armut eskaliert, Konflikte kochen hoch und Polizeiapparate wachsen. Die Schwelle zur Gewalt sinkt dann natürlich und jeder, der dann noch Klartext spricht, der wird dann zur Zielscheibe des Systems erklärt.
0: Ja, das sind natürlich gewaltige Einschätzungen. Ich hoffe, dass du und dieser Herr Schmelzer sich da ein bisschen irren. Aber lass uns noch mal vielleicht, wenn das möglich ist, ein paar förderliche Aussichten besprechen, wie sich das Ganze verhindern lassen könnte.
1: Also ich glaube, es sieht gar nicht schlecht aus. Wir können aus meiner Sicht hier ein Licht am Horizont erkennen. Und das ist die neue US-Politik unter Donald Trump. Nicht, weil ich ihn als Heilsbringer sehe, sondern weil man erkennt, dass hier ein Bremsklotz eingeworfen wird. Auch wenn man nicht alle seine Entscheidungen gutheißen muss oder sie teilweise schwer verständlich wirken, so habe ich doch ein gutes Gefühl, dass immer mehr Menschen erwachen. Und vor allem viele, die auch bereits erwacht sind, sich aber noch nicht an die Oberfläche wagen, zeitnah hinter der Hecke dann hervorkommen und diesem perfiden Philanthropensystem endlich Paroli bieten. Es wird vermutlich wirklich ein Kampf der Menschheit um ihre Freiheit werden, den man mit biblischen Ausmaßen eventuell sogar bezeichnen kann. Dann hängt alles von den einzelnen Menschen übrigens selbst ab, ob sie sich in Smart Cities inhaftieren lassen und sich aufgeben dabei oder ob sie wieder die Eigenverantwortung zurückerobern, was ich ehrlich gesagt glaube.
0: Das ist schön, dass du das so aussprichst, Andreas. Und wir sind am Ende. Also politisch, gesellschaftlich und mit diesem Podcast für heute. Nein, ihr Lieben, natürlich ist es wichtig, dass wir weiter in der Kraft bleiben, wenn es wirklich so ist, wovon Andreas und ich überzeugt sind, dass wir uns in dieser Zeit der großen Reinigung, so nennt man ja auch das jüngste Gericht, welches in der Bibel, im Alten Testament und Neuen Testament genannt wird. Wenn wir uns also in dieser Phase befinden, dann heißt es, dass der Antichrist sein Haupt erhebt. Jetzt denken viele, der Antichrist ist eine Person. Nein, ist er nicht. Der Antichrist, das können wir sehr schön nachlesen in der Karlsbotschaft von Atruschin, was damit eigentlich gemeint ist mit diesem Antichristen. Es ist nichts weiter als das, was die Menschheit zugelassen hat, dass wir nämlich den Verstand über das innere Empfinden, über den Geist gesetzt haben. Und das ist jetzt eine Exponentialfunktion. Das hat man vom Licht aus betrachtet, wahrscheinlich schon vor tausenden Jahren erkennen können und deswegen Propheten oder sogar den Gottessohn Jesus selbst geschickt. Diese Exponentialfunktion ist jetzt praktisch am Zenit angekommen. Es ist explodiert, es fliegt einem um die Ohren und es steht eben auch nicht in der Bibel, der Antichrist kommt, sondern er erhebt sein Haupt. Das heißt, er ist schon lange da, aber jetzt können wir ihn erkennen, weil er sein Haupt erhebt. Jetzt wird es für uns angesichtig. Und wie Andreas vorhin schon gesagt hat, wir müssen durchhalten, im Gottvertrauen bleiben, pflegt ein Gebet. Wenn ihr Hilfe braucht, fragt darum, betet, bittet, so wird euch gegeben, hat Christus gesagt. Wenn ihr unerwartet belohnt werdet, Geschenke bekommt, wenn euch etwas gut gelingt, wenn euer Tisch voller Essen ist und ihr keine Sorgen habt, bedankt euch in einem Gebet. Das heißt, das ist der Weg, wie wir die Verbindung nach oben stärken. Und mit jeder Stärkung, mit jedem Gebet werden wir stabiler und stehen diese Zeiten zuversichtlich durch. Ihr Lieben, wir werden darüber heute wieder sprechen in unserem Abendgebet. Andreas, ich danke dir.
1: Ich danke dir. Es war ein großartiges Schlusswort für den Tag heute. Alles Liebe.
0: Vergiss es nicht.
1: Werde ich mit Sicherheit nicht. Euch auch alles Liebe und bis zum Freitag.
0: Ciao.

0: 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Der Staat will durch Public Value bestimmen, was wir im Internet sehen und hören. Was 2020 als harmlose Regelung zur sogenannten Sicherung von Vielfalt begann, könnte sich zu einem massiven Eingriff in die Meinungs- und Pressefreiheit entwickeln. Unter dem Deckmantel des Public Value wird der Staat künftig die angezeigten Internetinhalte von Millionen deutscher Bürger mitbestimmen. Dieser Eingriff wird durch ein hochkompliziertes und für Außenstehende kaum durchschaubares System realisiert. Freie Medien wie Trigger FM werden so weiter benachteiligt und könnten komplett ausgeblendet werden, meint Programmdirektor Charlie. Die Polizei hat am Mittwochabend die Zentrale der spanischen Partei PSOE von Pedro Sánchez wegen illegaler Finanzierung durchsucht. Unmittelbar nach der Razzia bei Ex-Premierminister Zapatero, gegen den nun wegen Geldwäsche, Schmiergeldzahlungen und dubiosen Geschäften mit Venezuela ermittelt wird. Sánchez' Frau, sein Bruder und seine engsten Vertrauten stecken alle ebenfalls in Korruptionsfällen, die untersucht werden. Die Zeitung El País meint dazu: Das ist Sozialismus. Öffentliche Gelder plündern, den eigenen Kreis bereichern, der Welt Vorträge halten. Spanien hat genug davon. Sánchez muss zurücktreten. Die Bundestagsfraktion Die Linke hat einen Antrag eingebracht, der das Wahlrecht für Ausländer fordert. Demnach sollen alle in Deutschland rechtmäßig lebenden Menschen mit mindestens 5-jährigem Aufenthalt unabhängig von ihrer Staatsangehörigkeit das Wahlrecht auf Bundesebene erhalten. Der Antrag wird von führenden linken Politikern wie Heidi Reichinek, Ferhat Kocak, Bodo Ramelow sowie der gesamten linken Fraktion unterstützt. Zudem fordert Die Linke, den Vorstoß auch auf Landesebene umzusetzen. Nach Insider-Informationen haben mächtige Männer in der CDU eine Intrige gegen Friedrich Merz geplant. Im Falle einer absoluten Mehrheit der AfD in Sachsen-Anhalt bei der Landtagswahl am 6. September soll der Kanzler gestürzt und NRW-Ministerpräsident Hendrik Wüst sein Nachfolger werden. Die Nervosität steigt, die Unzufriedenheit kocht. Viele Abgeordnete fürchten um ihre Mandate und in der Führung bricht tiefe Sorge über den Fortbestand der CDU als Volkspartei aus. Angeblich aber geht es bei der Merz-Verschwörung darum, Deutschland zu retten und nicht nur die eigenen Pfründe. 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
7: Hallo und herzlich willkommen bei Radio München. Er war schon immer ein Streitbarer. Seine Kritik richtete sich an ein Gesundheitssystem, das durch eine von der Pharmalobby erkaufte oder erpresste Politik ermöglicht wurde. Seit Ausrufung der sogenannten Corona-Pandemie fuhr er zu Höchstleistungen auf. Dr. Gunther Frank. Schulmediziner mit Erfahrungen im Krankenhaus, Notfallmediziner, ausgebildet in Naturheilverfahren, Sachbuchautor, engagiert in diversen medizinischen und naturheilkundlichen Gesellschaften und Betreiber einer eigenen Praxis. Im größten Medizinskandal in der Geschichte der Bundesrepublik, der Corona-Krise, nennt er Hausnummern wie 100 bis 200.000 langfristig gesundheitlich schwer Geschädigte und etwa 20.000 bis 40.000 durch Genimpfung Verstorbene. Ob diese Zahlen haltbar sind oder weit über- oder untertrieben, das wird die Geschichte zeigen. Welche Hintergründe er aber vermutet und über die neuen Deutungen medizinischer Erkenntnisse, darüber spricht meine Kollegin Eva Schmidt jetzt mit dem Mediziner Dr. Gunter Frank. Und sie wollte zunächst wissen, wann und warum er zum Medizinsystemkritiker wurde, welches sein Erweckungserlebnis noch weit vor Corona gewesen sein muss.
4: Erst mal im Studium war ich ja total auch universitätsgläubig. Das waren für mich wirklich Tempel des Wissens. Und dann in meiner Zeit in dem Krankenhaus hatte man ja viel auch mit Akutfällen zu tun im Notdienst. Und das ist natürlich eine Medizin, die auch heute noch weitgehend gut funktioniert. Da kommen ein wenig Zweifel auf an dem, was man tut. Dann im Krankenhaus habe ich natürlich schon auf der inneren Abteilung die Patienten gesehen. Damals noch hat man ja nach Tagen abgerechnet, nicht nach DRGs, sondern da hat man dann Patienten auch sehr lange gehalten im Krankenhaus. Viel Diagnostik, viel Primborium und letztendlich kam nicht viel rüber. Das habe ich dann, glaube ich, schon intuitiv gemerkt, aber noch nicht so richtig kritisch gesehen. Und ich glaube, erst als ich dann in der Praxis war, also wirklich dann chronisch kranke Patienten oder auch Menschen präventiv beraten habe, habe ich dann irgendwann gemerkt, da stimmt was nicht. Also vieles, was da offiziell als Lehrmeinung und als Behandlungsleitlinie gilt, funktioniert in der Praxis einfach nicht. Den Leuten geht es nicht besser, nehmen viele Tabletten ein, machen Ratschläge zur Gewichtsregulation und es geht ihnen nicht besser. Und dann habe ich eben angefangen, kritisch zu werden und erst dann habe ich eigentlich angefangen, auch mich mit Autoren zu befassen, die das schon lange kritisieren. Und bin dann über die Evidence-Based Medicine gestolpert und habe mich damit befasst, habe im Bereich der Ernährung einen Menschen kennengelernt, von dem ich dann wahnsinnig viel gelernt habe, der mir eigentlich beigebracht hat, Studien zu lesen, was ich im Studium des Fach Biometrie, habe ich da eher so einen Bogen drum gemacht, wie die meisten eben auch. Und das war der Udo Pollmer. Udo Pollmer ist ein Lebensmittelchemiker, der so sehr kritisch zu den ganzen Lebensmittelempfehlungen und Ernährungsempfehlungen steht, der sehr viel Ahnung hat, der so vor 20, 30 Jahren auch sehr präsent war in der Öffentlichkeit mit kritischen Büchern. Und ich habe dann mich auch in seinem Verein engagiert. Und er hat mir beigebracht, wie man Studien liest, muss ich wirklich sagen. Wenn man sich da mal einmal drauf einlässt, dann merkt man plötzlich, wie der große Teil der medizinischen Wissenschaft auf Sand gebaut ist. Ja? Und wenn man ein bisschen dran rüttelt, wie die Studien dann sehr, sehr schnell, sehr, sehr relativ werden und sehr wenig aussagen. Ja, und wenn man da mal anfängt, dann geht es immer weiter. Und dann schreibt man irgendwann Bücher wie, ich glaube, vor 10 Jahren oder vor 15 Jahren, wo ich dann geschrieben habe, wenn man es mal genau nimmt, ist in der westlichen Gesellschaft die Arztbehandlung die Todesursache Nummer 3. Und dann fängt man an, sich zu vernetzen und so weiter. Und dann kommt sowas wie Corona und dann denkt man nach einer kurzen Phase, das ging so einen halben Tag, so ein Schreck. Da habe ich diese Modellrechnung von diesem Ferguson, diesen unsäglichen Modellierer da aus der Imperial College gelesen. Da habe ich, hoppla, was ist denn das für eine Hochrechnung? Das ist eine Katastrophe. Aber ich wusste halt schon, wo die guten Leute sind, wo ich mich erkundigen kann, wie man das epidemiologisch wirklich bewerten soll. Und dann habe ich geschaut, was schreibt das deutsche Netzwerk evidenzbasierte Medizin dazu, also Andreas Sönigsen damals oder Ingrid Mühlhauser. Was schreibt Ioannidis dazu, den ich auch persönlich kennengelernt habe vor Corona im Rahmen eines Vortrags? Und dann war mir schnell klar, oh, da läuft was ganz gehörig schief.
8: Ja, Herr Dr. Frank, Sie haben ja gerade Ihre Bücher erwähnt, die Sie geschrieben haben, zum Beispiel 2012 mit dem Titel Schlechte Medizin in der Corona-Zeit, dann eins mit dem Titel Der Staatsvirus und Das Staatsverbrechen wurde 2023 veröffentlicht. Ihr Lebenslauf auf der Homepage reicht bis ins Jahr 2022. Die beiden letzten Bücher haben es aber nicht auf Ihre Publikationsliste geschafft. Ist das jetzt Nachlässigkeit oder fürchten Sie Reputationsverlust bei Ihren angestammten, vielleicht konservativen Patienten?
4: Ich komme nicht mehr hinterher. Ich habe ja als Corona-Kritiker auch einen Namen. Also da sich Ziel da in der Öffentlichkeit zu präsentieren mit Aktualisierungen, vielleicht auch mit einer X-Geschichte oder Facebook und dergleichen, da komme ich einfach nicht dazu. Aber eigentlich auch irgendwie Desinteresse, weil der Kampf läuft inzwischen auf ganz anderen Ebenen, in einer ganz anderen Tiefe ab. Und dann so eine Homepage ist dann wirklich nicht mehr in meinem Fokus. Nee, also ich habe überhaupt keine Sorge, irgendwo anzuecken. Das hat mir vielleicht auch geholfen in der Corona-Zeit. Ich war ja schon als Kritiker, sage ich mal, anerkannt. Ja. Also damals ja noch im Öffentlich-Rechtlichen, auch in Talkshows, konnte ich eben über die Übertherapien sprechen, über die viel zu vielen Bluthochdrucktabletten, Diabetes-Tabletten. Also da habe ich überhaupt keine Probleme, mich entsprechend zu positionieren. Wobei ich halt immer darauf achte, und das ist natürlich essentiell, dass ich in der Kritik hart bin, aber in der Art und Weise, wie ich das mache, auch irgendwie seriös bleibe.
8: Mhm. Es war auch eher eine einleitende und rhetorische Frage. Sie sind ja, wie Sie schon gesagt haben, dezidiert in der Öffentlichkeit mit Ihrer umfassenden Regierungswissenschafts- und Medizinkritik. Da wollte Ihnen ja Janosch Damitsch von den Grünen schon deshalb, ich glaube 21 war das, die Approbation entziehen lassen. Trotzdem geht es ja weiter mit empfindlichen Repressalien, wenn man sich so umschaut, gegen Kritiker, nicht zuletzt unter der erfundenen Straftat der Delegitimierung des Staates. Wie weit werden Sie denn gehen in Ihren Vorwürfen und der Forderung nach Aufarbeitung und dann auch Konsequenzen für die Täter dieses Riesenverbrechens?
4: Also man muss sich ja vor allen Dingen die Frage stellen, was macht das mit einem selbst? Wo will man hingehen? Wie will man damit umgehen? Und für mich war ganz, ganz wichtig auch in der Phase, wo ich zum Beispiel viele Impfatteste ausgestellt habe, also wirklich reihenweise. Da stand bei mir die halbe Uniklinik vor der Praxistür, die ist nicht weit entfernt von mir und von Mitarbeitern dort, die also Impfatteste wollten. Und Impfatteste habe ich reihenweise ausgestellt. Bei Maskenattesten war ich etwas zurückhaltender, aber Impfatteste habe ich gesagt, das ist ärztlich einfach nicht verantwortbar, dass man Leute zwingt, ein Genexperiment mitzumachen. Und da hatte ich schon die Befürchtung, dass dann wirklich die Polizei vor der Tür steht und mir die Praxis leer räumt. Und dann kriege ich halt unmittelbar auch ein finanzielles Problem, weil ich zahle hier das Häuschen ab mit dem, was ich in der Praxis einnehme. Und da habe ich dann mit meiner Frau drüber gesprochen und dann sagte sie, pass auf, du machst das, was du für richtig hältst. Ich stehe hinter dir und muss ich fast schlucken, wenn ich das sage. Und da habe ich gewusst, erstens, ich habe die richtige Frau geheiratet und zweitens, mir kann nichts passieren, auch wenn ich pleite gehe, sonst was. Man macht das Richtige. Das ist jetzt ganz individuell, jeder muss da selber seinen Weg finden, aber ich glaube, man muss vor sich selbst Rechenschaft ablegen, muss, früher hat man gesagt, in den Spiegel gucken können. Also ich glaube, das ist der Maßstab des Handelns. Das bedeutet natürlich nicht, dass man unklug ist oder dass man in bestimmte Fettnäpfchen vielleicht reintritt oder so. Die sollte man schon kennen. Ich habe zum Beispiel Nazi-Vergleiche immer gemieden in der Öffentlichkeit. Braucht man auch nicht, um das Ganze zu erklären. Aber grundsätzlich mache ich das, was ich für richtig halte. Und na gut, jetzt kann ich gut reden, ich sitze nicht im Gefängnis. Also mal gucken. Aber ich glaube, grundsätzlich muss man sich die Frage stellen, was das Ganze mit einem selber macht und wie man sich selber für sich positioniert, damit man einfach später sagen kann, egal was passiert ist, es war richtig. Und das ist für mich der Maßstab, nicht was andere oder Fachgesellschaften oder Politiker oder wie heißt der Herr Dahmen. Das ist ja so ein intellektueller Tiefflieger, natürlich mit autoritären bis totalitären Anwandlungen. Ich könnte fast schon Diagnose stellen. So Leute sind natürlich an der Macht und solche Leute können viel Schaden anrichten, aber das ist nicht mein Maßstab.
8: Sie sind meines Wissens im Heidelberger Gemeinderat, versuchen sich dort Gehör zu verschaffen, haben dort auch die Corona-Krisenstab-Protokolle eingefordert. Wissen Sie denn von ähnlicher kommunaler Aufklärungsarbeit im Land? Und halten Sie es für erfolgreicher, als die einzelnen Bundesländer oder gar den Staat in die Pflicht zu bekommen? Was konnten Sie denn bisher so in Ihrer Gemeinde erreichen?
4: Also ganz grundsätzlich gilt sowohl als auch. Natürlich sagt dann ein Oberbürgermeister, ja, die Corona-Aufarbeitung ist doch nicht Gemeindesache. Aber natürlich ist sie Gemeindesache, weil hier sind die Verletzungen passiert. Hier war die Exekutive am Werk, um die Schulen zu schließen, die Leute von der Neckarwiese zu vertreiben oder von den Parkbänken. Hier kennt man sich. Und natürlich ist die Kommune eigentlich der Ort, um eine Corona-Aufarbeitung im Sinne einer Überwindung von Spaltung zu erreichen. Wenn es um juristische Fragestellungen geht, dann sind man natürlich beim Land und beim Bund viel besser aufgehoben. Wobei ich ja, das habe ich dem Oberbürgermeister auch gesagt, in einem vertrauten Gespräch, ich habe gesagt, Herr Würzner, wenn Sie es mal doch genau überdenken, bin ich doch Ihre Exit-Strategie. Ja? Weil es ist doch ganz offensichtlich, dass das hier absolute Willkür war und dass die Heidelberger Bürger dadurch massiven Schaden erlitten haben. Ich sage immer, das ist die größte Verwerfung seit dem Zweiten Weltkrieg. Und wenn Sie auch historisch aus der Nummer irgendwie noch einigermaßen glaubwürdig rauskommen wollen, dann können Sie doch jetzt sagen, Sie sind getäuscht worden. Ja, Sie sind von der Universität hier, vom Land, von allen Experten, die Sie gefragt haben. Ich verlange nicht von einem Bürgermeister, dass er sich mit Epidemiologie auskennt. Ja, aber Sie sind doch überall getäuscht worden. Warum jetzt nicht zusammen gegenüber dem Land und dem Bund Rechenschaft fordern? Weil die Stadt Heidelberg ist ja genauso wie andere Gemeinden ja an einer Zahlungsunfähigkeit. Im Doppelhaushalt fehlen 100 Millionen. Das hat auch ganz viel mit Corona zu tun. Natürlich auch mit der Energiepolitik und der Migrationspolitik. Aber Warum nicht als Kommune die Seiten wechseln und sagen, wir sind betrogen worden, wir wollen jetzt Rechenschaft, zum Beispiel auch für die Schulschließungen und was weiß ich. Und man könnte ja zum Beispiel, war ein Treffen gewesen mit den Kinderbeauftragten, das war auch besonders. Da habe ich die Kinderbeauftragten gefragt, wie sie denn die Zeit empfunden haben für die Kinder, die Lockdown-Zeit. Wissen Sie, was die Antwort war? Ja, also wir wollen uns jetzt nicht von falschen Karren spannen lassen.
8: Ach Gott, ja. Ja, es kommt eben immer darauf an, wie sehr derjenige, den Sie jetzt dazu ermutigen wollen, Aufarbeitung mitzuleisten und die Seiten zu wechseln, er selbst überzeugt war von dem, was er getan hat und wahrscheinlich, wie sehr er es schafft, vor sich selbst zurückzutreten. Was meinen Sie denn, hätten wir in München, in Bayern Chancen auf Aufarbeitung? Sie wissen, wer da die Protagonisten waren.
4: Ja, der oberste Wendehals der Wendehälse war uns vorne dran. Ich glaube, es ist in der Politik leider eher die Frage, dass ein Politiker immer denkt, wie kommt das an? Was ist die führende Meinung und bin ich Teil dieser führenden Meinung? Also dieses Schuldeingeständnis, oder dass man falsch gelegen ist, spielt, glaube ich, bei Politikern gar nicht so die große Rolle. Und natürlich ist es so, dass gerade in Heidelberg zum Beispiel die Rhein-Neckar-Zeitung, das war ja mal eine ganz respektable Zeitung, gegründet von Theodor Heuss, sehr liberal. Und das ist ja heute ein Provinz-Hetzblatt. Schlimm. Und es ist die einzige Zeitung in Heidelberg. Und da denkt natürlich ein Oberbürgermeister immer, was schreiben die? Aber der Punkt ist ja auch der, man will vielleicht ja auch überlegen, wie wird sich langfristig beurteilt, meine Arbeit. Und jetzt hätten die Bürgermeister eben die Chance zu sagen, okay, wir haben da mitgemacht, aber wir können für uns in Anspruch nehmen, dass wir von allen getäuscht worden sind, allen. Das haben wir, Fachverbände, die Universitäten. Was will ich denn da von einem Bürgermeister eigentlich verlangen, dass er dagegen hält? Und ich welche kenne, die das versucht haben. Ein Bürgermeister kann ja entlassen werden von der Gemeindeaufsicht, wenn er die Maßnahmen nicht umsetzt. Und da kann er doch sagen, ich bin jetzt getäuscht worden und wir müssen jetzt, kann man ja auch milde machen, jetzt mal in diese Aufarbeitung reingehen. Wir müssen auch mal das Regierungspräsidium fragen oder die Ministerien, wie kamt ihr eigentlich dazu? Habt ihr eine sorgfältige Risikoabwägung gemacht? All die Dinge könnten passieren und es würde auch denjenigen gut stehen, wenn sie mal später geschichtlich über ihre Rolle nachlesen wollen oder ihre Kinder oder ihre Enkel. Also ich so versuche, das irgendwie argumentativ einzupacken. Aber wir sind noch sehr weit davon entfernt, das muss man sagen. Also in Heidelberg hat mich noch keiner der etablierten Parteien von der CDU, von den bürgerlichen Parteien, aber auch von den diversen linken Parteien angesprochen auf das Thema. Also ich habe das mehrfach angeboten. Sie versuchen eher zu sagen, Herr Frank, Sie sind doch so ein belesener Mensch, warum fokussieren Sie sich so auf das Corona-Thema? Die linken Parteien versuche ich immer zu kriegen, indem ich ihnen sage, pass mal auf, Solidarität, alles recht und schön, ja. Aber der Corona war die größte Umverteilung von unten nach oben seit dem Zweiten Weltkrieg. Seid euch das eigentlich bewusst? Corona-Politik war die Steighalterpolitik der großen Finanzmonopole.
8: Ja. Und von wegen Solidarität kann man eben ja auch die Solidarität den Alten gegenüber anführen. Am Anfang wurde mit ihnen argumentiert, aber zum Schluss hat man sie alleine sterben lassen.
4: Absolut humanitäre Katastrophe und das alles unter dem Deckmantel einer solidarischen und eben auch, wenn es die linke Parteien betrifft, eben dieses linken Ideals der Solidarität, der Gleichheit. Und es war genau das Gegenteil. Und da kriege ich so ein paar dann, die dann nachdenken. Aber es ist noch weit davon entfernt, dass sie aktiv auf mich zugehen. Herr Frank, lassen Sie es uns anpacken. Machen wir mal endlich einen runden Tisch für die Stadt zum Thema Corona. Das ist leider noch nicht der Fall.
8: Sie gehen ja davon aus, dass das Ganze ein systematischer Angriff des Biowaffennetzwerks, also der Gain-of-Function-Forschung, war und ist, muss man ja sagen. Eine stetige Verblendung und Verdrehung von Tatsachen, ein Schwindel durch diese Modellierungen etc. Das geht munter weiter, denn in einer jüngst in Nature veröffentlichten Studie bestätigt sich erneut das, was ja als Verschwörung geframed war, nämlich dass die mRNA mit den produzierten Spike-Proteinen länger im Körper bleibt. Plötzlich wird das aber gefeiert und die Gefährlichkeit als Nutzen verkauft. Worum geht's dabei genau?
4: Also ich schreibe gerade das dritte Corona-Buch, diesmal mit Co-Autoren, Kai Klapproth und der Martina Binnig. Und wir gehen natürlich der Frage nach, was steckt denn da wirklich so dahinter? Und da muss man schon ein bisschen tiefer reingehen. Und ich glaube, dass zwei große Strömungen in der Corona-Zeit zusammengetroffen sind. Das waren einmal die Entwicklung der Finanzmonopole, die inzwischen die Macht haben, für schlechte Produkte künstliche Märkte zu erzeugen, um daran Profit einzufahren. Also man braucht heute nicht mehr gute Produkte, um sich durchzusetzen am Markt, sondern man kann einfach den Markt künstlich erschaffen. Für mich war letztendlich die Corona-Krise nichts anderes wie ein künstlicher Markt, der totalitär betrieben worden ist. Und das andere ist aber auch, dass in unserer Gesellschaft so seit den 60er, 70er Jahren wieder so, ich nenne es ganz bewusst vielleicht auch so marxistisches Denken, sich in einem anderen Kleid wieder durchsetzt. Also diese Vorstellung, ich mache mich zum Anwalt der Unterdrückten der Welt, dafür bin ich dann deren Sprecher, bin die Elite und kann quasi Unterstützung und Privilegien abgreifen. Und dieses Denken hat sich breit durchgesetzt seit den 70er Jahren. Und dieses Denken ist immer auch mit der Dekonstruktion von Wirklichkeit zusammen, weil immer wenn die Sprache zum Beispiel, ja, wenn die Sprache die Wirklichkeit darstellt, muss ich die Sprache bekämpfen und muss sie rumdrehen. Und wenn ich jetzt dann zum Beispiel anerkennen muss, dass in der Wirklichkeit die Beschädigung des Immunsystems durch die mRNA und zwar langfristig große Probleme machen wird, dann drehe ich das einfach rum und sage, das ist ja super. Also es ist eigentlich Orwellsches Neusprech. Es wird alles rumgedreht, um die Leute zu verwirren. Also als alte totalitäre Praxis, um Widerstand auch zu brechen. Und ich glaube einfach, dass diese zwei Strömungen, ich nenne es ruhig mal bewusst auch so Neomarxismus oder Ökomarxismus, Gender oder wie auch immer, dass die sich verbündet haben mit diesen Finanzmonopolen, weil die Finanzmonopole haben irgendwann gemerkt, wahrscheinlich so in den späten 90ern, Anfang 2000, sie brauchen ja für die Durchsetzung von künstlichen Märkten Politiker, die quasi Freiheit gerne einschränken. Weil in einer freien Gesellschaft künstliche Märkte durchzusetzen ist schwierig, weil sie haben immer Leute, die sagen, hey, das Produkt ist ja schlecht. Oder vielleicht Leute, die in Institutionen sauber arbeiten und die Prüfungen anständig machen. Universitätsmitarbeiter, die Forschung machen und sagen, hey, das taugt ja gar nichts. Und das müssen sie beherrschen, das müssen sie kleinkriegen. Und dazu brauchen sie Politiker, die also autoritär bis totalitär denken. Und die haben sie halt in diesen Reihen dann gut gefunden. Ich meine, warum macht denn jemand wie Joschka Fischer oder Annalena Baerbock oder Habeck, warum machen die Karriere? Die hätten doch 0,0 Chance, irgendwo Karriere zu machen. Aber sie haben die Aufgabe bekommen, diese künstlichen Märkte totalitär durchzusetzen. Und diese Problematik haben wir gerade, deswegen ist es auch so zäh. Das bedeutet auch, wenn Corona kippt, kippt alles. Deswegen ist es so schwierig, weil wenn die Leute verstehen, wie sie bei Corona reingelegt worden sind, dann verstehen sie auch, dass sie bei Klima reingelegt werden, bei gleichberechtigten Rassismus und sonst was. Und dann ist es aus mit dieser Hegemonie. Aber deswegen ist das so zäh. Mhm.
8: Kommen wir nochmal auf die medizinische Ebene zurück. Sie sagten zu dieser Studie, die da veröffentlicht wurde in einem Gespräch, das hätte mit Wissenschaft nichts zu tun. Diese nicht vorhandene Skepsis, eben keine Kontrollstudien. Alle Ärzte, die die Spritzen gegeben haben, obwohl sie keinen Beipackzettel gesehen haben, obwohl sie keine Aufklärung leisten konnten, sich trotzdem die Unterschrift der Patienten geholt haben und lustig drauf losgespritzt haben, wenn sie sich in diese Kollegen hineinversetzen, wie kann man seinen Berufsethos mit der Vorgabe, bei der Behandlung vor allem nicht zu schaden, in dieser Situation auf eine Art wegargumentieren? Wie funktioniert das?
4: Also das kann man sich nur erklären, wenn man in größeren psychologischen und soziologischen Dimensionen denkt. Das ist einfach ein Gruppenmoralismus, der hat funktioniert. Also es ist möglich, eine Masse von Menschen dazu zu bringen, etwas wirklich Übles zu tun, aber sich gut dabei zu fühlen. Und da sind die Ärzte ganz offensichtlich eben auch nicht gefeit davor. Und dazu gehört aber diese Entwicklung seit den 60er, 70er Jahren, in dem die Wirklichkeit dekonstruiert wird. Ja, es ist mir früh aufgefallen beim Thema Ernährung. Die Ernährungswissenschaft ist für mich eine Sekte, die einfach wirklich was völlig Irres durchsetzen will, um Menschen wieder mal was vorschreiben zu können, was sie zu tun haben, um Macht über sie zu bekommen. Und da lassen sich natürlich wieder wunderbar Produkte dann und so weiter verkaufen. Und das geht weiter mit den Übertherapien. Also die Ärzte haben gelernt, nicht kritisch zu sein. Es geht mit der Doktorarbeit los, dass da Dinge gemacht werden, der Doktorvater Messungen vielleicht schöner darstellt, damit die Publikation dann auch rauskommt, damit er seine Habil machen kann und der Doktorand seinen Doktortitel kriegt. Man gewöhnt sich an diese Regelbrüche einfach. Und jetzt ist es so, dass mit der Schweinegrippe das noch nicht funktioniert hat. Bei der Schweinegrippe war es dann auch so, dass die Ärzte irgendwann gemerkt haben, die Impfung ist ja eigentlich mehr problematischer als die Schweinegrippe selbst und haben dann auch aufgehört zu impfen. Da war diese Wirklichkeitsnegierung in der Gesellschaft noch nicht so weit. Das hat es noch 10 Jahre gedauert mit der permanenten Propaganda, die permanente Besetzung mit Führungspositionen, mit Leuten, die das mitmachen. Also wenn Sie heute die Funktionseliten anschauen, von den Chefredaktionen, von den Kirchenleitungen bis sonst wohin, das sind ja alles Leute, die komplett an der Wirklichkeit vorbei diese Regierungsnarrative ventilieren. Und Und wenn dann ein Arzt das immer wieder hört, dann ist er irgendwann weichgekocht und merkt es nicht mehr. Da kann der Patient nach der Impfung tot umfallen. Da sagt er, oh, habe ich zu wenig geimpft. Insofern ist diese kollektive Abschaltung von Empathie und Vernunft hat unglaublich gut funktioniert. Und das ist auch das, was mich überrascht hat, muss ich auch zugeben. Das hätte ich mir so vor Corona

0: Nochmal zu den Ärzten. Was hätte denn deren rote Linie sein müssen? Da gab es ja diese rote Handbriefe, also diese sogenannten Informationsschreiben der Hersteller. Im Juli 21 einen, der von Myokarditis und Perikarditis als Nebenwirkung von Comirnaty und Spikevax gewarnt hatte. Gab es danach einen Einbruch in der Impfbereitschaft der Ärzte?
1: Nein, der Gruppenmoralismus hat vollgegriffen, auch bei den Ärzten. Die haben ihren Verstand komplett abgeschaltet. Aber die Sünde, also der Beginn dieses Irrsinns, der ließ halt aber weit früher. Wie gesagt, die Ärzte haben sich an diesen Regelbruch gewöhnt und sie hätten schon längst vor 20, 30 Jahren sagen müssen, was verschreiben wir eigentlich für Medikamente? Die Typ-2-Diabetiker, was machen wir mit denen eigentlich? Wie gegen das fünfte Bluthochdruckmedikament, Cholesterinsenker, der letztendlich nur die Praxen der Orthopäden mit Muskelschmerzen füllt und so. Also die Ärzte haben da einfach ein Problem mit sauberer Wissenschaft und mit dem Blick auf den Patienten, ob wir ihn nicht wirklich schaden. Und insofern war das jetzt Corona nur noch mal einer obendrauf, aber dann kam eben dieser Gruppenmoralismus dazu, dass ich also wirklich nicht sage, die Medizin wirkt oder wirkt nicht, sondern die Medizin ist moralisch gut oder moralisch schlecht. Und die Ärzte haben ja nicht mehr als Ärzte agiert in der Corona-Zeit, sondern als Hohepriester, die ihnen Gut und Böse einteilen. Und das ist natürlich ein absoluter Zivilisationsbruch, gekrönt durch die Kinderimpfung. Also das ist keine Lappalie, sind keine Fehler, sondern wir haben einen Zivilisationsbruch, der die Gesellschaft tief spaltet und der auch nicht so einfach zu reparieren sein wird und der ja auch noch weitergeht. Wenn wir vielleicht noch kurz in die Zukunft blicken. Sie haben gesagt, was hätten die Ärzte erkennen müssen? Jetzt von Anfang an, also wenn sie einfach nur die einfachsten Regeln, die Standards hin angewandt hätten, hätten sie sofort gemerkt, das stimmt da hinten und vorne nicht. Können Sie noch erinnern an diese Anfangs 20, die Laufbänder mit Toten und noch mehr Corona-Tote und da wieder Tote. Ja, die Todesrate täglich war 2700, wie immer. Da war nichts Besonderes. Die Krankenhäuser standen leer. Die haben ja dann aus Langeweile Tänzchen eingeübt. Auf der Straße lagen keine Toten. Man kannte am Anfang ja kaum jemanden, der Covid erkrankt war. Also die Ärzte hätten sofort merken müssen, dass da was nicht stimmt. Aber sie haben sich einbinden lassen in diesen Gruppenmoralismus.
0: Genau, wir hatten diese Argumente dann der vielen Toten und der überfüllten Krankenhäuser. Hätte man früh wissen können, wie Sie sagen, und auch, dass es weniger Corona-Kranke und Tote waren, weil sie ja herbeigetestet waren. Das hat jetzt eine große griechische Studie kürzlich nochmal bestätigt, die einen großen Datensatz aus griechischen Krankenhäusern ausgewertet hatte. Aber wir wollen ja Prophylaxe betreiben und diese Sprachverwirrung, die wir erlebt haben und erleben, diesen Neusprech frühzeitig identifizieren lernen. Können wir denn das, wenn wir noch mittendrin stecken? Also wenn man so paralysiert ist oder traumatisiert, dass man sich überfordert fühlt, etwas zu verstehen und deshalb sich klein fühlt und meint, dass das, was einem präsentiert wird, zu groß ist und deshalb man nur schluckt, was man bekommt.
1: Genau, das ist ja das, vor dem Hannah Arendt ja eindrücklich gewarnt hat. Sie hätte gesagt, wenn ein Land, ein Volk die Wirklichkeit verliert, also wenn sie gar nicht mehr weiß, was richtig und was falsch ist und es ihm auch egal ist, dann kann man mit diesem Volk machen, was man will. Und das ist ja genau die Taktik, das ist ja genau der Plan, diese unfassbare Verdrehung von Wirklichkeit. Wenn eine Hydra, ja, und wenn ich die Corona-Lügen entlarvt habe, dann kommen die nächsten auf mit Klima oder mit was weiß ich, Kriminalitätsstatistik. Also diese permanente Missachtung der Wirklichkeit hat ja Methode. Das soll ja die Leute genau in diese Verfassung bringen, die sie gerade geschildert haben. Und dem muss man halt dagegen halten. Ja, Kant, benutze deinen eigenen Verstand. Nehme die Sinneseindrücke wahr. Das, was du selber erlebst, macht das auch zum Maßstab deines Denkens. Das fällt übrigens, glaube ich, einfachen Leuten tatsächlich einfacher als Leuten, die nur am PC sitzen und an der virtuellen Wirklichkeit arbeiten. Also wenn man noch irgendwie die Hände mal im Erdreich hat oder einen Pinsel oder einen Hammer in der Hand hält, dann hat man, glaube ich, einen anderen Bezug zur Wirklichkeit. Und das ist jetzt die Aufgabe, dagegen zu halten und sagen, nee, ihr könnt mir jetzt mich dazu müllen mit Schwachsinn, aber ich stelle euch eine Frage und die tut ihr mir erstmal beantworten. Die steht über allem. Zum Beispiel, haben Sie eine Kennzahl, dass wir in den Jahren 21 und 20 aufgrund eines Virus eine außergewöhnliche medizinische Notlage hatten in der Bevölkerung? Haben Sie da irgendeine Kennzahl, irgendwas? Sterbezahlen, Krankenhausbelegungen, Sterbealter, gibt es da irgendeine Kennziffer? Und ich sage Ihnen, diese Kennziffer gibt's nicht. Es war nichts medizinisch Außergewöhnliches. Das Einzige, was außergewöhnlich war, waren die Maßnahmen.

0: Und das ist übrigens auch das, was bei den Corona-Krisenstab-Protokollen der Stadt Heidelberg rauskommt. Die haben sich jahrelang getroffen und haben die Probleme diskutiert, die durch die Maßnahmen entstanden sind, nicht durch das Virus. Es waren die Probleme in den Altenheimen, die Isolierung, es waren die ambulanten Pflegedienste, die nicht mehr richtig arbeiten konnten. Es waren das weggetestete Personal in den Krankenhäusern, die sich dann aber auch wegen den Schulschließungen um die Kinder kümmern mussten. Ja, es war alles Probleme, die die Maßnahmen geschaffen haben. Und da hätte halt einmal irgendeiner sagen müssen, auch von der Stadt, über was reden wir eigentlich? Über Probleme, die wir selber schaffen? Oder reden wir hier noch irgendwie über ein Virus? Hat man aber nicht, weil man halt in diesem Tunnel war. Und da müssen wir ran. Da müssen wir den Leuten einfach, und das tun wir ja auch, das machen Sie mit Ihrem Sender, das mache ich mit meinen Büchern, immer wieder darauf hinweisen, nein, wir lassen uns nicht einlullen, wir lassen uns nicht ablenken, sondern wir stellen die wichtigen, die wenigen wichtigen Fragen. Und wenn ihr da keine Antwort drauf habt, dann schert euch zum Teufel mit euren Lügen.
1: Also wir konstatieren zum Schluss, dass die Menschen in einen irrationalen Panik-Hype gebracht wurden, der mit viel Geld und unendlichen Kampagnen möglich wurde. Ich erinnere mich nur an diese Agentur, die da alle möglichen Firmen von Hornbach, Rittersport, Vodafone über Shell und Leitz, Otto, Yellow akquiriert hatte, um dann eine Impfaufforderung aus ihrem Logo zu gestalten. Also nur eins, eine Kampagne. Also dieser Hype hat in Deutschland, so schreiben Sie, Millionen Bürger körperlich, psychisch und finanziell geschädigt und Zehntausende umgebracht. Die Kosten schätzen Sie auf 440 Milliarden Euro. Aber wo sitzt denn Ihrer Meinung nach diese Macht, die dazu fähig ist und eben durch all diese Strukturen durchagieren kann?
0: Ja, die Frage der Macht stellt sich tatsächlich. Wer kann sowas eigentlich inszenieren? Und ich glaube, da muss man einfach in gesellschaftlichen Entwicklungen, Strömungen denken. Und wir versuchen in unserem neuen Buch darauf auch eine Antwort zu geben, die natürlich nicht die alleinige ist, weil die Wirklichkeit ist ja immer ein bisschen komplexer. Aber wir glauben schon, dass es wichtig ist zu verstehen, dass wir eine wirtschaftliche Entwicklung haben, die weg von der Marktwirtschaft und weg vom eigentlichen Kapitalismus führt. Also der Kapitalismus ist so erfolgreich geworden, dass die Monopolbildungen jetzt die eigenen Regeln und Standards einer Marktwirtschaft, eben wie Wettbewerb um die besten Produkte, Kundenorientierung umgehen kann, indem sie künstliche Märkte schaffen. Genau gesagt ist es eigentlich so, die Unternehmen heute werden ja von den mehr oder weniger gleichen Inhabern besessen. Also das sind dann diese großen Vermögensverwaltungen von BlackRock, Vanguard und so weiter. Und die ja überall letztendlich Eigentümer sind. Das heißt, es entsteht eigentlich überhaupt kein Markt mehr für Wettbewerb um Kunden, sondern eigentlich werben die Unternehmen um die Investoren. Und das ist was völlig anderes. Das heißt, es geht nicht mehr darum, gute Produkte auf den Markt zu bringen, sondern an schlechten möglich maximal zu verdienen. Diese künstlichen Märkte. Und das war Covid-19 eben gewesen. Da gab es ein unheimlich schlechtes Produkt aus einem riesengroßen pharmakologisch-militärischen Netzwerk. Das kann man auch Gain-of-Function-Forschung dazu sagen. Und die hatten Ladenhüter, da war es 4000 Patente und die hatten Riesendruck, endlich daraus Geld zu machen. Und das haben sie dann geschafft, indem sie diese Covid-19-Impfkampagne betrieben haben. Also die Pandemieausrufung, die Lockdowns, das war alles Teil dieser Kampagne gewesen, um diesen Ladenhüter auf den Markt zu bringen, der unter normalen Umständen niemals zugelassen worden wäre. So, aber diese Entwicklung zu diesen Finanzmonopolen, die also die freie Marktwirtschaft eigentlich kaputt machen, die braucht aber noch einen politischen Arm. Die braucht Politiker, die bereit sind, eben Willkür, autoritäres Regierungsverhalten bis hin zu totalitären Machtausübungen dann auch durchzusetzen. Und diese Politiker hat man halt gefunden in diesem grün-marxistischen Umfeld, das inzwischen ja tief in die CDU reinreicht. Und so hat man eben auch Karrieren gesehen wie Joschka Fischer oder Annalena Baerbock und so weiter. Das sind alles Leute, die hätten noch nie eine Chance gehabt, einen vernünftigen Beruf zu bekommen. Die sind gezielt gefördert worden, kann man nachgucken, Young Global Leader Program und so weiter, damit sie Regierungspositionen einnehmen, um diese künstlichen Märkte durchzusetzen. Und so haben wir inzwischen eine Funktionärselite in Deutschland. Das zieht die Kirchen mit ein, die Landratsämter, überall, wo man hinguckt, sitzen Leute, die keinen Respekt mehr haben vor Gewaltenteilung und vom Grundgesetz. Und jetzt kommt etwas Wichtiges zum Tragen, was der berühmte Verfassungsrechtler Böckenförder, glaube ich, heißt er, glaube ich, gesagt hat, schon in den 50er Jahren. Die Verfassung des Grundgesetzes lebt von Voraussetzungen, dass es nicht selber garantieren kann. Also auf gut Deutsch, Wir Bürger eines Landes müssen uns schon überlegen, in welchem Land wir leben wollen. Wollen wir in einem autoritären Staat leben, der die Wirklichkeit vertritt, der die Institutionen mehr oder weniger gleichschaltet? Oder wollen wir in einer Pluralität leben, wo die Meinungen konkurrieren, wo ich sie frei sagen kann, wo die Institutionen funktionieren? Und da müssen die Leute halt irgendwann mal verstehen, wenn sie nur Tagesschau hören, werden sie halt in diese Richtung gelenkt. Und sie müssen sich ihres eigenen Geistes bedienen. Das müssen wir hinkriegen. Wenn wir das nicht hinkriegen, dann landen wir im nächsten Totalitarismus.
1: Was ist denn Ihre Prognose? Wann wird denn Deutschland in der Lage sein, genau hinzuschauen, genau da hinzuschauen? Also Sie haben es vorher, glaube ich, erwähnt, dass Corona, wer das durchdrungen hat, der erkennt dann die anderen Systematiken.
0: Genau. Ich befürchte, dass Deutschland allein es wieder mal nicht schaffen würde oder halt nur sehr spät, dass wir Hilfe von außen brauchen. Und da ist schon sehr erstaunlich, was derzeit in den USA passiert. In den USA wird dieser kulturelle Bürgerkrieg, der ja in Teilen schon ein kalter Bürgerkrieg ist, mit Gefängnisstrafen und Meinungsunterdrückung und Arbeitsplatzverlust, dass dieser Bürgerkrieg ja offen ausgetragen wird. Was in der Trump-Administration alles läuft in Richtung Corona-Aufklärung oder auch dieses Trockenlegung dieses NGO-Sumpfes, was ja letztendlich parastaatliche Strukturen sind zur Meinungsunterdrückung, das ist schon wirklich, also das hätte ich in meinen optimistischen Träumen mir nicht träumen lassen, dass da wirklich so durchgegriffen wird. Oder dass Kennedy wirklich auch jetzt, Moderna zum Beispiel zieht jetzt die Zulassung zurück von dem nächsten mRNA-Impfstoff, dass Bhattacharya in Amt und Würden kommt und die größte amerikanische Gesundheitsbehörde leitet, wo die ganze Forschung drüber läuft, der auch schon ganz öffentlich gesagt hat, also diese mRNA-Geschichte ist hochgradig fragwürdig und ich bin überzeugt, der wird als erstes die Kinderzulassung streichen, die Gain-of-Function-Forschung genau hinterleuchtet wird, wobei die Amerikaner sicherlich jetzt nicht unbedingt viel Ehrgeiz haben, den Ursprung von SARS-CoV-2 dann vielleicht doch in amerikanische Universitäten zu verordnen. Die haben schon Interesse, dass das in Wuhan bleibt. Aber da passiert so viel. Das alles hört sich jetzt nach einem großen Lob für die Trump-Administration an. Ist es auch, ohne natürlich naiv zu sein. Also im Rahmen der Technologieförderung könnte durch einen, sag ich mal, Macher wie Trump Dinge aufgebaut werden, die später dann sich wieder sehr negativ einsetzen lassen für totalitäre Überwachungsstrukturen. Aber sei es drum, diese kulturelle Hegemonie, ich sage durchaus bewusst Neomarxismus, die durchbricht die Trump-Administration. Und für mich, nur so aus dem Bauch heraus, ist die entscheidende, die nächste amerikanische Wahl. Wenn die Amerikaner sich dafür entscheiden, diesen Kurs beizubehalten, indem sie dann zum Beispiel J.D. Vance wählen oder Rubio, dann muss Deutschland umschwenken. Die Wirtschaft macht's ja übrigens. Sie haben diese unsäglichen Werbekampagnen da mit den Impfen ist Fahrvergnügen oder Impfvergnügen, VW oder so. Die Wirtschaft ist ja immer opportunistisch, muss sie auch sein. Ja, die Wirtschaft ist ja nicht dazu da, Revolutionen auszulösen, sondern die muss Profite machen. Also die werden natürlich opportunistisch agieren. Und die kippen ja schon. Und natürlich haben wir in Deutschland wie ein Mehltau diese Funktionärsschicht, die von Privilegien lebt, die sich gegenseitig protegiert und übrigens auch Preise vergibt ohne Ende, Verdienstkreuze und so weiter. Bis wir die überwunden haben, das wird natürlich sehr, sehr lange dauern. Aber ich denke, wenn die Amerikaner nach der nächsten Wahl tatsächlich wirklich aufräumen, wird sich Deutschland ja nicht verschließen können, weil sonst isoliert sich's total und dann werden wir auch ganz offen über diese ganzen Versäumnisse und Verbrechen auch sprechen. Für mich persönlich ist das Ganze erst dann bereit, auch gesellschaftlich in die Versöhnung reinzugehen, wenn auch justiziable Dinge vor Gericht landen. Aber der Weg dorthin dauert noch ein bisschen. Das ist wohl wahr.
2: Sagt Dr. Gunter Frank im Gespräch mit Eva Schmidt. Mein Name ist Sabrina Khalil und ich wünsche Ihnen jetzt noch einen erkenntnisreichen Tag und Abend. Machen Sie es gut und wir hören uns wieder hier bei Radio München.
3: 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Die Ukraine erwartet vom NATO-Gipfel Gespräche über weitere finanzielle Unterstützung. Die Ukraine wolle erreichen, dass die NATO-Mitglieder ihre Unterstützung für einen späteren Beitritt des Landes zum Militärbündnis erneut bekräftigen. Zugleich dränge Kiew auf ein Finanzierungsmodell, bei dem jedes NATO-Mitglied einen kleinen Teil seines Budgets zur Stärkung der ukrainischen Verteidigungsfähigkeit beiträgt. Der Vorschlag hatte bislang innerhalb der Allianz nur begrenzte Unterstützung gefunden. NATO-Generalsekretär Mark Rutte hatte zuletzt erklärt, er glaube nicht, dass eine solche Regelung akzeptiert werde. Die deutschen Beiträge zum EU-Haushalt könnten ab 2028 um 75-80% steigen. Davor warnt Deutschlands Botschafter bei der EU, Thomas Ossowski. Doch angesichts von Deutschlands Haushaltssituation sei das schlicht nicht leistbar, sagte er am Montag bei der EU-Ratssitzung. Für dieses Jahr sind 33 Milliarden Euro Steuergeld vorgesehen, die Deutschland für den EU-Haushalt bereitstellen muss. Sollte es zu der Erhöhung kommen, würde der Betrag auf etwa 60 Milliarden Euro steigen. Bei den Gebühren für die Nutzung der Stromnetze sollen Haushalte mit einer eigenen Erzeugungsanlage künftig einen höheren Grundpreis bezahlen. Dies plant die Bundesnetzagentur bei der anstehenden Reform der sogenannten Netzentgeltsystematik Strom, wie die Behörde in Bonn mitteilte. Die Neuregelung würde etwa Besitzer von Photovoltaikanlagen betreffen. Es sind zahlreiche Neuregelungen bei den Netzentgelten geplant. Sie betreffen alle Stromverbraucher und erstmals auch Stromerzeuger. Grundsätzlich wird es für alle Bürger teurer, fassen Verbraucherschützer zusammen. Wer in Köln künftig ein Straßenfest, Konzert oder eine Karnevalsveranstaltung organisieren will, könnte neben Sicherheits-, Verkehrs- und Rettungskonzepten auch ein sogenanntes Awareness-Konzept vorlegen müssen. Der Gleichstellungsausschuss hat auf Antrag von Grünen, SPD und Linken beschlossen, dass die Stadtverwaltung bis Ende 2027 verbindliche Mindeststandards für Veranstaltungen im öffentlichen Raum ausarbeiten soll. Das Festkomitee Kölner Karneval verweist darauf, dass beim Rosenmontagszug bereits mehr als 1000 private Sicherheitskräfte eingesetzt werden. Weitere Maßnahmen gegen angenommene Diskriminierung könnten aber eine Ergänzung sein. 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
7: 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August 2025 und ihr hört Nacktes Niveau, den Mallorca-Podcast für alle Ballermann-Skeptiker. 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Und ich komme damit endlich zu unserer heutigen Exilantenrunde. Von den Kanarischen Inseln endlich wieder im Haus ist Journalist Henning Rosenbusch und aus ihren österreichischen Alpen die Bierkönigin jeder Schinkenstraße, Journalistin, Moderatorin Milena Preradovic. Ich grüße euch, ihr beiden.
8: Ich bin eher die Weinkönigin.
7: Das war mir klar, aber es gibt hier keinen Weinkönig.
9: Ja, Ola in die Runde. Und eine Urlaubsfrage passend zur Saison, weil ihr habt's ja gewiss gelesen. Es ist ja so, die Bild-Zeitung hat ja all die noch verbliebenen Untertanen informiert, dass die Sprengung der Nord Stream Pipeline damals auf Geheiß der Amerikaner von Volodymyr Zelensky eigentlich abgesagt wurde durch den ukrainischen Geheimdienst. Denn in einer angeblichen Alkoholgelage, in einem kleinen Fest, hätten wohl einige Geheimdienstoffiziere einen entsprechenden Plan ausgeheckt und dann aber trotz des Vetos von Zelensky und Joe Biden dann auf eigene Faust umgesetzt. Ja, zwinker, zwinker. Das erklärt uns die Bild-Zeitung nochmal anlässlich der Verhaftung nun des angeblich verantwortlichen Drahtziehers. Der ukrainische Staatsangehörige Serhiy K. wurde nämlich in Italien festgenommen, vermeldet die Bundesanwaltschaft. Ich glaube, in der Gegend Rimini soll das der Fall gewesen sein. Und nun wartet er wohl auf seine Auslieferung nach Deutschland, damit endlich der Verantwortliche für die Sprengung vor Gericht kann. Das haben wir schon vielfach besprochen. Aber was mir dabei auffiel, und das ist die Preisfrage an euch beide, das ist nicht das erste Mal, dass in Italien ein mutmaßlich vollkommen allein Verantwortlicher für einen Terrorakt festgenommen wurde in letzter Zeit. Könnt ihr euch erinnern, wer ebenfalls angeblich auf der Flucht in Italien gestellt wurde?
8: Breitscheidplatz, Attentäter.
9: Ach, und Henning?
10: Gestellt ist gut, dann haben sie nämlich gleich erschossen, damit er keine Aussage mehr macht.
9: Ja, es sind zwei Informierte.
10: Ich warte noch drauf, dass bei diesem Fall hier vielleicht was in der Zelle passiert oder so.
9: War mir ja klar, wenn ich euch frage, ihr wisst es. Tatsächlich, Anis Amri, der ist 2016, nach diesem Attentat auf dem Weihnachtsmarkt, das ausschließlich ihm in die Schuhe geschoben wurde, in Italien direkt erschossen wurde, nahe Mailand. Ja? Das zweite Mal, Milena. Entschuldigung, jetzt, das wollte ich nur noch ergänzen.
8: Nee, musstest du. Ich habe so eine lustige Meldung, die passt dazu irgendwie gefunden. Deutsche Gasspeicher vor Beginn der Heizsaison deutlich leerer als in den Vorjahren. Nur zu 65% gefüllt. Und jetzt kommt's. Die Grünen warnen vor Konsequenzen. Ja, das war der kleine Gag, den ich noch zu dem Thema hatte.
9: Das hat ja alles immer mit gar nichts zu tun. Wir erinnern uns, in unserer liberalen Demokratie, da hat nichts mit irgendwas zu tun. Und erst recht nicht die deutsche Gassituation mit der gesprengten Pipeline, die natürlich auf Befehl Bidens nicht gesprengt wurde, obwohl der, während Scholz neben ihm stand, zwinkernd und lächelnd sagte, dass sie sich um die Pipeline gekümmert hätten. Das Wichtige ist, dass wir einfach kritiklos akzeptieren, was der Springer-Konzern uns erklärt dazu. Denn so ist das halt im Westen Deutschland aller Zeit. Aber ich finde es halt komisch, wie viele dann in Italien dann auffallen. Also es scheint ja für alle lancierten Geschichten dieser Art, scheint ja Italien das gemeinsame Endding zu sein. Ich sehe mich schon auch in Italien erschossen werden. Irgendwie das wäre, ich glaube, dann muss ich lachen, wenn ich dann auf einem italienischen Parkplatz stehe und im Auftrag der Bundesanwaltschaft dort mal ermordet werde oder irgendein anderer von uns. Ja. Also irgendwie scheint Italien der Ort zu sein, wo das passiert in diesen Geschichten.
8: Mein Gott, gleich schon die nächste Verschwörungstheorie. Oh, zwei Terroristen in Italien gestellt. Was ist mit Italien los?
9: Nein, es ist ja, mein Gott, das ist ja nicht gleich ganz Italien, aber es ist halt ein lustiger Zufall, ne? Henning,
10: ja, und was auch irgendwo lustig ist, dieser Typ, der soll irgendwie so gar nicht sich geschützt haben. Ja, der ist irgendwie frei da in Rimini rumgelaufen und also das war ja schon länger bekannt, diese Verschwörungstheorie unserer Behörden, dass da irgendwer sich eine Yacht gemietet hat und dann 70, 80 Meter in die tieftrübe Ostsee abgetaucht ist und dort Tonnen Sprengstoff angebracht hat. Also Tonnen waren es jetzt nicht, aber doch ein paar Kilo. Ja, also der ist da, der war da fröhlich und hat seinen
8: Leben
10: gefeiert und ja,
9: er soll gerade seinen Sohn in die Uni begleitet haben, sagte man, und hat sich dort mit einem ukrainischen Pass wohl auch eingecheckt und wollte wohl irgendwelche in deinem Hotel und wollte irgendwelche Flüge, wo er den wohl her hatte, weil ich meine, ich hatte den Pass ja verloren auf dieser Yacht, also wahrscheinlich hat er zwischenzeitlich einfach einen neuen bekommen von ukrainischen. Es ist alles so schlecht, alles so wahnsinnig schlecht durchgezogen, dass man nur noch lachen kann. Aber ja, was soll's. Das ist leider, was den Rest der Meldung angeht, nicht unbedingt der Fall. Wobei dann doch ein bisschen, denn Uschi von der Lügen schafft es selbst, dem Gemetzel in der Ukraine etwas Lustiges abzugewinnen. Respektive, wenn sie denn dann rausfliegt, oder wir wissen es nicht ganz, ist Uschi an den Katzentisch geschickt worden oder nicht? Jedenfalls war von der Lügen mit den anderen Darstellern der WEF-Brüssel-Truppe nun zum Vorsprechen bei Donald Trump im Oval Oval Office und dürfte sich dort vermutlich anhören, was Trump zuvor mit Putin in Alaska besprochen hat. Und Bundestagsvizepräsident Omid Sharia Nuripur, der bekanntermaßen den Teil der Scharia gerne in Deutschland einführen möchte, der mit dem Grundgesetz kompatibel sei, der sagte nun bei einem Auftritt im Frühstücksfernsehen, dafür ist er noch gut genug offensichtlich, weil frühstücken kann Omid ja. Jedenfalls sagte er, dass Ursula von der Leyen beim Treffen mit Trump und Zelensky zeitweise den Raum verlassen musste, weil die Amerikaner, Zitat, nur mit Leaders sprechen wollten. Er hat das ja kurze Zeit darauf wieder revidiert, Milena, und meinte, nein, so sei es dann doch irgendwie gar nicht gewesen. Also komisch, obwohl er vorher offensichtlich mit Uschi telefonierte und es so gewesen sei. Ja, Uschi rein, Uschi raus, sie saßen da und hörten sich dann an, was Trump zu vermelden hatte. Und so richtig klar ist dann aber nicht, was jetzt bei rausgekommen ist. Klar ist nur, es gibt erstmal keinen Waffenstillstand, aber es soll Friedensverhandlungen folgen.
8: Ja, die Russen haben keinerlei Interesse an einem Waffenstillstand. Sie haben vielleicht Interesse an einem langfristigen Frieden, aber die machen ja gerade, sagen wir mal, sie haben einen Lauf im Donbass, ja, also rein militärisch gesehen, also und möchten jetzt nicht die Kämpfe stoppen, ne? Aber sie möchten schon weiter reden. Und das tun sie jetzt mit Trump. Und wenn man mal überlegt, dass diese Art von Diplomatie gerade mit Moskau Deutschland mal so richtig wichtig gemacht hat in der NATO, ja, weil niemand hatte damals, das war unter Schmidt so bis hin zu Merkel, niemand hatte so gute Drähte nach Moskau wie die Deutschen. Da wurde auf verschiedenen Ebenen immer gesprochen. Ja, die haben sich einmal die Woche unter Schmidt sind deutsche Politiker nach Moskau geflogen. Das hat mir der Todenhöfer erzählt und haben sich dort unterhalten. Ja. Und was geben wir inzwischen für eine Figur ab? Nichts zu melden, ja, kein einziger konstruktiver Vorschlag, überhaupt keine Verbindungen mehr nach Russland. Und du hattest uns ja den Link zu Markus Söder, sehr lustigem Tweet geschickt. Ich glaube, das muss Satire gewesen sein. Ich glaube, der Magus, der lacht heute noch.
9: Nee, Humor hat er nicht. Humor hat er wirklich gar nicht.
8: Bin ich nicht sicher.
9: Ja. Der hat zwar keine Peinlichkeitsgrenze, aber also wirklich, also den muss man eigentlich einfach verlesen, oder soll ich mal? Bezogen auf den Auftritt von Fritz BlackRock in den USA und wir erinnern uns an die Bilder, er sitzt da und stammelt etwas von Waffenstillstand, den es braucht. Giorgia Meloni rollt die Augen und echt die ganze Welt schüttelt den Kopf. Also nie war Deutschland so irrelevant wie unter Fritz und so peinlich. Aber Södolf textet dazu auf X, ironiefrei, folgendes. Friedrich Merz ist der neue Leader in Europa. Es ist beeindruckend, wie er die Europäer organisiert hat und mit dem US-Präsidenten beim Ukraine-Krieg neue Bewegung in Richtung Frieden gebracht hat. Stopp, hörst du wohl auf zu lachen? Weiter, Söder. Das haben weder die alte Bundesregierung noch die EU-Kommission noch das Europäische Parlament geschafft. Endlich wird Deutschland international wieder respektiert und übernimmt eine Führungsrolle in Europa. Das liegt an Friedrich Merz. Respekt. So, und wer jetzt lacht, geht direkt in Schweinfurt ins Gefängnis.
8: Genau, ich habe Henning gehört, der hat gelacht. Ist ja eh deine Heimat da unten.
10: Gequältes Lachen war das wieder. Ja, genau. In Bayern ist sowieso schwierig, wenn man da erstmal eingeknastet ist. Da braucht es keinen Grund dafür. Die können dich da irgendwie ein halbes Jahr mittlerweile einfach so wegspannen und dann nach einem halben Jahr wieder verlängern, unbefristet. Also.
8: Die können dich auch vergessen.
10: Rechtsstaat auf jeden Fall.
9: Also der Kontrast könnte nicht größer sein zwischen der Peinlichkeit, die Fritz Merz abgibt und der Irrelevanz und dem, was dann da tatsächlich passiert. Ein Analyst von The Cradle schreibt über das Treffen Putins und Trump in Alaska, dass es eben nicht nur um die Ukraine ging. Russland ist mit diesem Treffen von den USA de facto als gleichwertige Macht anerkannt worden. Das ist sicherlich nur die Wahrnehmung dieses Journalisten. Jedenfalls hat Wladimir Putin dort nach ihm nicht nur die Russische Föderation, sondern die BRICS-Staaten letztlich als Ganzes betreten und damit sei auch deutlich, dass die EU, Zitat, auf dem Müllhaufen der geopolitischen Irrelevanz angekommen sei. Ja, kann man so sehen, Henning. Ich würde dem tendenziell zustimmen, aber Tatsache ist, es wurde in Alaska über die Köpfe der Europäer hinweg mal wieder über Europa entschieden, so wie das in den letzten Jahrzehnten immer wieder der Fall war. Wir sitzen nicht am Tisch, wenn Europa neu aufgeteilt wird.
10: Also was ja in den letzten Jahrzehnten immer der Fall war, man hat ja versucht, man hat es zumindest oftmals geschafft, es glaubwürdig darzustellen, dass eben Deutschland nicht am Katzen oder Europa nicht am Katzentisch sitzt, sondern immer alles gemeinsam, Werte besten, regelbasierte Ordnung, alles wird gemeinsam entschieden und diese Kulisse, die ist jetzt seit Trump so ein bisschen, ist die am Bröckeln, ja, weil der da offensichtlich ja nicht mehr mitmacht. Und auch diese Geschichte mit der Frau von der Leyen, die würde auch zu dem passen, was er vor der Wahl gesagt hat oder kurz nach der Wahl mal in Bezug auf Europa, dass er diese EU nicht so akzeptiert und die Frau von der Leyen schon gar nicht. Und er hat ja auch am Anfang irgendwie sogar geblockt, überhaupt mit ihr zu reden. Ja, sie hat versucht, Kontakt aufzunehmen, nachdem er dann intronisiert war. Und er hat sie einfach komplett ignoriert. Und dann ja noch ihre diese Geschichte mit den entführten Kindern aus Russland, als sie die dann noch angebracht hat in dieser Runde. Ja, das war ihr Beitrag zur Diskussion. Da hat er sie ja richtig schön abgekanzelt und wie Teflon abprallen lassen, hat einfach gesagt, ja, das ist interessant, aber es ist nicht unser Thema hier, wir besprechen andere Themen. Und ja, es ist bei allem, was ich im Moment der USA auch zu kritisieren habe, aber dass sie uns mal so richtig schön vorführen, wie machtlos und wie degradiert unsere Politik mittlerweile ist und abhängig von anderen und eigentlich gar nichts selbst entscheiden kann, was diesen Ukraine-Konflikt betrifft, auch wenn es unsere Medien immer wieder betonen, dass, ja, was weiß ich, dann Deutschland halt oder Europa halt alleine die Ukraine unterstützen können müsste. Das ist alles nicht von dieser Welt, ja. Wenn die Amis aussteigen, auch geldtechnisch, ja, wenn die jetzt sagen, wir bezahlen nichts mehr, dann wird es nicht funktionieren, weil die Ukraine braucht nicht nur Waffen, die braucht auch Geld, um die laufenden Kosten im Staat decken zu können, ja. Und ja, also das ist ein schwarzes Loch und ich bin gespannt, was da am Ende bei rauskommt mit dem Herrn Trump. Also es ist eigentlich noch nichts entschieden. Du hast jetzt gesagt, es wurde über die Köpfe hinweg entschieden. Das würde ich jetzt nicht so sagen. Es sei denn, es war jetzt im Hintergrund was, dass da wirklich schon was entschieden wurde, was dann den Europäern nicht gesagt wurde oder was nicht öffentlich verkündet wurde. Aber so die offizielle ist ja, wir reden jetzt mit den Europäern und stimmen uns ab. Also das hat man ihm wohl abgerungen.
8: Ja, aber wichtig ist ganz allein, dass Russland und die USA miteinander reden. Ja? Ja. Und die Deutschen, also die Europäer, aber gerade auch die Deutschen merken natürlich, wie unwichtig sie sind. Aber sie wehren sich ja nach Kräften und torpedieren ja wirklich alles, was da in den USA gemacht wird. Ja? Also diese ganzen, man darf doch nicht mit einem Kriegsverbrecher reden, so ein Unsinn, ja. Die Geschichte ist voll davon, dass man mit jedem reden muss, wenn man irgendeine Lösung finden kann. Hm. Dieser empörten Chor der heimatlosen Transatlantiker, der kreischt ja ununterbrochen das Lied, Putin meint es nicht ernst mit Verhandlungen, sonst würde er nicht weiter schießen. Hm. Ja, das ist natürlich auch Unsinn, das ist auch völlig normal, das ist bei fast allen Kriegen so gewesen. Auf der einen Seite wird gekämpft, auf der anderen verhandelt. Und sowas dauert immer. Also ich hatte diese Woche ein Interview mit Brigadegeneral AD Erich Fahrt und der meint, glaube ich, ganz richtig, Europa solle jetzt einfach mal den Mund halten, den USA folgen. weil wir ja am meisten zu verlieren haben bei einem ausgeweiteten Krieg in Europa. Ja, ja.
9: Und weil es
8: Deutschland auch Deutschland ist Schlachtfeld, wie immer. Ja. Ja? Also, dass ausgerechnet wir die Kriegstreiber geben, das ist so hirnrissig, ist kaum verständlich.
9: Naja gut, das Interesse des Regimes ist halt ein ganz anderes als das Interesse seiner Insassen. Aber ich meine, diese Torpedos, die schicken, das sind ja Wattetorpedos. Also die haben ja nichts, gar nichts zu melden. Ich kann nicht oft genug Tino Chrupalla zitieren in dem Zusammenhang. Der sagte in seinem Sommerinterview sehr treffend dazu, was das Ende des Ukraine-Krieges angeht oder was da kommen wird. Die Amerikaner werden die Rohstoffe bekommen, die Russen das Land und die Deutschen die Rechnung. Und genau das wird passieren. Das war aber auch von Anfang an absehbar.
8: Ja, man darf auch nicht vergessen, dass die USA ja so einen Rohstoffvertrag mit der Ukraine gemacht haben, dass wenn sie weiter mit Waffen und finanziellen Hilfen unterstützen, dann kriegen sie immer mehr Rohstoffe. Jetzt haben sie so eine 50-50-Lösung, aber je mehr die liefern, desto mehr bekommen sie. Das ist im Grunde ein Ausräubern dieses armen Landes. Also im Grunde ist das ein armes Land, das jetzt von allen Seiten ausgenutzt wird. Und so ist es. Und dieser Krieg war zu verhindern, denn es ging ja auch in erster Linie um diesen NATO-Beitritt, der ja jetzt vom Tisch ist eigentlich auch, weil Trump hat ihn auch vom Tisch gewischt. das war ja die blödste Idee überhaupt. Und das war im Grunde der Kriegsgrund. Ja? Hm. Also das hätte man alles, diesen Krieg hätte man locker verhindern können. Und möglicherweise haben Putin und Trump, das haben sie ja in Alaska gesagt, recht, wenn sie sagen, unter Trump als Präsident wäre dieser Krieg womöglich nicht passiert, weil sie geredet hätten.
9: Tja, aber die Leichenfledderei wird auch Trump weiter betreiben, da kennt er nichts. Und das hat sein Vize auch nochmal ganz klar gemacht. J.D. Vance hat nämlich gleich noch erklärt, so Deutschlandfunk Europa wird den Hauptteil jedweder in Form von Sicherheitsgarantie tragen müssen für die Ukraine, so sie denn kommt. Henning.
10: Ja, gut, dass du den jetzt noch vorgelesen hast, weil das ist genau mein Punkt. Herr Trump mag jetzt behaupten, oder er sagt es ja selber auch, ja, dass dieser Trump mit ihm als Präsident, dieser Krieg mit ihm als Präsident nicht stattgefunden hätte. Das mag auch so sein. Aber wir dürfen doch bitte nicht vergessen, dass die USA mit Sicherheit bei der Eskalation dessen, was da passiert ist und ob der Präsident da jetzt Biden heißt oder Trump, ist nebensächlich aus meiner Sicht. Ja, es war die USA. Nein, so kann man sich ja dann immer rausreden. Und der Putin ist dann trotzdem schuld, weil er nicht abgewählt wurde und oder was. Also die USA hat diesen Krieg mit, ich erinnere an Victoria Nulands Aussagen und so weiter, hat diesen Krieg mit angefangen und jetzt alles an auf die Europäer zu schieben und zu sagen, ja, pff, macht mal, hier sieht jetzt kacke aus, aber guckt mal, wie ihr jetzt da rauskommt.
9: Aber das ist ja dein Widerspruch, Henning.
8: Dass die Amerikaner diesen Krieg, sagen wir mal, in Kauf genommen haben oder provoziert haben, das steht für mich ja auch völlig außer Frage. Ja, also Putin hat im Dezember 21 wollte er ja auch noch, hat er Vorschläge unterbreitet, um diese Ukraine-Konflikt, also 22, Dezember, nee, Dezember 21, so war es, genau, vor dem Krieg, hat er Vorschläge unterbreitet, über die wollte Washington gar nicht reden. Das heißt, es war völlig klar, dass es auf diesen Konflikt und den Krieg hinsteuert. Also ich habe nie was anderes behauptet. Mhm. Aber ich kann mir schon vorstellen, dass es halt mit einem Präsidenten Trump eventuell Gesprächskanäle gegeben hätte. Darum geht's. Also ich sage ja nicht, dass es so ist, weil ich es nicht wissen kann. Ich könnte es mir vorstellen. Mhm. Aber du hast natürlich völlig recht.
10: Ich gebe dir recht, Milena. Mit Trump hätte das nicht stattgefunden, glaube ich auch. Aber Er kann jetzt nicht einfach sagen, ich bin nicht schuld, ja, oder ich war nicht Präsident und jetzt ist mein ganzes Land unschuldig. Und Ukraine aufbauen und die ganzen Lasten tragen.
9: Doch, das wird er natürlich trotzdem tun. Da hast du völlig recht. Also Trump ist der ist einfach nur ehrlich. Das habt ihr ja beide auch genauso gesagt. Natürlich wird er sich da komplett raushalten. Er greift die Rohstoffe ab. Er wird auch die Waffen verkaufen an die Ukraine, aber bezahlen darf halt Deutschland. Und das ist ihm vollkommen gleich, dass die USA letztlich daran schuld sind. Der wird diese Gelegenheit nutzen, Geschäfte zu machen. Das ist doch vollkommen klar.
10: Ja. Ohne jede Aber Karte. Es ist jetzt, muss man jetzt nicht irgendwie gutheißen, das Ganze. Ja,
9: er vertritt
10: amerikanische Interessen natürlich und holt das meiste für sein Land raus.
8: Aber wer heißt das nicht gut?
9: Dafür.
8: Nee. Also im Grunde versuchen wir ja nur zu analysieren. Also gutheißen ist hier keine Rede.
10: Okay. Das hat mir halt ein bisschen gefehlt. Also das so ein bisschen jetzt zu sagen, die Europäer seid an allem schuld, das ist mir dann doch ein bisschen zu wenig.
8: Aber die Europäer haben sich selber in die Scheiße geritten, ja? Die hätten ja nämlich auch was tun können.
10: Natürlich.
8: Ja, die hätten ja auch was tun können. Die Europäer haben die Gesprächskanäle nach Moskau geschlossen, ja? Sie haben sich komplett abgewandelt. Sie haben irgendwie insgesamt jetzt 18 Sanktionspakete gegen Russland verhängt. Die haben sich in diese Scheißsituation selber hineinbuchstabiert. Nicht, dass sie an allem schuld sind, aber sie sind schuld an ihrer eigenen Situation.
9: Ja, so ist es. Und damit das schön weitergeht, hat tatsächlich, und das muss ich einfach noch verlesen, weil es kein Scherz ist, hat tatsächlich dieser Tage der frühere Unternehmenssprecher von Heckler & Koch, dem berühmten deutschen Kriegswaffenhersteller, als Journalist, die gesprochenen Anführungszeichen habt ihr gehört, der neuen NATO-Zürcher Zeitung tatsächlich erklärt in einem Artikel, nie waren die Menschen in Europa so frei und noch nie waren sie so wenig bereit, diese Freiheit zu verteidigen. Das ist paradox und sehr gefährlich. Deshalb ist die Wehrpflicht unabdingbar. Die Bürger Deutschlands müssen für ihr Land wieder persönlich einstehen. Das ist kein Scherz. Der Mann heißt Marco Seliger, ist nicht nur der frühere Unternehmenssprecher von Heckler & Koch, sondern selbstverständlich auch Reserveoffizier der deutschen Bundeswehr und in dieser Eigenschaft offensichtlich der oberste Kriegstreiber der NATO-Zürcher Zeitung aus der Schweiz, die früher mal so etwas wie ein differenziertes journalistisches Blatt war und inzwischen einfach nur noch offen für die Agenda der NATO trommelt. Mal schauen, wie er damit Erfolg hat. Wenn wir über Länder und Regionen sprechen, die die Chance hätten, etwas anders zu tun oder gehabt hätten, etwas anders zu tun, dann trifft das wohl auch auf Israel und den Gaza-Konflikt zu. Da geht es weiter, wie der Deutschlandfunk vermeldet. Die israelische Armee hat nach eigenen Angaben mit der angekündigten Offensive von Gaza Stadt begonnen. Ein Armeesprecher erklärte in Jerusalem, nach einem Angriff von Hamas-Kämpfern auf israelische Einheiten habe man die erste Phase des Einsatzes gestartet. Es seien bereits einige Vororte eingenommen worden. Und Henning, während das passiert, wird ja offensichtlich auch der Protest in Israel gegen die Regierung Netanyahu stärker. Der Guardian berichtete, Hunderttausende von Protestierern hätten sich in Tel Aviv versammelt, um ein Ende des Gazakrieges zu verlangen. Erfolg hat es bisher nicht, aber wir sehen, dass offensichtlich auch die israelische Bevölkerung davon langsam genug hat.
10: Ja, man sieht halt, dass es irgendwo nicht zu einer Lösung führt, was dort noch gemacht wird. Und das ist natürlich auch, jetzt, wenn man da, also ich glaube, diese Demonstrationen werden oft von Verwandten von Geiseln organisiert auch, und selbst die sind ja am allermeisten dafür, dass diese Eskalation, diese weitere Eskalation jetzt nicht stattfindet. Und wenn ich da jetzt einfach mal als Nicht-Militärexperte drauf schaue, ja, die gehen da jetzt nach Gaza-Stadt rein, um da einzelne Terroristen zu suchen. Das wird wieder unendlich viele Opfer kosten, und dafür muss man kein Prophet sein, also unschuldige Zivilisten. Dafür muss man kein Prophet sein, und ja, und man muss sich wirklich fragen, wie auch immer, wie viele Hamas-Terroristen, die jetzt da auch noch suchen, und das will ich jetzt gar nicht verurteilen oder so, machen die vollkommen zu Recht. Die Täter von damals und die Redelsführer, die müssen gefasst werden. Aber trotzdem gilt irgendwo bitte ein Verhältnismäßigkeitsgrundsatz. Und ich kann jetzt sagen, ob da jetzt 50 Palästinenser sterben noch dazu und 25 Kinder, wenn ich da jetzt irgendwie einen Terroristen ausschalte, das nehme ich billigend in Kauf. Das geht so nicht. Und der Reichelt, der hat ja in Bezug darauf, hat er ja irgendwie den RAF-Vergleich gebracht. Ja, die Deutschen durften ja auch ihre Terroristen jagen, und jetzt soll Israel nicht mehr dürfen, ja, weil eben jetzt auch die Bundesregierung sich langsam da querstellt, was das angeht. Und da muss ich fragen, ja, haben wir unsere Terroristen bisher mit Raketen gejagt und mit Bomben und mit Panzern und billigend in Kauf genommen, wenn da ein Haus war oder wenn da jetzt dieser Journalist, ja, meinetwegen, der da jetzt auch getötet wurde, jetzt lassen wir das mal dahingestellt sein, dass der vielleicht ein Hamas-Kämpfer war, wobei ich da noch keine Beweise dafür gesehen habe. Das ist einfach eine IDF-Behauptung gewesen. Selbst wenn, ist es dann in Ordnung, dass ich die anderen 4, 5 Journalisten, die da außen rum waren in dem Zelt, dass ich die auch mit umbringe? Also diese Verhältnismäßigkeit-Grundsatzfrage ist absolut zu stellen. Und ja, wenn man dann gleichzeitig nach Russland guckt und jeden Tag, oder wenn man dann nach Russland, in die Ukraine guckt und da jeden Tag die Meldungen liest, wenn es wieder Zivilisten erwischt haben soll oder hat, das passt alles nicht zusammen. Ja, also diese Doppelstandards werden da wieder allzu deutlich.
8: Tja. Ja, aber Netanyahu steht ja schon schwer unter Druck. Es gab ja nicht nur diese Riesendemonstrationen, also da gehen die Schätzungen bis zu 500.000 Demonstranten. Es gab ja auch einen Generalstreik in Israel, ja, weil Netanyahu bisher auch auf die Forderungen dieser Leute, auch dieser Geiselangehörigen, in keinster Weise eingeht. Ich meine, 500.000 bei einer Einwohnerzahl von knapp 10 Millionen, das ist schon nicht schlecht, ja. Und ich nehme an, deswegen hat Netanyahu gestern, war es glaube ich, parallel wieder Verhandlungen über die Freilassung der Geiseln angekündigt. Das ist glaube ich seine Reaktion, ja. Wobei die Demonstranten werfen ihm ja vor, dass die Geiseln für ihn keine große Priorität haben. Das denke ich auch. Also auch Netanyahu hat ja genau wie die Hamas schon Verhandlungen zu den Geiseln platzen lassen. Und er steht von allen Seiten inzwischen unter Druck. Der wird ja getrieben von seinen faschistischen Regierungspartnern, die sich ja selbst so nennen.
9: Die sich offen so nennen, ja, genau.
8: Genau, und die immer wieder damit drohen, die Koalition platzen zu lassen. Und die wollen das Problem Gaza ein für alle Mal aus der Welt haben. Und deswegen jetzt auch die Offensive auf Gaza statt. Erst hieß es ja, es gäbe die Offensive auf den gesamten Gazastreifen. Also Israel wolle den gesamten Gazastreifen einnehmen. Da gab es dann zu großen Widerstand. Deswegen jetzt würde ich mal sagen, erstmal Gaza statt. Hier sollen Fakten geschaffen werden. Und Netanyahu würde die Palästinenser ja liebend gerne in andere arabische Staaten bringen. Ja, es gab ja mal auch den Plan, dass die Europäer auch das bezahlen sollten. Ja, nur die arabischen Staaten weigern sich. Aus Angst, sich selber den Terror ins Land zu holen. Und natürlich auch zu Recht. Denn die Palästinenser werden, egal von wo, nicht aufgeben. Und der Terror wird natürlich nachwachsen. Gerade nach diesem traumatischen Krieg wird es wahrscheinlich leicht sein, Kinder mit Hass zu vergiften. Das heißt, das ist eine never-ending story. Das ist eine Spirale, die sich immer weiter hochschraubt und die Israels Politik in keinster Weise besser macht. Also ja. Es ist eine Lose-Lose-Situation.
9: Wobei ich nur noch ergänzen würde, dass er sich, glaube ich, der Netanyahu relativ gerne von seinen faschistischen Regierungspartnern da treiben lässt. Denn wir wissen ja auch, sollte mal die Aufmerksamkeit der israelischen Öffentlichkeit von diesem Krieg weggelenkt werden, dann droht ihm sehr schnell wieder die juristische Verfolgung. Er hat ja bekanntlich schon einen Feldzug gegen die Generalstaatsanwältin gestartet, versucht sich eben versucht zu verhindern, dass die Gerichte ihn verfolgen. Das tun ja israelische Gerichte tatsächlich anders als in Deutschland. Deutschland werden da ja tatsächlich Politiker auch verfolgt wegen Korruptionsvorwürfen, die gegen ihn schon lange und eingesperrt, die also schon lange existieren. Man darf also davon ausgehen, dass es Netanyahu sehr recht ist, diesen Krieg immer weiterzuführen, in die Länge zu ziehen. Ich glaube, da muss er gar nicht groß zu getrieben werden, leider, von seinen Koalitionspartnern. Es sieht, was die Stimmung der Politik angeht, auch im Inland nicht sonderlich gut aus. Das ist nicht überraschend. Was überraschend ist, ist, dass das jetzt zugegeben wird. Der CDU-Generalsekretär Linnemann sagt doch tatsächlich laut Deutschlandfunk, in diesem Sommer habe er viel über die aktuelle Stimmung im Land nachgedacht. Also er meint wohl Deutschland. In einem Brief an alle Parteimitglieder habe er das geschrieben. Die sei laut Linnemann derzeit nicht so gut, wie man sich das gewünscht habe. Da müsse man ehrlich sein. Ich musste lachen, weil dass man da mal ehrlich sein muss, heißt ja im Umkehrschluss, dass man das an anderen Stellen nicht unbedingt sein muss. Das ist dann auch wieder ehrlich von Herrn Linnemann. Und ja, potzblitz, ob der Stimmung im Lande, vermeldet beispielsweise Apollo, die AfD ist in einer neuen Umfrage nach wie vor stärkste Kraft. Fast 50% halten zudem Fritz Merz für überfordert. Laut Forsa führt die AfD mit 26% in den deutschen Wählerstimmen knapp vor der Union. Die Zweifel an der Eignung von Friedrich Merz als Kanzler sind nach wie vor groß, laut dieser Umfrage. Und Milena, wir hören ja auch, dass ein CDU-Bundestagsabgeordneter nun wieder das AfD-Verbot fordert. Man solle da nicht so zaghaft sein, das Verbot sei ja alternativlos und müsse nun endlich kommen. Da hat natürlich wieder nichts mit gar nichts zu tun angesichts dieser Umfrage, würde ich sagen.
8: Ja klar, aber Sie haben ja sich entschlossen, das AfD-Verbot durch die Hintertür einzuführen, wie es der Rechtsanwalt Steinhöfel zu Recht sagt, ja. Und zwar Ludwigshafen. Ludwigshafen könnte mal als Symbol dafür stehen, dass hier der Rechtsstaat endgültig beerdigt wurde. Ja? Nochmal zur Erinnerung, da hat sich die noch regierende SPD des stärksten Konkurrenten entledigt, des AfD-Kandidaten bei der nächsten Kommunalwahl. Ja? Der AfD-Kandidat Paul darf nicht kandidieren, weil die SPD mal einfach bei der eigenen Behörde, dem Verfassungsschutz, einen Bericht bestellt hat und daraufhin den Mann von der Wahl ausgeschlossen hat durch die Wahlkommission, die das eigentlich auch nicht darf. Und dann ist Paul ja mit einem Eilantrag ans das zuständige Gericht gegangen und das sagt jetzt, nö, Klage nicht zugelassen, können wir so nicht entscheiden. Und dann kommt die Begründung, eine umfassende Klärung der Vorwürfe sei im kurzen Zeitraum bis zur Wahl am 21. September nicht mehr möglich. Streitfragen müssten daher im regulären Wahlprüfungsverfahren nachträglich behandelt werden. Ja? Die Stabilität des Wahlablaufs wiege schwerer als die Rechte eines einzelnen Bewerbers. So, was heißt das? Ja, AfD-Verbot durch die Hintertür, das können jetzt alle Kommunen machen. Ja, und in Ludwigshafen ist die AfD ja stärkste Kraft. Ja, also alle Kommunen können jetzt zu diesem Trick greifen, wenn die Gerichte so mitmachen und damit ist die AfD verboten.
9: Ja, So sieht's aus. Das ist ein offener Bruch geltenden Rechts. Das sagen diverse Juristen, auch Steinhöfel. Findet dann nun zu der Formulierung, dass nun der Rechtsstaat damit abgeräumt sei. DDR 2.0 nennt das, glaube ich. Ich meine, ich musste lachen. Wer wirklich meinte, dass das jetzt nun der letzte Punkt war, der wird immer noch im nächsten Urteil, was dann kommt, sagen, so, jetzt ist aber endgültig das erreicht. Natürlich, Deutschland ist ein offener Unrechtsstaat. Und das, was da geschah, ist schon wirklich wahnsinnig. Der zieht wohl jetzt, Henning, ans Oberverwaltungsgericht in Neustadt an der Weinstraße. Das hat auch schon einen traurigen Ruf, dieses Gericht. Aber ich meine, vielleicht hast du ja noch Hoffnung. Glaubst du, das OVG wird das Urteil des VGs da kippen? Weil die Wahlzettel werden jetzt schon gedruckt. Die Stadt hat jetzt losgelegt und will möglichst den Sack zumachen, damit der Mann überhaupt nicht mehr auf die Liste kommt.
10: Ja, das weiß ich nicht, ob die jetzt auch sagen, zu kurz, das wird ja, auch die Frist wird ja immer kürzer, wobei es kann nicht so schwer sein, hat ja auch der Herr Steinhöfel gesagt, die paar Seiten da zu lesen, die der
8: 16, genau.
10: geschrieben hat. Und die werden dann wohl zum gleichen Ergebnis kommen wie jeder andere auch, dass da nämlich nichts Besonderes drinsteht, was man dem Mann wirklich vorwerfen könnte. Ich weiß es nicht, was dabei rauskommt. Ich hoffe, dass, wenn, es soll ja dann im Nachhinein entschieden werden, dann wirklich, also dass man sich den Sachverhalt anschaut und ein Urteil fällt, ja, dass dann wenigstens, weil das wäre natürlich... Naja gut, die Wahl hat dann stattgefunden, ja. Aber das wäre natürlich auch PR-technisch.
9: Das ist dann nicht so... Ganz kleines Detail.
10: Ja, aber trotzdem, es ist, die PR ist ja wichtig. Die Stimmung im Land ist ja schlecht.
9: Was?
10: Weil es zu Recht schlecht ist. Ja, das will ich mal betonen. Ja, auch wenn die CDU immerzu danach fragt, bitte nennt uns drei Dinge, die noch richtig gut laufen in diesem Land. Sie suchen wahrscheinlich selber nach Antworten auf diese Frage. Also diese Verzweiflung, die da stattfindet, was die Stimmung im Land angeht, die ist natürlich wichtig. Ja, gerade wenn man wirtschaftlichen Aufschwung will da da will man, dass die Leute wieder Lust haben und anpacken und keine Ahnung. Und das hat man halt mit aller Macht versucht, auch irgendwie zu verkaufen, dieses Ding. Ja, und wir sind ja ein ganz tolles Land und wir sind immer noch die drittgrößte Exportnation. So, ich will aber in Bezug darauf mal sagen, es ist ein bisschen uns zu verdanken, dass die Stimmung im Land zu Recht schlecht ist. Ja, weil wir, die alternativen Medien, nein, uns, habe ich gesagt.
8: Du bist doch so eine Stimmungskanone, Henning.
9: Ich wollte gerade sagen, wie wenig Menschen sind so, sprühen so voll und so Lebensfreude. Vor
10: Optimismus, genau. ja, nee, also ich finde, das ist ein... Ja, es ist eigentlich, sagen wir mal,
9: ja,
10: Lob an uns, ja, vielleicht, dass die Stimmung schlecht ist, weil wenn man nämlich die Qualitätsmedien liest, da wird ja in den letzten, zumindest kurz nach der Wahl, die Monate drauf, da wird ja immer die Erfolgsmeldungen, wohl wie gut es uns allen geht, wurden uns da verkauft. Also, und das andere, wie man das jetzt regeln könnte, dass die Stimmung wieder besser wird.
9: Ja. Per Verordnung.
10: Also es gibt jetzt Drogen. Zwei Möglichkeiten. Entweder man verbietet die AfD.
9: Dann wird die Stimmung richtig super, ja.
10: Dann hat man aber zumindest mal das Problem mit den Wahlen los, ja. Also dass man da zu viele Stimmen und Posten und keine Ahnung verliert. Also wenn die AfD nicht mehr auf dem Wahlzettel steht, dann wird sich das schon wieder unter den nennt man so schön, unsere so demokratischen sicher. Parteien verteilen. Ja, wen sollen die dann wählen?
9: Ich meine, so schnell, wenn die AfD verboten wird, dann haben wir im Land eine Bombenstimmung, oder? Aber so richtig.
10: Ja. Ja, oder? Aber dann hätten wir auch im Land eine Bombenstimmung. Das ist nämlich die andere. Das sind nämlich so, die haben wirklich Pest oder Cholera. Weil ja, die andere ist halt, dass sie gegen uns vorgehen jetzt endgültig, was sie ja auch schon vorbereitet haben. Also dass jetzt
8: die Zensur zwei Hände, die verschaffen das parallel.
9: Also Henning, ich weiß
10: aber
9: ja nicht.
10: Aber dann wäre die Stimmung richtig schlecht im Land, glaube ich.
9: Ich weiß ja nicht, wie du so siehst, aber ich zähle jetzt so, ich nähere mich bei 80 Ermittlungsverfahren und diversen Gerichtsschreiben, die ich pausenlos kriege. Ich habe schon das Gefühl, dass die gegen uns vorgehen. Ich habe auch das Gefühl, dass es mehr wird. Also wenn ich mir so die Manipulation so der Reichweiten angucke und die Ankündigung, was dieses DSA angeht und die neue EU-Medienbehörde, die ja Journalisten dann einfach verhaften darf, wenn es im Allgemeininteresse ist. Ich würde sagen, es gibt Indizien dafür, dass man gegen uns vorgeht.
10: Ja, aber bei 100 ich meine jetzt halt
8: Party, ne?
10: Ich meine jetzt halt die offene Zensur, wie es ja auch
9: oder DSA-Verbot. Da machen wir eine Party. Entschuldigung.
10: Ich meine ja die offene Zensur, wie es auch im DSA vorbereitet wird. Ja, man erklärt eine Krise, übernimmt die direkte Kontrolle der sozialen Netzwerke, kann dann auch einzelne Accounts einfach abschalten, löschen, keine Ahnung. Diese Macht hat sich die EU gesichert und das mit Sicherheit aus Gründen und auch um sie im Fall der Fälle anzuwenden.
9: Das würde man.
10: Bei allem, wie sie schon gegen uns vorgehen, ja, ich lese diese Umfragen immer, wo man eben sieht, dass sich die Stimmung dreht im Land trotzdem als eine Erfolgsmeldung für uns.
9: Ja klar, natürlich, das durchaus.
10: Und da siehst du auch, dass wir noch wirken. Also im Moment dreht sich ja die Stimmung im Land und viele Leute sehen, seit Jahrzehnten werden wir belogen, besonders seit 2020. Und ja, also ich warte drauf, es muss was passieren. Die stehen mehr unter Druck als je zuvor und sie verlieren jeden Tag so und so viele Menschen, die ihnen nicht mehr vertrauen und nicht mehr zutrauen, dieses Land aus der Krise zu führen.
9: Hoffen wir.
8: Aber wir können nicht den ganzen Ruhm einstreichen. Also ein bisschen müssen wir auch den vergangenen Regierungen und der jetzigen lassen, warum die Stimmung so schlecht ist. Ja, die Leute merken es ja inzwischen, da kann man ihnen erzählen, was man will. Ja, dass die Wirtschaft schlecht läuft, dass sie weniger Geld in der Tasche haben, dass die Unternehmen wegziehen. Das wird ja auch von den Mainstream-Medien nicht versteckt. Das sagen sie ja schon. Also die Leute kriegen schon was mit. Und wie gesagt, ich teile diese Ehre sehr, sehr gerne mit den wirklich Verantwortlichen dafür.
9: Ja, das denke ich auch. Also es stimmt schon, dass natürlich freie Medien da eine Rolle haben. Vor allem gibt es halt freie Medientechnik, ohne dass das freie, relativ freie Netzwerke noch von den EU zumindest nicht steuerbare Netzwerke existieren und Datenmöglichkeiten zur Veröffentlichung. Das ist sicherlich ein Faktor. Sehen wir ja auch an so einem schönen Beispiel wie Marla Liebig, also Marla Svenja, Neonazi Liebig, wie er sie es genannt wird. Man weiß gar nicht mehr, was man sagen darf oder nicht. Jetzt gibt es jedenfalls ein Gerichtsurteil, das zumindest News-Chef Julian Reichelt erlaubt, ihn sie einen Mann zu nennen. Das hat er bisher ja Marla Liebig juristisch verfolgt, wo immer er Herr genannt wurde. Gab es sofort juristische Konsequenzen. Das Berliner Landgericht hat jetzt entschieden, diese Meinungsäußerung von News-Chef Reichelt sei erlaubt. Und die Posse um Marla Svenja Liebig, die hat es ja wirklich in die Welt geschafft. J.K. Rowling teilte jetzt ein Bild von Liebig anlässlich seines Einwanderns in die Frauen-JVA natürlich. Er sie wird jetzt in der Frauen-JVA tatsächlich eingeknastet, weil er sie natürlich immer vorgibt, eine Frau zu sein, entsprechend angezogen auftritt und es ja die ganze Nation eigentlich zum Narren hält mit diesem Gleichstellungsgesetz, das uns ausgerechnet die scheinliberale FDP ja mit den Grünwogen zusammen beschert hat. In Deutschland blamiert sich wirklich weltweit mit dieser Posse und man muss Liebig lassen. Er schafft es wirklich ganz hervorragend, diese Woko-Republik vorzuführen. Auch das ist ein Umstand, der es wahrscheinlich über die Staatsmedien nicht in die Weltöffentlichkeit geschafft hätte, würde ich sagen, Milena.
8: Ja, das ganz richtig. Ich muss dazu sagen, also das ist die Frau mit dem schönsten Bart der Welt. Ja, also das muss man auch sagen. Ich meine, das ist schon wirklich eine lustige Posse, weil Liebig ja rechts ist. Ja, da kreischen jetzt die Ideologen los. Ja, so war das nicht gemeint mit dem Selbstbestimmungsgesetz. Doch, Leute, genau so war dieser hirnrissige Unfug gemeint. Ja, ich meine, jeder kann sich umbenennen, wie er lustig ist. Und ich sag heute, ich bin ein Mann, morgen komme ich in den Männerknast. Ja, wenn also natürlich ist es absurd, dass Männer in Frauenknäste kommen. Es gibt ja weltweit Berichte, also da, wo das schon passiert ist, auch in Großbritannien, dass es viele Übergriffe gegeben hat. Ja, also Männer wollen ja oft auch aus Gründen in den Frauenknast. Ich kann das bei Liebig jetzt nicht so beurteilen. Aber es ist ein lachhaftes Land geworden. Und das kannst du, wenn du es im Ausland jemandem erzählst, die denken, du wärst mit Baron Münchhausen. Ja.
9: Tja, naja, die BBC nennt Liebig auch artig weiter Frau und sie. Das teilt ja dann J.K. Rowling. Also die staatsmediale BBC in England, die früher ja das Radio der Freiheit war, als die Deutschen noch ihren österreichischen Führer hatten, die macht komplett mit. Die ist immer noch genauso wo kaputt. Darüber mokiert sich dann Rowling auch.
8: Das heißt nicht mehr Führer, das heißt Leader.
9: Entschuldigung. Ja,
8: stimmt, das seit Markus Söder richtig. Heißt das Leader.
9: Laut Markus Söder ist Friedrich Merz der Führer Europas. Das muss man so sagen. Und ich meine, Södolf, dieser Marionettenfaschist, dieser Operettenfaschist, den passt das ja gut. Ich meine, so denkt er auch. Södolf ist, der glaube ich, denkt in solchen Machtkategorien. ohne dass das jetzt beeinflusst sei von irgendwelchen Nazi-Ideologien. Also das habe ich bei ihm jetzt noch nicht entdeckt, aber so wie der drauf ist.
8: Die 100 rücken näher. Die 100 rücken näher.
9: Ich glaube, Södolf liegt definitiv schon bei irgendwelchen Ämtern. Der hatte mich ja damals angezeigt nach besagter Rede in Schweinfurt. Mal gucken, was da dann kommt, aber da kommt sicherlich irgendwas. Wo auch was kam, das ist bei Katrin Göring-Eckardt. Die hat ja bekanntlich Dürre im Kopf, aber Dürre im Kopf darf man nicht sagen. Da hat gerade nämlich ein Mann, der das schrieb, 16.000 Euro als Strafbefehl erhalten, weil das sei eine Beleidigung, wenn man Katrin Göring-Eckardt Dürre im Kopf vorwirft. Die hat von Dürregefahr gesprochen und besagter Mann hat ihr gesagt, die Dürre stehe ausschließlich in ihrem Kopf und hat dann weitere Kritiker als Einfallspinsel und Denunziantenbürschchen bezeichnet, die ihn angezeigt haben deswegen. Und auch dafür hat er dann Strafe erhalten. Also es ist jetzt schon im besten Rechtsstaat aller Zeiten eine 16.000 Euro wertige Beleidigung, Katrin Göring-Eckardt die Wahrheit zu sagen, dass sie nämlich Dürre im Kopf hat. Das an Warnung an euch alle da draußen.
8: Einfallspinsel, ich meine, so ein hübsches Wort, ja. Also wenn Einfallspinsel nicht mehr von der Meinungsfreiheit gedeckt wird, ja, kommt natürlich immer drauf an, wer es sagt, ne? Also das ist ja im Grunde die Hauptsache in Deutschland. Also von links darfst du beleidigt werden, wie, also du kannst Hubelnutte und alles darf gesagt Nazi werden.
9: Nazi-Schlampe.
8: Ja, alles, gar kein Problem. Genau, Nazi-Schlampe bei Alice Weidel, ja, ne, ist durchgegangen. Aber Einfallspinsel, ja. Das darfst du nicht mehr sagen, wenn du von der falschen Seite kommst.
9: Es wird noch besser. Ich habe kürzlich mit dem Patentanwalt Björn Otto aus München gesprochen. Der ist ja schon vor einiger Zeit dafür verknackt worden, nämlich letztes Jahr für Blödbock und Haardreck. Das hat er in seinem Auto per LED-Anzeige durchlaufen lassen, diese Bezeichnung für Annalena Trampolina und den ehemaligen Wirtschaftsminister. Ich muss mal noch lachen, das ist der Wirtschaftsminister. Jedenfalls, Haardreck und Blödbock sollten im ersten Zug 45.000 Euro kosten als Strafbefehl. Dagegen hat er geklagt. Es wurde dann auf 6.000 noch was oder knapp 7.000 Euro reduziert, aber nicht aufgehoben. Und seine LED-Anzeige

0: 15-jähriger Deutsch-Türke. Und die Junge Freiheit vermeldet, in einem leerstehenden Haus im niedersächsischen Königslutter sollen sich ein 14-jähriger Syrer und ein gleichaltriger Bulgarer an einem 13-jährigen Mitschüler vergangen haben, ihn sexuell missbraucht und vergewaltigt haben, die Tat gefilmt haben und später weiter verbreitet. Hurra! Es steigt die Zufriedenheit mit dieser Politik nicht nur in Deutschland, sondern auch in Großbritannien. Da vermeldet jetzt die Welt, dass in Großbritannien die Zahl der Asylanträge auf ein Rekordniveau gestiegen sei. Die Behörde teilte mit, dass 111.084 Anträge da eingegangen seien in einem Einjahreszeitraum. Das sei seit Beginn der Aufzeichnung 2001 wohl ein absolutes Maximum. Und gleichzeitig käme es in mehreren Städten in den vergangenen Monaten, so schreibt die Welt, zu einwanderfeindlichen Unruhen in der Nähe von Unterkünften. Nach einer Reihe von Ausschreitungen in der Gemeinde Epping im Nordosten der Hauptstadt Londons erlaubte ein Gericht der Stadtverwaltung nun, ein als Unterkunft genutztes Hotel räumen zu lassen. Mehrere weitere Gemeinden wollen nun nachziehen und hoffen so, die Probleme entschärfen zu können. Also da scheint es, Henning, ja schon, dass das Problem schon virulent und da ist es schon auf der Straße. Ich tippe ja in Deutschland bald auf Ähnliches. Ich weiß nicht, wie es dir geht.
1: Ja, überall Ähnliches. Also war auch jetzt vorher nicht unbedingt nicht absehbar. Also gibt ja kluge Leute, die da Bücher drüber geschrieben haben, dass da was daraus entstehen kann, was da Bürgerkrieg und so weiter angekündigt haben. Ich meine, so weit sind wir noch nicht. Aber dass da Konflikte draus entstehen, wenn man sich so viele Menschen als illegale Migranten größtenteils ohne Pass und ohne zu wissen, wer das ist, ins Land holt, dann sind Konflikte vorprogrammiert. Und wer da jetzt irgendwie verwundert, irgendwie da hinguckt und sich wundert und sich fragt, da weiß ich auch nicht, warum diese Leute dann uns immer noch regieren und ja, weitermachen dürfen.
0: Weil wir sie lassen. Ja. Ja, jeder ist letztlich selbstverantwortlich für das, was er mit sich machen lässt. Deutschland lässt mit sich machen, dass in Schweinfurt, so schreibt News, jetzt 72% der Erstklässler einen Migrationshintergrund haben. Herzlichen Glückwunsch, Schweinfurt. Und Österreich, Milena, geht ja scheinbar noch einen Schritt weiter. Denn Österreich, da hat doch tatsächlich jetzt ein Wiener Gericht für Zivilsachen entschieden, dass die Scharia sehr wohl Grundlage von in Österreich gültigen Verträgen und Gesetzen sein kann. Der Wiener Standard schreibt darüber, dass diese aktuelle Beschlusslage aber letztlich überhaupt nichts Besonderes sei. Sowas würde international ja eigentlich ganz normal sein. Der Standard, schätze ich, dürfte eher regimetreu sein, oder?
2: Ja, der Standard ist wirklich, der steht so stramm, da passt kein Blatt dazwischen. Das ist natürlich ein Tabubruch. In diesem Fall ging es um eine Geldzahlung, ja, die wurde unter Berufung auf islamische Rechtsnormen vereinbart. Da sagt der Richter, ja gut, ihr habt euch drauf geeinigt. Nur, es ist halt ein Tabubruch, wenn du nicht mehr deine eigenen Gesetze, ja, als Gesetz ansiehst, sondern halt fremde Gesetze reinkommst. Ob das jetzt in dem Fall gerecht ist oder nicht, ist natürlich völlig irrelevant, ja. Es hat mit österreichischen Gesetzen nichts zu tun. Ich meine, sogar die türkische Kulturgemeinde hat protestiert dagegen, ja, weil die türkische Kulturgemeinde in Österreich sagt, nein, wer hierher kommt, muss sich an die hiesigen Gesetze halten. Das weiß die türkische Kulturgemeinde besser anscheinend als dieses Gericht. Aber so ganz überraschend ist das nicht. Ich möchte jetzt erinnern an ein Zitat des österreichischen Bundespräsidenten Van der Bellen, ein grüner alter Mann, ja, der hat 2017 öffentlich gesagt, es wird noch der Tag kommen, wo wir alle Frauen bitten müssen, ein Kopftuch zu tragen. Alle. Aus Solidarität gegenüber jenen, die es aus religiösen Gründen tun. Das hat er wirklich genau so wörtlich gesagt.
0: Tja, wundert dich das?
2: Also das hat mich dann damals schon irgendwie gewundert, weil es so absurd ist. Ich meine, gut.
0: Halte ich nicht für so absurd. Ich glaube, das kommt tatsächlich. Und es kommt ja auch mittlerweile die Geschlechtertrennung.
2: Aber wieso? Aber es ist doch unlogisch. Warum? Ich meine, wenn die einen Kopftuch tragen.
0: Ja, natürlich.
2: Ja, klar, aber das ist halt unlogisch in sich. Natürlich. Die Leute tragen ein Kopftuch und deswegen müssen die anderen, die keins tragen, eins tragen.
0: Amelina, dass wir halt essen an der Gesamtschule, ne, ist vollkommen klar. Natürlich ist das ein Unding, absoluter Wahnsinn. Die Konsequenz muss sein, dass wir die Kopftücher rausschmeißen aus Europa und nicht die anderen zwingen, was ja der Islam will, sie auch aufzuziehen. Aber wir haben ja auch schon die ersten Schritte zur Geschlechtertrennung im öffentlichen Verkehr, also im öffentlichen Personennahverkehr. Da gibt es in Berlin ja immer wieder die Vorschläge natürlich für Flinters, weil es natürlich nicht nur Frauen, also nicht nur die alten Frauen, sondern auch für die neuen Frauen, die mit Penis, muss es natürlich dann auch

0: sein. Zum Schutz, natürlich zum Schutz vor den Übergriffen. Dass die Übergriffe zwar überproportional von Gewalt Moslems begangen werden, das ist dann völlig egal, darum geht's ja nicht, man will ja niemanden ausgrenzen. Und faktisch kommt damit die Geschlechtertrennung, die ja auch wieder sehr islamgerecht ist, ja, inshallah. Ja. Also,
1: aber noch mal ein kurzer Satz zu Österreich. Also ich habe schon die Hoffnung, dass es in Österreich etwas besser abläuft als in Deutschland. Einfach weil es ein stark ländlich geprägtes Land ist. Also mit mehr Hausverstand ausgerüstet, ja. Als das wesentlich städtischere Deutschland. Also Wien ist genauso lost wie Berlin, ja. Aber sonst gibt's ja keine großen, wirklich großen Städte hier. Die FPÖ, das ist ja auch die einzige Partei, die sich gegen den Wahnsinn wehrt, die ist ja bereits stärkste Partei. Auch bei den letzten Wahlen. Die durfte nur nicht regieren, weil sich halt die Loser-Parteien zusammengetan haben. Aber in den Umfragen steigen sie und steigen sie und steigen sie. Ja? Hm. Also die sind jetzt irgendwo in den höheren 30er-Bereich. Ja? Genau weiß ich es gerade nicht, aber da sind sie gerade in den Umfragen. Das ist natürlich schon enorm. Hm. Und das spricht natürlich für den Hausverstand. Ich bin jetzt auch kein ganz großer FPÖ-Abhänger, aber es ist Anhänger. Aber es ist immerhin die einzige Partei, die sich zum Beispiel gegen solche Sachen wie dieses Scharia-Urteil wehrt.
0: Gut, aber Milena, besser als in Deutschland, das ist nur echt eine niedrige Latte, ja.
1: Ja, wir sind inzwischen, ja, genau. Also im Limbo kommst du nicht runter, das stimmt.
0: Nee, niedriger geht nicht. Aber was macht dann EU und angeschlossener Rest-WEF-Regime-Klüngel, wenn die Islamgewalt mal wieder eskaliert? Selbstverständlich gegen Islamophobie vorgehen, das ist ganz logisch. Die EU-Kommission zahlt in den letzten Jahren 17 Millionen Euro für Studien zum Islam und der Islamophobie. Darin geht es beispielsweise um die praktische Anwendung der Scharia oder die angebliche mediale Muslimfeindlichkeit. Mhm. Ja, Dunja Hayali meldete sich bei der Gelegenheit auch zu Wort. Wir erinnern uns an das, sagen wir mal, freundliche Gesicht des öffentlich-rechtlichen Rundfunks. Dunja Hayali meint nämlich angesichts dieser Vorgänge nicht nur Messerstecher Ali, sondern auch Messerstecher Uwe sei ein Problem. Es ist schon irre, denn nicht migrantische Gewalt, sondern arme Gegenden seien von Gewalt betroffen. Also nicht migrantische Gegenden, sondern arme Gegenden seien von dieser Art von Messergewalt betroffen. Ja, Realitätsverleugnung klappt immer weiter und läuft im besten Deutschland aller Zeiten immer weiter und immer weiter. Und meine Prognose ist auch, dass da nichts umzudrehen ist und dass es dann erst mit Straßenschlachten irgendwann zu Ende geht. Aber hoffen wir, dass es anders kommt. Aus den USA ist derweil zu vermelden, dass sich politisch auch so ein bisschen was unerwartet verschiebt oder doch anders kam als geplant. Ich weiß nicht, ob euch das auch aufgegangen ist, beziehungsweise euch, ob ihr daran verhängen geblieben seid. An der Meldung, dass Elon Musk angekündigt hat, seine ja eigentlich geplante America Party, die er angedroht hat nach dem Streit mit Präsident Trump, dann nun doch nicht zu anbringen, doch einzustellen. Das nicht sonderlich überraschend, aber seine Begründung dafür, Henning, ich weiß nicht, ob sie dir auch aufgefallen ist, seine Begründung dafür fand ich spannend, dass er gerade sagte, das würde auch sein Vertrauen oder das Vertrauen ihm gegenüber durch den US-Vizepräsident J.D. Vance beschädigen, weil den wolle ja auch Elon Musk eventuell in Zukunft finanziell unterstützen, um Präsident zu werden. Das ließ mich schon aufhorchen.
2: Ja, das ist der Kandidat ins B. Dadurch, dass er jetzt, dass er der Trump seine zweite Amtszeit hat und wenn er jetzt nichts ändert, kein drittes Mal antreten wird, glaube er es allerdings nicht, dass er das tun wird. Und das ist jetzt nicht deswegen, weil jetzt ihm übrigens auch Demenz geworfen wird. Das habe ich gestern irgendwie gelesen. Also
0: Musk?
2: Trump.
0: Ach so.
2: Trump würde jetzt irgendwie kognitiv abbauen und das würde man feststellen können. Also ich habe da jetzt bisher noch nichts gesehen. Ich habe da eher beim Vorgängerpräsidenten was wahrgenommen. Da hat wiederum unsere Qualitätsmedien nichts gesehen. Ja, an all dem ist gut sichtbar, ja, auch nochmal zum Thema Migration zu kommen. Es wäre ja möglich, der FPÖ oder auch der AfD die Grundlage zu entziehen. Ja, sie sagen ja, gut, Migration wäre momentan das Hauptthema vieler Menschen und deswegen würden die da jetzt momentan so viele Menschen AfD wählen. Das glaube ich gar nicht so sehr. Oder es ist eins der Hauptthemen auf jeden Fall. Aber warum ändert sie denn nichts? Ja, also oder was jetzt auch wieder als Erfolg verkauft wird in Deutschland, dass sich jetzt die Asylzahlen halbiert haben, wir sind immer noch bei 100 bis 120.000 im Jahr. das ist immer noch eine komplette Großstadt. Und ich habe heute eine Meldung bekommen aus Coburg, aus meiner ehemaligen Heimat. Da kannst du jetzt als Arzt mal was dazu sagen. Da warten die Menschen mittlerweile 18 Monate auf eine Schilddrüsenuntersuchung bei einem Nuklearmediziner.
1: Wow.
2: Und der sagt, die Wartezeit wird jetzt noch länger, weil er hat bei der KBV eigentlich einen zweiten Arztsitz beantragt, um die Situation eben zu entschärfen. Hm. Aber die haben den abgelehnt und da kann es ja auch wieder nur am Geld gelegen haben letzten Endes, ja. Oder weiß er nicht, warum er sowas dann ablehnt, wenn Leute schon 18 Monate auf einen Termin warten müssen. Hm. Und ja, es ändert sich nichts und...
0: Ja, lass mich kurz noch JD Vance abschließen, wenn du da das nicht dein Thema ist. Okay, auch gut.
2: Entschuldigung.
0: Schon in Ordnung. Kommen wir gern zu dem anderen. Ich wollte den
1: Versuch. Naja, ganz kurz, dann sag ich noch einen Satz zu JD Vance. Zu Musk, ja. Also ich habe das gelesen, ja. Ich finde es halt nicht überraschend, weil er ist ja von Regierungsaufträgen abhängig, ja. Musk bekommt für seine zahlreichen Unternehmen Milliarden von den Regierungen, von den Geheimdiensten, vom Militär. Und kann es sich nicht komplett mit dieser Regierung verscherzen. Das werden sie ihm auch ganz klar gemacht haben. Und das wird der eigentliche Grund sein, dass er diese America-Party nicht gründet.
0: Klar. Trotzdem, absolut sehe ich ganz genauso. Ein wichtiger Zusammenhang ist eben, JD Vance ist schon das Ziehkind von Peter Thiel. Darauf weist ja Tom Oliver Regner auch völlig zu Recht immer wieder hin. Der ist im Prinzip der ziemlich offene mandschurische Kandidat, kann man sagen, der Tech-Milliardäre. Und dass jetzt auch Musk sozusagen die Unterstützung damit ankündigt, dann mit Thiel zusammen. Da kann man sich auch fragen, ob das vielleicht ein Tauziehen ist, ob Musk eben versucht, den Einfluss von Thiel, der eher ein Konkurrent ist von Musk, vielleicht zurückzudrängen und jetzt mit seinem Geld darum wirbt, halte ich für durchaus relevant bei dem zukommenden US-Präsidentschaftswahlkampf und der Frage, wer eben stärkeren Einfluss auf diesen Präsidenten der Konzerne dann hat. Lasst uns
1: Godzilla gegen King Kong, genau.
0: Oder so, ja. Lasst uns gern zur deutschen Innenpolitik kommen und zur wirtschaftlichen und damit auch sozialen Lage. Es ist halt immer ein Thema, was fürs Ende taugt, weil, naja, was soll man sagen? Die Statistik jedenfalls sagt laut Deutschlandfunk, die Ausgaben für die Sozialhilfe in Deutschland sind im letzten Jahr um 14,8% gestiegen. Und weil du schon von medizinischer Versorgung sprachst, Henning, die Technikerkrankenkasse vermeldet, und wir wissen, nichts hat mit gar nichts zu tun, es wurden in Deutschland vergangenes Jahr so viele Medikamente verschrieben wie noch nie. Mhm. Und zeitgleich vermeldet die Welt, Potzblitz, immer mehr Deutsche wollen ihre Heimat mit den wachsenden Schuldenbergen und dem überforderten Staatswesen den Rücken kehren. Wer allerdings glaubt, jeder Bürger habe die Freiheit, mit seinem Hab und Gut unbehelligt fortgehen zu können, der täuscht sich. Offenbar hat Deutschland es wieder nötig, schreibt die Welt, seine Bürger an der Republikflucht, so hieß das zu DDR-Zeiten, zu hindern. Erstmals wurde zum Ende des Ersten Weltkrieges, den das Kaiserreich über Staatsschulden finanzierte, eine happige Steuer für Auswanderer eingeführt. Jetzt gibt es eben die Wegzugsbesteuerung, die Deutschland in den vergangenen 2 Jahren zweimal verschärft hat. Und ja, Henning, was du da in der Medizin oder in der medizinischen Versorgung beschreibst, sage ich schon seit langen Jahren. Ich habe ja mal vor vielen Jahren ein Buch drüber geschrieben. Da war das schon genauso absehbar und auch nichts, was sich anderen verborgen hielt und nur mir irgendwie als besonders Begnadeten, sondern es war, wie es die freien Medien jetzt auch feststellen, recht offenkundig, was da ansteht, und die wenigsten sagen es, weil natürlich auch die medizinische Versorgung in Deutschland ein derartiges Korruptionssystem ist. Im Prinzip den gesamten sogenannten gemeinsamen Bundesausschluss, die KBV, also diesen Kassenärztlichen Bundesverband, und die Bundesärztekammer einknasten und du triffst nicht den Falschen. Ja, weil diese Korruptionsinstanzen, die rund 300 Milliarden Euro an Zwangsabgaben jedes Jahr da durchwalzen durch dieses Gesundheitssystem, zutiefst mafiöse Strukturen sind, die dafür sorgen, dass kräftig umverteilt wird von unten nach oben und in die Tasche eben der Nutznießer. Und das Ganze ist absolut nicht tragfähig. Also unser Gesundheitssystem ist genauso eine Kostenexplosionsmaschine. Corona war ein Teil davon. Wo Milliardengewinne in die Goldgrube, so heißt tatsächlich ja die Adresse von BioNTech und Pfizer und andere gespült worden, das geht immer weiter. Dabei spielt Patientenversorgung einfach überhaupt keine Rolle. Ja, es gibt keine Ergebnisqualität im deutschen Gesundheitssystem. Das ist auch gar nicht gewollt. So ist es organisiert. Und der Krug geht zum Brunnen, bis er bricht. Und jetzt gerade erleben wir eben, wie er bricht. Es ist, das sagten auch in den vergangenen Wochen ja einige Staatsökonomen, schlechterdings nicht möglich, das, was da momentan betrieben wird, weiter zu betreiben, ohne dass die Abgabenquote in Deutschland am Ende auf um die 50% steigt, dass also direkt die Hälfte des Gehaltes sofort abgezogen wird, um dieses Zwangssystem am Laufen zu halten. Unser Staat, unser gesamtes Gemeinwesen ist komplett bankrott. Und das sieht man eben auch in der Gesundheitsversorgung. Tut mir leid, anders kann man es nicht ausdrücken.
1: Jetzt hast du so viele Themen auf einmal abgehakt. Da möchte ich gerne noch zu dem einen oder anderen was sagen.
0: Ausführlich, bitte.
1: Nein. Ja, was diese 18 Monate Wartezeit angeht, das Schlimme ist ja, oder was heißt das Schlimme? Dass du, wenn du hingehst und sagst, ich zahle das, bar, hast du morgen Termin. Und das fast überall. Ja. Also das ist mir auch schon bei irgendwelchen Röntgen-CT oder so, weißt du, oh, da haben wir erst in 3 Monaten, ich zahle bar. Oh, dann gebe ich Ihnen eine andere Nummer. Mhm. Können Sie morgen früh um 7? Ne? So. Also das wird halt, wenn du Geld hast, dann kannst du dir deine Gesundheit bald erkaufen und für die anderen wird es schwierig. Und zur Wegzugsteuer, ja, die Begründung ist ja im Grunde der Wahnsinn, weil es gibt ja gar keine Begründung dafür, dass der Staat dir, wenn du wegziehst mit deiner Firma, was ja dein gutes Recht ist, dir irgendwie Geld wegnimmt. Und zwar so viel, dass du eigentlich nicht weggehen kannst, ohne deine Firma zu verkaufen, um die Steuern zu zahlen. Ja. Mhm. Der Staat nimmt sich das Geld als Ersatz für künftig entgangene Steuern. Ja, ja. Das ist völlig verrückt. Ja. Als ob der Staat ein Recht darauf hätte. Ist ihm nicht mal eine richtige Begründung eingefallen. Du musst ja, das ist ja Raub und Erpressung in einem.
0: So ist
1: und
0: es.
1: Natürlich ein absoluter Offenbarungseid eines völlig unattraktiv gewordenen Landes. Ja, du musst doch inzwischen Gaga sein, in Deutschland ein Unternehmen zu gründen. Also ich meine, ich frage mich, wer könnte noch so blöd sein? Nein, nein, tun sie ja auch nicht. Sie sind ja alle weg. Ja.
0: So ist es.
1: Ja?
0: Ich habe neulich mit einem, sagen wir, sehr prominenten Menschen auf Mallorca mal zusammengesessen. Ein überaus prominenter, der sich längst aus Gründen natürlich auch nicht so ganz offen zu den freien Medien bekennen kann. Und habe genau über dieses Thema gesprochen, über diese Republikfluchtsbesteuerung und die Echauffierung. Auch mittlerweile der Normalverdiener darüber, da musste der nur lachen und sagte, ja Mensch, ich bin da seit einigen Jahren in Deutschland gefangen und habe mir dann mal die Zahlen vorgelegt und durchexerziert, was er so zahlen müsste, wenn er dann aus Deutschland wegginge, weil nichts lieber täte er, das haut dich dann um. Also da werden Millionensummen abgerufen, die dann auch ein gutes, großes Unternehmen nicht aufbringen kann, denn das ist darauf ausgelegt zu verhindern, dass das passiert. Und was ja in den letzten 2 Jahren geschah, ist, dass diese Republikfluchtsteuer, diese unsichtbare Mauer, wie mein Banker Hermann immer wieder sagt, die ist einfach nur so hochgezogen worden und die Gesetze so weiter verschärft worden, dass es eben auch Normalverdiener jetzt merken. Das hat also vor ein paar Jahren nur wirklich Superreiche, kann man sagen, oder sehr, sehr reiche Menschen getroffen. Jetzt muss auch der Durchschnittsunternehmer, der Kleinmittelständler, kann sich's nicht mehr leisten, wegzugehen, weil die Republikflucht eben im vollen Gange ist. Ja, DDR 2.0, wie Steinhöfel es ja sehr treffend sagte.
2: Eine Umkehr findet nicht statt, um das mal alles zu resümieren, was wir heute besprochen haben. Diese Politik ist nur daran orientiert, irgendwie die Missstände, die sie verursacht, zu kaschieren, schön zu reden, irgendwelche Potemkinschen Dörfer zu malen, dass irgendwie noch alles in Ordnung ist im Land. Siehe auch diese Studien wegen Islamophobie oder was weiß ich. Es wird überall nur irgendwo drüber gepinselt und gelächelt und drüber hinweg gelächelt. Und das kann auf Dauer nicht funktionieren.
0: Einen habe ich noch zum Schluss. Einen habe ich noch, was das
1: angeht. Ich habe auch noch einen.
0: Ja, bitte. Du immer zuerst, Milena.
1: Ja, also ich wollte noch ganz kurz sagen, die Zahl der deutschen Auswanderer, bis 2015 waren das so 140.000 pro Jahr und seither sind es 270.000 pro Jahr. Also das ist auch schon ganz deutlich. Und ich habe ja wie immer ein paar Wirtschaftsnews zusammengetragen. Darf ich die nur so kurz?
0: Ich bestehe darauf.
1: Ja, deutsche Wirtschaft schrumpft noch schneller als gedacht. So. Ja, im Gegensatz dazu, trotz Trumps Zollpolitik legt die US-Wirtschaft im August kräftig zu. Industrie mit bestem Wert seit über 3 Jahren. Dann habe ich es nochmal in der Bild, Industrie zurück auf Corona-Niveau. Ja. Und die schöne Meldung zu meinem Schluss, Grüne wollen Sitzenbleiben abschaffen.
0: Ja.
1: Es lebe die Verblödung.
0: Ja, das ist so. Und zur Bombenstimmung in Deutschland passt auch, und das ist für mich wirklich das Schlusswort dieser Woche, was der Hofökonom der grünen Hirnlosen Marcel Fratscher mal wieder fordert. Unter anderem das Handelsblatt. Ist ich nicht zu schade, diese Forderung von Marcel Fratscher relativ neutral wiederzugeben. Es schreibt, der Ökonom Marcel Fratscher fordert ein verpflichtendes soziales Jahr für alle Rentner in Deutschland. Der Präsident des Deutschen Instituts für Wirtschaftsforschung, die EW, sagte dem Spiegel, gesundheitlich werden das manche nicht können. Aber dafür gibt es auch bei den jungen Leuten Regelungen. Die ältere Generation muss sich stärker einbringen, beispielsweise im Sozialbereich, aber auch bei der Verteidigung.
2: Ja,
0: Warte. Also, Fratscher erklärt jetzt also letztlich den Insassen der Pflegeheime, sie sollen sich ihre Windel gefälligst selber wechseln. Ja, sie sollen nicht so faul sein. Und wenn sie die Windel gewechselt haben, dann sollen sie doch bitte die Büchse greifen und den Helm und sollen sich bitte an die Ostfront begeben, weil sie den jungen Leuten nicht alles alleine überlassen können. Ich meine, ganz ehrlich, wie blöde, wie doof. Das ist selbst für einen Fratscher ein neuer Tiefpunkt an Dämlichkeit.
1: Zu 100% finanziert von Bund und Ländern.
0: Allen Ernstes, also das ist derartig blöde, das ist so rasend dumm, die ja noch verbleibende Restwählergruppe, gut, jetzt wo ich sage, ich stelle ja immer wieder fest, die Wähler der CDU sind die dümmste Lebensform Deutschlands, aber die Wähler der CDU sind Rentner. Und jetzt fordert Marcel Fratscher, die direkt nach der Wahl also zum Essensausteilen ins Altenheim zu schicken und dann noch an die Front. Ich meine, mir fällt nichts mehr ein, Henning.
2: Nee, denen ja offensichtlich auch nicht. Also, ich weiß auch nicht, was man dazu noch sagen soll.
0: Gar nichts.
2: Ich denke nur, dass die CDU und die SPD, die werden das natürlich wieder abwehren und werden da irgendwelche mit Gießkanne irgendwelche Gelder umschichten und versuchen, sich ihre Rentner noch zu bewahren, weil die brauchen sie ja jetzt, nachdem die Migranten auch noch anfangen, AfD zu wählen. Das war ja auch nicht im Plan. Ja, dass die jetzt auch noch sehen, dass hier alles schief läuft im Land und dass die jetzt sogar die angeblich rassistische AfD wählen, das ist ja vielsagend bezeichnend.
0: Tja, ihr Lieben, mir bleibt auch nichts weiter dazu zu sagen, außer das, was ich schon so oft sagen musste. Unsere Freiheit ist so verloren wie unsere Sicherheit und unser Wohlstand. Und sie alle werden nicht von selbst zurückkehren. Denn keine Partei und kein Erlöser wird uns von den Verbrechern der herrschenden Parteien Korruption befreien. Es bleibt allein in uns Massenmörder wie Karl Lauterbach oder Jens Spahn, Terroristen wie Nancy Faeser oder Landesverräter wie Fritz Merz, Olaf Scholz oder Angela Merkel endlich den Strafen zuzuführen, nach denen ihre Taten schreien. Einzig wir selbst können Deutschland zu dem machen, was es auf dem Papier lange sein möchte. Ein Land der Freiheit, der Demokratie und der Rechtsstaatlichkeit. Nichts davon aber wird es hier werden ohne eine Revolution. Die können wir erreichen in Frieden und mit Humor. Ganz einfach dadurch, dass wir die Verbrecher bei ihren Namen nennen und ihnen die Wahrheit ins Gesicht rufen, wo immer wir sie antreffen. Ich danke euch fürs Zuhören und meinen beiden Gästen für das gute Gespräch, Henning Rosenbusch und Milena Preradovic. Das war Nummer 204 des Nacktniveaus. Die nächste Ausgabe folgt am kommenden Samstag, denn Widerstand ist nie zwecklos. 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
2: Tagesdosis. 0815 für von der Leyen. Ein Kommentar von Bodo Schickentanz. Nach der reinen PR-Show mit Made for Germany, die unser Kanzler der Herzen Friedrich BlackRock Merz auf Bundesebene für Deutschland abgeliefert hat, kommt nun dasselbe für die EU-Ebene, ihrerseits zelebriert von unserer EU-Rüstungslobbyistin und Präsidentin ohne jegliche demokratische Legitimation, Ursula von der Leyen, die sich zum großen Deal-Deal nach Washington aufgemacht hatte, um für die Europäische Union am Pokertisch von Trump einen Zollzins auszuhandeln, der Europa nicht ins wirtschaftliche Nirvana befördert. Auch wenn jeder Hobby-Wahrsager mit einer Glasmurmel schon vorhersehen konnte, wie das ausgeht, ist es ein Stück Realsatire, das in die Geschichte eingehen wird, vor allem in die Geschichte über und rund um Uschi, ich bin intelligenzresistent und juristisch unantastbar von der Leyen. Denn es kam, wie es unausweichlich kommen musste. Trump hat sie nicht ernst genommen und einmal mehr über den Tisch gezogen, ihr ein vermeintlich wohlwollendes Entgegenkommen angeboten, das sie schlicht nicht ablehnen konnte. Und so war es die wohl sprichwörtlichste 0815% Übereinkunft, die man sich vorstellen kann. Uschi musste quasi mit einem metaphorisch umschrieben, peinlichen Gebrauchtwagen-Deal die Heimreise antreten und Trump hat einen Doppelsieg davongetragen, 5% mehr Zoll auf alle Waren aus Europa als Gewinn Nummer 1 und eine große Geste mit 50% weniger als befürchtet lässt ihn als Wohltäter dastehen als Gewinn Nummer 2. Schach und Matt in zwei Zügen. Die Stimmung war gelöst und so gekünstelfreundlich, wie man es sich nur vorstellen konnte, denn im Grunde verachtet der derzeitige US-Präsident kaum jemanden so sehr wie unsere EU-Kommissionspräsidentin Ursula von der Leyen. Und mit was? Mit Recht, möchte man sagen. Wir freien Medien wissen das, Trump weiß das, sogar unser aller Ursula weiß es. Und doch kann und will der sogenannte selbsternannte Qualitätsjournalismus nicht von seiner Begeisterung für unsere Berufskriminelle aus Brüssel ablassen. Für beide ging es bei diesem Treffen darum, einen guten Deal zu machen. Und so machte Trump seine große Geste, die dennoch 5% zusätzliche Einnahmen für seinen Staatshaushalt bedeuten, und auf Stahl und Aluminium bleiben die aktuellen 50% Zollaufschlag. Darüber hinaus rang er Frau von der Leyen noch die Zusage für mehr Einkäufe von US-Waren ab, unter anderem auch was Energieträger angeht, womit vor allem das teure Fracking-Gas gemeint sein dürfte. Mit einer Ausnahme. Die Automobilindustrie darf etwas durchatmen, denn für sie geht der Zollzinssatz um 10% runter, was vor allem in Deutschland gern gehört wird und gewiss zu großer Erleichterung in der Automobilbranche geführt hat, denn alles wird nun mit den 15% belegt und bei den Autos lag der Zoll aktuell bei 25%. Dennoch bleiben für alles andere eben die 5% mehr Zoll, die es für viele EU-Produkte schwer machen wird, auf dem US-Markt konkurrenzfähig zu bleiben, was die Preise angeht. 5% ist aber auch nicht so spürbar wie die angedrohten 30%, sprich nicht alles aus Europa wird in den amerikanischen Regalen liegen bleiben und für die US-Staatskasse damit am Ende doch was rumkommen, was Trump mit Blick auf seine Wahlversprechen dringend braucht, um seinen Magerkurs weiter fortzusetzen im Sinne seiner Wähler. Mit diesem Punktsieg für Trump im Rücken begnügte sich Uschi dann auch mit einem Statement, das weder Fisch noch Fleisch war. Zitat: Ich möchte Präsident Trump persönlich für sein Engagement und seine Führung danken, um diesen Durchbruch zu erreichen. Er ist ein harter Verhandler, aber auch ein Dealmaker. Zitat Ende. Was sollte sie auch sonst sagen, denn auch von der Leyen weiß, beziehungsweise irgendein teurer, steuerfinanzierter Berater hat es ihr entsprechend verständlich vorgekaut, dass man besser devot mitspielt, als Trump zu verärgern und am Ende doch noch das Risiko eingeht, dass Trump seine Drohung wahrmacht von 30% auf alles aus der EU. Im Hintergrund schwingt natürlich mit, dass die Europäer die USA auf militärischer Ebene im Boot der NATO behalten wollen. Auch wenn hier der vorauseilende Gehorsam der europäischen NATO-Mitglieder mit 5% vom BIP für Rüstungsausgaben, die auch wieder in den USA ausgegeben werden, noch erbärmlicher war als Ursulas gute Miene zum bösen Spiel, bei dem zumindest 15% weniger für sie und die EU raussprangen, die man mehr an Zoll hätte blechen müssen, wenn Trump seine Drohung wahrgemacht hätte. Und doch ist es nicht mehr und nicht weniger als genau das, was Trump immer wollte, nämlich eine schallende Ohrfeige für die EU. Denn zusammen mit den Mehreinkäufen der Europäer in den USA, den 5% vom BIP Rüstungsausgaben, die auch wieder US-Unternehmen zugutekommen und den nun 5% mehr Zoll, kommt ja noch die Demütigung hinzu, dass Trump die Europäer spüren lässt, dass sie in einer ganz schwachen Verhandlungsposition sind und in Wahrheit nichts, aber auch gar nichts tun können, um das zu ändern. Sie haben nichts auf der Hand, mit dem man wenigstens bluffen könnte, denn Trump kennt die schlechten Karten der EU genau. Darum ist es auch unter seiner Würde, von der Leyen direkt anzugreifen oder gar in ihrer Hilflosigkeit bloßzustellen. Aber indem er die Europäer seine Macht als Präsident der USA spüren lässt, setzt er damit auch immer Uschi einen Schuss vor den Bug. So sagte er vor seiner Abreise nach Turnberry in Schottland, wo das Treffen mit der EU-Ratspräsidentin stattfand, Zitat, die EU hat ziemlich gute Chancen, eine Einigung zu erzielen, aber es war bislang ein einseitiges Geschäft, das für die USA unfair war, Zitat Ende. Dieses Argument ist nicht neu, denn damit hat Trump ja den Zollstreit eingeleitet, der in Wirklichkeit ein politisches Druckmittel darstellt, und es wird wohl vorerst ein Geheimnis bleiben, was von der Leyen hinter den Kulissen noch alles versprechen musste, damit Trump sich von seiner 30% Androhung runterhandeln ließ. Und er ist schlau genug, das nicht in der Pressekonferenz zum Besten zu geben, damit Uschi ihr Gesicht wahren kann und doch mit der einen oder anderen bitteren Pille für die EU im Gepäck die Rückreise antreten musste. Eben darum eiert man auch bei den Reaktionen auf diese Einigung auf allen Seiten, medial und von Seiten der Wirtschaft, im Rahmen der bekannten Metaphorik herum, ob das Glas nun halb voll oder halb leer ist. Die einen satteln die Sau, die dann durchs berühmte Dorf getrieben wird, mit der Aussage, Gottlob, es ist nur die Hälfte dessen am Ende dabei rausgekommen, als wir zähneklappernd befürchtet hatten. So tönt es meist aus der Politik und dem Mainstream-Journalismus. Die andere, eher gramgebeugte Sau, deren Hohlkreuz vor allem von wirtschaftlicher Seite gesattelt wird, repräsentiert das Argument, dass auch 5% mehr Zölle auf die Waren der EU im Grunde Gift für die Wirtschaft der Europäer sind. Gut, natürlich liegt diese Spaltung innerhalb der Politik auch vor, zwischen Regierung und Opposition, hier in Deutschland, und ich muss es nicht näher ausführen, welche Partei welche der oben genannten Säue gesattelt hat, mit der man durchs argumentative Dorf reitet. Dennoch ist es wieder mal bezeichnend, dass der sogenannte selbsternannte Qualitätsjournalismus sich nicht dazu durchringen kann, an Uschis Stuhl zu sägen, obschon es doch selbst für einen Blinden mit einem Krückstock offenkundig ist, dass man, so sehr man es auch versucht, es sich schön zu reden, am Ende doch eingestehen müsste, dass es eine 0815-Lösung des Zollstreites zwischen Trump und von der Leyen ist, nicht mehr und nicht weniger, weder Fisch noch Fleisch. Und wenn man ehrlich zu sich selbst ist, was unsere Wahrheitsleugner des Mainstreams schon lange nicht mehr können, dann besteht nicht der geringste Grund zum Jubeln. Eher schon das Gegenteil davon. Trump wiederum hat einmal mehr unter Beweis gestellt, dass er mittels seiner Zollpolitik jederzeit einen Nasenring zur Verfügung hat, mit dem er auch jederzeit wieder jeden an eben diesem durch die Manege ziehen kann. Und wenn man ganz genau hingeschaut hat bei der ganzen Begegnung zwischen Trump und von der Leyen, dann konnte man dieses latente Dauergrinsen erkennen, das Trump einfach nicht wirklich verbergen wollte. Und doch war es zumindest so subtil, dass es unser sogenannter selbsternannter Qualitätsjournalismus einfach nicht wahrgenommen hat oder schlicht nicht wahrnehmen wollte oder nicht wahrnehmen durfte. Welche dieser drei Varianten die wahrscheinlichste ist, überlasse ich ganz und gar Ihnen, verehrte Hörer. Ich habe meine Wahl bereits getroffen und das schon vor langer, langer Zeit. Und so geht es ins Sommerloch, was in Anbetracht der ganzen absurden Katastrophen, die in den letzten Monaten auf der politischen Bühne geboten wurden, eine wahre Wohltat ist. Aber auch diese Pause geht vorbei. Und das könnte man auf der Grundlage der wirklichen Fakten und Wahrheiten schon fast als eine Drohung auffassen, denn Uschi und diese ganzen Gruselgestalten der europäischen Politik sitzen fest in ihren Sätteln, in diesem Schweinerodeo der Weltpolitik, bei dem die allseits vielbeschworene Demokratie, die Wirtschaft und die Presse- und Meinungsfreiheit in Europa unaufhörlich zertrampelt wird. Derweil wird in der Ukraine weiter Krieg geführt, wird in Gaza weiter gehungert und gemordet und der schiere Wahnsinn immer und immer mehr zur Normalität erklärt seitens des Mainstreams. Das ist 0815 als Dauerzustand. Wer das nicht so hinnehmen will, dem empfehle ich die Demonstration am 2. August in Berlin, denn es wird allerhöchste Zeit, dass wir dem Begriff Querdenken wieder zu seiner ursprünglichen Bedeutung verhelfen, denn genau das braucht es jetzt. Querdenker. Je mehr, desto besser. 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

0: 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Der AfD könnte in Brüssel ein Verbot und der Verlust von finanziellen Mitteln drohen. Die EU-Parteienaufsicht hat offenbar ein Verfahren gegen die Europapartei Europa der souveränen Nationen, ESN, eingeleitet, deren Mitglied und treibende Kraft die AfD ist, wie Politico unter Berufung auf ein 300-seitiges Schreiben der Aufsichtsbehörde für europäische politische Parteien und Stiftungen, APPF, berichtet. Der ESN würden dadurch ihr zustehende Gelder in Millionenhöhe entgehen. Die APPF erklärte, sie habe Belege gefunden, die Zweifel an der Einhaltung der EU-Werte durch die ESN-Partei begründeten, wie Behördendirektor Pascal Chonard in einem Brief schrieb. Das Schreiben war an den Rat der EU gerichtet, in dem die Vertreter der nationalen Regierungen sitzen. Das Verfahren der Behörde wurde am Freitag eingeleitet. Das Bundesverteidigungsministerium will Reservisten per Gesetz künftig zu Übungen verpflichten können. Bisher waren diese freiwillig. Zur Stärkung der Reserve der Bundeswehr sollen dabei alle, die einen Wehrdienst absolviert und ein bestimmtes Alter haben, verpflichtend zum Dienst herangezogen werden können. Laut dem Gesetzentwurf können in Zukunft alle Männer und Frauen, die weniger als ein Jahr freiwillig Wehrdienst geleistet haben, wenn sie jünger als 45 Jahre alt sind, verpflichtend zu regelmäßigen Wehrübungen herangezogen werden. Wer länger als ein Jahr Wehrdienst geleistet hat oder sich als Berufs- oder Zeitsoldatin verpflichtet hat, kann bis zum 65. Lebensjahr zu Übungen verpflichtet werden, so der Gesetzentwurf. Berlin im Griff der Banden? Türkisch-kurdische Clans kämpfen um Drogenmacht. Vier türkisch-kurdische Banden, die Daltons, die Eskins, die Kaspers und die Sirinler, teilen sich laut der Zeitung Bild die deutsche Hauptstadt auf und kämpfen um die Vorherrschaft im Drogengeschäft. Die Zahl der Auseinandersetzungen, darunter Drive-by-Shootings, Handgranatenangriffe, Schutzgelderpressungen und Kopfgelder auf Staatsanwälte und Richter, nimmt zu. Das ist ganz sicher nicht das Ende der Eskalationsstufe, sagte dazu Manuel Ostermann, Chef der Bundespolizeigewerkschaft. Der Sprecher der Polizeigewerkschaft, Benjamin Jendro, schließt nicht aus, dass junge Menschen angeworben würden und sich anschließend für 1.000 Euro dazu bereit erklärten, eine Handgranate in ein Schaufenster zu werfen. Laut der Staatsanwaltschaft fielen allein 2025 in Berlin 515 gemeldete Schüsse. Der belgische Aktivist und ehemalige Politiker Dries van Langenhove wurde von einem belgischen Gericht wegen angeblicher Hassrede verurteilt. Die Entscheidung ist brisant, denn das Gericht liefert eine widersprüchliche Begründung für sein Urteil. Obwohl seine Rede auf wissenschaftlichen Fakten und belegbaren Zahlen basierte, reiche seine allgemeine Abneigung gegenüber einer geschützten Gruppe aus, um ihn nach dem belgischen Antirassismusgesetz in zwei Punkten schuldig zu sprechen. Langenhove hielt im Februar 2024 eine zweistündige Vorlesung. Darin kritisierte Langenhove die Masseneinwanderung und die mit ihr einhergehende Wohnungsnot, sinkende Bildungsstandards und Gruppenunterschiede. Dabei stützte er sich auf offizielle Statistiken, veröffentlichte Studien und wissenschaftliche Daten etwa zur Überrepräsentation bestimmter Gruppen bei Kriminalität. Dafür wurde er jetzt verurteilt. 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

0: Wunderschönen guten Morgen nach Deutschland und in die ganze schöne, große, weite Welt. Heute ist Dienstag, 26. August 2025. Der Sommer steht in voller Blüte. Ich habe gerade die Nachricht aus Deutschland gehört von einer guten Bekannten, dass sie ihren Holzofen heute angeworfen haben. Andrea, soweit ist es bei uns noch nicht. Einen wunderschönen guten Morgen an dich.
1: Nein, guten Morgen. Soweit ist es bei uns noch nicht. Das liegt vielleicht daran, dass wir auch auf dem Breitengrad von Südfrankreich liegen. Da ist es schon ein bisschen wärmer, auch wenn der Golfstrom einen Knick macht am Prinzip oberhalb von New York. Trotzdem ist es hier relativ warm und im Winter relativ kalt. Interessant eigentlich von der Konstellation. Letzte Nacht hat es geregnet, die Sonne ist wieder da, der lang ersehnte Regen war da. Nicht in der Masse, wie wir uns erwünscht hätten, aber doch schon ganz ordentlich. Und wir erwarten heute einen stahlblauen Himmel mit ganz viel Sonne, einen changierenden See und um die Mitte 20 Grad.
0: Und alle sind glücklich und zufrieden. Ich bin übrigens mit dem Regen-Niederschlag, den wir hatten, schon durchaus zufrieden, Andreas. Also die Erde ist doch gut durchgeweicht worden. Das ging nämlich fast anderthalb Tage.
1: Das stimmt schon, aber man muss wissen, es war auch sehr ausgetrocknet. Hätte noch ein bisschen mehr sein können aus meiner Sicht, aber wir freuen uns natürlich und sind dankbar für das, was uns die Natur hier schenkt.
0: Ja, und wir sind hier auch in vollem Einmachfieber. Ihr Lieben, nutzt diese wunderbare Zeit entweder mit eigenen Früchten oder weil sie nun gerade überall wachsen und geerntet werden und deswegen günstiger sind, mit guter Qualität vom Biobauern und macht euer Gemüse selbst ein, ob es rote Beete sind, da sind wir gerade dran, die man schön mit viel Zwiebeln einkochen kann und dann im Winter leckeren Salat hat. Wir sind am Dörren, wir sind auch wieder am Ziehen unserer besten Tomatensorten. Ich werde euch in den nächsten Tagen einige Fotos von unseren wunderschönen Tomaten, von den Gurken, die wir auch einmachen, von den Zucchini, von den Spaghetti Squash, diesen herrlichen Kürbissen, die man wie Spaghetti essen kann. Und es ist so wichtig, ihr Lieben, wir gehen in die Krisenzeiten hinein, dass wir uns üben und dass wir lernen, jetzt, wo es noch möglich ist, die Dinge zu erlernen, wie es unsere Großeltern noch konnten, nämlich wie man anpflanzt, erntet und einmacht.
1: Ja, vielleicht noch ganz kurz ein Hinweis zu den Hühnern. Ich werde immer wieder gefragt danach, wie geht's denn den Hühnern? Den Hühnern geht's fantastisch. Wir haben Nachwuchs, 6 neue Küken, die uns hier beglücken und unsere beiden Hähne sind ganz stolz, der Erwin und der Klaus. Und das ist eigentlich ganz interessant, weil wir hier Freunde haben, die auch Hühner haben und so tauscht man dann natürlich auch mal die Hähne aus, die Eier aus, sodass dann auch eine entsprechende Genmischung der Eier dann entsprechend vorhanden ist und insofern sind sie alle ganz fröhlich und die Hühner tapsen noch ganz glücklich durch das Gehege und der Winter wird ja früh genug kommen.
0: Und durch den Garten. Das sind auch freilaufende Hühner, die haben einen eigenen Garten, die Herrschaften, und sind süß. Ja, ihr Lieben, wir fangen mal an. Heute Morgen eine Meldung, die noch gar nicht so weit verbreitet zu sein scheint, hat nicht jeder gleich schon mitbekommen. US-Präsident Trump, der hat verkündet, dass er die Fed-Gouverneurin Lisa Cook entlassen habe. Und das ist also die Gouverneurin der US-Notenbank. Man fragt sich jetzt offiziell in den Medien, geht das überhaupt? Kann überhaupt ein US-Präsident eine Gouverneurin der Notenbank entlassen? Andreas, wir hatten ja vor einiger Zeit mehrere Videos hier und mehrere Aussagen von Trump, der auch den Fed-Chef Jerome Powell ziemlich bloßgestellt hat. Ich denke da an diese Szene, wo sie beide Bauhelme auf dem Kopf hatten in einem Gebäude der Fed, das überhaupt nie fertig zu werden scheint. Und er hat ihn da ziemlich niedergebügelt. Was führt Trump denn im Schilde?
1: Naja, also wir müssen natürlich sehen, dass die Federal Reserve doch nicht so unabhängig ist, wie man immer gerne sagt, sondern sie ist ja gegründet worden damals, 1913, als die Bankenlandschaft, die private Bankenlandschaft gewissermaßen eine private Bank gegründet haben, nämlich die Federal Reserve, heißt ja eigentlich föderales Gesetz, auch so soll es ja eigentlich sein. Es ist weder ein freies, noch ist es ein Gesetz, sondern es ist eine Übernahme gewissermaßen der hoheitlichen Staatlichkeit quasi auf private Organisationen. Und das haben wir natürlich in einer Gänze auch über die letzten 100 Jahre erlebt. Und ich glaube, Donald Trump will versuchen, die Geldmengenpolitik wieder in die wirklich staatlichen Hände, in die hoheitlichen Hände zurückzubekommen. Und ich glaube, das ist auch ein sinnvoller Weg, auch wenn man natürlich mit Staat etwas anderes sehen sollte als das, was wir heute darunter verstehen müssen, wenn wir sehen, wie die Fehlläufe stattfinden.
0: Andreas, Frau Cook will aber nicht zurücktreten. Die sagt, ein Präsident hat nicht die Befugnis, sie zu entlassen. Sie will also ihr Amt weiterhin ausüben. Allerdings scheint Trump etwas gegen sie in der Hand zu haben. Ja. Frau Cook sagt noch, Trump habe vorgegeben, mich aus wichtigem Grund zu entlassen, obwohl es nach dem Gesetz keinen wichtigen Grund gibt und er dazu eben nicht befugt ist. Und sie sagt, ich werde nicht zurücktreten. CNN, der amerikanische Nachrichtensender, die haben die Dinge überprüft, wie sie selber schreiben und sagen, da sind sie auf Hypothekendokumente gestoßen, die zeigen, dass Frau Cook Hypotheken für zwei Immobilien aufgenommen hat, die beide als ihr Hauptwohnsitz angegeben waren. Es sei jedoch nicht bekannt, warum sie das getan hat und was überhaupt damit zusammenhängt. Und Trump hat in seinem Brief ganz klar geschrieben und offenbar scheint er hierauf Bezug zu nehmen, angesichts ihres betrügerischen und potenziell kriminellen Verhaltens in einer Finanzangelegenheit habe ich kein Vertrauen in ihre Integrität. Das fragliche Verhalten zeugt zumindest von grober Fahrlässigkeit bei Finanztransaktionen, was ihre Kompetenz und Vertrauenswürdigkeit als Finanzaufsichtsbehörde in Frage stellt. Ich frage dich jetzt nochmal, Andreas. Trump feuert also die Gouverneurin der Fed und stellt den Chef der Fed, also ein paar Tage vorher, bloß. Was führt er mit der Fed im Schilde? Was glaubst du?
1: Ich vermute mal, er will sie wieder in andere Hände bekommen, denn die Leute, die dort noch vorstehen, die sind ja noch aus dem alten Deep State geprägten System und die verfolgen, zumindest kann man das annehmen, nicht unbedingt die Interessen der Wirtschaft der USA, sondern eben halt bestimmter Investoren und bestimmter Elemente, die dort eben halt finanziell involviert sind von außen. Ich denke da an die Philanthropen und so weiter. Und das, was er mit Powell gemacht hat, da ging es ja darum, dass ja Unmengen an Geld dafür irgendwelche repräsentative Gebäude, quasi Königspaläste gewissermaßen gleich, die Federal Reserve sich errichtet hat auf Steuerzahlerkosten. Das fand er eben halt nicht gut. Und was Frau Cook natürlich sich gefallen lassen muss, ist, dass sie solche Fahrlässigkeiten, selbst wenn es fahrlässig war, nicht im Prinzip einfach so, dass man das durchgehen lassen kann. Sie muss mit anderen Maßstäben gemessen werden, weil sie in der Funktion der Aufsicht der gesamten Geldmengenpolitik der USA ist. Wenn sie das nicht getan hat, handelt es sich offenbar um ein kriminelles Vergehen. Und da muss man natürlich zumindest in irgendeiner Form eine rechtliche Prüfung vollziehen.
0: Mir drängt sich der Verdacht auf, dass Trump, wie du es jetzt gerade beantwortet hast, vielleicht eine Veränderung vornehmen will mit der Fed und halt sucht. Und bei Paul war es eben dieses Gebäude, das viel zu teuer wurde und einfach nicht fertig wird. Bei ihr sind es dann so eher privat wirkende Finanztransaktionen. Also wenn wir das in zwei Sätzen zusammenfassen wollen, Andreas, Trump versucht, die Fed in andere Hände zu bekommen. Welche Hände könnten das sein?
1: Naja, er versucht natürlich Einfluss zu nehmen in die Konjunkturpolitik, weil wir haben ja eine angelegte antizyklische Konjunktur. Politik bedeutet, wenn die Wirtschaft nach oben geht, muss man versuchen, die Wirtschaft zu bremsen, dass sie nicht zu steil nach oben geht. Das Ziel der Konjunktur ist eine monoton steigende Kurve. Das findet nicht statt, sondern es sind starke Ausschläge, Volatilität nennt man so etwas. Und da kann man natürlich etwas gegensteuern. Und da möchte er gerne mehr Einfluss haben. Das heißt, mehr staatlich interessierte Einflüsse als philanthropisch interessierte Einflüsse.
0: Wäre das gut?
1: Also ich persönlich finde diese ganzen staatlichen Organisationen insgesamt nicht gut, sondern bevorzuge da ein etwas liberaleres Geldsystem. Aber im Rahmen der bestehenden Systeme ist das der richtige Weg. So denke ich, dass er gar keine andere Wahl hat, als wieder die staatlichen Belange ins Weiße Haus zurückzuziehen?
0: Er steht ja sowieso auf mehreren Beinen. Er ist US-Präsident. Er ist sozusagen der verkörperte Staat. Gleichzeitig ist er Unternehmer. Also das Thema Welthandel ist für ihn sehr, sehr wichtig. Und da kann man sich natürlich schon mal verzetteln.
1: Natürlich kann man das. Aber hier geht es um wirklich ganz elementare, fundamentale Grundlagen für die gesamte Weltökonomie, weil ja der US-Dollar zufällig auch noch die Weltleitwährung ist. Ich möchte hier nochmal verweisen auf das wunderbare Video von Peter Böhringer, der dort gerade in Bretton Woods war, in dem großen Mount Washington Hotel, wo letztlich genau diese geschichtlichen Abläufe nochmal genau erklärt wurden. Und was wir daraus erkennen, wenn wir genauer hinsehen, bedeutet, dass 1913 die privaten Banken den Staat gewissermaßen übernommen haben. Bis dato stand ja bis 1913 oben auf dem Dollar drauf United States of America. Das heißt, das ist der Emittent. Heute steht drauf immer noch Federal Reserve Note. Darunter steht zwar immer noch United States of America, aber da könnte auch stehen Aral, alles super, oder HB, wir wird gleich in die Luft gehen. Das spielt überhaupt keine Rolle. Der Emittent ist mittlerweile eine private Bankengruppierung nach wie vor und die gehört natürlich mehr wieder in die hoheitlichen Kontrollen des Weißen Hauses.
0: Also könnte es auch damit zusammenhängen, ich wollte eigentlich schon längst mit dem Thema hier beendet sein, aber ich frage jetzt aufgrund deiner Ausführung, könnte ein möglicher Eingriff Trumps in die Fed mit der Stabilisierung des US-Dollars zu tun haben?
1: Das könnte damit zu tun haben. Mich erinnert das Ganze an die Situation mit John F. Kennedy damals, 1963 war es, glaube ich, als er den Federal Reserve Dollar wieder abschaffen wollte und wollte den US-Dollar wieder einführen. Ich möchte das nochmal klar machen. Die US-Amerikaner haben keine eigene Währung. Es gibt eigentlich keinen US-Dollar mehr, sondern einen Federal Reserve Dollar. Das ist elementar wichtig, auch wenn viele diese Brisanz überhaupt nicht verstehen. Das heißt, die US-Amerikaner und damit alle anderen Länder der Welt zahlen mit einer fremden Währung, weil keine US-staatliche Währung wie der US-Dollar mehr seit 1913 vorhanden ist. Und Anfang der 60er Jahre wollte John F. Kennedy den staatlichen US-Dollar wieder einführen und den Federal Reserve-Dollar eliminieren. Und zufällig wurde er dann durch einen verwirrten Einzeltäter niedergestreckt und dann wurde der Federal Reserve-Dollar wieder weiter stabilisiert. Und das war eine Sache, die mich daran erinnert.
0: Wir werden sehen, wir werden es begleiten. Ihr Lieben, es gab am Sonntag einen Vorfall in Dresden in einer Stadtbahn. Da ist ein amerikanischer Bürger, ein US-Amerikaner, ein junger Mann, der in Dresden ein Jahr studiert hat, der in den USA offenbar auch modelt. Der ist niedergestochen worden. Es gab einen Messerangriff, nachdem der junge Mann dazwischen gegangen war, als zwei Syrer, das darf man jetzt so sagen, weil die Medien es alle schreiben, ein junges Mädchen belästigt, angefasst und eventuell noch mehrere Dinge geplant hatten. Und dieser junge Mann ist dazwischen gegangen. Der hat sich dann geäußert, der ist also niedergeschlagen worden und jemand, so einer dieser beiden Angreifer, hat ihm mal ein ziemlich großes Messer quer durchs Gesicht gezogen. Für ein Model übrigens auch nicht so erquicklich, mal abgesehen davon, dass es wirklich ein grausamer Angriff ist. Dieser junge Mann, der hat sich jetzt auch geäußert in einem Video, das er zunächst mal selber veröffentlicht hat. Dann hat News, also Julian Reichelt, ihn auch interviewt. Und wir beide, Andreas, wir hatten gleich uns schon gedacht, dass das ein Vorgang werden könnte, den die US-Regierung aufgreift. Und offenbar ist das jetzt alles passiert. Also dieser junge Mann, der zwei Frauen zur Hilfe geeilt war, der hatte dann in seinem Video gefragt, wo ist das Gesetz geblieben? Er sagte, also sein Mund und seine Nase waren mit einem dicken Verband verdeckt. Und er sagt, wenn ihr alle nicht geglaubt habt, dass Europa und insbesondere Deutschland ein Migrationsproblem hat, dann habe ich hier etwas, was ihr wissen solltet. Es ist Also er hat dann die Uhrzeit gesagt und wo er ist. Er war auch im Krankenhaus. Und da kommt also der Mann, der junge Frauen belästigt hat, der wegen dieses Übergriffs festgenommen war, wieder frei. Und er sagt, er sei weder Deutscher noch EU-Staatsbürger. Er sei eben Syrer, das wissen wir inzwischen. Und der junge Mann, der sich da offenbar schon kundig gemacht hatte, auch bei der Polizei, sagte, der ist ein illegaler Migrant, ein Drogendealer und polizeibekannt. Und das hat auch die Bild dann veröffentlicht und andere Medien auch. Und der Amerikaner sagt, das ist ja auch nicht das erste Mal, dass sowas passiert. Der andere Typ hatte einfach entschieden, mit seiner 15-Zentimeter-Klinge durch mein Gesicht zu schwingen. Und wenn man so mit den Deutschen umgehe, wie könne man dann wieder auf freien Fuß kommen, sagt er. Wo ist das Gesetz? Wo ist die Ordnung?
1: Naja, der junge Amerikaner bringt es damit ganz deutlich auf den Punkt, wie es jeder normale, vernunftbegabte Mensch auch logischerweise selbst interpretieren würde. Und wir haben jetzt den Vorteil bei diesem furchtbaren Vergehen, das dort stattgefunden hat, dass hier weltweit eine Diskussion stattfinden kann, dass Europa sich komplett selbst zerlegt. Ein Selbstzerstörungsprozess, denn diese Situation, die wir in Deutschland und speziell erleben, ist so absurd und so eigenzerstörerisch und so voller Selbsthass durchgezogen, denn Drogendealer und Kriminelle gehören abgeschoben. Punkt. Das weiß jeder, der bis drei zählen kann. Das gehört sich so. Wenn ich Gäste habe, beispielsweise, die kriminell sind, schmeiß ich sie raus. Es ist doch eine ganz einfache Geschichte und das hat nichts mit Unmenschlichkeit zu tun. Die Unmenschlichkeit tritt genau dadurch ein, dass man keine konsequenten Gesetzesvorgaben einhält.
0: Ja, und die Geschichte ist dann auch noch längst nicht zu Ende. Es hat sich dann der ehemalige US-Botschafter in Deutschland, er ist heute Sondergesandter des Präsidenten für Sondermissionen, Richard Grenell, gemeldet. Der hat reagiert auf diesen Angriff auf einen US-Bürger und zwar mit deutlicher und direkter Kritik an Bundeskanzler Merz. Wörtlich, Merz muss verstehen, dass die Leute die Schnauze voll haben von schwachen, woken Reaktionen. Und ja, er meint damit wohl auch, dass der Syrer, der diesen Angriff begangen hat, wieder auf freien Fuß gesetzt wurde. Und dann ging es noch ein Stück weiter. Dann hat sich die US-Botschaft in Berlin bei X gemeldet und geäußert. Und da heißt es wörtlich, wir verurteilen den brutalen Angriff auf einen US-Bürger in Dresden aufs Schärfste. Während er mutig eingriff, um Mitreisende zu schützen, wurde er brutal angegriffen. Wir fordern die deutschen Behörden auf, die Täter rasch vor Gericht zu stellen und sie im größtmöglichen gesetzlich zulässigen Umfang zu bestrafen. Sicherheit ist eine kollektive Verantwortung. Niemand ist sicher, solange nicht alle sicher sind. Also ganz deutliche Worte von der US-Botschaft direkt, also damit von der US-Regierung. Und daraufhin hat die Bild kurze Zeit später gemeldet, dass dieser Mittäter, der auf freien Fuß gesetzt wurde, wieder verhaftet wurde, dass aber dieser Messerstecher weiterhin auf der Flucht sei. Also eventuell hat dieser Post der US-Botschaft schon gewirkt, dass man gesagt hat, oh ho ho, Andreas, könnte das eine größere Geschichte werden und vor allem ein Argument der Amerikaner, Deutschland weiter unter Druck zu setzen, was die Massenmigrationspolitik angeht?
1: Naja, ich meine, die US-Botschaft bringt es ja ganz klar auf den Punkt, indem sie sagen, Sicherheit ist eine kollektive Verantwortung. Niemand ist sicher, solange nicht alle sicher sind. Eine der Grundlagen eines Rechtsstaates, was völlig logisch ist. Natürlich gibt es auch Ausfälle, natürlich gibt es Ausnahmen, aber die Ausnahmen sind heute die Regel. Wenn ich mich heute unterhalten habe, gerade gestern wieder mit Personen, die gesagt haben, ich möchte nicht mehr, dass meine Mutter oder dass meine Bekannten oder meine Freunde oder meine Kinder in die Stadt fahren. Das heißt, man warnt davor, in Städte, in die Innenstädte zu gehen. Man warnt davor, öffentliche Verkehrsmittel zu nutzen, weil die Wahrscheinlichkeit, die Normalität mit mittlerweile eher ist, dass man tatsächlich in Gefahr kommt, abgestochen zu werden. Das ist die Realität, das wird immer deutlicher. Und wenn dann diese, Entschuldigung, Dummköpfe dieser links-grünen, woken Gesellschaft sich hinstellen und von Rechtsextremismus sprechen, dann merkt man, wie absurd die Welt mittlerweile aus den Fugen geraten ist, was in Deutschland stattfindet. Und ich glaube, das ist sehr gut, dass auch hier die Amerikaner Druck ausüben, denn die Masse hat es längst begriffen. Und die Masse traut sich nur nicht hinter der Hecke vor, weil sie Angst haben, dass sie dann als rechtsextrem abgestempelt werden. Und das ist eine Frage der Zeit. Es ist eine ultra kleine Minderheit, die immer kleiner wird, die die Medien steuern, die die Politik steuern. Und die sind auf verlorenem Posten. Wir müssen nur durchhalten. Punkt.
0: Ja, hast vollkommen recht. Ich schließe mich den Worten meines Vorredners kommentarlos an. Nächster Punkt. Ja, und daran sehen wir eben, wie viele Pfifferlinge die Zusagen und Versprechen von unseren Regierungspolitikern noch wert sind. Denn Herr Dobrindt als Innenminister hat gesagt, oh, wir machen hier alles sicher und da kommen jetzt keine mehr rein und so weiter. Und dann hieß es, ja, also diese 2000 Afghanen, die Pakistaner nicht mehr haben wollen und die unbedingt abgeschoben werden sollen aus Pakistan, die nehmen wir auf keinen Fall an, auch wenn das Lieblingsprojekt von Annalena Baerbock war. Ja, und was ist jetzt in Wirklichkeit passiert? Wir hatten in den letzten Sendungen schon darüber gesprochen, dass einige Afghanen, die schon eine Zusage gehabt hatten, die aber zu diesen rund 2000 Afghanen gehören, die alle eine sogenannte Aufnahmezusage bekommen haben, dass die sich Anwälte genommen haben. Und das sind ja meistens auch von den NGOs, die wiederum von den deutschen Steuerzahlern finanziert werden, eben von den NGOs beauftragt und auch von denen bezahlt werden, dass die diesen armen Menschen, die unbedingt nach Deutschland einreisen wollen, juristisch unter die Arme greifen. Und da wurde es jetzt schon frickelig und man hat gesagt, ja, das könnte sein, dass man da jetzt doch wieder zurückrudern muss. Es ist jetzt soweit. Es meldet Apollo News Überschrift: Deutschland hebt Blockade für 2000 Afghanen aus Pakistan auf. Und hier heißt es: beim Tag der offenen Tür der Bundesregierung letztes Wochenende erklärte Dobrindt noch, das Verfahren abzuarbeiten. Allerdings betonte er, ich werde es nur so abarbeiten, dass wir auch maximale Sicherheit haben darüber, dass wir wissen, wer da kommt, warum er kommt und ob die Aufnahme berechtigt ist, und kündigte an, dass der gesamte Prozess noch Monate dauern werde. Und jetzt zeichnet sich die Wende ab. Die Welt hat es wohl als erste veröffentlicht unter Berufung auf Regierungskreise. Die haben ja ihre Influencer da überall sitzen. Berlin hat seine seit Ende April bestehende Blockade aufgehoben. Die ersten Familien sollen jetzt in den kommenden Tagen nach Deutschland ausreisen dürfen. Natürlich unauffällig per Linienflug mit Zwischenstopp in Dubai oder Istanbul.
1: Ja, und das Interessante ist, dass diese sogenannten Gutmenschen, die dahinter stehen, die mittlerweile offenbar die Justiz durchseucht haben, nicht durchtränkt, sondern durchseucht, weil hier wird nämlich gegen jegliche Rechtsstaatlichkeit auch verstoßen. Und was das bedeutet, ist natürlich Folgendes. Wenn irgendwann eine Nachfolgeregierung kommt und tatsächlich die Trümmer wieder aufräumen muss, dann wird es unglaublich viel Leid geben, weil dann viele Menschen, die gar nicht hätten herkommen dürfen, muss man dann wieder im Prinzip zurückschicken. Und dann werden Bilder kommen, die ganz furchtbar sind, so wie Donald Trump sie hatte am Anfang, als er seine Macht übernommen hatte, als alle sagten, denn wie kann er so unmenschlich damit umgehen? Nein, die Unmenschlichkeit liegt darin, dass man genau solche Justizverfehlungen übelster Art hat, die an Totalitarismus erinnern. Ich denke an totalitäre Zeiten, da gibt es viele in dunklen Zeiten unserer Geschichte Filmsequenzen über Richter, wie sie entschieden haben und so weiter. Und mich erinnert das wirklich sehr, sehr stark in diese Richtung. Und ich will das nicht vergleichen, aber während den Anfängen, und ich sehe große Gefahren, dass die Justiz mittlerweile die Unabhängigkeit längst verloren hat, politisch gesteuert wird, sogar woke gesteuert wird, vielleicht sogar auf dem Wege der Korruption gesteuert wird und der Angstmache. Also wenn ich Richter wäre oder Staatsanwalt und meine Familie wird bedroht beispielsweise, weil dann Menschen dort im Land sind, die sagen, ich weiß, wo du wohnst und ich weiß, dass du Kinder hast, dann wird eben halt dieses Ausmaß so deutlich.
0: Ja gut, das machen ja die linksgrünen Woken-Medien auch mit dem sogenannten Doxing. Wenn irgendjemand eine unliebsame Meinung äußert, dann wird da mal über die sozialen Netzwerke schnell die Adresse und die Adresse der Familienangehörigen veröffentlicht. Da fällt mir gerade Jan Böhmermann auch vom ZDF wieder ein, der mit solchen Methoden gearbeitet hat, als das um Clownswelt ging. Aber andere tun das natürlich auch. Es ist ein Verfall unserer Moral, des Anstandes, der Tugenden. Und ihr Lieben, wir beobachten das ja hier sehr genau. Und es gibt durchaus Tage, an denen wir uns angucken und sagen, komm, jetzt trink mal einen Schnaps. Das geht so nicht. Und Becherowka wählst du ja dann immer. Und so viel Becherowka können wir hier gar nicht anschaffen. Nein, also Spaß beiseite. Aber wir wissen auch und wir sind fest davon überzeugt, dass diese dunkle, düstere Phase, wir stecken alle noch im Nadelöhr, vorbeigehen wird. Und es wird ja alles immer deutlicher erkennbar, sodass wir auch ganz klar sind darüber, dass wir hier praktisch beiwohnen einer Entwicklung, die wirklich ins Abschüssige gehen muss, damit die Verwerfungen deutlich werden. Und dann, fast kann man schon sagen, aus den Trümmern heraus kann endlich das Richtige aufgebaut werden.
1: Ich glaube auch. Und wir sehen, wie der Zenit immer sichtbarer wird, dieser völligen Verwerfungen, in dem nicht nur die Ethik zusammenbricht, sondern jetzt auch noch die Justiz. Und ich glaube, das sind so die deutlichsten Zeichen. Wenn also die Justiz selbst den Eindruck vermittelt, den normalen Bürgern, dass sie als eine Art Komplizen verstrickt sind in politische Richtungen, Agenten, die beispielsweise stattfinden, dann irgendwann wird es immer deutlicher, dann kommt irgendwann der Punkt, wo überzogen wird. Wir sehen in den öffentlich-rechtlichen Medien, wie die Nachrichten permanent überzogen werden und dann merkt es auch der Dümmste.
0: Die nächste Meldung betrifft Mallorca und die Balearen, die hast du nicht, die habe ich gerade aktuell da reingepackt noch, die ist nämlich gerade erst veröffentlicht worden beim Mallorca Magazin. Das ist übrigens auch ganz spannend, wer so ein bisschen Beziehung zu Mallorca hat, der erfährt da immer einiges. Und Frontex schlägt jetzt Alarm. Das ist die EU-Grenzschutzagentur. Mallorca gerät immer mehr ins Zentrum der Schleuserrouten, heißt es hier. Es werden immer mehr Migrantenboote gesichtet, die auch die höheren Sicherheitsrisiken überwinden. Und hier gibt es eine Stellungnahme von Frontex. Da heißt es, die Balearen sind längst nicht mehr nur Urlaubsziel, sondern auch Teil einer der wichtigsten Migrationsrouten im westlichen Mittelmeer. Immer häufiger erreichen kleine, überfüllte Boote aus Nordafrika die Küsten von Mallorca, Ibiza und Formentera. Für die EU-Agentur Frontex ist dies kein Randphänomen mehr, sondern, wie es hier heißt, ein ernstes Sicherheitsproblem. Da gibt es eine gerade veröffentlichte jährliche Risikoanalyse 2025-26 und da warnt die Grenzschutzbehörde vor der Möglichkeit, auch ausdrücklich heißt es hier, dass Personen mit potenziell böswilligen Absichten unerkannt nach Europa gelangen könnten. Und das Mallorca-Magazin führt es so aus, gemeint sind Kriminelle, Saboteure, auch Geheimdienstagenten. Das Mittelmeer, traditionell Schauplatz von Migration, werde zunehmend zu einem Einfallstor, das auch für die Gegner der EU interessant sei. Andreas, interessant für mich ist an dieser Meldung, dass hier schon mal ganz explizit nicht mehr arme Flüchtlinge genannt werden, die aus einer schlechten in eine gute Welt wollen, sondern dass man sie hier als Personen mit potenziell böswilligen Absichten bezeichnet.
1: Ja, man macht gar kein Hehl mehr draus. Das ist interessant und das sind natürlich nicht alle mit böswilligen Absichten, aber sie haben alle oder zu größten Teilen nicht die Rechtsansprüche auf ein Asylverfahren, weil das relativ klar geklärt ist. Und jetzt muss man an dieser Stelle natürlich erkennen, dass hier der Staat ein Totalversagen preisgibt. Das bedeutet, dass diese Menschen, die dort an den Küsten ankommen, nicht auf der Stelle ins nächste Flugzeug und wieder zurückgeflogen werden. Das ist doch die logischste Form der Welt, wenn ich mein Land schützen will. Und dass ich die entsprechenden Bootssteuerer mit entsprechenden Soldaten oder mit irgendwelchen Aufklärungsflügen dingfest mache, festnehme und vor ein Gericht stelle. Wozu zahlen die Bürger in Europa eigentlich solche unermesslichen Steuern, um nicht nur eine EU-Behörde zu finanzieren, die in Saus und Braus lebt, sondern nicht einmal die Sicherheit gewährleisten kann im eigenen Land? Das ist ein Totalausfall der europäischen, ich sag mal, EU-gesteuerten Politik, und die nationalstaatlichen Systeme, die sich dem untergeordnet haben, werden dieser Agenda dieses Angriffs auf Europa, der Zerstörung Europas Zeuge. Und die Justiz spielt mit und auch die Behörden der Polizei spielen mit.
0: Interessante Entwicklungen. Ja, wir haben vor einiger Zeit berichtet über Chikungunya. Chikungunya ist ein Fieber, das ausbrechen kann, wenn man von einer Tigermücke gestochen wird. Und China hat das ja da schon generalstabsmäßig wieder vorgemacht. Die Straßen werden hermetisch abgeriegelt. Es wird überall Pestizid und Insektizid gesprüht und gespritzt. Menschen kommen unter Hausarrest, in Isolation. Wenn einer auch nur ein Anzeichen hat in der Familie, muss die ganze Familie in Quarantäne. Und die WHO wird einfach nicht müde zu erklären, das könnte die nächste weltweite Pandemie werden. Übrigens, diese Tigermücke, die das auslöst, auch darüber hatten wir schon gesprochen. Ich möchte es nur erinnerungshalber nochmal anbringen an dieser Stelle. Diese Tigermücke wurde von Bill Gates und seinen philanthropisch selbsternannten Mittätern genmanipuliert und zu Milliarden entlassen und ist also in die Freiheit entlassen. Und niemand kann nachweisen oder behaupten, dass das hier nicht miteinander ursächlich verquickt ist. Ich würde es auch nicht behaupten, dass es so ist, aber eine Möglichkeit wäre es auf jeden Fall, dass es Zusammenhänge gibt. Und dann hatten wir auch darüber gesprochen, ja, es gibt also schon zwei große Impfunternehmen, die jetzt einen Impfstoff entwickelt haben. 2023 war der erste erschienen und ein Unternehmen ist Bavaria. Ich glaube, die sitzen in Dänemark, hatten wir berichtet. Ja, und jetzt wird einer dieser Impfstoffe von den USA, von der FDA, zurückgezogen. Die Zulassung wird entzogen. Das ist der Impfstoff X-Chick. Und es heißt hier, angeblich habe es 21 Hospitalisierungen, also Einweisungen ins Krankenhaus und sogar 3 Todesfälle gegeben, die mit einer Impfung mit diesem Impfstoff in Verbindung stehen. Der Nutzen von X-Chick sei nicht in klinischen Studien nachgewiesen worden. Das berichtet TKP, das Portal, was allerdings so ziemlich für alle Präparate zutrifft übrigens, die Kindern unter anderem verimpft werden, die gegen Grippe, Polio, HPV oder ähnliches schützen sollen. Diese klinischen Studien, da mangelt es. Und Amerika, Kennedy, der Gesundheitsminister, im Schulterschluss mit Trump, die scheinen sich also diesen ganzen Impfstoffen jetzt zuzuwenden und zu sagen, sobald sich da Gefahren zeigen, ziehen wir das zurück. Wie es hier heißt, nachdem die FDA die Zulassung für X-Chick ausgesetzt hatte, ist jetzt noch Wim Kunja von Bavarian Nordic der einzige noch in den USA verfügbare Impfstoff gegen Chikungunya. Und das Ding wurde im April von der FDA zugelassen. Könnte sein, dass das nun auch untersucht wird. Andreas, es scheint ja sowieso so zu sein, dass da einiges in den USA passiert, auch wenn man die nächste Meldung sieht, Überschrift, kommt jetzt das mRNA-Verbot in den USA, und da geht's um die Covid-Impfstoffe. Wir hatten letztes Mal schon drüber gesprochen, da hatte einer der Gesundheitschefs der indische Mitarbeiter von Kennedy, Bhatta Vayanga oder so ähnlich heißt er, angekündigt, dass die mRNA-Impfstoffe gegen Covid vom US-Markt verschwinden.
1: Na, immer mehr Menschen erkennen oder glauben zumindest zu erkennen, wie die Zusammenhänge sind. Ich hatte gestern einen kurzen Ausschnitt gesehen eines Interviews, das hast du auch veröffentlicht auf deiner Seite, in einer alten Markus-Lanz-Sendung, die ist 11 Jahre her, aus dem Jahre 2014. Da wurde Bill Gates interviewt und der sprach dann so ganz offen in diesen Zusammenhängen von einer massiven Reduktion der Menschheit. Interessant, das hat keinen so richtig interessiert. Wenn wir jetzt in dem Zusammenhang diese genmanipulierten Mücken, die er in Massen denn zu Milliarden im Prinzip in die Natur entlassen hat, reingebracht haben und wenn wir dann sehen, wie dann diese Krankheiten entstanden sind, wie dann letztendlich die Impfstoffe gefordert wurden, wo dann beispielsweise diese Bill Gates und andere Organisatoren enorme Geldmengen wieder verdienen unter Mithilfe ihrer WHO, die sie ja maßgeblich selbst steuern als größte Finanziers. Das ist ja eine Lobbyvereinigung der Pharmaindustrie. Aber jetzt haben sie überzogen. Und ich glaube ganz einfach auch durch diese mRNA-Geschichte, die wir hatten, durch Corona und durch diese PCR-Testgeschichte von Herrn Drosten, der sich ja auch optisch sehr stark verändert hat, habe ich so das Gefühl, wenn man ihn mal sich anguckt vor der Corona-Krise oder vor dieser, genau genommen war das ja eine Lockdown-Krise, die da konzipiert wurde und danach, ich glaube, der macht da eine ganze Menge momentan an Erkenntnissen mit, denn er ist aufgeflogen. Das ist ja eins der ganz wichtigen Probleme, denn wir hatten gerade gesehen, in Thüringen sind ja jetzt diese ersten Befragungen, haben ja stattgefunden in Sachen mit diesen ganzen Corona-Impfungen, mit den Maßnahmen, den Lockdown-Maßnahmen und so weiter und es ist ja entsetzlich und erschreckend, was da rausgekommen ist, dass die Ärzte und alle, wie sie da waren, die Verantwortlichen, eigentlich nur abwehren und sagen, ja, ich wusste nichts, ich konnte nichts, ich habe das alles nur gemacht. Das heißt, das ganze Ding fliegt ihnen jetzt um die Ohren. Spannenderweise, die Presse argumentiert natürlich nichts, gibt auch nichts darüber groß bekannt, weil sie natürlich selbst Mittäter sind dieser gesamten Entwicklung. Und ich glaube, jetzt, wenn dieses mRNA-Verbot kommt, dann ist das eine gute Entwicklung und was der Robert Kennedy dort da bringt, ist für mich eine unglaubliche Leistung und ich will mich auch nicht daran festhalten und sagen, ja, die gehören alle zusammen und so weiter. Nein, so einfach ist es nicht. Ich sehe hier unglaubliche Entwicklungen, die das System schwerstens schädigen, wo ich nicht mehr glaube, das gehört alles noch irgendwie zum Spiel.
0: Ja, also diese Pläne, dass Kennedy jetzt diese Impfstoffe mRNA gegen Covid aus dem Markt nehmen will, das ist natürlich Grund für Panik und jetzt warnen Behörden und Kritiker und Wissenschaftler, ein solcher Schritt wäre beispiellos gefährlich, könnte politische, könnte juristische Turbulenzen auslösen. Andreas, ich stelle dir die Frage, geht es jetzt um die Sicherung der Gesundheit der Menschheit oder geht es um politische und juristische Turbulenzen?
1: Genau darum geht es. Es geht nämlich genau darum, wie der Staat nämlich jetzt im Nachhinein ja ganz deutlich gemacht hat, was jetzt vielen erst bekannt wird, die gesamten Haftungsfragen sind auf den Staat und auf die Steuerzahler übergeben worden und nicht auf die Konzerne. Und das sind die juristischen Konsequenzen. Nein, der Rechtsstaat muss jetzt hergestellt werden. Dementsprechend müssen auch die Gesetze eventuell umgestellt werden. Sogar die Verfassungen müssen wieder auf richtigen Weg gebracht werden. Und dann kann man natürlich vor allem eine strafrechtliche Aufarbeitung machen. Und dann möchte ich diejenigen sehen, die strafrechtlich hinter Gittern gehören, die dann anschließend mit juristischen Mitteln dann anschließend noch drohen.
0: Der österreichische Express zitiert hier den britischen Kardiologen Asim Malhotra. Das ist ein enger Vertrauter von Kennedy und er ist Berater der Lobbygruppe Make America Healthy Again, MAHA. Und der hat im Gespräch mit dem US-Medium Daily Beast aufhorchen lassen. Da heißt es, wörtlich von ihm, dieser Schritt, also diesen Impfstoff Covid gegen Covid vom Markt zu nehmen, werde innerhalb weniger Monate erfolgen. Und laut Malhotra zweifeln viele in Kennedys Umfeld daran sie zweifeln es an, warum die mRNA-Impfstoffe überhaupt noch verschrieben werden. Ein Verbot könne zu Angst und Chaos führen, heißt es aus den Reihen der sogenannten Wissenschaftler, und sei mit erheblichen Risiken verbunden. Und Kennedy selbst hat den Kurs bereits ganz klar gemacht. Er hat vor wenigen Wochen als Gesundheitsminister 500 Millionen Dollar an Fördermitteln für die Entwicklung neuer mRNA-Impfstoffe gegen alles Mögliche, heißt ja jetzt auch gegen Turbokrebs, eben gestrichen und hat gleichzeitig das Covid-Vakzin öffentlich als, festhalten, die tödlichste Impfung aller Zeiten bezeichnet und hat eben Herzmuskelentzündungen erwähnt, wie andere schwere Nebenwirkungen. Und wie es hier auch heißt, wird wohl jetzt innerhalb der Trump-Administration das Thema in höchsten Kreisen diskutiert und von Malhotra, diesem britischen Kardiologen, als historische Chance für einen radikalen Neuanfang dargestellt. Denn Trump hatte sich ja auch schon mal, als er in der ersten Amtszeit war, dafür geäußert, vielleicht, kann nur spekulieren, auch aus Unkenntnis. Und Malhotra ist überzeugt, dass er jetzt Präsident Trump auch umstimmen kann. Und das scheint, Andreas, ja das zu sein, was man im engsten Umfeld von Trump auch vorhat.
1: Ich denke mal, man wird vorhaben, den Begriff der Impfung wieder neu zu definieren und die mRNA-Behandlung, eine genetische Veränderung, eine genetische Manipulation, wieder als das zu bezeichnen, was es ist, nämlich eine Manipulation und keine Impfung. Man hat ja erst vor wenigen Jahren den Begriff Impfung durch die Pharmaindustrie vermutlich mit viel Geld dort überhaupt erstmal mit reinbekommen, damit die Impfung, die bis dato noch in einem relativ guten Ruf war. Ich glaube, durch Corona haben sie so überzogen, dass selbst diejenigen, die sich mehrfach haben impfen lassen, mittlerweile auch nicht mehr dran glauben.
0: Mhm. Na eben, und nun haben die Amerikaner diesen Chikungunya-Impfstoff wegen schwerer Nebenwirkungen ausgesetzt. Also da tut sich doch einiges. Genauso wie die US-Regierung, damit sind wir beim nächsten Thema, Andreas. Auch da haben wir schon drüber gesprochen, aber es ist wichtig, dass wir auch das immer weiter mitentwickeln, wie es sich in Echtzeit und Lebenszeit auch entwickelt. Die US-Regierung hat jetzt die Förderung komplett gestoppt für Solar- und Windkraft auf Ackerflächen. Und man argumentiert mit dem gesunden Menschenverstand. Also, die US-Regierung unterstützt künftig überhaupt keine Solar- und Windprojekte mehr auf fruchtbaren Ackerflächen. Und diese Entscheidung passt ja auch in eine Serie von Maßnahmen unter Trump, die den gesamten Ausbau der erneuerbaren Energien ausbremsen sollen. Und wir wissen ja, Trump hat Solar- und Windkraft sowieso als unzuverlässig, teuer, abhängig von chinesischen Lieferketten bezeichnet. Und jetzt hat sich eben die US-Landwirtschaftsminister Brooke Rollins geäußert und die sagt wörtlich oder hat auf ihrem sozialen Medien-Account geschrieben, Millionen Hektar besten Ackerlands bleiben unbrauchbar, damit mit Subventionen des Green New Deal Solarmodule errichtet werden können. Diese Zerstörung unserer Höfe und fruchtbaren Böden nimmt der nächsten Generation von Bauern und der Zukunft unseres Landes jede Perspektive. Und damit betont sie ja, dass aus ihrer Sicht der Erhalt der landwirtschaftlichen Basis Vorrang hat. Andreas, das würde man sich so sehr für Deutschland und Europa wünschen.
1: Ja, natürlich, aber da sind wir noch weit von weg. Man ist dann natürlich dann zutiefst auch erschüttert, denn über Jahre flossen erhebliche Summen in diese sogenannten erneuerbaren Projekte. Wo sie erneuerbar sind, das erschließt sich so ziemlich keinen, der wissenschaftlich denken kann, aber sie werden ja erneuerbar genannt. Laut Angaben der Behörde flossen über das Programm, das nennt sich Rural Energy for America, bereits mehr als 2 Milliarden Dollar in Solar- und Windkraftanlagen. Also es geht nur mit entsprechenden Subventionen, dass die Dinger sich überhaupt rechnen. Das heißt, sie rechnen sich nicht, sondern sie werden durch Steuerzahler finanziert, gewissermaßen durchfinanziert. Auch ländliche Stromgenossenschaften profitierten von dieser finanziellen Unterstützung. Und diese Entwicklung endet nun ab abrupt. Und der Schritt bedeutet einen Bruch mit der bisherigen Förderpolitik oder dieser bisherigen Subventionen. Insbesondere kleinere Gemeinden in ländlichen Regionen hatten von Zuschüssen profitiert. So wird das gern dargestellt. Aber in Wirklichkeit geht es natürlich darum, dass die Ackerflächen damit wiederhergestellt bzw. geschont werden und die Versorgung der Menschen mit Nahrungsmitteln weniger gefährdet wird. Und ohne neue Gelder fehlt nun natürlich ein wichtiger Impuls für den Ausbau dezentraler Versorgung. Aber es geht eben halt bei diesen Windkraftanlagen für mich wie mit den Solaranlagen, ähnlich wie in der Kriegsrüstungsindustrie, nicht darum, dass produziert wird in etwas, was Sinn macht und den Menschen Vorteile bringt, sondern was vor allem nur irgendwelche Zahlen des Bruttoinlandsprodukte nach oben treibt. Und wir sind nur auf Zahlen fixiert und nicht mehr auf die Aufgabe, dass die Wirtschaft den Menschen dienen sollte und nicht die Menschen der Wirtschaft.
0: Es sagt doch auch der gesunde Menschenverstand, dass wenn wir nur noch Solarpaneele sehen auf den Äckern, dass es irgendwann nichts mehr zu essen gibt oder viel weniger. Und mit diesen Problemen konfrontieren wir dann die nachfolgenden Generationen. Das heißt, wir werden unserer Verantwortung nicht mehr gerecht. Lebensmittelversorgung, die Sicherheit. Und ja, es heißt ja hier, das ist übrigens eine Meldung von Blackout News. Das ist der Stefan, der Chiemgau-Stefan. Den haben wir auch öfter in den Kongressen schon interviewt. Ein wirklich fixer und schlauer Kopf. Könntet ihr euch auch mal angucken, das Portal von ihm. Also Webseite blackoutnews.de, weil diese Meldungen, die er da veröffentlicht, doch oft abseits des Mainstreams wichtige Dinge uns zeigen. Und da erfahren wir eben auch, dass die US-Regierung ja auch schon Programme gestoppt hatte, die Solaranlagen für einkommensschwache Haushalte fördern sollten. Außerdem plant das Weiße Haus weitere Kürzungen bei Budgets für Umwelt- und Klimaprojekte. Denn der Fokus liegt auf klassischer Landwirtschaft und fossilen Energien. Und damit signalisiert die US-Regierung von Trump, dass sie eben die Versorgungssicherheit vor den Klimaschutz stellt und die Zukunft der Energiepolitik in den USA, so schreibt jetzt hier Blackout News, hängt mit der Frage zusammen, wie stark Ackerflächen künftig

0: Revolution Wind genannt, nicht fertigstellen. Die USA begründen ihren Eingriff mit der nationalen Sicherheit.
1: Naja, und unterm Strich gesehen muss man ganz ehrlich sagen, kann ich das nachvollziehen. Denn es ist wichtig, an der Stelle auch ein Zeichen zu setzen, dass rund 1,5 Milliarden Dollar teure Projekt, das nennt sich Revolution Wind, ist bereits zu 80% fertiggestellt und sollte ja im kommenden Jahr in Betrieb gehen. Und nun fehlt dem Unternehmen die Aussicht auf Einnahmen, um die Investitionen wieder hereinzuholen. Und dieser weltgrößte Betreiber von Windkraftanlagen auf See gehört zu 50,1% dem Königreich Dänemark. Interessanterweise sind das ja auch die Kolonialisten gewissermaßen von Grönland. Das ist vielleicht nochmal so eine Nebenbei-Bemerkung. Schon vor dem Baustopp hatte das Unternehmen die Ausgabe neuer Aktien für 60 Milliarden dänischer Kronen, das sind ungefähr 8 Milliarden Euro, angekündigt, um sich finanziell über Wasser zu halten. Was hier klar wird, ist, Donald Trump macht einen Kampf gegen die Umweltzerstörung durch Windkraft und durch Solaranlagen. Und wenn es dann heißt, das geht zulasten des Klimaschutzes, dieser Klimaschutz ist ein absurder Begriff, es geht um Umweltschutz. Punkt.
0: Auch nichts hinzuzufügen. Und wer jetzt nach Deutschland schaut und sagt, naja, also in Deutschland, da sind die Elektrofahrzeuge auf jeden Fall steuerbefreit und da ist alles noch im grünen Bereich im wahrsten Sinne, der muss wahrscheinlich jetzt auch umdenken. Denn Lars Klingbeil, der Bundesfinanzminister, hat es deutlich gemacht, dass in Zeiten knapper Kassen, warum die knapp sind, da kommen wir gleich noch drauf, natürlich auch höhere Abgaben denkbar sein und ein Loch von 30 Milliarden Euro im Haushalt müsse bis 2027 gestopft werden. Und deswegen könnte es jetzt doch an die Steuerbefreiung für E-Autos geben. Also im Koalitionsvertrag steht zwar die Zusage, Steuerbefreiung bis 2035 zu verlängern, aber laut FAZ bleibt alles unter Finanzierungsvorbehalt. Derzeit gilt die Steuerbefreiung nur für die Fahrzeuge, die bis Ende 2025 erstmal zugelassen sind. Und es gibt gar keine verbindliche Zusage aus dem Finanzministerium. Und das heißt, Andreas, das Verkehrsministerium spricht von Zahlen von 2,9 Millionen zugelassener E-Fahrzeuge, darunter sind auch Hybride und Busse. Rein elektrisch betriebene Pkw erreichten im April jedoch lediglich nur noch 1,7 Millionen. Und Experten meinen, dass selbst diese Zahlen geschönt seien. Und der Zentralverband Deutsches Kraftfahrzeuggewerbe warnt ausdrücklich vor Scheinerfolgen durch Eigenzulassungen und Flottengeschäfte. Das heißt ja jetzt auch, dass, ich glaube, ab 2030 die Firmen nur noch E-Autos zulassen dürfen.
1: Ja, ich glaube nicht, dass es dazu noch kommen wird. Aber ich finde interessant diese Grundhaltung von einem Lars Klingbeil, wenn er sagt, in Zeiten knapper Kassen, da geht es also nicht darum, die Ausgaben zu kürzen, sondern nämlich die eigenen, zum Beispiel die gesamten Verwaltungen, die dahinter stehen, die gesamten Gebäude, wenn ich sehe, wie das Bundeskanzleramt für Milliarden jetzt aufgebaut wird und neu gemacht wird, darum geht es auf gar keinen Fall. Da muss nicht gekürzt werden, sondern wir müssen die Kosten quasi erhöhen für die Bürger, das heißt weiter in die Armut treiben. Das finde ich interessant. Und man hat die Entwicklung natürlich jetzt gerade der Automobilindustrie in diese Elektroschiene reingebracht und man fragt sich natürlich immer wieder, wie die Konzernchefs das haben mit sich machen lassen, ganz einfach, weil sie sonst rausgeflogen wären. Und wir sehen hier, wie die philanthropischen Einflussnahmen auf die Regierungen letztendlich hier eine Agenda umsetzen, die die hervorragenden Vorzeigeunternehmen in Deutschland, die Automobilindustrie, regelrecht zerschossen werden. Und das finde ich ganz beeindruckend, wie offen das Ganze abläuft. Und dann steht man da in dieser völlig verstrickten Situation des Wahnsinns und versucht da mit irgendwelchen Halbwahrheiten dann Dinge zu erläutern.
0: Und damit sind wir auch bei der Art und Weise angelangt, wie die Steuergelder von der derzeitigen Bundesregierung ausgegeben werden sollen und deswegen natürlich alle möglichen Subventionen eingespart werden müssen und zurückgenommen werden müssen und vielleicht die Steuern auch weiter

0: erhöht werden. Das hat nämlich Lars Klingbeil erzählt, nachdem er überraschend in Kiew angekommen ist, um mit Herrn Selenskyj, dem Präsidenten der Ukraine, zu verhandeln, was man denn jetzt noch alles tun könne, um die Ukraine weiterhin im Kampf gegen Russland zu unterstützen. Reuters meldet, Selenskyj hat also gestern wohl Stellung dazu bezogen und hat gesagt, Kiew wolle monatlich, manchmal fällt mir nichts mehr ein, es steht hier wirklich monatlich und das meinte er auch, Kiew wolle monatlich mindestens 1 Milliarde Dollar von den Verbündeten für den Kauf von US-Waffen für seinen Krieg gegen Russland sichern, meldet Reuters. Und das hat er gesagt während einer gemeinsamen Pressekonferenz in Kiew mit dem norwegischen Ministerpräsidenten Jonas Gahr Støre, bei der er auch sagte, dass Norwegen auch einen Beitrag zu den Sicherheitsgarantien leisten könnte. Und wie gesagt, Finanzminister und Vizekanzler Klingbeil war ja gestern in der Ukraine angekommen, hat eine große schwarze Aktentasche getragen, ist am Bahnhof in Kiew medienwirksam ausgestiegen aus dem Zug und im Gepäck, das schreibt jedenfalls hier Euronews, hat er eben neue Unterstützungsversprechen gehabt. Und gegenüber der Presse betonte Klingbeil, dass die Bundesregierung sich nicht wegducken werde. Deutschland wird sich an Sicherheitsgarantien für die Ukraine beteiligen. Die Stärkung der ukrainischen Armee sei von entscheidender Bedeutung. Das, wörtlich sagt er, muss weitergehen.
1: Naja, das hat Selenskyj natürlich ganz interessant eingestielt hier, indem er sagt, Kiew will ja mindestens 1 Milliarde Dollar haben von den Verbündeten. Damit meint er Europa. Für den Kauf von US-Waffen, damit meint er natürlich Donald Trump. Das heißt, er spielt sie hier gegeneinander aus. Die Europäer wollen natürlich die Waffen liefern und USA steht unter Druck, die Wirtschaft dringend in Gang bringen zu müssen und würde wahrscheinlich die Waffen auch noch liefern. Und über diese Schiene, das sind schon hier diese Strategien, will man versuchen, irgendwie das System im Gang zu halten. Worum es nicht geht, ist um Frieden. Worum es nicht geht, ist um Aufhören der Tötung von Menschen auf allen Seiten. Das interessiert so ziemlich gar keinen. Es geht einfach und allein um eine geopolitische strategische Entwicklung mit unglaublichen Korruptionsgeldern. Und interessanterweise hat man in diesem Zusammenhang ja nun auch erleichtert für die grünen Fonds und die dunkelgrünen Fonds. Wir unterscheiden das. Die Green Deal Fonds, die dürfen jetzt in Zukunft auch in Rüstungsindustrie, Rheinmetall und so weiter arbeiten und eininvestieren. Und die dunkelgrünen, die ausschließlich in biologische und grüne Deals zu investieren haben, dürfen das mittlerweile auch. Und früher war es dann eben halt so, dass man nur in Konzerne investieren durfte, die maximal, ich glaube 10% oder so in Rüstung investierten. Mittlerweile ist es aufgehoben worden und diese Green Deals, die investieren jetzt auch in die Rüstung. Und das ist genau dieses Umverteilungsmechanismus-System, was zu einer Verarmung der Menschen führt auf allen Ebenen und auf der anderen Seite eben halt zu großen Reichtum der Korrupten. Politelite.
0: Also Klingbeil hat bei seinem Ukraine-Besuch auch betont, dass die Rüstungsproduktion in der Ukraine hochgefahren werden müsse. Die deutsche Regierung plane für die Ukraine in den nächsten Jahren im Haushalt 9 Milliarden Euro jährlich ein. Alleine die deutsche Regierung. Wer weiß, ob das alles ist. Ich fange da langsam an, auch an solchen Zahlen zu zweifeln, Andreas. Aber 9 Milliarden Euro jährlich, ein Geld, das wirklich an allen Ecken und Enden in Deutschland fehlt. Vor allem, wenn wir jetzt hören, dass die Rentner ja noch Pflichtjahre absolvieren sollen.
1: Naja, und die vielen kleinen Unternehmen wie Friseure oder Cafés oder kleine Unternehmer, Malermeister, die beispielsweise während der Lockdown-Krise, während des Lockdowns Lockdown-Skandals die Corona-Übergangsgelder bekommen haben und sie jetzt wieder zurückzuzahlen haben beispielsweise. Oder wenn beispielsweise ein anderer Politiker sagt, dass die Gelder, die investiert werden für Migranten, dass die als Darlehen umfunktioniert werden sollen und die sollen die Leute dann irgendwann zurückzahlen, wenn sie dann irgendwann eigenes Geld verdienen. Wobei wir alle wissen, das wird wahrscheinlich kaum passieren. Da geht sofort die Emotion nach oben. Aber hier an der Stelle bleibt alles ganz ruhig und das wird so durchgewunken, auch von den normalen Bürgern, Omas gegen rechts und so weiter.
0: Also Klingbeil, der droht auch. Der sagt, Putin sollte sich keinerlei Illusionen machen, dass unsere Unterstützung für die Ukraine bröckeln könnte. Und wie wir hier lesen können in einem Beitrag von Euronews, sind es mittlerweile 50 Milliarden Euro, die Deutschland überschritten hat mit der Hilfe an die Ukraine. Etwa 25 Milliarden auf die Aufnahme von Flüchtlingen aus der Ukraine. Dazu gehört Aufnahme, Versorgung, Programme, Bürgergeld. Dann 17 Milliarden in militärische Unterstützung, das dürfte jetzt deutlich mehr werden. Waffen, Ausbildung, Instandsetzung, Satellitenkommunikation. Fast 7 Milliarden für zivile Hilfen, Infrastruktur, Energie, also Ukraine, nicht in Deutschland etwa. Und knapp 2 Milliarden für den ukrainischen Haushalt. Da geht es um die Gehälter von Beamten, wahrscheinlich auch von Herrn Selenskyj.
1: Naja gut, die meisten Gelder werden wahrscheinlich nicht über die Gehälter laufen bei den meisten, aber das lassen wir mal dahingestellt. Naja, ich denke mal, für einen kleinen Bruchteil würden sich wahrscheinlich in Deutschland sämtliche Schulen wieder restaurieren lassen und man könnte wieder ein vernünftiges System auch der Sicherheit und der Bildung aufbauen. Man könnte vermutlich auch das Keimproblem der großen Kliniken zum Beispiel regeln, sodass man nicht mit diesen ganzen chemischen Keulen permanent arbeiten muss unter diesen Bedingungen. Aber da geht es ja um die eigenen Bürger. Da interessiert sich niemand für.
0: Ja, und auch für die Friedensverhandlungen, weil ich meine, Klingbeil, der spricht ja darüber, ich dachte immer, dass man so ein Land wie die Ukraine, Andreas, unterstützen muss, wenn es im Krieg ist. Also, dass man sagt, okay, hier, wie Europa das jetzt will mit Waffen und was weiß ich nicht, Soldaten. Aber Klingbeil benutzt diese Argumentation jetzt auch für einen möglichen Friedensprozess und sagt ja, auch dann müssen wir ja bestmöglich unterstützen. Das würde er in enger Abstimmung mit Bundeskanzler Merz tun. Und jetzt mal ganz ehrlich, so richtig interessiert scheinen die aber an den Friedensverhandlungen nicht zu sein, mit denen sich derzeit US-Präsident Trump und der russische Präsident Putin abmühen. Nein, Selenskyj will jetzt 1 Milliarde Euro pro Monat haben und Klingbeil hat in der Ukraine gesagt, wir müssen davon ausgehen, sagt Herr Klingbeil, ich weiß nicht, woher er das weiß, dass Putin keinen ernsthaften Frieden will und dass die Bundesregierung in diesem Fall an der Seite der Ukraine stehen will. Deswegen sind wir hier zusammengekommen.
1: Naja, und wenn man dann noch berücksichtigt, dass mit diesem Geld, welches die EU finanziert oder Europa oder Deutschland, dass damit zum Beispiel Ungarn angegriffen wird militärisch. Ungarn, ganz, also ein EU- und NATO-Mitglied, wo eigentlich sofort der Bündnisfall gegen die Ukraine ausgerufen werden müsste, indem man zum Beispiel ganz bewusst die Zulieferer-Pipelines unterbricht, die also quasi Ungarn mit Energie versorgen. Nichts dergleichen hört man und das ist spätestens so der Punkt, wo man dann sagen muss, das läuft ja komplett aus dem Ruder, nichts ist mehr logisch, sondern es ist einfach nur noch irgendwie eine nicht mehr greifbare Agenda, in der man heute Hü, morgen Hot sagt, man kann sich widersprechen, ununterbrochen, ob 2 und 2, 4 ist oder 300, das interessiert auch mittlerweile gar keinen mehr. Wir haben die Grenze des Irrsinns eigentlich komplett überschritten.
0: Ja, und wir bleiben ruhig noch ein bisschen beim Irrsinn. Der nimmt nämlich tatsächlich von Tag zu Tag absurdere Formen an. Es gibt einen neuen Panikbooster und der kommt von einem sogenannten Militärexperten namens Gustav Gressel. Und dieser Gustav Gressel, der hat dem Bayerischen Rundfunk ein Interview gegeben. Und das ging auch ziemlich viral. Er warnt in diesem Interview vor einem russischen Angriff auf die NATO. Also bislang hieß es ja immer, Russland will europäische Länder angreifen. Jetzt ist es ein russischer Angriff auf die NATO. Europa sei indes völlig unvorbereitet. Deutschland würde dann zum Kriegsschauplatz und seine düstere Prognose lautet, Putin wird zuschlagen, wenn Europa sich nicht beeilt. Im Prinzip nichts Neues, haben wir ja die ganze Zeit schon auch von Herrn Pistorius gehört. Dabei fällt mir auf, wo ist denn Herr Pistorius eigentlich, Andreas?
1: Keine Ahnung, der hält sich momentan auffällig zurück, aber wahrscheinlich ist er überfordert.
0: Vielleicht darf er auch nicht?
1: Das kann gut sein, aber ich denke, eine intellektuelle Überforderung erscheint mir logischer.
0: Das ist deine Meinung, okay. Also, diese ganze propagandistische Panikmache dieses angeblichen Militärexperten Gustav Gressel wird dann deutlich, wenn er die Wahrscheinlichkeit eines russischen Überfalls auf die NATO mit 100% taxiert. Mhm. Also da kann man ja selbst als Laie erkennen, dass das nicht seriös sein kann.
1: Nein, absolut nicht. Und er ist nicht der Einzige, der das tut. Aber ein bisschen gemäßigter denken wir an Carsten Breuer, den wir schon oft im Thema hatten, auch in unserem Sunrise, in unserem Operation Sunrise, ne? Die wir hatten. Der Generalinspekteur der Bundeswehr und andere ranghohe europäische Militärs, die warnen ja ebenfalls vor einem möglichen russischen Angriff auf die NATO bis 2029. Hier wird zumindest nur von einer Möglichkeit gesprochen, während der Herr Gressel eigentlich quasi von vornherein sagt, das wird so sein. Und das ist natürlich so, diese Möglichkeit, als würde ich sagen, es besteht die Möglichkeit, dass Deutschland bis 2029 durch einen Meteoriteneinschlag ausgelöscht werden könnte. Das ist ja auch immer möglich, aber daran erkennt man mit Seriosität, hat das alles überhaupt nichts mehr zu tun.
0: Ja, oder dass einem ein Dachziegel auf den Kopf fällt. Das war so früher der Vergleich. Aber was hier jetzt deutlich wird, ist ja wirklich dieser auf Teufel komm raus, immer wiederholte Kriegsmodus, den man für Europa regelrecht herbeifantasiert. Es fehlen ja die Fakten. Das sind ja aus der Luft gegriffene Ideen, wo Putin, wo Lavrov immer wieder dagegen halten und sagen, nein, wir haben es nicht vor. Und das werden wir auch nicht tun. Und bei diesen Fantastereien, da kommen dann diese sogenannten Militärexperten zu Wort. Gustav Gressel, Hauptlehroffizier und wie er hier beschrieben wird, Forscher an der Landesverteidigungsakademie des Bundesheeres in Wien, gilt angeblich als Kenner der russischen Militärstrategie.
1: Naja, es gibt ja mehrere diverse profilierte Experten auf dem Militärsektor und denen kann man ja auch mal zuhören. Das muss man auch ganz klar sagen. Denken wir an den deutschen General AD Harald Kujat, dem ehemaligen Generalinspekteur der Bundeswehr und der ehemalige Vorsitzende des NATO-Militärausschusses. Also nicht ein Niemand, sondern eine wichtige Persönlichkeit mit einer sehr hohen militärischen Kompetenz. Und Kujat spricht von einer gegenteiligen Planung der Russen, die niemals so dumm wären, die übermächtige NATO anzugreifen und die nach Kujats Expertise auch niemals als die Ukraine angegriffen hätten, wenn die alte Deep State USA diesen Militäreinsatz nicht provoziert, ja geradezu erzwungen hätten. Und ähnlich sieht es der ehemalige Brigadegeneral Erich Fahrt, der in der Allgemeinheit vor allem durch seine Funktion als militärpolitischer Berater der Bundeskanzlerin Merkel bekannt geworden ist. Hier handelt es sich allein bei diesen beiden hochrangigen Ausnahmeexperten um Ruheständler. Und wir wissen aus der Erfahrung eines, das ist mir immer wieder deutlich geworden, man muss sich auf die geistig und verstandesmäßig hochschwingenden Pensionäre konzentrieren, wenn sie nicht mehr so leicht karrieremäßig erpressbar sind. Wenn sie eine systemabweichende Meinung kommunizieren wollen. Bei den noch in Amt und Würden befindlichen Funktionären sieht es ganz anders aus. Und der Wahrheitsgehalt deren Aussagen ist weit kritischer zu sehen. Und unter diesen Gesichtspunkten sehe ich die Aussagen von Herrn Gustav Gressel als weitaus kritischer an.
0: Ja, lass uns doch noch mal zu Herrn Gressel, diesem noch aktiven Mainstream-Experten, zurückkommen. Er geht in seinen Antworten also stringent von einem Angriff Russlands aus. Wörtliches Zitat von Gressel: Aber es wird nicht nur Spitzbergen, also die größte norwegische Insel in der Arktis, oder nur Narva, das ist eine Stadt in Estland an der russischen Grenze sein. Weiter sagt Gressel: Das würde Putin nicht reichen. Die politischen Ziele Russlands sind, die europäische Sicherheitsordnung zu zerschlagen und durch eine nach Moskau ausgerichtete zu ersetzen. Dafür müsste Russland in allen drei baltischen Staaten und Ostpolen einmarschieren, die nicht russische Bevölkerung ausradieren und das vor Kameras dokumentieren. Dann einen Pflock einschlagen und sagen, hier ist der Frieden, Freundschafts- und Kooperationsvertrag mit Russland. Wenn ihr nicht unterschreibt und die NATO auflöst, dann ergeht es euch so wie den baltischen Staaten. Zitat Ende. Mal abgesehen davon, dass Putin vor wenigen Tagen müde lächelnd gesagt hat, Russland versucht nicht noch weitere Gebiete zu erobern, weil Russland genügend Gebiete hat. Was sagst du zu diesen Ausgaben von Herrn Gressel?
1: Naja, zu diesen Aussagen von Herrn Gressel kann man nur eines sagen. Hier wird eine aus meiner Sicht willkürliche Mutmaßung in den Raum geworfen. Einfach willkürlich. Ebenso könnte er sagen, dass Deutschland im nächsten Jahr von Serbien mit Langstreckenraketen angegriffen wird. Die Wahrscheinlichkeit ist auch groß. Man argumentiert natürlich damit, dass die Russen eine Kriegswirtschaft mittlerweile haben, umgestellt haben. Aber das ist erst seit 2022 der Fall, wo der Krieg überhaupt angefangen hat, den man bis dato versuchte zu verhindern von russischer Seite. So deutlich muss ich das hier mal sagen. Nein, wir müssen hier klar erst einmal hinterfragen, wer ist dieser Herr Gressel eigentlich? Mir kommt es vor wie der deutsche Außenminister Wadefuhl, der in einem Telefongespräch mit Nachdruck behauptete mit diesen russischen Comedians, dass Russland der ewige Feind Deutschlands bleibe, egal was passieren wird. Solange man in Europa solche psychopathischen Aussagen bei einem höchsten politischen Amt toleriert, das ist meine persönliche Meinung, kann man als ernster Bürger diese Figuren wie den derzeitigen Außenminister nicht mehr als seriös bezeichnen.
0: Ich habe jetzt gerade mal nachgefragt hier bei KI, Russland, ob Russland wirklich das größte Land der Erde ist. Nach Fläche erstreckt es sich über 17,1 Millionen Quadratkilometer, ist das größte Land der Erde und umfasst damit rund ein Achtel der bewohnten Landmasse des Planeten. Andreas, hat ein Land wie dieses wirklich Interesse daran, jetzt die baltischen Staaten einzunehmen?
1: Nein, und vor allem auch nicht Europa insgesamt oder Deutschland, wo im Prinzip abgerichtete, woke-linke, antirussische Aktivisten im Prinzip ihr Dasein frönen. Aus welchem Grunde sollte er sich solche Last ans Bein binden? Da gibt es auch nichts mehr zu holen. Die Wirtschaft ist auch zusammengebrochen. Es ist eine völlig lächerliche Situation. Aber man zieht das einfach durch, um nochmal die Größe sich klarzumachen. Das zweitgrößte Land der Welt ist ja Kanada. Und allein Sibirien, ein großer Part, der größte Part von Russland, der ist 30% größer als ganz Kanada, welches das zweitgrößte Land der Welt ist. Also wenn es darum geht, dass Russland seine Fläche erweitern will, also Lebensraum im Westen fordern will, da kann man wirklich nur lachen. Es ist wirklich so unfassbar dumm, was da gerade abläuft.
0: Wir kommen jetzt aber noch mal zu Herrn Gressel zurück, denn in diesem Interview mit dem Bayerischen Rundfunk geht es offenbar darum, dass man militärisch nicht gerüstet sei, wenn Russland denn nun angreifen würde. Und deswegen sagt Herr Gressel wörtlich: Der deutsche Außenminister hat bestätigt, dass alles über die deutsche Brigade in Litauen hinaus für die Bundeswehr schon eine Überforderung ist. Wir haben am Papier viel Zeug, aber es ist nicht einsatzfähig. Unsere militärischen Strukturen sind nicht gemacht für einen großen Krieg ohne amerikanische Rückendeckung. Zitat Ende. Jetzt ist die Frage, geht es denn jetzt eigentlich nur darum, um die Deutschen in die Angst zu treiben, damit sie den Krieg endlich einsehen und demnach dann auch alle Kraft und alle Söhne und Töchter einsetzen und die Rüstungsindustrie boostern lassen?
1: Das würde ich mal bejahen, ganz eindeutig, aus meiner Sicht. Also Gustav Gressel, der ist genau genommen Senior Policy Fellow beim European Council on Foreign Relations. Und in dieser Funktion analysiert er Themen der europäischen Sicherheits- und Verteidigungspolitik mit einem Schwerpunkt auf Osteuropa, Russland und militärstrategischen Entwicklungen.
0: Ja, und du kannst bestimmt, so wie ich dich kenne, wenn du das hier erwähnst, uns sagen, was es mit dieser Organisation, nämlich dieser European Council on Foreign Relations, auf sich hat.
1: Ich freue mich, wenn ich das darf. Das wesentliche Merkmal ist erst einmal zu eruieren, wer die Gründung dieser Organisation, dieser European Council on Foreign Relations, ECFR, überhaupt finanziert hat, die man ja auch NGOs nennt. Die initiale Finanzierung dieses Councils kam maßgeblich durch die, wer hätte sich das gedacht, George Soros Open Society Foundation zustande. Und wir wissen ja alle, welche Ziele dieses milliardenschwere Kapitalsammelbecken politisch verfolgt. Das fand übrigens im Jahr 2007 statt, als man den Laden da organisierte. Also in der Zeit, als man aus meiner Sicht von den USA den Ukraine-Konflikt damals anfing zu orchestrieren. Wir wissen ja, dass der Ukraine-Konflikt lang angelegt war, schon ab dem Jahr 2007. Ich interpretiere bei der Gründung dieser EU-Lobbytruppe den Part der militärischen Komponente im Rahmen der hybriden Kriegsführung gegen Europa. Und das sehen wir schon an den politischen Unterstützern für die Gründung der ECFR. Joschka Fischer zum Beispiel, der fest im Rahmen der alten transatlantischen Achse unter der Deep State-Führung eingebunden war und vermutlich auch noch ist, war einer der Drahtzieher dieses Councils. Ehemalige EU-Kommissare und andere NGO-Funktionäre waren auch dabei. Linksvoke Politiker wie Cem Özdemir von den Grünen, einer der ganz großen Experten, prägen ebenfalls den Charakter dieser angeblich auf Frieden fokussierten Lobbytruppe European Council on Foreign Relations. Und ich glaube, damit ist es ziemlich gut beantwortet.
0: Du meinst also, dass sich der Kreis hier schließt, dass der sogenannte Militärexperte Gressel hier einen definierten Plan oder Part der Chaosstrategie repräsentiert. Also die Panikmache eines Angriffs der Russen gegen Europa, was gewissermaßen thematisch eingebunden gesehen werden sollte zu den anderen aktuellen Themen: Klimawandel, Migrationspolitik, Pandemiegefahren, Wokeness und so weiter.
1: Das ist, glaube ich, der entscheidende Punkt für unsere Zuhörer. Wir dürfen die Themen nicht isoliert sehen. Wir müssen immer versuchen, die Fäden wieder zusammenzubekommen, dass das zusammengehört. So wird ein Schuh raus. Die Agenda 2030 soll aus meiner Sicht in 4 Schritten ablaufen. Und so hat es der große Wissenschaftler Josef Schmelzer auch schon zusammengefasst. Ich will die mal ganz kurz angehen. Schritt 1. Die Bevölkerung wird gezielt in Armut getrieben. Die Mittelschicht verarmt, kleine Betriebe gehen zugrunde, während Inflation und Steuern alles fressen. Die Wirtschaft wird systemisch zerstört, nicht durch Inkompetenz, sondern durch Kalkül. Schritt 2. Aus dem Elend wird dann Chaos geboren. Künstlich erzeugte Notlagen, Kriege, soziale Spannungen und importierte Konflikte eskalieren zu Gewalt. Armut, Angst und Unsicherheit werden zur neuen Norm, damit dann die Kriminalität als Vorwand natürlich dienen kann. Schritt 3. Die Lösung. Ein Polizeistaat. Mehr Überwachung, mehr Befugnisse, mehr Gewalt. Das Militär wird in die Innenpolitik hineingezogen. Uniformen ersetzen dann die Diskussionen. Wer sich wehrt, riskiert nicht nur Verfolgung, sondern auch sein Leben. Schritt 4. Im Windschatten der Angst wird die Agenda installiert. Totale Digitalisierung, Sozialkreditpunkte, zentrale Kontrolle, biometrische Erfassung, robotisierte Verwaltungen, algorithmische Lebensführung. Der Mensch soll somit zum verwalteten Objekt und zum endgültigen Sklaven umprogrammiert werden.
0: Ja, und wo stehen wir jetzt deiner Meinung nach in dieser unerfreulichen Agenda?
1: Der Status ist relativ einfach ja zu erkennen und das hat Josef Schmelzer auch zusammengefasst. Militär, Polizei und andere Gewaltmonopole bilden das Rückgrat dieses unmenschlichen Systems. Sie existieren nicht, um Recht zu wahren, sondern um Widerstand im Vorfeld im Keim zu ersticken. Präventiv, flächendeckend und legitimiert durch Angst. Denn nur wer Angst hat, darf aufrüsten Und nur wer aufrüstet, kann die Agenda 2030 durchsetzen. Die Strategie ist genauso alt wie effektiv. Erst wird die Gesellschaft destabilisiert, dann kommt das staatliche Gewaltmonopol als vermeintlicher Retter ins Spiel. Während es in Wahrheit nur die Bedingungen für den nächsten Schritt schafft. Totale Kontrolle, digitale Verwaltung, algorithmische Machtausübung. Und wir befinden uns längst mittendrin. Schritt 2 und 3 laufen parallel. Man kann jetzt kurz zurückspulen an der Stelle, wer nochmal 2 und 3 hören will. Ich will das nicht wiederholen. Armut eskaliert, Konflikte kochen hoch und Polizeiapparate wachsen. Die Schwelle zur Gewalt sinkt dann natürlich und jeder, der dann noch Klartext spricht, der wird dann zur Zielscheibe des Systems erklärt.
0: Ja, das sind natürlich gewaltige Einschätzungen. Ich hoffe, dass du und dieser Herr Schmelzer sich da ein bisschen irren. Aber lass uns noch mal vielleicht, wenn das möglich ist, ein paar förderliche Aussichten besprechen, wie sich das Ganze verhindern lassen könnte.
1: Also ich glaube, es sieht gar nicht schlecht aus. Wir können aus meiner Sicht hier ein Licht am Horizont erkennen. Und das ist die neue US-Politik unter Donald Trump. Nicht, weil ich ihn als Heilsbringer sehe, sondern weil man erkennt, dass hier ein Bremsklotz eingeworfen wird. Auch wenn man nicht alle seine Entscheidungen gutheißen muss oder sie teilweise schwer verständlich wirken, so habe ich doch ein gutes Gefühl, dass immer mehr Menschen erwachen. Und vor allem viele, die auch bereits erwacht sind, sich aber noch nicht an die Oberfläche wagen, zeitnah hinter der Hecke dann hervorkommen und diesem perfiden Philanthropensystem endlich Paroli bieten. Es wird vermutlich wirklich ein Kampf der Menschheit um ihre Freiheit werden, den man mit biblischen Ausmaßen eventuell sogar bezeichnen kann. Dann hängt alles von den einzelnen Menschen übrigens selbst ab, ob sie sich in Smart Cities inhaftieren lassen und sich aufgeben dabei oder ob sie wieder die Eigenverantwortung zurückerobern, was ich ehrlich gesagt glaube.
0: Das ist schön, dass du das so aussprichst, Andreas. Und wir sind am Ende. Also politisch, gesellschaftlich und mit diesem Podcast für heute. Nein, ihr Lieben, natürlich ist es wichtig, dass wir weiter in der Kraft bleiben, wenn es wirklich so ist, wovon Andreas und ich überzeugt sind, dass wir uns in dieser Zeit der großen Reinigung, so nennt man ja auch das jüngste Gericht, welches in der Bibel, im Alten Testament und Neuen Testament genannt wird. Wenn wir uns also in dieser Phase befinden, dann heißt es, dass der Antichrist sein Haupt erhebt. Jetzt denken viele, der Antichrist ist eine Person. Nein, ist er nicht. Der Antichrist, das können wir sehr schön nachlesen in der Karlsbotschaft von Atruschin, was damit eigentlich gemeint ist mit diesem Antichristen. Es ist nichts weiter als das, was die Menschheit zugelassen hat, dass wir nämlich den Verstand über das innere Empfinden, über den Geist gesetzt haben. Und das ist jetzt eine Exponentialfunktion. Das hat man vom Licht aus betrachtet, wahrscheinlich schon vor tausenden Jahren erkennen können und deswegen Propheten oder sogar den Gottessohn Jesus selbst geschickt. Diese Exponentialfunktion ist jetzt praktisch am Zenit angekommen. Es ist explodiert, es fliegt einem um die Ohren. Und es steht eben auch nicht in der Bibel, der Antichrist kommt, sondern er erhebt sein Haupt. Das heißt, er ist schon lange da, aber jetzt können wir ihn erkennen, weil er sein Haupt erhebt. Jetzt wird es für uns angesichtig. Und wie Andreas vorhin schon gesagt hat, wir müssen durchhalten, im Gottvertrauen bleiben, pflegt ein Gebet. Wenn ihr Hilfe braucht, fragt darum, betet. Bittet, so wird euch gegeben, hat Christus gesagt. Wenn ihr unerwartet belohnt werdet, Geschenke bekommt, wenn euch etwas gut gelingt, wenn euer Tisch voller Essen ist und ihr keine Sorgen habt, bedankt euch in einem Gebet. Das heißt, das ist der Weg, wie wir die Verbindung nach oben stärken. Und mit jeder Stärkung, mit jedem Gebet werden wir stabiler und stehen diese Zeiten zuversichtlich durch. Ihr Lieben, wir werden darüber heute wieder sprechen in unserem Abendgebet. Andreas, ich danke dir.
1: Ich danke dir. Es war ein großartiges Schlusswort für den Tag heute. Alles Liebe.
0: Vergiss es nicht.
1: Werde ich mit Sicherheit nicht. Euch auch alles Liebe und bis zum Freitag.
0: Ciao.

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0: 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Wie britische Medien unter Berufung auf ein internes Regierungspapier berichten, warnen Beamte vor dramatischen Folgen durch die Wind- und Solarenergieoffensive. Die Windkraftanlagen könnten national anerkannte Städten, Landschaften und historische Umgebungen zerstören, sowie die Artenvielfalt und Wasserressourcen massiv beeinträchtigen. Auch die Landwirtschaft könnte unter die Räder kommen, denn laut Dokument sollen Einschränkungen für Grünflächen aufgehoben werden. Betroffen wären damit auch landwirtschaftliche Nutzflächen. Bereits jetzt wurden 157 neue Solarparks genehmigt. Besonders explosiv, Einwände von Anrainern können offenbar einfach übergangen werden, wenn Projekte als national wichtig eingestuft werden. Angesichts der jüngsten Eskalation im Ukraine-Krieg wendet sich Ökonom und Diplomat Jeffrey Sachs in einem dramatischen Appell direkt an Kanzler Merz. In einem öffentlichen Brief schreibt er: Europa und Russland schlittern in einen offenen Krieg. In dieser Situation tragen Sie, Herr Bundeskanzler, eine einzigartige Verantwortung. Haben Sie in Ihrer Zeit als Bundeskanzler auch nur einen einzigen substanziellen Dialog mit Präsident Putin versucht? Fragt er. Sachs erwähnt ebenfalls den industriellen Selbstmord Deutschlands und mahnt, das Land müsse nun an seiner Wettbewerbsfähigkeit im digitalen Zeitalter arbeiten. Jeder Euro, der für Panzer, Raketen und Artilleriegranaten ausgegeben wird, fehlt Deutschlands KI-Kapazitäten, seine Chip-Entwicklung und Fertigung, seine Energieinfrastruktur und die Hochgeschwindigkeitsdigitalnetze, die es benötigt, um eine führende Wirtschaftsmacht zu bleiben, schrieb er weiter. Die Pflegeversicherung steht vor dem Kollaps. Bis 2030 fehlen den Kassen 17,4 Milliarden Euro. Kommt keine Reform, droht eine Beitragsexplosion für Millionen Beschäftigte. Jetzt schlägt CDU-Mann Albert Stegemann vor, eigenes Vermögen soll zuerst verwendet werden, bevor die Pflegekasse zahlt. Ein Erbenschutzprogramm auf Kosten der Allgemeinheit kann es nicht geben. Wer Vermögen besitzt, muss zunächst eigenes Vermögen einsetzen, auch das Eigenheim, bevor die Gemeinschaft zahlt. Das heißt, auch das eigene Haus oder die Wohnung sind kein Tabu mehr. Die Sozialabgaben in Deutschland drohen zu explodieren. Laut einem aktuellen Gutachten der von der Politik ernannten Wirtschaftsweisen steigt der Gesamtbeitrag für Renten, Kranken-, Pflege- und Arbeitslosenversicherung von heute 42,3% bis 2040 auf fast 50%. Folge: weniger Netto vom Brutto, Schrumpflohn für Millionen Arbeitnehmer. Um dieser Entwicklung entgegenzusteuern, schlägt der Rat Reformen zur Ausgabensteuerung in der stationären Versorgung sowie bei Arzneimitteln vor. Konkret fordern sie mehr Spezialisierung der Krankenhäuser, denn diese seien der größte Ausgabenblock der Krankenkassen. Schluss mit der kostenlosen Mitversicherung für Ehegatten in der gesetzlichen Krankenversicherung. Abschaffung des Ehegattensplittings und von Minijobs. Begründung: mehr reguläre Arbeit soll die Sozialkassen stabilisieren. Mehr Eigenbeteiligung bei der Pflegeversicherung, höhere Steuern auf Tabak, Alkohol und zuckerhaltige Lebensmittel. 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

0: 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Berlin im Griff der Banden. Türkisch-kurdische Clans kämpfen um Drogenmacht. Vier türkisch-kurdische Banden, die Daltons, die Eskins, die Kaspers und die Sirinler, teilen sich laut der Zeitung Bild die deutsche Hauptstadt auf und kämpfen um die Vorherrschaft im Drogengeschäft. Die Zahl der Auseinandersetzungen, darunter Drive-by-Shootings, Handgranatenangriffe, Schutzgelderpressungen und Kopfgelder auf Staatsanwälte und Richter, nimmt zu. Das ist ganz sicher nicht das Ende der Eskalationsstufe, sagte dazu Manuel Ostermann, Chef der Bundespolizeigewerkschaft. Der Sprecher der Polizeigewerkschaft, Benjamin Jendro, schließt nicht aus, dass junge Menschen angeworben würden und sich anschließend für 1.000 Euro dazu bereit erklärten, eine Handgranate in ein Schaufenster zu werfen. Laut der Staatsanwaltschaft fielen allein 2025 in Berlin 515 gemeldete Schüsse. Um an der sogenannten Ostflanke auf den Ernstfall vorbereitet zu sein, entsteht auf deutschem Boden in Münster, NRW, ein völlig neues Hauptquartier, das NATO-Truppen möglichst schnell in Richtung Osten verlegen soll. Dort, im deutsch-niederländischen Korps, liegt dann die Verantwortung für die Verteidigung Estlands und Lettlands. Ein zweites bereits bestehendes Hauptquartier in Stettin ist für Polen und Litauen zuständig. Es gehe darum, schnell große Truppenverbände einzusetzen, so ein Militärbeamter zur Nachrichtenagentur Reuters. Unter der Befehlsgewalt des kriegstüchtigen Armeepersonals in Münster können das bis zu 60.000 NATO-Soldaten sein. Der belgische Aktivist und ehemalige Politiker Dries van Langenhove wurde von einem belgischen Gericht wegen angeblicher Hassrede verurteilt. Die Entscheidung ist brisant, denn das Gericht liefert eine widersprüchliche Begründung für sein Urteil. Obwohl seine Rede auf wissenschaftlichen Fakten und belegbaren Zahlen basierte, reiche seine allgemeine Abneigung gegenüber einer geschützten Gruppe aus, um ihn nach dem belgischen Antirassismusgesetz in zwei Punkten schuldig zu sprechen. Langenhove hielt im Februar 2024 eine zweistündige Vorlesung. Darin kritisierte Langenhove die Masseneinwanderung und die mit ihr einhergehende Wohnungsnot, sinkende Bildungsstandards und Gruppenunterschiede. Dabei stützte er sich auf offizielle Statistiken, veröffentlichte Studien und wissenschaftliche Daten etwa zur Überrepräsentation bestimmter Gruppen bei Kriminalität. Dafür wurde er jetzt verurteilt. Das Bundesverteidigungsministerium will Reservisten per Gesetz künftig zu Übungen verpflichten können. Bisher waren diese freiwillig. Zur Stärkung der Reserve der Bundeswehr sollen dabei alle, die einen Wehrdienst absolviert und ein bestimmtes Alter haben, verpflichtend zum Dienst herangezogen werden können. Laut dem Gesetzentwurf können in Zukunft alle Männer und Frauen, die weniger als ein Jahr freiwillig Wehrdienst geleistet haben, wenn sie jünger als 45 Jahre alt sind, verpflichtend zu regelmäßigen Wehrübungen herangezogen werden. Wer länger als ein Jahr Wehrdienst geleistet hat oder sich als Berufs- oder Zeitsoldatin verpflichtet hat, kann bis zum 65. Lebensjahr zu Übungen verpflichtet werden, so der Gesetzentwurf. 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

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Die Pflegeversicherung steht vor dem Kollaps. Bis 2030 fehlen den Kassen 17,4 Milliarden Euro. Kommt keine Reform, droht eine Beitragsexplosion für Millionen Beschäftigte. Jetzt schlägt CDU-Mann Albert Stegemann vor, eigenes Vermögen soll zuerst verwendet werden, bevor die Pflegekasse zahlt. Ein Erbenschutzprogramm auf Kosten der Allgemeinheit kann es nicht geben. Wer Vermögen besitzt, muss zunächst eigenes Vermögen einsetzen, auch das Eigenheim, bevor die Gemeinschaft zahlt. Das heißt, auch das eigene Haus oder die Wohnung sind kein Tabu mehr. Die Sozialabgaben in Deutschland drohen zu explodieren. Laut einem aktuellen Gutachten der von der Politik ernannten Wirtschaftsweisen

0: Krisen steigt der Gesamtbeitrag für Renten, Kranken-, Pflege- und Arbeitslosenversicherung von heute 42,3% bis 2040 auf fast 50%. Folge: weniger Netto vom Brutto, Schrumpflohn für Millionen Arbeitnehmer. Um dieser Entwicklung entgegenzusteuern, schlägt der Rat Reformen zur Ausgabensteuerung in der stationären Versorgung sowie bei Arzneimitteln vor. Konkret fordern sie mehr Spezialisierung der Krankenhäuser, denn diese seien der größte Ausgabenblock der Krankenkassen. Schluss mit der kostenlosen Mitversicherung für Ehegatten in der gesetzlichen Krankenversicherung. Abschaffung des Ehegattensplittings und von Minijobs. Begründung: mehr reguläre Arbeit soll die Sozialkassen stabilisieren. Mehr Eigenbeteiligung bei der Pflegeversicherung, höhere Steuern auf Tabak, Alkohol und zuckerhaltige Lebensmittel. Angesichts der jüngsten Eskalation im Ukraine-Krieg wendet sich Ökonom und Diplomat Jeffrey Sachs in einem dramatischen Appell direkt an Kanzler Merz. In einem öffentlichen Brief schreibt er: Europa und Russland schlittern in einen offenen Krieg. In dieser Situation tragen Sie, Herr Bundeskanzler, eine einzigartige Verantwortung. Haben Sie in Ihrer Zeit als Bundeskanzler auch nur einen einzigen substanziellen Dialog mit Präsident Putin versucht? Fragt er. Sachs erwähnt ebenfalls den industriellen Selbstmord Deutschlands und mahnt, das Land müsse nun an seiner Wettbewerbsfähigkeit im digitalen Zeitalter arbeiten. Jeder Euro, der für Panzer, Raketen und Artilleriegranaten ausgegeben wird, fehlt Deutschlands KI-Kapazitäten, seine Chip-Entwicklung und Fertigung, seine Energieinfrastruktur und die Hochgeschwindigkeitsdigitalnetze, die es benötigt, um eine führende Wirtschaftsmacht zu bleiben, schrieb er weiter. Wie britische Medien unter Berufung auf ein internes Regierungspapier berichten, warnen Beamte vor dramatischen Folgen durch die Wind- und Solarenergieoffensive. Die Windkraftanlagen könnten national anerkannte Städten, Landschaften und historische Umgebungen zerstören, sowie die Artenvielfalt und Wasserressourcen massiv beeinträchtigen. Auch die Landwirtschaft könnte unter die Räder kommen, denn laut Dokument sollen Einschränkungen für Grünflächen aufgehoben werden. Betroffen wären damit auch landwirtschaftliche Nutzflächen. Bereits jetzt wurden 157 neue Solarparks genehmigt. Besonders explosiv: Einwände von Anrainern können offenbar einfach übergangen werden, wenn Projekte als national wichtig eingestuft werden. 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